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2: Es kam aber den Aposteln und Brüdern in Judäa zu Ohren, dass auch die Heiden Gottes Wort angenommen hatten. Und als Petrus hinaufkam nach Jerusalem, stritten die gläubig gewordenen Juden mit ihm und sprachen:
3: Du bist zu Männern gegangen, die nicht Juden sind, und hast mit ihnen gegessen?
2: Petrus aber fing an und erzählte es ihnen der Reihe nach und sprach:
4: Ich war in der Stadt Joppe im Gebet und geriet in Verzückung und hatte eine Erscheinung. Ich sah etwas wie ein großes leinenes Tuch herabkommen, an vier Zipfeln niedergelassen vom Himmel. Das kam bis zu mir. Als ich hineinsah, erblickte ich vierfüßige Tiere der Erde und wilde Tiere und kriechende Tiere und Vögel des Himmels. Ich hörte aber auch eine Stimme, die sprach zu mir: Steh auf, Petrus, schlachte und iss. Ich aber sprach: O nein, Herr! Denn es ist nie etwas Verbotenes oder Unreines in meinen Mund gekommen. Aber die Stimme antwortete zum zweiten Mal vom Himmel: Was Gott rein gemacht hat, das nenne du nicht verboten. Das geschah aber dreimal, und alles wurde wieder gen Himmel hinaufgezogen. Und siehe, auf einmal standen drei Männer vor dem Hause, in dem wir waren, von Caesarea zu mir gesandt. Der Geist aber sprach zu mir, ich solle mit ihnen gehen und nicht zweifeln. Es kamen aber mit mir auch diese sechs Brüder, und wir gingen in das Haus des Mannes. Der berichtete uns, wie er den Engel in seinem Haus gesehen habe, der zu ihm sagte: Sende Männer nach Joppe und lass holen Simon mit dem Beinamen Petrus. Der wird dir die Botschaft sagen, durch die du selig wirst und dein ganzes Haus. Als ich aber anfing zu reden, fiel der Heilige Geist auf sie ebenso wie am Anfang auf uns. Da dachte ich an das Wort des Herrn, als er sagte: Johannes hat mit Wasser getauft. Ihr aber sollt mit dem Heiligen Geist getauft werden. Wenn nun Gott ihnen die gleiche Gabe gegeben hat wie auch uns, die wir zum Glauben gekommen sind an den Herrn Jesus Christus, wer war ich, dass ich Gott wehren konnte?
2: Als sie das hörten, schwiegen sie still und lobten Gott und sprachen:
5: So hat Gott auch den Heiden die Umkehr gegeben, die zum Leben führt.
2: Die aber zerstreut waren wegen der Verfolgung, die sich wegen Stephanus erhob, gingen bis nach Phönizien und Zypern und Antiochia und verkündigten das Wort niemandem als allein den Juden. Es waren aber einige unter ihnen, Männer aus Zypern und Kyrene, die kamen nach Antiochia und redeten auch zu den Griechen und predigten das Evangelium vom Herrn Jesus. Und die Hand des Herrn war mit ihnen, und eine große Zahl wurde gläubig und bekehrte sich zum Herrn. Es kam aber die Kunde davon der Gemeinde von Jerusalem zu Ohren. Und sie sandten Barnabas, dass er nach Antiochia ginge. Als dieser dorthin gekommen war und die Gnade Gottes sah, wurde er froh und ermahnte sie alle mit festem Herzen, an dem Herrn zu bleiben. Denn er war ein bewährter Mann, voll heiligen Geistes und Glaubens. Und viel Volk wurde für den Herrn gewonnen. Barnabas aber zog aus nach Tarsus, Saulus zu suchen. Und als er ihn fand, brachte er ihn nach Antiochia. Und sie blieben ein ganzes Jahr bei der Gemeinde und lehrten viele. In Antiochia wurden die Jünger zuerst Christen genannt. In diesen Tagen kamen Propheten von Jerusalem nach Antiochia, und einer von ihnen mit Namen Agabus trat auf und sagte durch den Geist eine große Hungersnot voraus, die über den ganzen Erdkreis kommen sollte. Dies geschah unter dem Kaiser Claudius. Aber unter den Jüngern beschloss ein jeder, nach seinem Vermögen den Brüdern, die in Judäa wohnten, eine Gabe zu senden. Das taten sie auch und schickten sie zu den Ältesten durch Barnabas und Saulus. Um diese Zeit legte der König Herodes Hand an einige von der Gemeinde, sie zu misshandeln. Er tötete aber Jakobus, den Bruder des Johannes, mit dem Schwert. Und als er sah, dass es den Juden gefiel, fuhr er fort und nahm auch Petrus gefangen. Es waren aber eben die Tage der ungesäuerten Brote. Als er ihn nun ergriffen hatte, warf er ihn ins Gefängnis und überantwortete ihn 4 Wachen von je 4 Soldaten, ihn zu bewachen. Denn er gedachte, ihn nach dem Fest vor das Volk zu stellen. So wurde nun Petrus im Gefängnis festgehalten. Aber die Gemeinde betete ohne Aufhören für ihn zu Gott. Und in jener Nacht, als ihn Herodes vorführen lassen wollte, schlief Petrus zwischen 2 Soldaten mit 2 Ketten gefesselt, und die Wachen vor der Tür bewachten das Gefängnis. Und siehe, der Engel des Herrn kam herein, und Licht leuchtete auf in dem Raum, und er stieß Petrus in die Seite und weckte ihn und sprach:
6: Steh schnell auf!
2: Und die Ketten fielen ihm von seinen Händen. Und der Engel sprach zu ihm:
6: Gürte dich und zieh deine Schuhe an.
2: Und er tat es. Und er sprach zu ihm:
6: Wirf deinen Mantel um und folge mir.
2: Und er ging hinaus und folgte ihm und wusste nicht, dass ihm das wahrhaftig geschehe durch den Engel, sondern meinte, eine Erscheinung zu sehen. Sie gingen aber durch die erste und zweite Wache und kamen zu dem eisernen Tor, das zur Stadt führt. Das tat sich ihnen von selber auf. Und sie traten hinaus und gingen eine Straße weit, und alsbald verließ ihn der Engel. Und als Petrus zu sich gekommen war, sprach er:
4: Nun weiß ich wahrhaftig, dass der Herr seinen Engel gesandt und mich aus der Hand des Herodes errettet hat und von allem, was das jüdische Volk erwartete.
2: Und als er sich besonnen hatte, ging er zum Haus Marias, der Mutter des Johannes, mit dem Beinamen Markus, wo viele beieinander waren und beteten. Als er aber an das Hoftor klopfte, kam eine Magd mit Namen Rode, um zu hören, wer da wäre. Und als sie die Stimme des Petrus erkannte, tat sie vor Freude das Tor nicht auf, lief hinein und verkündete, Petrus stünde vor dem Tor. Sie aber sprachen zu ihr:
7: Du bist von Sinnen.
2: Doch sie bestand darauf, es wäre so. Da sprachen sie:
7: Es ist sein Engel.
2: Petrus aber klopfte weiter an. Als sie nun aufmachten, sahen sie ihn und entsetzten sich. Er aber winkte ihnen mit der Hand, dass sie schweigen sollten, und erzählte ihnen, wie ihn der Herr aus dem Gefängnis geführt hatte, und sprach:
8: Verkündet dies dem Jakobus und den Brüdern.
2: Dann ging er hinaus und zog an einen anderen Ort. Als es aber Tag wurde, entstand eine nicht geringe Verwirrung unter den Soldaten, was wohl mit Petrus geschehen sei. Als aber Herodes ihn holen lassen wollte und ihn nicht fand, verhörte er die Wachen und ließ sie abführen. Dann zog er von Judäa hinab nach Caesarea und blieb dort eine Zeit lang. Er war aber zornig auf die Einwohner von Tyrus und Sidon. Sie aber kamen einmütig zu ihm und überredeten Blastus, den Kämmerer des Königs, und baten um Frieden, weil ihr Land seine Nahrung aus dem Land des Königs bekam. Und an einem festgesetzten Tag legte Herodes das königliche Gewand an, setzte sich auf den Thron und hielt eine Rede an sie. Das Volk aber rief ihm zu:
9: Das ist Gottes Stimme und nicht die eines Menschen.
2: Alsbald schlug ihn der Engel des Herrn, weil er Gott nicht die Ehre gab. Und von Würmern zerfressen gab er den Geist auf. Und das Wort Gottes wuchs und breitete sich aus. Barnabas und Saulus aber kehrten zurück, nachdem sie in Jerusalem die Gabe überbracht hatten. Und nahmen mit sich Johannes, der den Beinamen

0: Nachdem sie nun ausgesandt waren vom Heiligen Geist, kamen sie nach Seleucia und von da zu Schiff nach Zypern. Und als sie in die Stadt Salamis kamen, verkündigten sie das Wort Gottes in den Synagogen der Juden. Sie hatten aber auch Johannes als Gehilfen bei sich. Als sie die ganze Insel bis nach Paphos durchzogen hatten, trafen sie einen Zauberer und falschen Propheten, einen Juden, der hieß Bar-Jesus. Der war bei dem Statthalter Sergius Paulus, einem verständigen Mann. Dieser rief Barnabas und Saulus zu sich und begehrte, das Wort Gottes zu hören. Da widerstand ihnen der Zauberer Elymas, denn so wird sein Name übersetzt, und versuchte, den Statthalter vom Glauben abzuhalten. Saulus aber, der auch Paulus heißt, voll Heiligen Geistes, sah ihn an und sprach:
1: »Du Sohn des Teufels, voll aller List und aller Bosheit, du Feind aller Gerechtigkeit, hörst du nicht auf, krumm zu machen die geraden Wege des Herrn, und nun siehe, die Hand des Herrn kommt über dich, und du sollst blind sein und die Sonne eine Zeit lang nicht sehen.«
0: Auf der Stelle fiel Dunkelheit und Finsternis auf ihn. Und er ging umher und suchte jemanden, der ihn an der Hand führte. Als der Statthalter sah, was geschehen war, wurde er gläubig und verwunderte sich über die Lehre des Herrn. Paulus aber und die um ihn waren, fuhren von Paphos ab und kamen nach Perge in Pamphylien. Johannes aber trennte sich von ihnen und kehrte zurück nach Jerusalem. Sie aber zogen von Perge weiter und kamen nach Antiochia in Pisidien und gingen am Sabbat in die Synagoge und setzten sich. Nach der Lesung des Gesetzes und der Propheten aber schickten die Vorsteher der Synagoge zu ihnen und ließen ihnen sagen:
2: »Liebe Brüder, wollt ihr etwas reden und das Volk ermahnen? So sagt es.«
0: Da stand Paulus auf und winkte mit der Hand und sprach:
1: »Ihr Männer von Israel und ihr Gottesfürchtigen, hört zu. Der Gott dieses Volkes Israel hat unsere Väter erwählt und das Volk groß gemacht, als sie Fremdlinge waren im Lande Ägypten. Und mit starkem Arm führte er sie von dort heraus. Und 40 Jahre lang ertrug er sie in der Wüste und vernichtete 7 Völker in dem Land Kanaan und gab ihnen deren Land zum Erbe. Das geschah in etwa 450 Jahren. Danach gab er ihnen Richter bis zur Zeit des Propheten Samuel. Und von da an baten sie um einen König, und Gott gab ihnen Saul, den Sohn des Kisch, einen Mann aus dem Stamm Benjamin, für 40 Jahre. Und als er diesen verstoßen hatte, erhob er David zu ihrem König, von dem er bezeugte: Ich habe David gefunden, den Sohn Isais, einen Mann nach meinem Herzen, der soll meinen ganzen Willen tun. Aus dessen Geschlecht hat Gott, wie er verheißen hat, Jesus kommen lassen, als Heiland für das Volk Israel, nachdem Johannes, bevor Jesus auftrat, dem ganzen Volk Israel die Taufe der Buße gepredigt hatte. Als aber Johannes seinen Lauf vollendete, sprach er: Ich bin nicht der, für den ihr mich haltet. Aber siehe, er kommt nach mir, dessen Schuhriemen zu lösen ich nicht wert bin. Ihr Männer, liebe Brüder, ihr Söhne aus dem Geschlecht Abrahams und ihr Gottesfürchtigen, uns ist das Wort dieses Heils gesandt. Denn die Einwohner von Jerusalem und ihre Oberen haben, weil sie Jesus nicht erkannten, die Worte der Propheten, die an jedem Sabbat vorgelesen werden, mit ihrem Urteilsspruch erfüllt. Und obwohl sie nichts an ihm fanden, das den Tod verdient hätte, baten sie doch Pilatus, ihn zu töten. Und als sie alles vollendet hatten, was von ihm geschrieben steht, nahmen sie ihn von dem Holz und legten ihn in ein Grab. Aber Gott hat ihn auferweckt von den Toten. Und er ist an vielen Tagen denen erschienen, die mit ihm von Galiläa hinauf nach Jerusalem gegangen waren. Die sind jetzt seine Zeugen vor dem Volk. Und wir

0: verkündigen euch die Verheißung, die an die Väter ergangen ist, dass Gott sie uns, ihren Kindern, erfüllt hat, indem er Jesus auferweckte. Wie denn im 2. Psalm geschrieben steht: Du bist mein Sohn, heute habe ich dich gezeugt. Dass er ihn aber von den Toten auferweckt hat und ihn nicht der Verwesung überlassen wollte, hat er so gesagt: Ich will euch die Gnade, die David verheißen ist, treu bewahren. Darum sagt er auch an einer anderen Stelle: Du wirst nicht zugeben, dass dein Heiliger die Verwesung sehe. Denn nachdem David zu seiner Zeit dem Willen Gottes gedient hatte, ist er entschlafen und zu seinen Vätern versammelt worden und hat die Verwesung gesehen. Der aber, den Gott auferweckt hat, der hat die Verwesung nicht gesehen. So sei euch nun kundgetan, liebe Brüder, dass euch durch ihn Vergebung der Sünden verkündigt wird. Und in all dem, worin ihr durch das Gesetz des Mose nicht gerecht werden konntet, ist der gerecht gemacht, der an ihn glaubt. Seht nun zu, dass nicht über euch komme, was in den Propheten gesagt ist: Seht, ihr Verächter, und wundert euch und werdet zunichte. Denn ich tue ein Werk zu euren Zeiten, das ihr nicht glauben werdet, wenn es euch jemand erzählt.
1: Als sie aber aus der Synagoge hinausgingen, baten die Leute, dass sie am nächsten Sabbat noch einmal von diesen Dingen redeten. Und als die Gemeinde auseinanderging, folgten viele Juden und gottesfürchtige Judengenossen dem Paulus und Barnabas. Diese sprachen mit ihnen und ermahnten sie, dass sie bleiben sollten in der Gnade Gottes. Am folgenden Sabbat aber kam fast die ganze Stadt zusammen, das Wort Gottes zu hören. Als aber die Juden die Menge sahen, wurden sie neidisch und widersprachen dem, was Paulus sagte, und lästerten. Paulus und Barnabas aber sprachen frei und offen:
0: Euch musste das Wort Gottes zuerst gesagt werden. Da ihr es aber von euch stoßt und haltet euch selbst nicht für würdig des ewigen Lebens, siehe, so wenden wir uns zu den Heiden. Denn so hat uns der Herr geboten: Ich habe dich zum Licht der Heiden gemacht, damit du das Heil seist bis an die Enden der Erde.
1: Als das die Heiden hörten, wurden sie froh und priesen das Wort des Herrn, und alle wurden gläubig, die zum ewigen Leben bestimmt waren. Und das Wort des Herrn breitete sich aus in der ganzen Gegend. Aber die Juden hetzten die gottesfürchtigen vornehmen Frauen und die angesehensten Männer der Stadt auf und stifteten eine Verfolgung an gegen Paulus und Barnabas und vertrieben sie aus ihrem Gebiet. Sie aber schüttelten den Staub von ihren Füßen zum Zeugnis gegen sie und kamen nach Ikonion. Die Jünger aber wurden erfüllt von Freude und Heiligem Geist. Es geschah aber in Ikonion, dass sie wieder in die Synagoge der Juden gingen und so predigten, dass eine große Menge Juden und Griechen gläubig wurde. Die Juden aber, die ungläubig blieben, stifteten Unruhe und hetzten die Seelen der Heiden auf gegen die Brüder. Dennoch blieben sie eine lange Zeit dort und lehrten frei und offen im Vertrauen auf den Herrn, der das Wort seiner Gnade bezeugte, und ließ Zeichen und Wunder geschehen durch ihre Hände. Die Menge in der Stadt aber spaltete sich. Die einen hielten's mit den Juden und die anderen mit den Aposteln. Als sich aber ein Sturm erhob bei den Heiden und Juden und ihren Oberen und sie misshandeln und steinigen wollten, merkten sie es und entflohen in die Städte Lykaoniens, nach Lystra und Derbe und in deren Umgebung und predigten dort das Evangelium. Und es war ein Mann in Lystra, der hatte schwache Füße und konnte nur sitzen. Er war gelähmt von Mutterleib an und hatte noch nie gehen können. Der hörte Paulus reden. Und als dieser ihn ansah und merkte, dass er glaubte, ihm könne geholfen werden, sprach er mit lauter Stimme:
0: Stell dich aufrecht auf deine Füße.
1: Und er sprang auf und ging umher. Als aber das Volk sah, was Paulus getan hatte, erhoben sie ihre Stimme und riefen auf Lykaonisch:
2: Die Götter sind den Menschen gleich geworden und zu uns herabgekommen.
1: Und sie nannten Barnabas Zeus und Paulus Hermes, weil er das Wort führte. Und der Priester des Zeus aus dem Tempel vor ihrer Stadt brachte Stiere und Kränze vor das Tor und wollte opfern samt dem Volk. Als das die Apostel Barnabas und Paulus hörten, zerrissen sie ihre Kleider und sprangen unter das Volk und schrien:
0: »Ihr Männer, was macht ihr da? Wir sind auch sterbliche Menschen wie ihr und predigen euch das Evangelium, dass ihr euch bekehren sollt von diesen falschen Göttern zu dem lebendigen Gott, der Himmel und Erde und das Meer und alles, was darin ist, gemacht hat. Zwar hat er in den vergangenen Zeiten alle Heiden ihre eigenen Wege gehen lassen, und doch hat er sich selbst nicht unbezeugt gelassen, hat viel Gutes getan und euch vom Himmel Regen und fruchtbare Zeiten gegeben, hat euch ernährt und eure Herzen mit Freude erfüllt.«
1: Und obwohl sie das sagten, konnten sie kaum das Volk davon abbringen, ihnen zu opfern. Es kamen aber von Antiochia und Ikonion Juden dorthin und überredeten das Volk und steinigten Paulus und schleiften ihn zur Stadt hinaus und meinten, er wäre gestorben. Als ihn aber die Jünger umringten, stand er auf und ging in die Stadt. Am nächsten Tag zog er mit Barnabas weiter nach Derbe, und sie predigten dieser Stadt das Evangelium und machten viele zu Jüngern. Dann kehrten sie zurück nach Lystra und Ikonion und Antiochia, stärkten die Seelen der Jünger und ermahnten sie, im Glauben zu bleiben, und sagten:
0: »Wir müssen durch viele Bedrängnisse in das Reich Gottes eingehen.«
1: Und sie setzten in jeder Gemeinde Älteste ein, beteten und fasteten und befahlen sie dem Herrn, an den sie gläubig geworden waren. Und sie zogen durch Pisidien und kamen nach Pamphylien und sagten das Wort in Perge und zogen hinab nach Attalia. Und von da fuhren sie mit dem Schiff nach Antiochia, wo sie der Gnade Gottes befohlen worden waren zu dem Werk, das sie nun ausgerichtet hatten. Als sie aber dort ankamen, versammelten sie die Gemeinde und verkündeten, wie viel Gott durch sie getan und wie er den Heiden die Tür des Glaubens aufgetan hätte. Sie blieben aber dort eine nicht geringe Zeit bei den Jüngern. Und einige kamen herab von Judäa und lehrten die Brüder:
3: »Wenn ihr euch nicht beschneiden lasst nach der Ordnung des Mose, könnt ihr nicht selig werden.«
1: Als nun Zwietracht entstand und Paulus und Barnabas einen nicht geringen Streit mit ihnen hatten, ordnete man an, dass Paulus und Barnabas und einige andere von ihnen nach Jerusalem hinaufziehen sollten, zu den Aposteln und Ältesten, um dieser Frage willen. Und sie wurden von der Gemeinde geleitet und zogen durch Phönizien und Samarien und erzählten von der Bekehrung der Heiden und machten damit allen Brüdern große Freude. Als sie aber nach Jerusalem kamen, wurden sie empfangen von der Gemeinde und von den Aposteln und von den Ältesten. Und sie verkündeten, wie viel Gott durch sie getan hatte. Da traten einige von der Partei der Pharisäer auf, die gläubig geworden waren, und sprachen:
4: »Man muss sie beschneiden und ihnen gebieten, das Gesetz des Mose zu halten.«
1: Da kamen die Apostel und die Ältesten zusammen, über diese Sache zu beraten. Als man sich aber lange gestritten hatte, stand Petrus auf und sprach zu ihnen:
5: »Ihr Männer, liebe Brüder, ihr wisst, dass Gott vor langer Zeit unter euch bestimmt hat, dass durch meinen Mund die Heiden das Wort des Evangeliums hörten und glaubten. Und Gott, der die Herzen kennt, hat es bezeugt und ihnen den Heiligen Geist gegeben, wie auch uns. Und er hat keinen Unterschied gemacht zwischen uns und ihnen, nachdem er ihre Herzen gereinigt hatte durch den Glauben. Warum versucht ihr denn nun Gott dadurch, dass ihr ein Joch auf den Nacken der Jünger legt, das weder unsere Väter noch wir haben tragen können? Vielmehr glauben wir, durch die Gnade des Herrn Jesus selig zu werden, ebenso wie auch sie.«
1: Da schwieg die ganze Menge still und hörte Paulus und Barnabas zu, die erzählten, wie große Zeichen und Wunder Gott durch sie getan hatte unter den Heiden. Danach, als sie schwiegen, antwortete Jakobus und sprach:
6: »Ihr Männer, liebe Brüder, hört mir zu. Simon hat erzählt, wie Gott zum ersten Mal die Heiden gnädig heimgesucht hat, um aus ihnen ein Volk für seinen Namen zu gewinnen. Und dazu stimmen die Worte der Propheten, wie geschrieben steht: Danach will ich mich wieder zu ihnen wenden und will die zerfallene Hütte Davids wieder bauen. Und ihre Trümmer will ich wieder aufbauen und will sie aufrichten, damit die Menschen, die übrig geblieben sind, nach dem Herrn fragen. Dazu alle Heiden, über die mein Name genannt ist, spricht der Herr, der tut, was von alters her bekannt ist. Darum meine ich, dass man denen von den Heiden, die sich zu Gott bekehren, nicht Unruhe mache, sondern ihnen vorschreibe, dass sie sich enthalten sollen von Befleckung durch Götzen und von Unzucht und vom Erstickten und vom Blut. Denn Mose hat von alten Zeiten her in allen Städten solche, die ihn predigen, und wird alle Sabbattage in den Synagogen gelesen.
1: Und die Apostel und Ältesten beschlossen samt...
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1: Der ganzen Gemeinde aus ihrer Mitte Männer auszuwählen und mit Paulus und Barnabas nach Antiochia zu senden. Nämlich Judas mit dem Beinamen Barsabbas und Silas. Angesehene Männer unter den Brüdern. Und sie gaben ein Schreiben in ihre Hand, also lautend: Wir, die Apostel und Ältesten, eure Brüder, wünschen Heil den Brüdern aus den Heiden in Antiochia und Syrien und Zilizien. Weil wir gehört haben, dass einige von den Unsern, denen wir doch nichts befohlen hatten, euch mit Lehren irre gemacht und eure Seelen verwirrt haben, so haben wir einmütig versammelt beschlossen, Männer auszuwählen und zu euch zu senden mit unseren geliebten Brüdern Barnabas und Paulus, Männer, die ihr Leben eingesetzt haben für den Namen unseres Herrn Jesus Christus. So haben wir Judas und Silas gesandt, die euch mündlich dasselbe mitteilen werden. Denn es gefällt dem Heiligen Geist und uns, euch weiter keine Last aufzuerlegen als nur diese notwendigen Dinge: dass ihr euch enthaltet vom Götzenopfer und vom Blut und vom Erstickten und von Unzucht. Wenn ihr euch davor bewahrt, tut ihr recht. Lebt wohl. Als man sie hatte gehen lassen, kamen sie nach Antiochia und versammelten die Gemeinde und übergaben den Brief. Als sie ihn lasen, wurden sie über den Zuspruch froh. Judas aber und Silas, die selbst Propheten waren, ermahnten die Brüder mit vielen Reden und stärkten sie. Und als sie eine Zeit lang dort verweilt hatten, ließen die Brüder sie mit Frieden gehen zu denen, die sie gesandt hatten. Paulus und Barnabas aber blieben in Antiochia, lehrten und predigten mit vielen anderen das Wort des Herrn. Nach einigen Tagen sprach Paulus zu Barnabas:
0: Lass uns wieder aufbrechen und nach unseren Brüdern sehen in allen Städten, in denen wir das Wort des Herrn verkündigt haben, wie es um sie steht.
1: Barnabas aber wollte, dass sie auch Johannes mit dem Beinamen Markus mitnehmen. Paulus aber hielt es nicht für richtig, jemanden mitzunehmen, der sie in Pamphylien verlassen hatte und nicht mit ihnen ans Werk gegangen war. Und sie kamen scharf aneinander, so dass sie sich trennten. Barnabas nahm Markus mit sich und fuhr nach Zypern. Paulus aber wählte Silas und zog fort, von den Brüdern der Gnade Gottes befohlen. Er zog aber durch Syrien und Zilizien und stärkte die Gemeinden. Er kam auch nach Derbe und Lystra. Und siehe, dort war ein Jünger mit Namen Timotheus, der Sohn einer jüdischen Frau, die gläubig war, und eines griechischen Vaters. Der hatte einen guten Ruf bei den Brüdern in Lystra und Ikonion. Diesen wollte Paulus mit sich ziehen lassen, und er nahm ihn und beschnitt ihn wegen der Juden, die in jener Gegend waren, denn sie wussten alle, dass sein Vater ein Grieche war. Als sie aber durch die Städte zogen, übergaben sie ihnen die Beschlüsse, die von den Aposteln und Ältesten in Jerusalem gefasst worden waren, damit sie sich daran hielten. Da wurden die Gemeinden im Glauben gefestigt und nahmen täglich zu an Zahl. Sie zogen aber durch Phrygien und das Land Galatien, da ihnen vom Heiligen Geist verwehrt wurde, das Wort zu predigen in der Provinz Asien. Als sie aber bis nach Mysien gekommen waren, versuchten sie, nach Bithynien zu reisen, doch der Geist Jesu ließ es ihnen nicht zu. Da zogen sie durch Mysien und kamen hinab nach Troas. Und Paulus sah eine Erscheinung bei Nacht. Ein Mann aus Mazedonien stand da und bat ihn: Komm herüber nach Mazedonien und hilf uns. Als er aber die Erscheinung gesehen hatte, da suchten wir sogleich nach Mazedonien zu reisen, gewiss, dass uns Gott dahin berufen hatte, ihnen das Evangelium zu predigen. Da fuhren wir von Troas ab und kamen geradewegs nach Samothrake, am nächsten Tag nach Neapolis und von da nach Philippi. Das ist eine Stadt des ersten Bezirks von Mazedonien, eine römische Kolonie. Wir blieben aber einige Tage in dieser Stadt. Am Sabbattag gingen wir hinaus vor die Stadt an den Fluss, wo wir dachten, dass man zu beten pflegte, und wir setzten uns und redeten mit den Frauen, die dort zusammenkamen. Und eine gottesfürchtige Frau mit Namen Lydia, eine Purpurhändlerin aus der Stadt Thyatira, hörte zu. Der tat der Herr das Herz auf, so dass sie darauf Acht hatte, was von Paulus geredet wurde. Als sie aber mit ihrem Hause getauft war, bat sie uns und sprach:
9: Wenn ihr anerkennt, dass ich an den Herrn glaube, so kommt in mein Haus und bleibt da.
1: Und sie nötigte uns. Es geschah aber, als wir zum Gebet gingen, da begegnete uns eine Magd, die hatte einen Wahrsagegeist und brachte ihren Herrn viel Gewinn ein mit ihrem Wahrsagen. Die folgte Paulus und uns überall hin und schrie:
10: Diese Menschen sind Knechte des allerhöchsten Gottes, die euch den Weg des Heils verkündigen!
1: Das tat sie viele Tage lang. Paulus war darüber so aufgebracht, dass er sich umwandte und zu dem Geist sprach:
11: Ich gebiete dir im Namen Jesu Christi, dass du von ihr ausfährst!
1: Und er fuhr aus zu derselben Stunde. Als aber ihre Herren sahen, dass damit ihre Hoffnung auf Gewinn ausgefahren war, ergriffen sie Paulus und Silas, schleppten sie auf den Markt vor die Oberen und führten sie den Stadtrichtern vor und sprachen:
12: Diese Menschen bringen unsere Stadt in Aufruhr. Sie sind Juden und verkünden Ordnungen, die wir weder annehmen noch einhalten dürfen, weil wir Römer sind.
1: Und das Volk wandte sich gegen sie. Und die Stadtrichter ließen ihnen die Kleider herunterreißen und befahlen, sie mit Stöcken zu schlagen. Nachdem man sie hart geschlagen hatte, warf man sie ins Gefängnis und befahl dem Aufseher, sie gut zu bewachen. Als er diesen Befehl empfangen hatte, warf er sie in das innerste Gefängnis und legte ihre Füße in den Block. Um Mitternacht aber beteten Paulus und Silas und lobten Gott. Und die Gefangenen hörten sie. Plötzlich aber geschah ein großes Erdbeben, so dass die Grundmauern des Gefängnisses wankten. Und sogleich öffneten sich alle Türen, und von allen fielen die Fesseln ab. Als aber der Aufseher aus dem Schlaf auffuhr und sah die Türen des Gefängnisses offen stehen, zog er das Schwert und wollte sich selbst töten, denn er meinte, die Gefangenen wären entflohen. Paulus aber rief laut:
11: »Tu dir nichts an, denn wir sind alle hier!«
1: Da forderte der Aufseher ein Licht und stürzte hinein und fiel zitternd Paulus und Silas zu Füßen. Und er führte sie heraus und sprach:
13: »Liebe Herren, was muss ich tun, dass ich gerettet werde?«
1: Sie sprachen:
14: »Glaube an den Herrn Jesus, so wirst du und dein Haus selig.«
1: Und sie sagten ihm das Wort des Herrn und allen, die in seinem Hause waren. Und er nahm sie zu sich in derselben Stunde der Nacht und wusch ihnen die Striemen. Und er ließ sich und alle die Seinen sogleich taufen und führte sie in sein Haus und deckte ihnen den Tisch und freute sich mit seinem ganzen Hause, dass er zum Glauben an Gott gekommen war. Als es aber Tag geworden war, sandten die Stadtrichter die Amtsdiener und ließen sagen: Lass diese Männer frei. Und der Aufseher überbrachte Paulus diese Botschaft:
15: Die Stadtrichter haben hergesandt, dass ihr frei sein sollt. Nun kommt heraus und geht hin in Frieden.
1: Paulus aber sprach zu ihnen:
16: Sie haben uns ohne Recht und Urteil öffentlich geschlagen, die wir doch römische Bürger sind, und in das Gefängnis geworfen und sollten uns nun heimlich fortschicken? Nein, Sie sollen selbst kommen und uns hinausführen.«
1: Die Amtsdiener berichteten diese Worte den Stadtrichtern. Da fürchteten sie sich, als sie hörten, dass sie römische Bürger seien, und kamen und redeten ihnen zu, führten sie heraus und baten sie, die Stadt zu verlassen. Da gingen sie aus dem Gefängnis und gingen zu der Lydia. Und als sie die Brüder gesehen und sie getröstet hatten, zogen sie fort. Nachdem sie aber durch Amphipolis und Apollonia gereist waren, kamen sie nach Thessalonich. Da war eine Synagoge der Juden. Wie nun Paulus gewohnt war, ging er zu ihnen hinein und redete mit ihnen an drei Sabbaten von der Schrift, tat sie ihnen auf und legte ihnen dar, dass Christus leiden musste und von den Toten auferstehen und dass dieser Jesus, den ich, so sprach er, euch verkündige, der Christus ist. Einige von ihnen ließen sich überzeugen und schlossen sich Paulus und Silas an. Auch eine große Menge von gottesfürchtigen Griechen, dazu nicht wenige von den angesehensten Frauen. Aber die Juden ereiferten sich und holten sich einige üble Männer aus dem Pöbel, rotteten sich zusammen und richteten einen Aufruhr in der Stadt an und zogen vor das Haus Jasons und suchten sie, um sie vor das Volk zu führen. Sie fanden sie aber nicht. Da schleiften sie Jason und einige Brüder vor die Oberen der Stadt und schrien:
17: »Diese, die den ganzen Weltkreis erregen, sind jetzt auch hierher gekommen. Die beherbergt Jason. Und diese alle handeln gegen des Kaisers Gebote und sagen, ein anderer sei König, nämlich Jesus.«
1: So brachten sie das Volk auf und die Oberen der Stadt, die das hörten. Und erst nachdem ihnen von Jason und den anderen Bürgschaft geleistet war, ließen sie sie frei. Die Brüder aber schickten noch in derselben Nacht Paulus und Silas nach Beröa. Als sie dahin kamen, gingen sie in die Synagoge der Juden. Diese aber waren freundlicher als die in Thessalonich. Sie nahmen das Wort bereitwillig auf und forschten täglich in der Schrift, ob sich's so verhielte. So glaubten nun viele von ihnen, darunter nicht wenige von den vornehmen griechischen Frauen und Männern. Als aber die Juden von Thessalonich erfuhren, dass auch in Beröa das Wort Gottes von Paulus verkündigt wurde, kamen sie und erregten Unruhe und verwirrten auch dort das Volk. Da schickten die Brüder Paulus sogleich weiter bis an das Meer. Silas und Timotheus aber blieben zurück. Die aber Paulus geleiteten, brachten ihn bis nach Athen. Und nachdem sie den Auftrag empfangen hatten, dass Silas und Timotheus so schnell wie möglich zu ihm kommen sollten, kehrten sie zurück. Als aber Paulus in Athen auf sie wartete, ergrimmte sein Geist in ihm, als er die Stadt voller Götzenbilder sah. Und er redete zu den Juden und den Gottesfürchtigen in der Synagoge und täglich auf dem Markt zu denen, die sich einfanden. Einige Philosophen aber, Epikureer und Stoiker, stritten mit ihm, und einige von ihnen sprachen:
18: »Was will dieser Schwätzer sagen?«
1: Andere aber:
19: »Es sieht so aus, als wolle er fremde Götter verkündigen.«
1: Er hatte ihnen nämlich das Evangelium von Jesus und von der Auferstehung verkündigt. Sie nahmen ihn aber mit und führten ihn auf den Areopag und sprachen:
19: »Können wir erfahren, was das für eine neue Lehre ist, die du lehrst? Denn du bringst etwas Neues vor unsere Ohren. Nun wollen wir gerne wissen, was das ist.«
1: Alle Athener nämlich, auch die Fremden, die bei ihnen wohnten, hatten nichts anderes im Sinn, als etwas Neues zu sagen oder zu hören. Paulus aber stand mitten auf dem Areopag und sprach:
16: »Ihr Männer von Athen, ich sehe, dass ihr die Götter in allen Stücken sehr verehrt. Ich bin umhergegangen und habe eure Heiligtümer angesehen und fand einen Altar, auf dem stand geschrieben, dem unbekannten Gott. Nun verkündige ich euch, was ihr unwissend verehrt. Gott, der die Welt gemacht hat und alles, was darin ist, er, der Herr des Himmels und der Erde, wohnt nicht in Tempeln, die mit Händen gemacht sind. Auch lässt er sich nicht von Menschenhänden dienen wie einer, der etwas nötig hätte, da er doch selber jedermann Leben und Odem und alles gibt. Und er hat aus einem Menschen das ganze Menschengeschlecht gemacht,
14: damit sie auf dem ganzen Erdboden wohnen, und er hat festgesetzt, wie lange sie bestehen und in welchen Grenzen sie wohnen sollen, damit sie Gott suchen sollen, ob sie ihn wohl fühlen und finden könnten. Und für wahr. Er ist nicht ferne von einem jeden unter uns, denn in ihm leben, weben und sind wir. Wie auch einige Dichter bei euch gesagt haben, wir sind seines Geschlechts. Da wir nun göttlichen Geschlecht sind, sollen wir nicht meinen, die Gottheit sei gleich den goldenen, silbernen und steinernen Bildern durch menschliche Kunst und Gedanken gemacht. Zwar hat Gott über die Zeit der Unwissenheit hinweggesehen. Nun aber gebietet er den Menschen, dass alle an allen Enden Buße tun. Denn er hat einen Tag festgesetzt, an dem er den Erdkreis richten will, mit Gerechtigkeit, durch einen Mann, den er dazu bestimmt hat, und hat jedermann den Glauben angeboten, indem er ihn von den Toten auferweckt hat.
1: Als sie von der Auferstehung der Toten hörten, begannen die einen zu spotten. Die anderen aber sprachen:
19: Wir wollen dich darüber ein andermal weiterhören.
1: So ging Paulus von ihnen. Einige Männer schlossen sich ihm an und wurden gläubig. Unter ihnen war auch Dionysius, einer aus dem Rat, und eine Frau mit Namen Damaris und andere mit ihnen. Danach verließ Paulus Athen und kam nach Korinth und fand einen Juden mit Namen Aquila aus Pontus gebürtig. Der war mit seiner Frau Priscilla kürzlich aus Italien gekommen, weil Kaiser Claudius allen Juden geboten hatte, Rom zu verlassen. Zu denen ging Paulus. Und weil er das gleiche Handwerk hatte, blieb er bei ihnen und arbeitete mit ihnen. Sie waren nämlich von Beruf Zeltmacher. Und er lehrte in der Synagoge an allen Sabbaten und überzeugte Juden und Griechen. Als aber Silas und Timotheus aus Mazedonien kamen, richtete sich Paulus ganz auf die Verkündigung des Wortes und bezeugte den Juden, dass Jesus der Christus ist. Als sie aber widerstrebten und lästerten, schüttelte er die Kleider aus und sprach zu ihnen:
11: Euer Blut komme über euer Haupt. Ohne Schuld gehe ich von nun an zu den Heiden.
1: Und er machte sich auf von dort und kam in das Haus eines Mannes mit Namen Titius Justus, eines Gottesfürchtigen. Dessen Haus war neben der Synagoge. Crispus aber, der Vorsteher der Synagoge, kam zum Glauben an den Herrn mit seinem ganzen Hause, und auch viele Korinther, die zuhörten, wurden gläubig und ließen sich taufen. Es sprach aber der Herr durch eine Erscheinung in der Nacht zu Paulus:
20: Fürchte dich nicht, sondern rede und schweige nicht, denn ich bin mit dir, und niemand soll sich unterstehen, dir zu schaden, denn ich habe ein großes Volk in dieser Stadt.
1: Er blieb aber dort 1 Jahr und 6 Monate und lehrte unter ihnen das Wort Gottes. Als aber Gallio Statthalter in Achaia war, empörten sich die Juden einmütig gegen Paulus und führten ihn vor den Richterstuhl und sprachen:
21: Dieser Mensch überredet die Leute, Gott zu dienen, dem Gesetz zuwider.
1: Als aber Paulus den Mund auftun wollte, sprach Gallio zu den Juden:
22: Wenn es um einen Frevel oder ein Vergehen ginge, ihr Juden, so würde ich euch anhören, wie es recht ist. Weil es aber Fragen sind über Lehre und Namen und das Gesetz bei euch, so seht ihr selber zu. Ich gedenke darüber nicht, Richter zu sein.
1: Und er trieb sie weg von dem Richterstuhl. Da ergriffen sie alle Sosthenes, den Vorsteher der Synagoge, und schlugen ihn vor dem Richterstuhl. Und Gallio kümmerte sich nicht darum. Paulus aber blieb noch eine Zeit lang dort. Danach nahm er Abschied von den Brüdern und wollte nach Syrien fahren, und mit ihm Priscilla und Aquila. Zuvor ließ er sich in Kenchrea sein Haupt scheren, denn er hatte ein Gelübde getan. Und sie kamen nach Ephesus, und er ließ die beiden dort zurück. Er aber ging in die Synagoge und redete mit den Juden. Sie baten ihn aber, dass er längere Zeit bei ihnen bleibe, doch er willigte nicht ein, sondern nahm Abschied von ihnen und sprach:
14: Will's Gott, so will ich wieder zu euch kommen.
1: Und er fuhr weg von Ephesus und kam nach Caesarea und ging hinauf nach Jerusalem und grüßte die Gemeinde und zog hinab nach Antiochia.
20: Und nachdem er einige Zeit geblieben war, brach er wieder auf und durchzog nacheinander das galatische Land und Phrygien und stärkte alle Jünger. Es kam aber nach Ephesus ein Jude mit Namen Apollos, aus Alexandria gebürtig, ein beredter Mann und gelehrt in der Schrift. Dieser war unterwiesen im Weg des Herrn und redete brennend im Geist und lehrte richtig von Jesus, wusste aber nur von der Taufe des Johannes. Er fing an, frei und offen zu predigen in der Synagoge. Als ihn Aquila und Priscilla hörten, nahmen sie ihn zu sich und legten ihm den Weg Gottes noch genauer aus. Als er aber nach Achaia reisen wollte, schrieben die Brüder an die Jünger dort und empfahlen ihnen, ihn aufzunehmen. Und als er dahin gekommen war, half er denen viel, die gläubig geworden waren durch die Gnade. Denn er widerlegte die Juden kräftig und erwies öffentlich durch die Schrift, dass Jesus der Christus ist. Es geschah aber, als Apollos in Korinth war, dass Paulus durch das Hochland zog und nach Ephesus kam und einige Jünger fand. Zu denen sprach er:
16: Habt ihr den Heiligen Geist empfangen, als ihr gläubig wurdet?
20: Sie sprachen zu ihm:
2: Wir haben noch nie gehört, dass es einen Heiligen Geist gibt.
20: Und er fragte sie:
16: Worauf seid ihr denn getauft?
20: Sie antworteten:
2: Auf die Taufe des Johannes.
20: Paulus aber sprach:
16: Johannes hat getauft mit der Taufe der Buße und dem Volk gesagt, sie sollten an den glauben, der nach ihm kommen werde, nämlich an Jesus.
20: Als sie das hörten, ließen sie sich taufen auf den Namen des Herrn Jesus. Und als Paulus die Hände auf sie legte, kam der Heilige Geist auf sie, und sie redeten in Zungen und weissagten. Es waren aber zusammen etwa 12 Männer. Er ging aber in die Synagoge und predigte frei und offen 3 Monate lang, lehrte und überzeugte sie von dem Reich Gottes. Als aber einige verstockt waren und nicht glaubten und vor der Menge übel redeten von der Lehre, trennte er sich von ihnen und sonderte auch die Jünger ab und redete täglich in der Schule des Tyrannus. Und das geschah 2 Jahre lang, so dass alle, die in der Provinz Asien wohnten, das Wort des Herrn hörten, Juden und Griechen. Und Gott wirkte nicht geringe Taten durch die Hände des Paulus. So hielten sie auch die Schweißtücher und andere Tücher, die er auf seiner Haut getragen hatte, über die Kranken, und die Krankheiten wichen von ihnen, und die bösen Geister fuhren aus. Es unterstanden sich aber einige von den Juden, die als Beschwörer umherzogen, den Namen des Herrn Jesus zu nennen über denen, die böse Geister hatten, und sprachen: Ich beschwöre euch bei dem Jesus, den Paulus predigt. Es waren aber 7 Söhne eines jüdischen hohen Priesters mit Namen Skevas, die dies taten. Aber der böse Geist antwortete und sprach zu ihnen: Jesus kenne ich wohl, und von Paulus weiß ich wohl, aber wer seid ihr? Und der Mensch, in dem der böse Geist war, stürzte sich auf sie und überwältigte sie alle und richtete sie so zu, dass sie nackt und verwundet aus dem Haus flohen. Das aber wurde allen bekannt, die in Ephesus wohnten, Juden und Griechen. Und Furcht befiel sie alle, und der Name des Herrn Jesus wurde hoch gelobt. Es kamen auch viele von denen, die gläubig geworden waren, und bekannten und verkündeten, was sie getan hatten. Viele aber, die Zauberei getrieben hatten, brachten die Bücher zusammen und verbrannten sie öffentlich und berechneten, was sie wert waren, und kamen auf 50.000 Silbergroschen. So breitete sich das Wort aus durch die Kraft des Herrn und wurde mächtig. Als das geschehen war, nahm sich Paulus im Geist vor, durch Mazedonien und Achaia zu ziehen und nach Jerusalem zu reisen, und sprach:
16: Wenn ich dort gewesen bin, muss ich auch Rom sehen.
20: Und er sandte 2, die ihm dienten, Timotheus und Erastus, nach Mazedonien. Er aber blieb noch eine Weile in der Provinz Asien. Es erhob sich aber um diese Zeit eine nicht geringe Unruhe über den neuen Weg, denn einer mit Namen Demetrius, ein Goldschmied, machte silberne Tempel der Diana und verschaffte denen vom Handwerk nicht geringen Gewinn. Diese und die Zuarbeiter dieses Handwerks versammelte er und sprach:
17: Liebe Männer, ihr wisst, dass wir großen Gewinn von diesem Gewerbe haben. Und ihr seht und hört, dass nicht allein in Ephesus, sondern auch fast in der ganzen Provinz Asien dieser Paulus viel Volk abspenstig macht, überredet und spricht: Was mit Händen gemacht ist, das sind keine Götter. Aber es droht nicht nur unser Gewerbe in Verruf zu geraten, sondern auch der Tempel der großen Göttin Diana wird für nichts geachtet werden. Und zudem wird ihre göttliche Majestät untergehen, der doch die ganze Provinz Asien und der Weltkreis Verehrung erweist.
20: Als sie das hörten, wurden sie von Zorn erfüllt und schrien: Groß ist die Diana der Epheser! Und die ganze Stadt wurde voll Getümmel. Sie stürmten einmütig zum Theater und ergriffen Gaius und Aristarch aus Mazedonien, die Gefährten des Paulus. Als aber Paulus unter das Volk gehen wollte, ließen sie ihm die Jünger nicht zu. Auch einige der Oberen der Provinz Asien, die ihm freundlich gesinnt waren, sandten zu ihm und ermahnten ihn, sich nicht zum Theater zu begeben. Dort schrien die einen dies, die anderen das, und die Versammlung war in Verwirrung, und die meisten wussten nicht, warum sie zusammengekommen waren. Einige aber aus der Menge unterrichteten den Alexander, den die Juden vorschickten. Alexander aber winkte mit der Hand und wollte sich vor dem Volk verantworten. Als sie aber inne wurden, dass er ein Jude war, schrie alles wie aus einem Munde fast 2 Stunden lang: Groß ist die Diana der Epheser! Als aber der Kanzler das Volk beruhigt hatte, sprach er:
3: Ihr Männer von Ephesus, wo ist ein Mensch, der nicht weiß, dass die Stadt Ephesus eine Hüterin der großen Diana ist und ihres Bildes, das vom Himmel gefallen ist? Weil das nun unwidersprechlich ist, sollt ihr euch ruhig verhalten und nichts Unbedachtes tun. Ihr habt diese Menschen hergeführt, die weder Tempelräuber noch Lästerer unserer Göttin sind. Haben aber Demetrius und die mit ihm vom Handwerk sind einen Anspruch an jemanden, so gibt es Gerichte und Statthalter. Da lasst sie sich untereinander verklagen. Wollt ihr aber darüber hinaus noch etwas, so kann man es in einer ordentlichen Versammlung entscheiden. Denn wir stehen in Gefahr, wegen der heutigen Empörung verklagt zu werden, ohne dass ein Grund vorhanden ist, mit dem wir diesen Aufruhr entschuldigen könnten.
20: Und als er dies gesagt hatte, ließ er die Versammlung gehen. Als nun das Getümmel aufgehört hatte, rief Paulus die Jünger zu sich und tröstete sie, nahm Abschied und brach auf, um nach Mazedonien zu reisen. Und als er diese Gegenden durchzogen und die Gemeinden mit vielen Worten ermahnt hatte, kam er nach Griechenland und blieb dort 3 Monate. Da ihm aber die Juden nachstellten, als er zu Schiff nach Syrien fahren wollte, beschloss er, durch Mazedonien zurückzukehren. Es zogen aber mit ihm Sopater aus Beröa, der Sohn des Pyrrhus, aus Thessalonich aber Aristarch und Secundus und Gaius aus Derbe und Timotheus, aus der Provinz Asien aber Tychikus und Trophimus. Diese reisten voraus und warteten auf uns in Troas. Wir aber fuhren nach den Tagen der ungesäuerten Brote mit dem Schiff von Philippi ab und kamen am 5. Tag zu ihnen nach Troas und blieben dort 7 Tage. Am 1. Tag der Woche aber, als wir versammelt waren, das Brot zu brechen, predigte ihnen Paulus, und da er am 2. Tag weiterreisen wollte, zog er die Rede hin bis Mitternacht. Und es waren viele Lampen in dem Obergemach, wo wir versammelt waren. Es saß aber ein junger Mann mit Namen Eutychus in einem Fenster und sank in einen tiefen Schlaf, weil Paulus so lange redete. Und vom Schlaf überwältigt, fiel er hinunter vom 3. Stock und wurde tot aufgehoben. Paulus aber ging hinab und warf sich über ihn, umfing ihn und sprach:
11: Macht kein Getümmel, denn es ist Leben in ihm.
20: Dann ging er hinauf und brach das Brot und aß und redete viel mit ihnen, bis der Tag anbrach, und so zog er hinweg. Sie brachten aber den jungen Mann lebend herein und wurden nicht wenig getröstet. Wir aber zogen voraus zum Schiff und fuhren nach Assos und wollten dort Paulus zu uns nehmen, denn er hatte es so befohlen, weil er selbst zu Fuß gehen wollte. Als er uns nun traf in Assos, nahmen wir ihn zu uns und kamen nach Mytilene.
1: und von dort fuhren wir weiter und kamen am nächsten Tag auf die Höhe von Chios. Am folgenden Tag gelangten wir nach Samos und am nächsten Tag kamen wir nach Milet. Denn Paulus hatte beschlossen, an Ephesus vorüberzufahren, um in der Provinz Asien keine Zeit zu verlieren, denn er eilte, am Pfingsttag in Jerusalem zu sein, wenn es ihm möglich wäre. Aber von Milet sandte er nach Ephesus und ließ die Ältesten der Gemeinde rufen. Als aber die zu ihm kamen, sprach er zu ihnen:
0: Ihr wisst, wie ich mich vom ersten Tag an, als ich in die Provinz Asien gekommen bin, die ganze Zeit bei euch verhalten habe, wie ich dem Herrn gedient habe in aller Demut und mit Tränen und unter Anfechtungen, die mir durch die Nachstellungen der Juden widerfahren sind. Ich habe euch nichts vorenthalten, was nützlich ist, dass ich's euch nicht verkündigt und gelehrt hätte, öffentlich und in den Häusern. Und habe Juden und Griechen.
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1: Ich wollte eigentlich immer anders sein als alle anderen. Auffallen um jeden Preis. Das Normale hat mir nicht gefallen. Showbusiness war für mich auch immer ein grosses Thema. Ich habe Hardrockmusik gehört und habe mich für Heavy Metal begeistert. Ich fand, das ist cool, so mit mieten besetzten Jacken rumlaufen, mit aufentupierten Haaren und so die wilde, freche Göre sein. Die Rebellion und Aggressivität hat schlussendlich so wie geführt, dass ich eines Tages in eine Messerstecherei hineingeraten bin. Ich musste notoperiert werden. Plötzlich bin ich mit dem Tod konfrontiert. Oder das heisst, wohin gang ich nach dem Leben? Ich habe eine unglaubliche Angst bekommen. Ich habe nicht gewusst, was wird sein. Ich habe nicht gewusst, ob ich mit hundertprozentiger Sicherheit bei Gott lande. Ich bin dann heimgekommen und bin das erste Mal mit einem Christ konfrontiert worden. Und zwar ein Christ, der eigentlich meinen Rahmen gesprengt hat. Er war ein Freak, er hatte lange Haare, ein aufgestellter Typ. Und der erzählt mir plötzlich von Gott und von Jesus Christus, dass man den erleben und kennenlernen kann. Und ich habe zuerst gedacht, oh Gott, was kommt da auf mich zu? Aber der hat etwas in sich hinein und hat etwas ausgestrahlt, das ich noch nie bei einem Menschen gesehen habe. Der war mit sich im Reinen, der hat eine Freude ausgestrahlt, der hat eine Liebe ausgestrahlt, die mich irgendwie gepackt hat. Auf der anderen Seite hatte ich aber so viele Ausreden, wieso dass ich mich nicht dem Gott öffnen will. Ich bin noch zu jung, ich will nicht meinen Spass nicht mehr haben, ich will noch in den Ausgang gehen, ich will nicht einfach jetzt so mit Handschuhen rumlaufen, ich gehöre zu Gott. Ich hatte Angst, ich muss etwas verlieren. Vor allem hatte ich das Gefühl, ich bin eh ein guter Mensch, also wieso brauche ich Gott? Ich mache niemandem etwas zu leid. Nach diesen Gesprächen mit meinem Schlagzeuglehrer hat sie mir hineingezogen. Irgendwie etwas hat mich zu dem Gott gezogen und ich habe gemerkt, ich stehe jetzt vor einer Entscheidung und ich möchte mein Leben dem Gott öffnen. Ich bin dann in meinem Zimmer auf die Knie, habe mein Herz einfach geöffnet, dem Jesus, und habe gesagt, Jesus, komm in mein Leben, bist du jetzt einfach mein Chef? Ich möchte mich von dir führen lassen jetzt in meinem Leben und es tut mir leid für das, was ich alles vorher gemacht habe. Und es ist so eine Wärme in mich hineingekommen und so eine Liebe, ich musste einfach nur brüllen. Ich habe Jesus mein Leben übergeben, aber eigentlich bin ich auf dem Lebensthron, von meinem eigenen Lebensthron sitzen geblieben. Ich wollte nicht loslassen. Ich wollte selber bestimmen im Bereich Beziehungen, Finanzen, Beruf, wohin es gehen soll. Ich wollte einfach mein eigener Chef bleiben mit Jesus im Hintergrund. Mit 21 habe ich das Engagement bekommen als Sängerin bei der Band Erotic. Wir waren in der ganzen Welt auf Tournee. Und dann habe ich noch beim Privatsender ein Erotikmagazin moderiert. Ich hatte kein Problem dabei, an Gott zu glauben und so etwas zu machen. Aber Medien schon. Die Medien haben mich immer mit der Frage konfrontiert, jetzt bist du Christ und du moderierst eine Erotiksendung. Wie lässt sich das vereinbaren? Kein Problem, oder? Ich habe das Showbusiness geliebt, wirklich. Es hat so viele Vorteile gehabt und das wollte ich nicht loslassen. Ich habe mich da wieder festgehalten und habe dem Gott nicht vertraut, dass er eigentlich noch viel Besseres für mich parat hat. Es hat mir einfach wehtun irgendwie. Ich wollte Gott recht machen, ich wollte den Medien recht machen. Ich bin so hin und her gerissen gewesen. 7 Jahre lang. Bis eines Tages wirklich Gott ganz akustisch zu mir geredet hat und gesagt hat, Jeanette, jetzt ist es Zeit, mit dem ganzen Erotikzeug aufzuhören. Nach einem Jahr habe ich dann auch mit der Band aufgehört. Und das war eine Zeit, in der ich mich intensiv mit Gott befasst habe. Die Bibel gelesen habe, einfach einmal, von vorne bis hinten. Und musste merken, dass Gott so gut ist. Die Rebellion, die ich hatte, musste merken, dass Gott so gut ist. Die Rebellion, die ich hatte, die ist weg. Ich habe gelernt, Gott

sondern ich kann auch einfach nur eine Mutter mit zwei Kindern sein und er liebt mich. Heute muss ich nicht mehr um jeden Preis einfach anders sein als alle anderen. Heute weiss ich, Gott nimmt mich so an, wie ich bin. Ich bin ihm wichtig, ob ich jetzt im Showbusiness bin oder nicht. Ich bin Janet Maggi Meyer und das ist meine Geschichte mit Gott.

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1: Immer wieder der gleiche Albtraum. Als Kleinkind bin ich gefesselt im finsteren Keller. Männer sind um mich herum, die mich bedrängen und belästigen. Als Teenager habe ich immer wieder gemerkt, dass ich so komisch gereizt und distanziert bin Männern gegenüber. Wenn ich nahe bei einer Gruppe Männer vorbeilaufen und sie womöglich noch Sprüche gemacht haben, habe ich voll Panik geschoben. Ich habe gesehen, wie andere selbstbewusst flirten und habe mich gefragt, warum ich das nicht kann. Was ist denn los mit mir? Ich habe mich so gesehen nach einem Mann, nach Kind auch, nach einem Zuhause. Aber irgendwie habe ich gedacht, so wird das nie funktionieren mit einem Mann. Ich habe immer wieder gerade so zugemacht. Es war so eine Not irgendwie dann, weil ich merkte, ich werde immer verklemmter. Aus Angst, verletzt zu werden, habe ich eine breite Mauer um mich herum gemacht. Ja, ich habe mich so abgelehnt gefühlt. Und habe mich dann gefragt, ich habe mich immer wieder im Spiegel angeschaut und dachte, bin ich so hässlich, was ist denn falsch mit mir? Meine Eltern haben sich getrennt, als ich 6 Jahre war. Meine Mama hat das auch gerne gehabt. Aber einfach durch ihre psychische Krankheit und ihre Alkoholabhängigkeit war sie immer wieder sehr befordert und auch unberechenbar. Die Männer, die meine Mami heimgenommen hat, waren nicht gut gewesen, weder zu meiner Mami noch zu uns. Es hat sich alles so leer, so aussichtslos angefühlt. Ich wollte gar nicht mehr leben. Ich habe keinen Sinn mehr gesehen im Leben. Es war alles so schwierig gewesen. Kurz darauf sind wir zu einer Tagesfamilie gekommen und von meiner Tagesmutter habe ich dann sehr schmal von Jesus gehört. Jesus, der mich einfach liebt, so wie ich bin, der immer für mich da ist. Ich habe gedacht, ist das möglich? Ist das wirklich wahr? Kann ich das glauben? Die Sehnsucht nach Leben, nach Liebe, nach einem Zuhause war so gross gewesen, dass ich gesagt habe, das will ich. Ich will das Leben mit Jesus. Und dann bin ich mit meiner Tagesmutter sind wir zusammen auf die Knie und haben zu Jesus gebeten und gesagt, hey, Jesus, ich will mit dir gehen, ich will mein ganzes Leben mit dir teilen. Ich habe seine Liebe dann erlebt als starke, sichere Arme. Er war da gewesen und ich musste nicht mehr selber stark sein. Ich konnte mich einfach anlehnen und mich lieben lassen. Das war so wunderschön gewesen. All die Jahre ist noch etwas geblieben. Die Kluft und die Angst vor Männern. Mit 25 hatte ich plötzlich wieder den Traum, den Albtraum von früher. Ich habe mich wieder gesehen als Kleinkind mit dem finsteren Keller, Mann um mich herum und mich bedrängt. Und all die Angst, die Scham war voll wieder da gewesen. Auch das Bedrohtsein. Ich habe dann gewusst, dass ich den Traum über mich erzählen muss. Und ich bin dann zu einer guten Freundin gegangen, und ich Vertrauen hatte zu ihr. Und während dem Erzählen realisiere ich, dass ich als Kind sexuell missbraucht worden bin. Wir sind dann zusammen zu Jesus, haben gebetet. Und dann sehe ich während dem Beten wie einen Film vor meinen Augen abspielen, wie Jesus als Liebhaber von mir auf die Knie geht und mir wunderschöne Blumen entgegenstreckt. Und ich weiss, ich habe mich so geehrt, so geliebt gefühlt in dem Moment als Frau. Und dann sagt er uns noch eine Geschichte aus der Bibel und wir sollen es genau so machen. In dieser Geschichte geht es um einen Mann, der komplett geheilt ist, indem er 7-mal ins Wasser ist und wieder raufgekommen ist. Ich habe gedacht, hey, hallo, wie soll das funktionieren? Das ist ein bisschen lustig, aber dann habe ich irgendwie gewusst, wenn Jesus das so sagt, dann los, probieren wir es. Und in dem folgenden Sommer ist dann mein Leben zum zweiten Mal auf den Kopf gestellt worden im Meer. Und es war gewaltig. Also, nach dem 7. Mal wieder raufgekommen, ist einfach so eine Kraft durch mich durch und ich wusste, ich bin komplett neu in meinem Frausein. Nach dem Sommer habe ich mein Trauma kennengelernt und 2 Jahre später, 2004, haben wir geheiratet. Wir haben eine super Ehe, eine schöne Sexualität und 3 Powerbündel sind daraus entstanden. Auch heute noch erlebe ich Jesus ganz nahe. weil er einfach da ist für mich, auch in allen Herausforderungen als Mutter. Er ist da und gibt mir alles, was ich brauche. Ich bin Barbara Langhans und das ist mein

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1: Unsere Wochenende zusammen waren amig so schön, dass ich einfach gar nicht über Probleme, die auftauchen, wollte reden. Ich war so auf Harmonie aus, dass ich jede Auseinandersetzung schon im Keim versucht zu ersticken.
2: Also ich hätte gerne noch ein bisschen mit ihm über Meinungsverschiedenheiten diskutiert oder Probleme, die wir zusammen vielleicht hatten, darüber geredet. Aber sein Harmoniebedürfnis ist halt schon auf mich übergekumpelt. Und von dem her dachte ich, ist alles in Ordnung? Ich träume sehr viel. Und als ich ihn dann mal auf der Bühne gesehen habe, ist mir der Traum wieder in den Sinn gekommen, den ich hatte, bevor wir zusammengekommen sind, dass das mein Mann fürs Leben ist. Nach 2 Jahren haben wir dann geheiratet. Es war ein herrliches, geniales Fest. Und ich einfach gewusst, ich will nie so enden wie meine Eltern, die sich scheiden lassen haben.
1: Als wir dann geheiratet waren, dann haben sich relativ schnell all die Muster bemerkbar gemacht von meiner Vergangenheit. Als ich 4 war, haben sich meine Eltern scheiden lassen. Ich bin zuerst zur Mutter gekommen. Und dort ist es gar nicht gut gegangen. Ich bin jeden Tag misshandelt worden.
2: Wir haben sehr viel gestritten. Das hat mich auch belastet, auch seine Dominanz, wo ich nicht damit umgehen konnte. Und Streit sind eben auch so ausgeartet, dass auch Gewalt dahinter war.
1: Ich habe angefangen, Liebe außerhalb der Ehe zu suchen und bin dann einfach fremdgegangen.
2: Seine Untreue mir gegenüber, einfach so, das darf er mir einfach nicht antun. Und das hat mir so geschmerzt. Und ich habe mich unglücklich gefühlt. Nicht geliebt. Ich habe einfach auf eine Art wegwählen und doch habe ich manchmal gedacht, vielleicht ist es ja normal. Eine Freundin hat mir dann angeboten, dass ich zu ihr ziehen kann.
1: Als dann meine Frau nicht mehr heimgekommen ist, ist alles zusammengebrochen für mich. Ich habe das Wichtigste von meinem Leben verloren und ich habe versagt als Ehemann und als Christ. Ich habe mit denen in die Einsamkeit geflüchtet und habe nur noch zu Gott geschrien. Meine Frau wollte keinen Kontakt mehr zu mir und das hat mich krank gemacht. Am liebsten wäre ich gestorben.
2: Ich war kurz davor, die Scheidung einzureichen. Und doch habe ich mich daran erinnert, an das Versprechen, das ich abgegeben habe. Von Gott, von meinem Mann, von den geladenen Gästen am Hochzeit und auch an den Traum, den ich hatte, bevor wir uns kennengelernt haben. Und das hat mich daran gehindert und auf eine Art auch wieder Hoffnung gegeben. Ich konnte mich dann aufraffen und überwinden, mit meinem Mann eine Ehe-Therapie zu besuchen.
1: Es war gar nicht einfach, die Therapie. Aber immerhin konnte ich wieder mit ihr reden. Ich war ein gebrochener Mann und musste zugestehen, ich habe gar nichts im Griff. Ich habe Gott um Vergebung gebeten für alle Scheissdreck, die ich gemacht habe. Und meine ganze Hoffnung darin gesetzt, dass er die Ehe irgendwie wieder rettet. Ich habe jeden Tag zu Gott geschrien. Und er hat tatsächlich angefangen, mich zu verändern.
2: Ja, ich bin Gott so dankbar gewesen für die spürbare Veränderung. Langsam habe ich wieder Vertrauen bekommen. Obwohl nicht alles gerade in Ordnung war, habe ich gewusst, dass wir wieder eine gemeinsame Zukunft haben können. Ich konnte meinem Mann vergeben. Und wir haben beide gelernt, nicht mehr auf der Vergangenheit herumzureiten. Als wir wieder zusammengekommen sind, war es wie ein neues Kennenlernen.
1: Gott hat ein riesen Wunder vollbracht und hat uns Ehe wiederhergestellt. Wir sind Eggers.
2: Und das ist unsere Geschichte mit Gott.

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1: Ich bin seit 1986 verheiratet, habe einen Sohn und bin normal christlich erzogen aufgewachsen. Ich war landeskirchlich, bin getauft worden als Säugling, konfirmiert worden mit 14 Jahren, habe aber ansonsten mit der Kirche nicht viel am Hut gehabt. Kirche war für mich einfach nur langweilig, bis ich meine Frau getroffen habe. Mit ihr und ihrer Familie habe ich Menschen kennengelernt, die an Jesus Christus glauben. Und das hat mich am Anfang auch fasziniert. Und wir haben sogar gemeinsam einen Hauskreis mit anderen Leuten aus der Landeskirche hier in der Gegend eröffnet und sind auch regelmäßig am Anfang dahin gegangen. Und das hat mir auch Freude gemacht. Aber Freude alleine reicht eben nicht. Ich habe den Glauben zu Jesus Christus zu dem Zeitpunkt einfach nicht gefunden. Und das Resultat war, dass wir den Hauskreis letztendlich verlassen haben. Danach kam es zu einer Ehekrise und zusätzlich noch zu finanziellen Schwierigkeiten. Und das Zusammenleben wurde immer unzumutbarer. Es gab nur noch Ärger und Krach im Haus. Und ich wollte einfach nur noch weg, einfach die Fliege machen. Schon als Kind war ich fasziniert von der Landschaft und der Wildnis Nordamerikas. Und schon damals mit 18 Jahren wollte ich weg, weil ich auch Probleme mit meiner Mutter hatte. Nur das hat nicht geklappt. Ich habe im Internet einen Film über eine Amish-Gemeinde gesehen, die sogenannten Modern Amish. Sie leben so wie wir, aber sie haben als Mittelpunkt Jesus Christus. Das hat mich fasziniert. Und so habe ich mich entschlossen, nach Amerika zu fliegen, um diese Gemeinde zu besuchen. Habe den dortigen Pastor angeschrieben, der mich dann eingeladen hat. Und dann bin ich auch darüber geflogen, um diese Menschen kennenzulernen, auch die Lebensweise kennenzulernen. Von Glaube war da noch nicht die Rede. Und so habe ich da 3 Wochen lang mit diesen Menschen gelebt, gearbeitet. Und während dieser Zeit habe ich Jesus Christus kennengelernt. Zunächst war es so, dass ich als Mensch, der aus dem Luxus kam, sich erstmal umgewöhnen musste. Denn dort gab es keinen Luxus. Das heißt, man musste mit der Kerze auf Toilette gehen und ins Badezimmer. Das war schon ein richtiges Abenteuer. Aber gut, man gewöhnt sich auch an das. Und was mich dann letztendlich faszinierte, war das Leben dieser Menschen mit Jesus Christus zusammen. Und zwar konnte man richtig spüren, dass Jesus in der Nähe war. Egal, ob die Menschen arbeiteten, ob sie aßen, ob sie einfach nur in Gesellschaft waren. Jesus Christus war immer dabei, spürbar dabei. Das faszinierte mich immer mehr. Und eines Tages in einem Sonntagsgottesdienst begannen diese Menschen für mich, einen Ungläubigen, einen Wildfremden, zu beten. Für mich und meine Familie und meine Nöte. Das hat mich umgehauen. Und in diesem Gottesdienst hat mich Jesus Christus tief angesprochen. Ich habe damals geheult wie ein Schlosshund. Und als ich dann nach Hause kam, habe ich Jesus Christus hier auf Knien mein Leben anbefohlen, habe es ihm übergeben. Viele Menschen fragen sich jetzt wahrscheinlich, wie kann der Mann das behaupten, dass er jetzt Jesus Christus angenommen hat? Und da kann ich nur aus dem Korintherbrief, einem Brief von Paulus im Neuen Testament zitieren. Darum ist jemand in Christus, So ist da eine neue Schöpfung. Das Alte ist vergangen. Siehe, alles ist neu geworden. Es gibt für diesen Vorgang keine wissenschaftliche Erklärung. Aber ich kann bekennen, dass Jesus Christus jetzt in mein Leben eingetreten ist und er auch schon einige Dinge gewandelt hat in dieser Zeit. Es ist nicht unbedingt Voraussetzung, dass er jetzt zum Beispiel die Schulden wegnimmt. Das hat er auch nicht getan. Aber er hat uns keine neuen Schulden gebracht. Und ich habe meinen Egoismus eingesehen und lebe jetzt oder versuche zu leben ohne Egoismus. Und dadurch hat sich auch das Verhältnis in der Familie mit meiner Frau gebessert. Ich wünsche mir einfach, dass, wenn du dieses Video siehst, dir Jesus Christus in den Weg tritt, dass du ihn kennenlernst, dass du seine Liebe kennenlernst und damit einen inneren Frieden findest, den du vorher nicht kanntest. Das wünsche ich dir.

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1: Alles gegeben, jemand zu sein. Aber ich bin zum Punkt gekommen, wo ich gemerkt habe, mein Leben ist am Ende. Was habe ich noch für einen Sinn? Was mache ich da? In der Schule musste ich natürlich gut sein, oder? Dass ich meinen Lehrern gefalle, dass ich eine gute Schülerin bin, gute Noten bringe. Zusätzlich sind natürlich all die Erwartungen von außen gekommen, von unserer Gesellschaft. Als Frau müssen schlank sein, sportlich sein, attraktiv sein, all diese Sachen. Und ich habe mich so angestrengt, aber es hat einfach nicht ganz gelangt. Der Druck ist so gross gewesen. Und dann habe ich mich natürlich noch mehr angestrengt, oder? Überall einfach noch ein bisschen mehr. Es hat mir angefangen, das ganze Leben zu nehmen. Ich habe mich so leer gefühlt. Äußerlich musste ich natürlich immer noch die Leistung bringen, oder? Es hat doch niemand dafür gesehen, dass es mir nicht gut geht, sondern ich musste die gute Schülerin bleiben, eine gute Freundin sein. Von mir ist erwartet worden, dass ich nicht die gleichen Fehler auch mache wie alle anderen. Aber so oft habe ich mir selber auch eingebildet, dass alle Leute um mich die Erwartung an mich haben, dass ich nicht sagen darf. Und der Druck ist so gross, dass ich irgendetwas brauche, um mit dem umzugehen, sonst hätte ich gar nicht weiterleben können. Und ich habe angefangen, mich ein bisschen zu ritzen. Und denke, vielleicht hilft ja das. Im ersten Moment war es so gut, weil der Druck innerlich ein bisschen nachgelassen hat in dem. Der Schmerz, der nicht so stark war, dass der Schmerz, den ich mir zugefügt habe, gar nicht so schlimm war. Aber gleich ist es immer mehr geworden. Und ich musste mich immer mehr schneiden. Und es ist so normal geworden. Ich musste es einfach machen. Es war gar keine Frage. Das hat zu mir gehört. Wieder einmal mehr war ich in meinem Zimmer am Boden.
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2: Warum ich dieses Buch schreibe. Es war Männerabend. 11 Jungs konnten endlich mal einen Abend der Jugendfreizeit ohne die Mädels verbringen. Wir Mitarbeiter wollten darüber sprechen, was eigentlich männlich ist. Ich hatte beschlossen, zum ersten Mal auf einer Freizeit das Thema Pornografie anzusprechen. Ich redete über meine Erfahrungen im Internet und wie schwer es mir fiel, den faszinierenden Bildern zu entgehen. Ich machte mir Sorgen, wie die Jungs das Thema auffassen würden. Das änderte sich schlagartig, als der erste Junge leise anfing zu reden. Er berichtete von nächtelangen Ausflügen auf Erotikseiten im Internet. Nach einer Zeit des Schweigens berichteten auch andere Jungs Ähnliches. Es waren keine Heldengeschichten. Niemand wusste so recht, wie er mit der Lust und dem Frust umgehen sollte. Viele persönliche Gespräche und Begegnungen mit Männern verschiedenster Altersgruppen haben mir gezeigt, das Thema Pornografie ist aktuell wie nie. Aber niemand redet darüber. Ich habe selbst erlebt, wie es ist, nachts nicht schlafen zu gehen, sondern im Internet hängen zu bleiben. Ich kenne das Gefühl, dass man sich einerseits vor manchen Bildern ekelt und es doch nicht sein lässt. Einer der bittersten Momente meines Lebens war es, vor meiner Frau den Pornokonsum einzugestehen. Ich werde dir als Hörer provozierende Fragen stellen. Vielleicht wirst du dich ärgern oder schlecht fühlen. Dieses Buch ist persönlich, weil ich meine schwache Seite zeige. Doch ich finde, ein Buch zum Thema Pornografie muss persönlich sein, weil der ermahnende Zeigefinger nicht helfen würde. Ich schreibe dieses Buch als Christ und aus meiner Erfahrung aus der christlichen Jugendarbeit. Dass ich an Gott glaube, die Bibel ernst nehme und trotzdem oder gerade deshalb das Leben genieße, werde ich nicht verschweigen. Ich wende mich an alle Betroffenen. Dabei ist die Religionszugehörigkeit erst einmal unwichtig. Vielleicht geht es dir ja wie mir, dass du im Glauben an Gott Hilfe und Kraft zur Problemlösung finden wirst. Dieses Buch ist für die Würde von Männern und Frauen, für guten Sex, für Männer, die Verantwortung übernehmen, für heile Familien und Beziehungen. Weil ich für das alles bin, bin ich gegen Pornos. Generation Porno. Das ist ja voll Porno, ruft ein Jugendlicher, als er herzhaft in einen Burger beißt. Endlich wieder Fastfood. Porno kann offenbar inzwischen auch als Adjektiv eingesetzt werden. Und vielleicht finden wir im Duden unter Porno bald folgenden neuen Eintrag. Jugendsprache für cool, abgefahren, super. Dabei ist der Ursprung des Wortes nicht so super. Der Begriff Pornografie kommt aus dem Griechischen. Porné heißt Hure und Graphein bedeutet Schreiben. Pornographos bedeutet also wörtlich über Huren schreibend. Hier ist schon die erste Erkenntnis. Pornos haben nichts mit Liebe zu tun. Dieser Aussage stimmen sicher die meisten Menschen zu. Das Problem ist, es geht in Pornos um Sex und er hat meiner Meinung nach sehr viel mit Liebe zu tun. Halten wir fest. Porno ist zwar in der Jugendsprache eine Umschreibung für eine coole Sache, aber Porno bedeutet eigentlich Sex und sexuelle Darstellung ohne Partnerschaft und Liebe. Bei meiner Recherche zu dem Thema bin ich auf sehr viele Statistiken und Zahlen gestoßen. Hier eine Auswahl von statistischen Ergebnissen, die mir wichtig erschienen. 90% der Jungen und 35% der Mädchen im Teenageralter gaben an, gelegentlich Pornos zu schauen. Es gibt 260 Millionen rein pornografische Internetseiten. 42% der befragten Erwachsenen räumten ein, dass sie sich unsicher fühlten, weil ihr Partner pornografisches Material konsumiert. Für Jungs findet der erste Kontakt mit Pornografie durchschnittlich im Alter von 12 Jahren statt. Dr. Pasthütter, Präsident der Deutschen Gesellschaft für Sexualforschung, sagt: Auf jedes Pornovideo gehört ein Aufkleber, und vor jedem pornografischen Internetclip eine Warnung: Das Betrachten von Pornografie kann ihrer sexuellen Gesundheit erheblichen Schaden zufügen. Für viele junge Männer gehören Pornos zum Aufwachsen dazu. Das ist ehrlich gesagt nicht ganz neu, doch in den vergangenen Jahren hat sich einiges verändert. Zum einen ist es durch das Internet wesentlich einfacher geworden, Zugang zu Pornos zu bekommen. Musste man früher Zeitschriften klauen oder sich in Videotheken schleichen, ist das sexuelle Material aus dem Netz heute schnell im Kinderzimmer, Büro oder Schlafzimmer. Dadurch sinkt das Einstiegsalter. Zum anderen hat die Härte der Pornos in den letzten Jahren deutlich zugenommen. Für mich stellen sich nach dieser ersten Bestandsaufnahme viele Fragen, denen ich in den folgenden Abschnitten nachgehen will. Traumberuf, Pornostar? In den letzten Jahren sind einige Bücher zum Thema Pornografie erschienen. Des Weiteren häufen sich kritische Medienberichte, auch Webseiten und Selbsthilfegruppen für Pornonutzer, die aussteigen wollen, sind entstanden. Die Opferrolle scheint für die meisten Autoren glasklar zu sein. Der sexsüchtige User vorm PC, der verführte Ehemann oder der arme 15-jährige Junge mit Pornos auf seinem Handy. Sie alle sind Opfer der Generation Porno. Nur selten stellt jemand die Frage: Was ist mit den Darstellern und Darstellerinnen? Sind sie vielleicht auch Opfer? Zunächst einmal: Pornografie ist an erster Stelle Kommerz. Pornos werden produziert, um Geld zu verdienen. Circa 40 Milliarden Euro setzt die Pornoindustrie jährlich weltweit um. Es wird vermutet, dass ein großer Teil der Industrie von der Mafia kontrolliert wird. Pornografie gilt als der sich am stärksten ausbreitende Wirtschaftszweig des organisierten Verbrechens. Dabei schreckt die Mafia weder vor Kinderpornografie noch vor Menschenhandel zurück, denn das Geschäft mit der Ware Sex boomt. Dass es sich bei den Darstellern um Wesen wie dich und mich handelt, wird oft vergessen. Viele Darsteller sind alkohol- oder drogenabhängig und wurden als Kind selbst sexuell missbraucht. Ein Sexualtherapeut stellt fest: Vorwiegend aufgewachsen mit Armut, Gewalt und Verwahrlosung, früh in ihrer sexuellen Entwicklung verletzt, betäuben die Betroffenen ihren Schmerz oft mit Alkohol und Drogen. Bei einer Untersuchung von Stripperinnen wurden bei 90% gravierende Persönlichkeitsstörungen und bei 60% schwere Depressionen festgestellt. Shelley Lubben, eine ehemalige Pornodarstellerin, schreibt: Keine von uns frisch gefärbten Blondinen macht Pornografie gerne. Tatsächlich hassen wir es. Wir hassen es, von Fremden angefasst zu werden, denen nichts an uns liegt. Wir hassen es, durch ihre stinkenden und schwitzenden Körper erniedrigt zu werden. Einige Frauen hassen es so sehr, dass man hören kann, wie sie sich in den Drehpausen auf der Toilette übergeben. Was empfindest du, wenn du das hörst? Mich trifft die Erkenntnis, dass ich mich an Menschen aufgegeilt habe, die eigentlich meine Liebe und Zuwendung bräuchten. Mir ist es nicht egal, dass Menschen dafür leiden, damit ich ein paar Minuten Spaß habe. Und mir wird wieder bewusst, dass das, was wir in Pornos sehen, nichts mit echtem Sex zu tun hat. Es ist ein Schauspiel, das uns vormacht, so würde Sex sein. Die Darstellerin, die ich mir ansehe, ist ein Mensch. Genauso wie die Pornodarsteller Verantwortung übernehmen, wenn sie Pornos drehen, übernehme ich Verantwortung, wenn ich Pornos konsumiere. Ich unterstütze damit ein System, ein Menschenbild, eine Industrie. Wie Pornos unser Frauenbild prägen. Immer willig, immer geil und nie müde. Das ist das Frauenbild, das in Pornos vermittelt wird. Doch das ist nicht die Realität. Viele Männer und Frauen bestätigen: Oft hat Frau nicht dann Lust, wenn Mann sie hat. Und das ist auch vollkommen in Ordnung. In der Partnerschaft darf man lernen, über sexuelle Bedürfnisse offen zu reden und liebevolle Kompromisse zu finden. Das Bild der Pornos hingegen versetzt uns in eine Scheinwelt. Pornografie prägt unser Bild von Sexualität und von Frauen. Dies kann sowohl zu schweren Problemen im Bereich Sex in der Partnerschaft als auch im normalen bzw. freundschaftlichen Umgang führen. Spätestens wenn du dir die Frage stellst, normalen bzw. freundschaftlichen Umgang führen. Spätestens wenn du dir die Frage stellst, warum heißen eigentlich alle Frauen mit Nachnamen

Intelligenz, Liebenswürdigkeit, gemeinsame Interessen, Treue, Ehrlichkeit, das alles bleibt unwichtig. Der bewusste Konsum von Pornografie ist immer Betrug an meiner Partnerin. Sie will und soll die einzige sein, die ich begehre. Sexualität ist etwas Persönliches und Intimes. In dem Moment, in dem ich andere Frauen begehre und dabei meine Sexualität allein auslebe, entferne ich mich von meiner Partnerin. Zurück bleiben unzufriedene Männer und verletzte Frauen. Bei diesem Thema kommt für mich auch der Glaube ins Spiel. Die Bibel wird ja oft als ein machohaftes Buch ausgelegt, dabei ist die Botschaft eine ganz andere. Liebt eure Frauen, so wie Jesus die Gemeinde geliebt hat, steht in der Bibel im Epheserbrief Kapitel 5. Liebe bei Jesus, das heißt, Füße zu waschen, das heißt, zu verzichten, das heißt, bereit zu sein, aus Liebe bis in den Tod zu gehen. Jesus ist für mein Leben ein Vorbild. Die Bibel spricht nicht von der schnellen, egoistischen Befriedigung, sie spricht von einer Liebe, die bereit ist zu verzichten, zu ehren, Würde zu geben. Könnte es sein, dass wir von dem alten Buch noch etwas lernen können? Mein Fazit: Die Würde der Frau ist nicht begrapschbar, nicht begaffbar. Frauen sind keine Wichsvorlagen, immer geilen Schlampen oder unterwürfige Sexsklavinnen. Frauen sind von Gott wunderbar und wunderschön erdachte Geschöpfe, die uns Männer ergänzen, denen wir als Männer dienen sollen und die unseren tiefsten Respekt verdienen und brauchen. Außerdem hat Gott sie so sexuell anziehend gemacht, damit wir zusammen in einer festen Beziehung erfüllte Sexualität ausleben können. Und zwar dann, wenn beide es wollen. Wann ist ein Mann ein Mann? Männer. Es gibt ungefähr 3,4 Milliarden Männer auf dieser Welt. Sind alle 3,4 Milliarden gleich? Sind alle Männer Schweine, wie die Ärzte es singen? Wollen Männer alle nur das eine? Und ist das eine Sex? Wenn wir Männer und ihre Lust verstehen wollen, kommen wir an dem Thema Männlichkeit nicht vorbei. Übrigens lege ich mich mit diesem Kapitel eventuell mit Feministinnen an. Ich bin ein absoluter Fan von Gleichberechtigung und glaube nicht, dass ein Geschlecht besser ist als das andere. Aber ich glaube, dass Männer und Frauen von Geburt an und durch die Erziehung unterschiedlich sind. Eine Frage: Welcher Mann, den du kennst, entspricht deinem Bild von einem echten Mann? Mich würde interessieren, was für dich männliche Eigenschaften sind. Stark sein? Schnelle Autos fahren, den Ton angeben, so viele Frauen wie möglich vernaschen? Sind das typisch männliche Eigenschaften? Müssen alle Männer so sein? Wollen Frauen nicht viel lieber einen kinderlieben, einfühlsamen Mann, der über seine Gefühle redet und den Haushalt macht? Die Anforderungen an Männer heutzutage sind riesig. Zeitschriften geben vor, wie ich auszusehen habe. Der Nachbar mit seinem neuen Auto zeigt mir, dass ich Geld haben sollte. Im Haushalt schwingt der Mann heute selbstverständlich den Staubsauger. Frauen wollen aber auch noch unser Ohr, unsere Zärtlichkeit, sie wollen erobert werden und fragen uns nach unseren Gefühlen. Mit Kindern kommt noch die Rolle des liebevollen Papas dazu. Studium, Fortbildung, Ehrenamt, Freunde und Hobbys zehren weiter an den Kräften. Jungs in der Schule gelten häufig als überfordert. Mehr als dreimal so viele Jungen wie Mädchen begehen Selbstmord, noch bevor sie 20 Jahre alt sind. Auch mit ihrer Sexualität fühlen sich viele Kerle nicht wohl. Ihre Lust nach Sex müssen sie immer wieder unterdrücken, und im Bett erwartet Frau heute mehr als vor 30 Jahren. Die Gesellschaft hat sich verändert. Und das ist in vielen Bereichen sehr gut so. Die Frage ist, wie reagieren wir Männer auf diese ganzen Anforderungen? Drei mögliche Modelle habe ich beobachtet. Modell A nenne ich Tarzan. Tarzan trommelt sich laut auf die Brust, schnappt sich Jane unter den Arm und schwingt sich mit großen Schwüngen laut schreiend durch den Urwald. Tarzan ist ein Macho. Er findet sich selbst unglaublich cool. Seine Sprüche klaut er bei Atze Schröder und Mario Barth. Frauen sind für ihn eher Sexobjekte, die man sich nehmen kann. Er mag dicke Autos und jeder Erfolg wird auf dem eigenen Blog vermerkt, mit Foto natürlich. Wie es in ihm aussieht, sagt er nicht. Dafür redet er sehr viel über seine Noten, seinen Job, sein MacBook und seinen Extremsport. Tarzan empfindet sich meist sehr männlich.

0: Modell B nenne ich Couch. Couch könnte auch TV, PC, Arbeit oder Modelleisenbahn heißen. Couch reagiert auf all die Anforderungen wie ein Opossum. Die fallen nämlich bei Gefahr einfach in eine Totenstarre und irritieren ihre Angreifer damit. Das Motto von Couch lautet Rückzug. So versteckt sich Couch im Keller mit seiner Eisenbahn, vor dem PC in virtuellen Spielen oder Sexwelten, im Büro, bei der Arbeit oder er liegt einfach auf der Couch und sieht fern. Mütter und Ehefrauen motzen mit Couch, weil er nur auf der Couch liegt, vorm PC, vor der Eisenbahn, im Büro sitzt. Das bringt Couch dazu, in Zukunft noch mehr Zeit fernab von der Lebenswelt der Frau, den Anforderungen zu verbringen. Also auf der Couch. Modell C nenne ich Sklave. Sklave weiß um all die Anforderungen, die heute an Männer gestellt werden, und er versucht, sie alle zu erfüllen. Sklave arbeitet nicht nur 10 Stunden am Tag, sondern er putzt, kocht und besucht Gruppen, in denen man über Gefühle reden muss. Seine Frau oder Mutter ist meist dominant. Im Job trifft er schnell Entscheidungen, zu Hause tut er es nicht, sondern es wird alles so gemacht, wie Frau oder Kind das möchte. Meist ist Sklave auch noch ehrenamtlich engagiert. Gerne hilft er jedem, auch wenn es ihm nicht passt. Sklave wirkt nach außen wie der perfekte Junge, Mann oder Papa. Frauen verlassen ihn, weil er langweilig ist. Na, kannst du dich einem Modell zuordnen? Wie bei Modellen üblich, wird keins 100% auf dich zutreffen. Ich will jetzt nicht zu negativ von Männern reden, denn eigentlich sind sie doch geniale Wesen. Sie denken nicht so kompliziert. Männer werden nicht von jedem Gefühl umgeworfen. Männer können schweigen. Wenn Männer miteinander mal offen reden, sind sie oft sehr ehrlich. Alte Männer sagen oft sehr weise Sachen. Männer werden kreativ und romantisch, wenn sie verliebt sind. Männer verlieren im Alter ihre Haare und sehen oft noch richtig gut aus. Männer können Kinder zeugen. Und Männer haben einen Penis, der ganz weich und ganz stark sein kann. Vielleicht lächelst du über die Aufzählung oder du regst dich auf, weil natürlich nicht jeder Punkt auf jeden Mann zutrifft. Aber diese Botschaft ist mir unglaublich wichtig. Du bist wertvoll. Du hast etwas drauf. Du bist etwas Besonderes. Viele Männer haben ein distanziertes oder gestörtes Verhältnis zu ihren Vätern. Dabei ist ihre Liebe, ihr Zuspruch, ihre Nähe so wichtig für unsere Entwicklung zum Mannsein. Ganz ehrlich, welcher Sohn sehnt sich nicht nach folgenden Worten seines Vaters? Ich bin stolz auf dich, mein Sohn. Du hast mehr erreicht als ich. Du bist gut so, wie du bist. Du bist ein echter Kerl. Viele Väter bemühen sich darum, uns dieses Gefühl zu geben, und trotzdem bleiben bei uns häufig unerfüllte Sehnsüchte zurück. Es bleibt ein Loch. Väter können auch beim Umgang mit dem Thema Pornografie eine wichtige Rolle spielen. Leider sind sie und ihr Umgang mit ihrer Sexualität oft die Eintrittskarte in das Thema. Versteckte Pornohefte oder Pornoseiten auf dem Familien-PC sind für viele Jungs der Einstieg in die Welt des Pornos. Viele Männer jagen möglichst vielen Frauen hinterher. Kaum ist eine weg, muss schon die nächste her. Aber die Wahrheit ist, Frauen werden uns enttäuschen. Wenn wir unseren Wert nur aus unseren Partnerinnen ziehen, dann werden wir keine selbstständigen und starken Kerle werden. Viele Männer warten selbst in langen Beziehungen und sogar Ehen darauf, dass ihre Frauen ihnen ihre Männlichkeit geben. Dabei überfordern sie ihre Partnerinnen und verhungern selbst. Wir wollen Stärke allein von einer Frau. Dabei braucht sie eigentlich auch unsere Stärke. Dabei ist die Sehnsucht in uns, eine Frau zu erobern, genau richtig und sogar von Gott so angelegt. Die Frage ist nur, wie und wann? Warum Tarzan, Couch und Sklave Pornos schauen? Tarzan? Er mag es, dass Frauen in Pornos meist die willigen Sexobjekte sind. Bei seinen Freundinnen ist er leider nicht so der Bringer. Beim Pornoschauen fühlt er sich stark. Pornoschauen gehört für ihn zum Mannsein dazu. Couch? Von der Couch, dem PC oder dem Büro bis zum Porno ist es ja nicht weit. Es passt super ins Lebenskonzept von Couch, dass er sich in andere Welten zurückzieht. Die Pornowelt ohne ihre ständigen Anforderungen ist da genau das Richtige für ihn. Cybersex ist viel einfacher, als einer Frau den Hof zu machen. Sklave. Sein Leben wird von anderen dominiert und ist recht langweilig. Das ändert sich schlagartig, wenn er sich heimlich in die Welt der Pornos begibt. Das Verbotene an der Sache gibt ihm den Kick, und hier kann er Frauen sagen, wo es lang geht. Oft lebt er ein Doppelleben, das ihn innerlich zerreißt. Männer ohne Power. Wieso Pornos die Manneskraft rauben? Meine These lautet: Nicht nur den Darstellern in Pornos wird die Würde genommen, auch den Konsumenten nimmt das Betrachten von Pornos ihren Wert. Ich behaupte, den männlichen Betrachtern raubt sie sogar einen Teil ihrer Männlichkeit. Die Frage, ob wir es drauf haben, beschäftigt uns Männer. Ich kenne es, dass man in der Sauna und im Duschraum doch heimlich vergleicht. Dass man auch mit kleinem Penis Frauen beglücken und Kinder zeugen kann, sagt einem leider keiner. Und auch, dass einige Frauen einen kleineren Penis besser finden, weil Sex dann einfacher sein kann, sagt einem keiner. Was einem aber fast jeder Porno sagt, ist, dass man unter 20 Zentimeter gar nicht erst auspacken muss. Oft haben wir Männer Angst vor Frauen, die uns wirklich kennen. Ich war überrascht, als ich erfuhr, dass meine Frau schon ein Jahr lang in mich verliebt war, bevor wir zusammenkamen. Und ich bin immer wieder überrascht, dass sie mich mit allen Macken und Porno-Erfahrungen immer noch liebt. Aber ich habe auch etwas gewagt. Ich habe mich verletzlich gemacht und bin ein hohes Risiko eingegangen. Ein Risiko, das mit Pornos nichts zu tun hat. Es heißt Liebe. Und ja, ich bin verletzt worden. Meine Frau hat mich kritisiert und mein Versagen beim Sex erlebt. Und ja, sie hätte Schluss machen können. Die Porno-Girls, die ich mir angeschaut habe, haben mich niemals kritisiert. Und die Porno-Girls werden auch niemals Schluss machen. Aber sie werden mich auch niemals glücklich machen, so wie meine Frau es tut. Ja, Partnerschaft ist Arbeit. Ja, Partnerschaft tut weh. Ja, Partnerschaft kostet Tränen. Aber sie schenkt Liebe. Macht mich reifer. Schenkt Vertrauen. Macht den anderen glücklich und gibt Geborgenheit. Eine Frau zu erobern ist nicht leicht. Aber das macht für mich echte Kerle aus. Sexuelle Bilder prägen uns und unser Sexualverhalten jedoch deutlich länger, als uns lieb ist. Sie haben Auswirkungen auf unsere Partnerschaft. Medizinisch ausgedrückt kann man es so sagen: Pornografie verändert die synaptischen Bahnen in unserem Gehirn. Das heißt, Pornos verändern unsere Denkprozesse im Kopf langfristig. Es scheint so einfach. Die Sachen, mit denen wir uns füllen, beeinflussen unser Denken, Handeln und Empfinden. Wenn ein Mann im Alter von 15 Jahren anfängt, jeden Tag im Durchschnitt 15 Minuten mit Pornoschauen zu verbringen, dann hat er mit 25 Jahren 913 Stunden seines Lebens damit verbracht. Das sind 38 Tage seines Lebens. Ich weiß nicht, was das Ziel deines Lebens ist. Vielleicht willst du einfach nur Spaß haben auf dieser Welt. Dann dürften dich die 38 Tage Pornozeit nicht so sehr stören. Mich allerdings bewegen eher solche Fragen. Warum bist du auf dieser Welt? Was sollen die Leute mal an meinem Grabstein sagen? Er hat Spaß gehabt, er war ganz nett, er war gut aussehend oder hoffentlich erbe ich sein vieles Geld? Ich träume eher von folgenden Aussagen. Er hat mich nicht vergessen, als es mir schlecht ging. Er war immer gastfreundlich. Er hat mir geholfen, Gott zu finden. Er hat mir zugehört. Er hat mit angepackt, wenn Not am Mann war. Er hat mit mir geweint, als ich traurig war. Er war so positiv und lebensfroh. Er war seiner Frau ein...
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0: Der Ehemann. Er war mir ein Vorbild als Mann. Er hat vielen Menschen Hoffnung und gute Werte vermittelt. Ich weiß, dass viele dieser Aussagen heute noch nicht fallen würden. Es ist mein Traum. Ich arbeite noch daran, anderen Menschen Wert, Liebe, Aufmerksamkeit, Hoffnung, Hilfe anzubieten und materielle Sachen zu teilen. Das alles nützt dieser Welt und gibt meinem Leben Sinn. Was willst du mit deiner Zeit, deinem Leben machen? Fassen wir zusammen. Pornos machen aus mutigen Liebhabern masturbierende Angsthasen. Sexuelle Bilder prägen uns und unser Sexualverhalten deutlich länger, als uns lieb ist. Sie haben Auswirkungen auf unsere Partnerschaften. Pornos verändern unser Einfühlungsvermögen und unser Frauenbild. Menschen lieben die Freiheit. Pornos rauben sie uns. Pornos klauen Männern Zeit, die sie für sich und andere dringend bräuchten. Sex. Was Männer wirklich suchen. Wenn du nichts isst, dann stirbst du. Wenn du nichts trinkst, dann stirbst du. Wenn du nicht atmest oder wenn du nie auf Toilette gehst, dann stirbst du. Das wäre ein furchtbarer Tod. Unser Körper hat gewisse Grundbedürfnisse wie Essen, Trinken, Atmen, Ausscheiden von Urin und Kot. Und was ist mit Sex? Ist sexuelle Erregung und Befriedigung auch ein solches körperliches Grundbedürfnis? Was passiert, wenn wir keine Befriedigung bekommen? Gibt es Menschen, die an Untersexung gestorben sind? Was übrigens ein cooles Wort ist. Also ich kenne keinen. Hinter unserem sexuellen Trieb stehen nur zu einem kleinen Teil biologische Abläufe. Viel eher befriedigen wir in der Sexualität unsere Grundbedürfnisse. Das heißt ganz praktisch, in der sexuellen Befriedigung suche ich nicht in erster Linie den Orgasmus, sondern vor allem Zuneigung, Geborgenheit, Nähe, Sicherheit, Vertrautheit. Auf Pornografie angewendet bedeutet das, ich gehe nicht auf Pornoseiten, um mal schnell meinen Trieb nach sexueller Erregung zu befriedigen, sondern ich bin eigentlich auf der Suche nach Liebe, Bestätigung, dem Erleben von Stärke, Nähe. Diese Sicht von Sexualität hat bei mir etwas verändert. Meine Lust, mein Sexualtrieb ist keine festgesetzte Spielregel, mit der ich leben muss. Das heißt auch, dass mein Sexualtrieb meinen Pornokonsum keinesfalls rechtfertigt. Ein Satz wie »Männer müssen halt Pornos schauen« kann dann keine Antwort mehr sein. Ich kann sagen, ja, ich habe Sexualität, ja, ich habe Bedürfnisse. Die Frage ist nur, wie gehe ich damit um? Wie befriedige ich meine Sehnsucht nach Liebe? Ich habe 6 Sehnsüchte oder Bedürfnisse bei mir gefunden. Bevor wir uns aber die einzelnen Punkte näher anschauen, noch eine Vorbemerkung. Sehnsüchtig und bedürftig zu sein, ist okay. Unser Leben ist ein Streben nach Glück. Und ich als Christ behaupte sogar, dass wir unsere Sehnsüchte auf dieser Welt nie ganz befriedigt bekommen. Ich behaupte, dass wir volle Zufriedenheit und Befriedigung unserer Sehnsüchte erst in einer anderen Dimension erleben werden, nämlich bei Gott. Bist du bereit für einen Blick hinter meine und vielleicht auch deine Sehnsüchte? Erstens, Anerkennung. Ich will, dass Menschen mich gut finden. Das, was ich bin und das, was ich mache, sollen Menschen wertschätzen. In der Sexualität versuchen wir, diese Anerkennung zu finden. Wenn wir unsere Partnerin befriedigt haben, ist das für uns ein Zeichen der Anerkennung. Wenn mich jemand berührt und befriedigt, dann habe ich das Gefühl, wertgeschätzt zu sein. Bei Pornos gibt es keine Anerkennung, weil es kein reales Gegenüber gibt. Zweitens, Abenteuer. Hinter meiner Lust nach Abenteuern steckt die Sehnsucht, frei zu sein, fernab von allen Zwängen und Gesetzen. Das andere Geschlecht zu entdecken, ist ein großes Abenteuer. Viele von uns denken jedoch, das Größte sei es, eine Frau nach der anderen zu entdecken. Unsere Sexualität nur mit einer Partnerin auszuleben, erscheint uns als Einschränkung unserer Freiheit. Wir suchen im Sex Abenteuer. Für mich war diese Sehnsucht nach Abenteuer einer der Hauptgründe, Pornos zu konsumieren. Aber ist vorm PC sitzen und masturbieren wirklich ein Abenteuer? Drittens, tiefe Liebe. Andere Begriffe wären Nähe, Geborgenheit, Vertrauen oder Annahme. Wir sehnen uns danach, bedingungslos geliebt zu sein. Ich suche einen Ort, an dem ich sicher bin. Sex hat sehr viel mit Nähe zu tun. In der Sexualität erlebt mich der andere nackt, ohne Schutz. Da, wo Sex ohne tiefe Geborgenheit und Vertrauen praktiziert wird, entstehen schnell Verletzungen. Nähe, Geborgenheit, tiefe Liebe im Porno. Fehlanzeige. Viertens, besonders sein. Wieso heulen wir bei Hochzeiten? Ich glaube, weil ein Mensch einem anderen in dem Moment das Angebot macht, du sollst für immer der oder die ganz Besondere in meinem Leben sein. Die Uridee von Sex ist, dass man eine Person auswählt, mit der man seine Sexualität teilt. Meine Frau und ich hatten vorher beide keine anderen Sexualpartner und bis heute beflügelt mich diese Vorstellung. Sie hat mich auserwählt als ihren einzigen Sexualpartner. Beim Pornokonsum bist du dagegen nur einer von vielen. Fünftens, Frieden. Das hebräische Wort für Frieden heißt Shalom und kann auch mit Ganzheit, Ruhe, Heilsein übersetzt werden. Ich sehne mich danach, nicht mehr sehnsüchtig zu sein, sondern Erfüllung und Frieden zu finden. Beim Sex beschreiben viele Menschen den Moment nach dem Orgasmus als friedlich, und eine wissenschaftliche Studie besagt, wir fühlen uns nach dem Sex mit einem Partner deutlich besser als nach der Selbstbefriedigung. Frieden finden beim Pornogucken? Keine Chance. Sechstens, sinnvolles Leben. In uns steckt enorm viel Kreativität. Wir wollen gestalten und anderen Gutes tun. Gerne wird ein wunderbarer Effekt von Sex vergessen. Durch Sex kann ein Baby entstehen. Was für ein sinnvoller Aspekt. Außerdem können wir dem anderen beim Sex Glücksmomente schenken. Mit Pornogucken zeugst du sicher nie ein Kind. Und glücklich werden weder die Darsteller noch du. Hast du dich in einigen der Sehnsüchte wiedergefunden? Wenn ja, was machen wir nun mit der Erkenntnis? These A. Alle Bedürfnisse werden mit Sex gestillt, also lasst uns alle rammeln wie die Kaninchen. These B. Alle Bedürfnisse werden in realen Beziehungen und einem verantwortungsvollen Lebensstil besser als in der Sexualität gestillt. Auch Singles können ihre Sehnsüchte ohne Sex befriedigen. These C. These B hat recht, aber es gibt auch einen spirituellen Aspekt. Was wäre, wenn Gott uns hilft, unsere Bedürfnisse zu stillen? These A kann schon allein deshalb nicht zutreffen, da erstens zum Sex zwei gehören und er immer aus freiem Willen geschehen sollte. Zweitens, die meisten Sehnsüchte in der Sexualität nur erfüllt werden, wenn es eine feste Vertrauensbasis zwischen den Partnern gibt. Und drittens, sie alle Menschen diskriminiert, die keinen festen Partner finden oder die entschieden haben, enthaltsam zu leben. These B und These C finde ich da deutlich spannender. Testen wir sie einmal an den Bedürfnissen. Erstens Anerkennung. Hier geht es darum, sich selbst anzuerkennen. Ich bin okay, so wie ich bin. Oft warte ich darauf, von anderen zu hören, dass ich toll bin. Wenn wir uns anstrengen, etwas leisten, dann werden wir dafür vermutlich Anerkennung und Respekt bekommen. Jeder kann etwas und jeder kann Neues lernen. Schon ganz am Anfang der Bibel lesen wir, Gott betrachtete alles, was er geschaffen hatte, und er hatte seine Freude daran. Alles war sehr gut. Der Mensch war sehr gut. Christoph Pahl, Prädikat sehr gut. Wer sich in der Bibel auskennt, weiß, dass später noch das Problem mit der Sünde dazu kam und wir Menschen deswegen in unserem Herzen auch das Böse haben. Aber selbst das stellt für Gott kein wirkliches Problem dar. Gott hat uns seine große Liebe gerade dadurch bewiesen, dass Jesus für uns starb, als wir noch Sünder waren. Damit spricht die Bibel von einer Anerkennung, die uns als liebenswerte Menschen akzeptiert, obwohl wir immer wieder scheitern und Schlimmes tun. Zweitens Abenteuer. Wenn du dein Leben langweilig findest, dann mach es dir spannend. Such dir ein Hobby oder eine Sportart, bei dem man extreme Sachen macht. Eine der spannendsten Herausforderungen ist, finde ich, mit Kindern und Jugendlichen zu arbeiten. Sie überraschen einen immer wieder. Man kann und muss Neues ausprobieren. Oder mach einfach mal was Verrücktes. Trampe ohne Geld durch dein Bundesland oder laufe laut singend durch den Wald. Wer die Bibel liest, wird jede Menge Abenteurer kennenlernen. Zum Beispiel in der Apostelgeschichte. Sie beschreibt das Leben der ersten Christen. Dort steht nichts von langweiligen Gottesdiensten. Da geht es um Verhaftungen, Steinigungen, Wunder, Schiffbruch, aufrüttelnde Predigten, lange Diskussionen. Fahr auf eine Jugendfreizeit oder mach einen Hilfseinsatz mit Missionaren oder fang einfach mal an, mutig zu beten. Du wirst wahrscheinlich erleben, dass Gott und an ihn zu glauben lebendiger und spannender ist, als du denkst. Drittens, tiefe Liebe. Gute Freunde und eine liebevolle Familie können einem tiefe Geborgenheit und Nähe geben. Jeder Mensch braucht körperliche Berührungen. Jungs lieben Ringkämpfe und dass man ihnen auf die Schulter klopft. Tiefe Liebe ist natürlich mehr als nur die körperliche Ebene. Es bedeutet, angenommen zu sein und sich geborgen zu fühlen. Gott ist nicht einfach nur der liebe Gott, wie es so oft heißt. In der Bibel lesen wir, dass Gott die Liebe ist. Nichts kann uns von dieser Liebe trennen. Gott liebt die Menschen so sehr, dass er seinen einzigen Sohn hergab. Viele Menschen sagen, dass es ihnen nichts bringt, so etwas zu lesen, ohne diese Liebe zu erfahren. Das kann ich gut verstehen. Liebe kann man nicht rational verstehen, man muss sie fühlen. Aber das ist möglich. Viertens, besonders sein. Viele Menschen, nicht nur ein Sexualpartner, können uns vermitteln, du bist etwas ganz Besonderes für mich. Wir könnten das anderen jeden Tag sagen. Du siehst heute besonders gut aus. Dein Lob gestern hat mir besonders gut getan. Deine schöne Stimme hat man im Chor besonders gehört. Dein Schrei beim Fußball war besonders laut. Wieso tun wir das nicht? Bei euch aber ist sogar jedes Haar auf dem Kopf gezählt, lesen wir in der Bibel. Auch wenn einige Männer sagen, das kann ich bei meiner Halbglatze auch, so finde ich das doch einen beeindruckenden Gedanken. Gott macht sich die Mühe und zählt bei jedem von uns die Haare. Wir sind für Gott etwas Besonderes, keine aus dem Urknall zufällig entwickelten Genklöpse, sondern Kunstwerke. Fünftens, Frieden. Vielleicht kennst du sie, die Momente, in denen man einen tiefen Frieden spürt. Oder du kennst solche Orte, an denen man Ruhe und Frieden findet. Vielleicht kennst du auch Menschen, die Frieden ausstrahlen. Jesus sagt, zum Abschied gebe ich euch den Frieden, meinen Frieden, nicht den Frieden, den die Welt gibt. Ich habe dieses Gefühl des Friedens, der tiefen Ruhe im Gebet, beim Beten mit anderen Menschen und gerade nach dem Bekennen von Schuld immer wieder erlebt. Man kann es schwer beschreiben, man muss es ausprobieren und erleben. Sechstens, sinnvolles Leben. Viele Menschen, die nie ein Kind gezeugt oder nie Sex hatten, haben ein sehr sinnvolles Leben geführt. Im letzten Jahr habe ich Schwestern aus dem Orden von Mutter Teresa kennengelernt. Diese Schwestern haben beschlossen, ihr Leben für Kranke, Ausgestoßene und Arme zu leben. Sicher haben auch sie Sehnsüchte, aber sie haben ihren Sinn darin gefunden, für andere da zu sein und anderen zu helfen. Von ihnen können wir viel lernen. Jedes Lächeln, das du schenkst, jeder Cent, den du spendest, jeder Mensch, dem du Hoffnung gibst, jede Tat, die sich für Gerechtigkeit einsetzt, jedes Gebet, das du sprichst, bringt etwas Gutes für diese Welt und bringt Sinn in dein Leben. Zusammenfassend noch einmal zwei wichtige Basics. Erstens, wir werden auf dieser Erde immer bedürftige Wesen bleiben. Sehnsucht gehört zu unserem Leben dazu. Es ist okay, Sehnsüchte zu haben. Und zweitens, natürlich gibt es auch ein biologisches Grundbedürfnis nach Sexualität, aber es ist nicht der große Motor hinter unserem Wunsch nach Sex, sondern nur ein kleines Rädchen. Kannst du dir das vorstellen, dass sich in deinem Wunsch nach Pornos, Orgasmen und Sex eigentlich tiefere Bedürfnisse verbergen? Könnte es vielleicht sogar sein, dass ein Grund für starke Sehnsucht eine Mangelerfahrung in der Kindheit liegt? Könnte es sein, dass ein Teil deiner sexuellen Energie umgewandelt werden kann in die Lust auf tiefe Gemeinschaft mit Menschen und die Lust darauf, sinnvolle Sachen zu machen? Könnte es sein, dass die christliche Botschaft von Liebe, Vergebung und sinnerfülltem Leben eine Hilfe auf dem Weg ist? In der Einleitung habe ich gesagt, dass ich meine Erfahrungen und meine Meinung beschreibe. Du musst dir deine Meinung bilden. Kann das stimmen? Kann mir das helfen? Was macht Gott mit Pornosündern? Zu meiner persönlichen Geschichte mit Pornos gehört das Thema Glaube unmittelbar dazu. Deshalb will ich an dieser Stelle zwei Begriffe klären: Gott und Sünder. Wer oder was oder wie ist Gott? Kinder schreiben folgende Briefe an Gott. Lieber Gott, mein Vater versteht nichts vom Feuer anmachen. Er bringt's einfach nicht fertig. Könntest du bitte einen brennenden Dornbusch in unseren Garten stellen? Lieber Gott, wenn du das Baby nicht wieder zurücknimmst, werde ich mein Zimmer nicht aufräumen. Lieber Gott, mit mir kannst du rechnen, dein Freund Uli. Lieber Gott, lässt du gerne mit dir schmusen? Lieber Gott, ich war bei einer Hochzeit. Denk dir, sie küssten sich mitten in der Kirche. Darf man das? Wie ist Gott für dich? Welche Vorstellung von Gott hast du? Gibt es ihn überhaupt oder ist er eine nette Erfindung? Oft ist unser Gottesbild stark von Christen geprägt, die wir erlebt haben. Doch könnte es sein, dass Christen einfach nur falsche Bilder von Gott gemalt haben? Wieso machen wir uns nicht auf die Suche nach dem Original? Wie sieht dein Gott aus? Welche Eigenschaften hat er? Auch Christen will ich ermutigen, sich diese Frage zu stellen. Wie ist Gott? Woher hast du dein Wissen über Gott? Wie sieht dein Gott aus? Zum Thema Sünde. Bei vielen hat sich dieses Bild festgesetzt. Alles, was Spaß macht, das hat Gott verboten und das ist Sünde. Geld zu klauen hat Gott verboten, nicht um mir den Spaß zu nehmen, sondern um Menschen zu beschützen und Gerechtigkeit herzustellen. Lügen hat Gott verboten, denn die Unwahrheit zu sagen schadet fast immer meiner Glaubwürdigkeit oder anderen Menschen. Sex außerhalb geregelter Beziehungen hat Gott verboten, weil Menschen dabei seelisch verletzt werden können und zu Sex Verantwortung gehört. Gott ist kein Spaßverderber, sondern er will uns durch seine Warnschilder, Gebote, vor Schlimmerem warnen. Sünde heißt im Griechischen Hamartia. Das bedeutet übersetzt Zielverfehlung, am Ziel vorbei. Sünde ist Zielverfehlung. Gott hat für unser Leben, für unsere Beziehungen, für unseren Umgang mit der Welt gute Ziele gegeben. Er hat Vorschläge, wie wir gut mit uns und mit anderen auskommen können. Gott will, dass unser Leben gelingt. Gott will das pralle Leben. Wir Menschen, ich und sogar du, verpassen die Ziele Gottes, weil wir uns anders entscheiden. Und wer am Ziel vorbeischießt, der muss mit den Konsequenzen leben. Und leider müssen es andere Menschen oft auch. Wenn ich von Sünder rede, dann meine ich nicht die moralischen Fehler Einzelner, sondern Gottes Umschreibung von Menschen, die außerhalb seiner Ideen für gelingendes Leben handeln. Dazu will ich eine Story aus der Bibel erzählen. Es lebte einmal ein König. Ein Krieg brach aus und das Heer zog los. Aber der gelangweilte König wollte diesmal nicht kämpfen und schickte seinen Vertreter in die Schlacht. Zu Hause ließ der König es sich so richtig gut gehen und spazierte fröhlich herum. Plötzlich sah er etwas, das ihm sehr gefiel. Nein, gefiel war der falsche Ausdruck, dem König wurde ganz warm. Seine Augen hatten eine Badezeremonie erblickt. Doch dort badete nicht irgendwer. Der König hatte schon viele Frauen gesehen, aber diese Gestalt war von Gott ganz wunderbar mit weiblichen Attributen versorgt worden. In dem König war nur noch ein Gedanke. Diese Frau will ich haben. Gedacht, getan. Schade eigentlich, dass die Frau mit einem großen Kriegshelden verheiratet war. Doch wofür ist man eigentlich König? Er ließ die Schönheit zu sich holen und tat nun das mit ihr, was er sich auf der Terrasse ausgemalt hatte. Etwas ungeschickt, dass zur Zeit des Königs die Verhütungsindustrie noch ganz am Anfang stand, denn die Hübsche war nach dem Besuch schwanger geworden. Der König verschrieb dem Kriegshelden sofort Heimaturlaub. Da dieser aber voll zu seiner Truppe stand, schlief er nicht bei seiner Frau zu Hause. Zurück auf dem Schlachtfeld wurde der Held beim nächsten Angriff in die erste Reihe gestellt und damit war das Problem für den König für immer erledigt. Die arme trauernde Witwe heiratete den König, ein Sohn wurde geboren und sie lebten glücklich bis an ihr Lebensende. Was wie ein Märchen klingt, ist eine freie Nacherzählung der biblischen Geschichte in 2. Samuel Kapitel 11. Der König hieß David, die hübsche Badenixe hieß Bathseba und der tote Mann mit der großen Selbstdisziplin war Uria. In meiner Nacherzählung steckt ein großer Fehler. Der letzte Satz des Kapitels in der Bibel heißt nicht, sie lebten glücklich bis an ihr Lebensende, sondern aber Gott missfiel die Tat, die David getan hatte. Die Geschichte ging noch weiter. David war ein sehr geachteter und gottesfürchtiger König, aber trotzdem ein Sünder. Einige Zeit später kam sein Freund und Priester Nathan zu Besuch. Er öffnete David geschickt die Augen, so dass dieser seine Sünde erkannte und sagte, »Ich bekenne mich schuldig vor dem Herrn.« In dieser biblischen Erzählung können wir auch einiges in Bezug auf das Thema Pornografie entdecken. Erstens, das gefährliche Auge. 70% unserer Handlungen werden durch visuelle Informationen ausgelöst. So war es auch bei David, der die hübsche Bathseba zuerst in seinem Blickfeld hatte und dann in seinem Bett. In der Bibel wird das Auge immer wieder mit unserem Herzen und unserem Inneren in Verbindung gebracht. Jesus sagt deutlich: Wenn aber dein Auge verdorben ist, so wird dein ganzer Leib finster sein. Und er wird noch krasser. Wer eine Frau nur mit begehrlichem Blick ansieht, der hat im Herzen mit ihr die Ehe gebrochen. Übertreibt Jesus da nicht ein wenig? Hat nicht jeder Mann schon mal begehrlich geschaut? Sei es bei der hübschen Kellnerin oder bei der BH-Werbung an der Bushaltestelle? Viele Männer berichten, dass sich pornografische Bilder in ihr Gedächtnis geradezu eingebrannt haben. Oft sind es gerade die Szenen, die uns besonders ekelhaft oder abstoßend vorkommen. Gott will nicht, dass wir solche Bilder mit uns herumtragen. Deswegen warnt uns die Bibel, unsere Augen und damit unser Herz zu hüten und zu überlegen, womit wir sie füttern und wie wir mit dem umgehen, was wir sehen. Zweitens. Wer Langeweile hat, hat viel Zeit für dumme Gedanken. David selbst blieb in Jerusalem. Über diesen Satz liest man in unserer Geschichte schnell drüber. Das gesamte Heer Israels ist auf Kriegszug, nur der oberste Kriegsherr, der König, bleibt lieber zu Hause auf der Couch. Schon vor vielen Jahren war Langeweile eine super Chance, um auf dumme Gedanken zu kommen. Gottes Idee für unser Leben ist nicht, dass wir gelangweilt auf der Terrasse spazieren gehen, sondern dass wir uns den Anforderungen des Lebens stellen. Drittens. Vom Spanner zum Mörder. David hat erstmal nichts Schlimmes gemacht. Er schaut vom Balkon aus einer Frau beim Baden zu. David hätte sich denken können, was für eine schöne Frau. Sie sollte sich nicht so freizügig zeigen, ich lasse ihr einen Duschvorhang vorbeibringen. Leider war er nicht so großzügig. Stattdessen wird er erstens zum Ehebrecher, zweitens zum Lügner und drittens zum Mörder. Und das alles nur wegen eines kurzen Blickes. Hier sind wir bei einem heiklen Thema angekommen. Verstärkt der Konsum von Pornografie die Gewaltbereitschaft und fördert Vergewaltigungen? Wie so oft gibt es hierzu verschiedene Forschungsergebnisse. Für mich ist es allerdings logisch, dass der regelmäßige Konsum harter Pornos die Vergewaltigungsbereitschaft erhöht. Wenn ich dauernd sehe, dass Schmerzen Frauen angeblich Lust bereiten, dann bin ich offener, das auch mal auszuprobieren. Das gilt besonders für psychisch labile Menschen oder für Jugendliche, die durch Pornos denken, das wäre Sex und so seien Frauen. Die Geschichte wirft noch eine weitere Frage auf. Führt der Konsum von Pornos zu Ehebruch und Scheidung? Hierzu habe ich keine Studie gefunden. Ich kann nur von mir berichten, dass ich zu der Zeit, in der ich Pornos konsumiert habe, offener für einen Seitensprung gewesen wäre als heute. Das Thema Sex war in meinem Kopf präsenter. Wäre es nicht toll, in einer Welt ohne Vergewaltigungen und Ehebruch und ohne das damit verbundene Leid zu leben? Das ist auch Gottes Traum. Viertens. Der Freund an seiner Seite. Nathan war ein sehr schlauer Prophet. Er kannte David und formulierte geschickt eine bewegende Story, die David emotional abholte und mit der er David den Spiegel vorhielt. In diesem Moment konnte er David ganz direkt ins Gesicht sagen, dass er Unrecht getan hatte, dass er Menschen geschadet hatte. Hast du einen Nathan in deinem Leben? Welcher Mensch mag dich so sehr, dass er dir liebevoll die Wahrheit sagt? Anhand dieser Geschichte und anderer Stellen aus der Bibel kommt hier meine Zusammenfassung, wieso Gott meiner Meinung nach gegen Pornos ist. Erstens. Weil er Sexualität in einem intimen und respektvollen Schutzrahmen zwischen zwei Partnern gedacht hat. Gott mag Sex. Diese Aussage passt für viele nicht zu ihrem Gottesbild. Aber Gott hat Sex erfunden, und das nicht nur, um Kinder zu zeugen. Schon ganz am Anfang der Bibel sagt Gott, wie er sich das vorstellt. Deshalb verlässt ein Mann Vater und Mutter, um mit seiner Frau zu leben. Die zwei sind dann eins mit Leib und Seele. Leib und Seele. Sexualität hat für Gott immer etwas mit der Seele, unserem Herzen zu tun. Gott weiß, dass der Mensch im Sex mehr sucht als körperliche Befriedigung. Es geht Gott beim Sex um eine tiefe Beziehung. Sex ohne Einssein und tiefes Erkennen ist nicht Gottes Idee. Nicht, weil er uns quälen will, sondern weil er sich um uns sorgt. Zweitens, weil Pornografie meist im Geheimen passiert und Jesus das Licht ist. Wir bringen Gott oft mit hellem Licht in Verbindung. Licht hat mehrere Vorteile. Es kann uns die Angst nehmen, wenn es dunkel ist. Und es kann versteckte Sachen ans Licht bringen. Als ich Pornos geschaut habe, habe ich Rollläden zugemacht, Türen verschlossen und darauf geachtet, dass niemand etwas mitbekommt. Jeder, der Böses tut, hasst das Licht und bleibt im Dunkeln, damit seine schlechten Taten nicht sichtbar werden. Aber wer der Wahrheit gehorcht, kommt zum Licht, sagt die Bibel. Das Gegenteil von Wahrheit ist die Lüge. Viele Pornokonsumenten verstricken sich in einem Netz aus Lügen und Ausreden. Die Wahrheit und das Licht können wehtun, aber es lohnt sich, ehrlich zu leben. Darum geht es, um das Leben. Wäre es nicht schön, in einer Welt ohne Heimlichkeiten zu leben, in der ich dem anderen vertrauen kann, dass er mich nicht anlügt? Drittens, weil Pornografie viele Menschen bindet und Gott uns frei machen will. Gott hat uns so frei geschaffen, dass wir uns sogar gegen den Glauben an Gott entscheiden können. Wir sind keine Marionetten in der Hand eines übermächtigen Puppenspielers. Wir können frei entscheiden, was wir tun. Aber wer in Abhängigkeiten drinsteckt, der kann nicht mehr frei entscheiden. Jesus hat uns befreit, damit wir als Befreite leben, lesen wir in der Bibel. Freiheit ist so ein wichtiges Gut und Gottes Idee für unser Leben. Viertens, weil wir einen heiligen Körper haben. Du hast einen heiligen Körper, in dem Gott wohnt. Das steht in der Bibel. Für mich ist das ein eher ungewohnter Gedanke, denn ich finde meinen Körper nicht gerade göttlich, sondern eher ein paar Kilo zu dick. Und dass bei all meinen unreinen Gedanken Gott in mir drin sein soll, das fällt mir schwer anzunehmen. Aber Gott hat deinen Körper geschaffen. Dein Körper ist heilig. Deswegen stellt sich die Frage, wie gehe ich mit mir um? Fünftens, weil Gott uns einen Willen gegeben hat, der Unzucht zu widerstehen. Das griechische Wort porneia wird mit Unzucht oder Ehebruch übersetzt. Beides hasst Gott. Und er macht klar, dass Menschen, die so leben und wissen, dass es falsch ist, zur Rechenschaft gezogen werden. Aber Gott hat uns auch die Möglichkeit gegeben, zu widerstehen. Wir können uns mit Gottes Hilfe entscheiden, wie wir unsere Sexualität leben. Sechstens, weil Jesus und die Bibel die Frau ehren und respektieren. Jesus respektiert Frauen und er hält die Würde eines jeden Menschen hoch. Erniedrigende Pornos sind in seinem Plan für unser Leben nicht vorgesehen. Vielleicht kannst du mir bis hierher folgen und hast inzwischen erkannt, dass Pornos nicht gut für dich sind und auch nicht in Gottes Sinne. Und dann fragst du dich, was du jetzt machen sollst, mit deinem Pornokonsum, deinen Heimlichkeiten, deiner Verzweiflung. Lass dir erzählen, wie es mir ergangen ist. Den christlichen Glauben habe ich von klein auf von meinen Eltern vorgelebt bekommen. Ich betete regelmäßig, las in der Bibel, besuchte christliche Jugendgruppen. Dann entdeckte ich meine Sexualität und fand das sehr aufregend. Anders als viele andere Christen hatte ich grundsätzlich eine positive Einstellung dazu. Trotzdem schämte ich mich für Masturbation und später erst recht für meinen Pornokonsum. War ich überhaupt ein richtiger Christ? Ich hatte den Eindruck, in diesen Phasen und danach weit weg von Gott zu sein. Hatte Gott sich angewidert, von mir abgewandt? Ich hätte es...
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2: Nicht verübeln können. Erst später begriff ich, dass die Botschaft der Bibel etwas anderes sagt. Die Bibel beschreibt einen Jesus, der sich gerade und besonders den Sündern, denen, die sich Gott fernfühlen, zuwendet. Einmal saß ich nach einem nächtlichen Pornoausflug am PC am nächsten Morgen in einer Sitzung. Ich hatte natürlich die Maske des engagierten Jugendreferenten auf. Zum Beginn der Besprechung ging es um den verlorenen Sohn, eine Bibelgeschichte aus Lukas Kapitel 15. Ich hatte diese Geschichte bestimmt schon 100-mal gelesen, gehört oder selbst erzählt. Aber an diesem Morgen machte es Klick. Der Sohn ist ein rebellischer Kerl. Er geht zu seinem Vater, verlangt seinen Teil des Erbes und zieht damit hinaus in die weite Welt. Er verprasst das Geld, säuft und hat vielleicht auch ausschweifende sexuelle Kontakte. Als vom Geld nichts mehr übrig ist und er als Schweinehirt arbeiten muss, kommt er zur Besinnung. Der Sohn beschließt, zurück zum Vater zu gehen und wenigstens bei ihm als Hirte zu arbeiten. Er macht sich stinkend und voller Scham auf den Weg nach Hause. Aber anstatt einem kühlen oder cholerischen Vater erwartet den Sohn ein Vater, der auf ihn zurennt, der ihn in seine liebenden Arme schließt und ein Fest für ihn und mit ihm feiert. Diese Szene hat bereits Millionen von Menschen berührt. Mich berührte sie an diesem Morgen nach der Nacht im Schweinenetz. Da gibt es einen Gott, der sich nicht mit dem drohenden Zeigefinger abwendet, sondern der sich sogar freut, wenn ich zu ihm komme, egal was ich getan habe. Vielleicht fragst du dich, egal was ich getan habe? Wirklich? Auch bei Pornos oder nur beim Playboy? Auch wenn es schlimme Pornos waren? Auch wenn es abscheuliche Kinderpornos waren? Auch wenn ich selbst Pornodarsteller bin? Ja. Solch einen Gott der Vergebung beschreibt das Neue Testament. Einen Gott, der uns annimmt und Schuld und Scham wegnimmt. Unser Verlauf, in dem alle unsere schlechten Taten gelistet sind, ist gelöscht für immer. Wenn wir zu Gott kommen und sagen, Gott, vergib, wasch mich rein, dann wird Gott sagen, deine Schuld ist dir vergeben, geh und tu es nicht mehr. Und er fängt an, die Bilder, die ich nicht mehr haben will, zu löschen, auch wenn das sehr lange dauern kann und nicht immer leicht ist. An diesem Morgen in der Sitzung habe ich das gefunden, wonach viele Männer suchen, die im Pornosumpf hängen. Vergebung. Und ich habe neu die Kraft gespürt, die uns Hilfe anbietet. Eine Kraft, die nicht von dieser Welt ist. So geht Gott mit Pornosündern um. Dieser Gott ist nur ein Gebet entfernt.
3: Pornostorno. 8 Schritte auf dem Weg raus aus der Pornofalle. Der Titel dieses Abschnitts lautet ganz bewusst 8 Schritte auf dem Weg raus aus der Pornofalle. Unser Leben lässt sich mit einem Weg vergleichen, einem langen Pfad mit vielen Hochs und so manchen Tiefs. Die folgenden 8 Gedankenanstöße können erste Schritte auf dem Weg zur Freiheit und zur erfüllten Sexualität sein. Erstens, ans Licht damit. Das Peinlichste, was einem passieren kann, ist, beim Pornoschauen und Masturbieren erwischt zu werden. Eigentlich wünsche ich niemandem, so eine Situation zu erleben, furchtbar peinlich. Und doch weiß ich von vielen Männern, für die das Erwischtwerden einen Wendepunkt herbeigeführt hat. Am effektivsten verändern wir uns, wenn Menschen uns ehrlich den Spiegel vorhalten und uns hinterfragen. Dies hat schon die Geschichte von David und Nathan gezeigt. Solange wir aber mit unseren Schwächen und Sehnsüchten im Dunkeln bleiben, verändert sich nichts. Ans Licht damit. Das bedeutet auch, sich selbst einzugestehen, mein Pornokonsum tut mir und anderen nicht gut. Zweitens. Wer alleine läuft, ist doof. Ernie und Bert, Harry Potter und Ron, Poldi und Schweini, Hänsel und Gretel, Hanni und Nanni. Die Welt ist voll von Teams und Paaren. Der Mensch ist auf Beziehung angelegt, sagt der Philosoph Martin Buber. Und bereits bei der Schöpfung wusste Gott, es ist nicht gut, dass der Mensch allein sei. Ein Mensch allein geht ein. Oft leben besonders Männer nicht mehr in tiefen Freundschaften. Die wenigsten haben einen besten Freund. Doch gerade wir Männer brauchen sie. Die Menschen, bei denen wir ehrlich werden können. Einsamkeit und Beziehungslosigkeit bilden einen idealen Nährboden für den Einstieg in die Pornografie. Ich habe gemerkt, dass ich für mich zwei Gruppen von Personen brauche. Zum einen gute Freunde und Kumpels und zum anderen einen Seelsorger oder einen sogenannten Rechenschaftspartner. Das Problem ist, dass viele Männer niemanden haben, der mit ihnen hinter ihre Maske schaut. Wo sollen wir hin mit unseren Zweifeln, unseren geheimen Geheimnissen oder mit unseren Fragen? Doch wo findet man solche Menschen, denen man vertrauen kann? Ich habe sie meistens in christlichen Gruppen gefunden. Man kann sie Seelsorger oder Mentor nennen. Meistens waren sie etwas älter und erfahrener als ich. Es kostet mich bis heute noch Überwindung, sie anzurufen, einen Gesprächstermin auszumachen und dann auch noch hinzugehen und meine Maske abzulegen. Aber es hat gut getan, offen zu werden. Es hat gut getan, dass mir jemand zugehört hat. Oft war ich danach für lange Zeit vor neuen Dummheiten geschützt. Ich weiß, dass dieser Punkt kein bequemer ist, aber ich halte ihn von den 8 Schritten für den wichtigsten. Ich kenne kaum Leute, die allein von Pornos losgekommen sind. Drittens, kalter Entzug. Tipp Nummer 3 ist der Hammer. Er lautet: Hör auf. Hör sofort damit auf, Pornos zu konsumieren. Oft habe ich den Eindruck, dass viele Männer dazu nicht bereit sind. Bist du wirklich bereit, davon frei zu werden? Es ist nicht die Frage, ob du es schaffst. Die Frage lautet: Willst du es? Ob wir wirklich bereit sind, merken wir an konkreten Fragen. Bist du bereit, alle deine Pornobilder und Links zu löschen, alle erotischen Bilder und Zeitschriften zu verbrennen? Bist du bereit, dir Hilfe zu holen? Bist du bereit, den PC ins Wohnzimmer zu stellen? Bist du bereit, einen Filter auf deinen PC zu installieren? Bist du bereit, an dir zu arbeiten? Bist du bereit, mal einen Monat lang Internetfasten durchzuziehen? Sicherlich sind nicht alle Schritte von heute auf morgen umsetzbar. Das Entscheidende ist, einen Anfang zu machen. Und noch einmal, es geht nicht darum, ob du das schaffst. Es geht darum, ob du es schaffen willst. Dabei dürfen wir nicht aus den Augen verlieren, warum wir Stopp sagen wollen. Es geht um unsere heile Sexualität, es geht um echte Freiheit und eine gesunde Beziehung zu Frauen. Viertens. Wann habe ich Pornolust? Aus den Gesprächen, die ich geführt habe, würde ich sagen, dass Stress, Langeweile und Einsamkeit 3 Hauptfaktoren für Pornolust sind. Stress zu haben scheint in zu sein. Es ist gut, viel zu tun zu haben und phasenweise unter Anspannung zu stehen. Problematisch ist, dass viele Menschen diese Phase auf ihr ganzes Leben ausgeweitet haben. Stress ist zum Lebensstil geworden. Und wenn es dann am Abend, am Wochenende oder im Urlaub ruhiger wird, dann merken wir, wie müde wir sind und dass sich unsere Sehnsüchte melden. Dass der Porno, den man sich gönnt, das Loch in uns nicht füllt, merken wir oft erst danach. Hier können wir von den alten Traditionen lernen. Der Sabbat oder der Sonntag ist für mich zu Gottes guter Idee für ein ausgeglichenes Leben geworden. Wann nehmen wir uns die Zeit, ruhig zu werden? Zeit zum Nachdenken. Zeit zum Meditieren. Ich muss lernen, mein Leben zu entschleunigen, ohne mich zu langweilen. Langeweile ist super, wenn sie geplant ist. Wer sich langweilt, wird oft kreativ oder fleißig. Doch Achtung, es kann auch gefährlich werden. Unsere Sehnsüchte, unsere Leere werden nicht größer, sie werden einfach nur sichtbarer. Dann fangen wir an, uns auf die Suche zu machen, wie wir wohl befriedigt werden können. Und schon sind wir wieder bei der Versuchung, unsere Leere mit den falschen Bildern zu füllen. Zur Einsamkeit habe ich vorhin schon einiges gesagt, hier noch einmal zur Erinnerung. Pornos und Sexchats schaffen keine Gemeinschaft, sie zerstören sie. Alle 3 Hauptfaktoren kommen auch in meinem Leben vor, sie sind normale Phasen oder Gefühle. Aber keine der Phasen sollte zu einem regelmäßigen Dauerzustand werden, und ich behaupte, wenn wir den nächsten Schritt angehen, dann werden die Phasen des Gestresstseins, der Langeweile und der Einsamkeit auch seltener oder zumindest kürzer werden. Fünftens, Sehnsüchte befriedigen. Jeder muss für sich selbst herausfinden, welche Sehnsüchte er in sich findet. Mir haben Gespräche mit anderen Männern weitergeholfen. Jeder muss für sich selbst herausfinden, wie er anfangen kann, Zufriedenheit zu finden. Anfangen ist überhaupt das richtige Stichwort. Meine These ist, das dicke Auto, 1000 Freunde, das Haus mit Pool, täglicher Sex, ein tolles Hobby, eine Traumpartnerin, ein super Hauskreis, das MacBook und selbst der Glaube an Gott. Das alles wird nie alle deine Sehnsüchte befriedigen können. Achtung! Ich sage nicht, dass wir nicht glücklich leben können oder dass diese Dinge unser Leben nicht schöner machen. Aber ich behaupte, dass ein Stück Leere in uns bleiben wird. Es ist die Sehnsucht nach dem, was es hier auf dieser Welt nicht gibt. Die Suche nach dem Transzendenten, dem Spirituellen. Für mich als Christ hat das etwas mit dem Himmel zu tun. Die Bibel spricht von einer Welt des Friedens und der tiefen Liebe. Jede Träne wird Gott abwischen. Es wird keinen Tod mehr geben und auch keine Traurigkeit, keine Klage, keinen Schmerz. Das klingt gut. So beschreibt die Bibel den Himmel. Darauf freue ich mich schon, aber bis dahin will ich das Beste aus meinem Leben machen. Sechstens. Von Filtern und Programmen. Filter und Software sind niemals die endgültige Lösung des Problems. Dennoch können Filter eine große Hilfe sein. In diesem Abschnitt möchte ich dir ein paar Programme vorstellen. Ich finde das Programm Safe Eyes sehr gut. Es kostet ca. 35 Euro im Jahr und man kann damit 3 verschiedene Rechner sichern. Das Programm wird heruntergeladen und installiert. Dann braucht man jemanden, der das Programm mit einem Passwort schützt. Das ist in meinem Fall meine Frau. Sie kann programmieren, welche Seiten und Programme gesperrt werden. Besonders gut finde ich, dass alle Internetaktivitäten nicht löschbar gespeichert werden. 30 Tage lang kann sich meine Frau alle Seiten anschauen, auf die ich wollte und auf denen ich war. Du findest, das klingt wie eine Kindersicherung? Ja, stimmt. So ist es tatsächlich ein bisschen. Aber wenn es hilft? Fast genauso arbeitet K9 Web Protection. Der große Vorteil, das Programm ist kostenlos. Ich habe es erst neu entdeckt und bin bisher sehr zufrieden. Sicherlich gibt es noch andere gute Programme. Sie sind nicht die Lösung, aber meiner Meinung nach unverzichtbar auf dem Weg zur Pornofreiheit. Siebtens. Gott löscht den Verlauf für immer. Die meisten Pornokonsumenten wissen ganz genau, wie sie den Verlauf des Internetbrowsers löschen können. Keiner soll etwas Verdächtiges finden. Was viele nicht wissen, oft speichern sich doch Bilder, Mails oder Seiten irgendwo sonst auf dem PC. Und was wäre, wenn man das Löschen mal vergisst? Oder wenn man im Netz doch Spuren hinterlassen hat? Die gute Nachricht ist, Gott löscht deinen Verlauf für immer. Aber nicht den vom PC, das bleibt dein Problem. Ich komme auch bei den praktischen Tipps an diesem Gott nicht vorbei. Mir persönlich hat es sehr geholfen, wenn ich vor jemandem beichten konnte. Beichte ist für mich ein lautes Gebet im Beisein eines anderen Christen, in dem ich meine Schuld bekenne. Es fällt mir schwer, das, was ich getan habe, laut vor einem anderen Menschen zu sagen, aber es tut gut, wenn es raus ist. Der, der die Beichte hört, kann mir dann im Auftrag Gottes Vergebung zusagen. Es ist nicht so, dass Vergebung nur in der Beichte geschieht, aber in der Beichte wird mir meine Schuld noch bewusster. Beichten ist eine alte Tradition, an die man immer wieder anknüpfen kann. Generell bietet uns Gott immer wieder Vergebung an. Achtens. Sag Ja und gib auf. Dieser Schritt hätte eigentlich als erster kommen sollen, aber ich habe ihn bewusst an den Schluss gesetzt, weil er wirklich wichtig ist und weil man sich auf ihm auch zu schnell ausruhen kann. Er heißt, sag Ja. Sag Ja zu dir. Sag Ja zu deinen Sehnsüchten. Sag Ja zu dir als einem Wesen mit sexueller Energie und Lust. Sag Ja zu dir als Mann. Sag Ja zu deinem Geschlechtsteil. Sag Ja zu deinen Gefühlen. Sag Ja zu deinem Versagen. Sag Ja zu deinen Gaben und allem, was du kannst. Und zugleich gib auf. Hier beschreibe ich einen echten Spagat. Einerseits brauchen wir die positive Einstellung zu uns, wir müssen lernen, uns und unsere Emotionen wahrzunehmen und anzunehmen. Andererseits müssen wir auch kapitulieren können. Wir müssen zugeben, dass wir unser Leben nicht mehr allein meistern können. Ich gebe meine Schwäche vor einem anderen Menschen zu. Ich gebe zu, dass ich Filtersoftware brauche. Ich gebe zu, dass ich unerfüllte Sehnsüchte habe. Letzte Gedanken. Bevor ich zum Abschluss komme, möchte ich darauf hinweisen, dass ich unter dem gleichen Titel Voll Porno ein Buch geschrieben habe, auf dem dieses Hörbuch basiert. In dem Buch ist natürlich mehr Platz, um einige Dinge ausführlicher zu beschreiben. Gegen Ende gibt es darin ein Kapitel zum Thema Verantwortung und wie man ein echter Kerl wird. Sehr spannend, aber das hat leider nicht mehr auf die CD gepasst. Des Weiteren habe ich dort auch ein Kapitel für die Angehörigen geschrieben, für Eltern und Partnerinnen, die nicht wissen, wie sie mit dem Pornokonsum von ihrem Sohn bzw. Partner umgehen sollen. Auch für Jugendleiter und Pornokonsum von ihrem Sohn bzw. Partner umgehen sollen. Auch für Jugendleiter und Seelsorger habe ich ein paar Sachen zusammengestellt.

Jahren eine tiefe Krise, die alle Schichten unserer Gesellschaft durchdrungen hat. Eine Krise, für die ich noch kein Ende absehen kann. Eine Krise, über die fast kein Journalist berichtet, die kein Politiker bekämpfen will. Es ist die Liebeskrise oder auch Ego-Krise genannt. Mein, mir, mich, ich. Das sind die großen Schlagwörter der Krise. Natürlich brauchen wir ein bisschen Egoismus zum Überleben. Aber was bedeutet eigentlich, ich liebe dich? Heißt das übersetzt, ich brauche dich, damit du meine Bedürfnisse nach Nähe, Freundschaft und Sex erfüllst? Oder heißt das auch, ich biete dir meine Nähe, Freundschaft und Sex an, auch in schlechten Zeiten, auch wenn du mal ganz unten bist und Fehler machst? Die Pornogesellschaft ist ein Auswuchs der Liebeskrise. Wir brauchen Menschen, die wieder anfangen zu schenken, Geld zu verschenken, damit soziale Aktionen in Deutschland und weltweit möglich werden. Zeit zu verschenken für Kinder, Alte, Einsame. Selbstlosere Liebe schenken in Beziehungen und Freundschaften. Männer, die sich nicht im Pornosumpf verstecken, sondern Verantwortung und Liebe üben und die Jungs zeigen, wie sie echte Kerle werden. Frauen, die zu sich selbst Ja sagen und wissen, dass sie ihren Wert nicht nur von ihrem Job und Männern abhängig machen können. Was motiviert Menschen, das zu tun? Zu lieben. Mich motiviert die Liebe Gottes, das Vorbild von Jesus, andere Menschen, die lieben, der Erfolg, den ich sehe, wenn Menschen sich geliebt fühlen. Und ich schreibe diesen Abschluss zuerst für mich selbst, weil es so einfach ist, sich aus dem Leben und der Verantwortung zurückzuziehen, weil ich Beziehungen und andere Menschen anstrengend finde. Aber was macht mich denn wirklich langfristig glücklich? Es ist erlebte und weitergeschenkte Liebe. Ich habe einen Traum, den Gott schon lange hat, eine vom Geld und von allen Ersatzgöttern erlöste Welt der Liebe. Mein Wunsch für dich. Mein Wunsch für dich ist, dass du Freiheit findest. Mein Wunsch für dich ist, dass du ein echter Kerl wirst. Mein Wunsch für dich ist, dass du zu dir selbst Ja sagen kannst. Mein Wunsch für dich ist, dass du irgendwann erfüllte und wirklich befriedigende Sexualität leben kannst. Mein Wunsch für dich ist, dass du durch dieses Buch gespürt hast, wie wichtig Gott in meinem Leben ist. Mein Wunsch für dich ist, dass du dich fragst, welche Rolle soll dieser Gott in meinem Leben spielen? Mein Wunsch für dich ist, dass du gute Freunde und Begleiter an deiner Seite hast. Mein Wunsch für dich ist, dass du ein Ziel im Leben findest, für das es sich zu leben lohnt. Mein Wunsch für dich ist, dass du ein paar Gedanken aus diesem Buch behältst und sie dir guttun werden. Mein Wunsch für dich ist, dass Gott dich segnet und du seine Liebe für dich spürst. Kleiner Nachtrag. Mich interessiert, wie dir dieses Hörbuch gefallen hat. Was war gut? Was hat dich geärgert? Was hat dir geholfen? Wo suchst du vielleicht noch Hilfe? Mail mir einfach an c.pahl-buch@gmx.de.

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2: Walter Stuber hat als Unternehmer nur ein Ziel: Erfolg. 14 Stunden am Tag ist er in der Firma, verlangt von sich und seinem Team Höchstleistung. Schwächen und Fehler sind verboten. Was richtig ist, sagt er als Chef. Und wehe, jemand ist anderer Meinung. Herr Stuber, Sie haben 49 Mitarbeiter. Was passierte noch vor ein paar Jahren, wenn jemand anderer Meinung war als Sie?
3: In der Regel habe ich den Mitarbeiter nicht lange im Unternehmen behalten. Ich habe ihn wieder entlassen.
2: Wie lange dauerte das dann?
3: Ja, ich habe mir das vielleicht so 14 Tage, drei Wochen angeschaut.
2: Wie würden Sie sich denn selbst beschreiben? Was waren Sie für ein Mensch?
3: Ich war ein sehr ungeduldiger Mensch. Bei mir hat in der Regel Sachen, die haben klappen müssen.
2: Und wenn sie nicht geklappt haben, dann sind Sie?
3: Bin ich an die Decke gegangen.
2: Sind Sie aufgebraust und laut geworden?
3: Auch schon mal so über den Hof mal geschrien.
2: Welche Ziele hatten Sie sich für Ihre Firma gesetzt?
3: Mein Ziel war, schon eine größere Firma zu sein.
2: Groß heißt wie viel Leute?
3: Ja, vielleicht so 70, 80 Mitarbeiter.
2: Woher kam dieser Ehrgeiz? Hängt das mit der familiären Situation zusammen oder wie kam das?
3: Ja, der Ehrgeiz, ich war 1990 in einem mittelständischen Gerüstbauunternehmen beschäftigt in München und die damaligen Bauleiter, sehr alt eingesessen, diese Mitarbeiter, die haben mir nichts zugetraut.
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3: Weil die mir nicht zugetraut haben und ich dann in Sachsen eine Niederlassung für dieses Unternehmen gegründet habe oder aufgebaut habe, dann wollte ich den Mitarbeitern einfach zeigen, dass ich das viel besser kann wie die. Und deswegen war so mein Traum, ich muss doch mal den Umsatz von der Firma entsprechend erhöhen und auch mehr Mitarbeiter beschäftigen. Einfach besser werden wie die anderen.
2: Das heißt, Sie waren schon sehr, sehr ehrgeizig. Können Sie sagen, wann dieser Ehrgeiz begann?
3: Ja, der hat schon früher begonnen in meiner Kindheit. Ich habe zum Beispiel 30 Kilometer am Tag bin ich gewandert, ja, oder 100 Kilometer Rad gefahren.
2: Sie hatten ja eine besondere Situation, auch als Kind schon, ne?
3: Ja.
2: Sie hatten eine Krankheit.
3: Ich war ab dem 6. Lebensjahr, hatte ich eine Behinderung bekommen, eine spastische Spinalparanalyse. Das ist eine Infektionskrankheit und die hat mich dann schon sehr geprägt.
2: Das heißt, da ist der Ehrgeiz entstanden, das den anderen Kindern zu zeigen. Wenn ich schon nicht Fußball spielen kann wie ihr, dann kann ich wenigstens Fahrrad fahren.
3: Ja.
2: Sie sind auf einem Bauernhof groß geworden. Was war Ihr Lebenstraum?
3: Also mein Lebenstraum war, den landwirtschaftlichen Betrieb zu übernehmen. Ich hatte da auch schon eine Ausbildung begonnen, war dann schon mehrere Monate in einem fremden landwirtschaftlichen Betrieb und irgendwann habe ich dann festgestellt, dass es körperlich nicht geht. Zum einen anderen hat mein Vater natürlich auch gesagt, in der damaligen Zeit 1970, also 1977, man bekommt als Landwirt keine Frau, ja, das ist das Erste, und er möchte sein Leben lang nicht arbeiten. Und als Behinderter bekommst du auch keine Frau und dann lass das lieber mal.
2: Okay, und auf den Ratschlag des Vaters hin sind Sie dann in diese Gerüstbaufirma gegangen?
3: Da bin ich zu einem Gerüsthersteller gegangen, der am Ort war. Ja, dort habe ich meine Lehre gemacht und bin aber dann mit 20 Jahren vertretungsweise nach München versetzt worden. Und da bin ich geblieben.
2: Und dann wollten Sie es allen beweisen, dass das möglich ist.
3: Ja.
2: Sie haben einen eisernen Willen, ja, einen großen Ehrgeiz. Wie ging es damit weiter?
3: Ich war dann in einer Dachdeckerei beschäftigt, war für mich relativ schwierig, weil ich nicht höhentauglich bin. Also ich habe mit der Höhe massive Schwierigkeiten, also schwindelfrei bin ich überhaupt nicht. Und ich musste mit diesem Chef dann eine Baustelle ausmessen in München und die Baustelle weiß ich ja auch noch und die Hausnummer sogar noch. Und dann war aber das Gerüst schon abgebaut und hat der Chef gesagt, also jetzt steig mal oben das Dachfenster und wir gehen dann mal oben über den Dachreiter und messen das Ding aus. Mhm. Also es war schon eine Herausforderung. Ich bin auf der Dachgaube gesessen und habe mich keinen Meter mehr weiter bewegt und habe gesagt, das ist nichts für mich hier oben. Mhm. Das geht überhaupt nicht. Und dann war auch dann sehr schnell klar, ich bleibe in dieser Firma nicht, ich suche mir was anderes. Ich habe extreme Höhenangst.
2: Mhm. Ja. Sie sind dann ja trotzdem zum Gerüstbau wiedergekommen.
3: Ich bin dann zum Gerüstbau gegangen. Bei den Gerüsten war auch so mit meinem Gewicht eines klar. Wenn ich vorausgegangen bin, dann konnten alle anderen hinterher. Erstens, das Gerüst war sicher in der Standfestigkeit.
2: Weil Sie so schwer waren.
3: Weil ich so schwer war. Zum anderen hat es nicht gewackelt, weil okay. Ich zu meinen Gerüstbauern das eingeflößt habe. Mein Gerüst darf nicht wackeln, weil ich Angst habe.
2: Okay. Sie haben dann in Ostdeutschland eine Firma übernommen, wurden Chef. Wie waren Sie als Chef im Umgang mit Ihren Mitarbeitern dann in dieser Zeit?
3: Ich war sehr streng mit meinen Mitarbeitern. Habe immer versucht, gute Löhne zu bezahlen und über diese sehr guten Löhne die Mitarbeiter im Unternehmen zu halten.
2: Ja. Wir haben mal Ihre Mitarbeiter gefragt, wie Sie sie beschreiben würden.
6: Er war ja, leicht aufbrausend. Also man konnte ihn ziemlich schnell auf die Palme bringen, wenn was nicht funktioniert hat. Wenn die Mitarbeiter mitgedacht haben, das fand er gar nicht so richtig. Weil seine Sachen, was er sich vorgestellt hat, das war Gesetz, sagen wir mal so. Und das hat er versucht durchzudrücken, obwohl andere Leute ja auch gute Ideen haben können. Manche Leute haben es nicht ertragen können und haben dann gesagt, nee, unter diesen Menschen kann man nicht arbeiten, das funktioniert nicht. Manche haben sich durchgebissen und haben gesagt, naja, es ist halt der Chef.
7: Früher sind die auf die Baustelle gekommen, ist er ausgestiegen aus dem Auto und hat praktisch mal losgepult. Er hat immer das, was er sich vorgenommen hat, hat er versucht sofort gleich umzusetzen. Und das natürlich auch mit einem gewissen Ehrgeiz und sehr zielstrebig. Er ist von morgens bis abends da, beziehungsweise wenn er nicht hier ist, ist er für die Firma unterwegs. Er lebt für die Firma.
2: Wie geht es Ihnen damit, das so zu hören, wie die Mitarbeiter Sie gesehen haben?
3: Also Sie haben recht. Also ich muss Ihnen erst mal recht geben, das war so. Ja. Ich war sehr aufbrausend, es musste nach meinem Kopf gehen. Mhm. Ich habe gewisse Vorstellungen gehabt, Ziele im Kopf.
2: Was hat Sie so angetrieben, so mit den Menschen, mit den Mitarbeitern umzugehen?
3: Ja, zum einen der Ehrgeiz, der Beste zu sein, mhm. Ja, besser wie alle anderen. Das hat mich natürlich auch angetrieben, ich wollte natürlich die besten Mitarbeiter haben. Und ich war der Meinung, die besten Mitarbeiter bekomme ich nur, wenn ich mit einem gewissen Druck arbeite.
2: Mhm. Wie viele Mitarbeiter hatten Sie dann so insgesamt? Können Sie das sagen?
3: Ja, ich habe, wenn ich mir so überlege, sind wir mal bei der Personalnummer 400 angekommen. Dann kann ich sagen, habe ich in ungefähr 15 Jahre, ja, ich bin jetzt 23 Jahre im Osten, sagen wir so in 15 Jahren habe ich dann so 400 Mitarbeiter verschlissen.
2: Mhm. Haben Sie denn nie Fehler gemacht? Ich meine jetzt Sie, haben Sie denn keine Fehler gemacht?
3: Ich habe auch viele Fehler gemacht. Der Ehrgeiz hat natürlich manchmal auch sehr viel Geld gekostet. Ich hätte ein ruhigeres Leben gehabt, wenn ich, sagen wir so, 10 Mitarbeiter geblieben wäre. Aber
2: jetzt waren die 60 Leute da.
3: Ja.
2: Der Erfolg gab Ihnen ja auch recht. Aber dann gab es mal einen Rückschlag. Und zwar war das ein tödlicher Arbeitsunfall. Welche Konsequenzen hatte das für Sie?
3: Es hatte schon sehr tiefe Konsequenzen für mich, aber darüber möchte ich also nicht im Detail sprechen. Mhm. Es war schon eine sehr schwierige Zeit für mich. Das größte Problem war, wir hatten zum Teil die Arbeitszeiten überzogen. Wir sind mit dem Arbeitszeitgesetz in Konflikt gekommen. Wir wurden von öffentlichen Ausschreibungen ausgeschlossen. Mhm. Das war sehr problematisch. Und wir mussten mit der Firma eine sehr hohe Geldstrafe bezahlen. Das war das eine. Mhm. Auf der anderen Seite hat mich das menschlich total zweifeln lassen an mir. Ja. An meinen Fähigkeiten. Die Konsequenz daraus ist dann entstanden, dass ich die Arbeitsschutzrichtlinien im Unternehmen komplett verändert habe. Bei uns gilt eine absolute Helmpflicht, ja, wenn ich jemanden erwische, der heute ohne Helm geht. Früher ist er gleich entlassen worden, heute kriegt er eine erste, zweite, vielleicht noch eine dritte Abmahnung, aber dann muss er gehen.
2: Mhm. Einige Jahre später sind Sie dann auch bei einem Großprojekt fast in den Ruin geschlittert. Wie kam das zustande?
3: Immer größer, immer schneller.
2: Das wollten Sie werden als Firma?
3: Ja, zum einen. Zum anderen haben wir im Nachbarbit Ortschaft, das war Lambertsheim, da war ein großes Gerüstbauunternehmen, das auch konnte, dieses Projekt umsetzen. Und ich habe dem Chef einfach diesen Auftrag nicht gegönnt.
2: Da war wieder der Ehrgeiz?
3: Da war der Ehrgeiz, ja.
2: Was war die Folge?
3: Da sind wir heute noch am Gericht tätig mit dieser Sache. Und dieser Ausfall von diesem Geld, zum einen hatten wir uns um 300.000 verkalkuliert, auf der anderen Seite bekommen wir heute noch 300.000 Euro von unserem Auftraggeber. Mhm. Das liegt alles momentan auf dem Gericht.
2: Das hat ja fast zum Ruin der Firma geführt. Sie haben daraufhin reagiert. Sie und der andere Gesellschafter, der Sie damals waren, sind dann mit dem Privatvermögen in die Firma gegangen, um den Konkurs abzuwenden. Und dann auf einmal meldet sich Ihr Körper, weil es nicht mehr geht. Was war da genau?
3: 2012 wollten wir in den Urlaub in die Pyrenäen fahren, ich und meine Frau und mein Sohn. Und da war es dann so, dass ich am Anfang fast nicht mehr gehen konnte. Im Januar hat sich das schon eingestellt. Ich bin also dann nur noch gebückt gegangen. Aber irgendwann hat sich das wieder gelöst und dann ist mir es wieder gut gegangen. Und im Mai wollten wir dann fahren. Und dann hatte ich so unwahrscheinliche Schmerzen, dass ich also dann ins Krankenhaus gegangen bin zum Arzt. Und die haben dann ein MRT gemacht und haben gesagt, wenn ich in Urlaub fahre, komme ich querschnittgelähmt zurück. Also hundertprozentig. Ich habe eine Zyste im Spinalkanal und muss sofort operiert werden. Sofort hatte so, dass ich also innerhalb von 2 Tagen ins Krankenhaus gekommen bin. Und diese Zyste im Spinalkanal musste entfernt werden.
2: Sie waren dann erstmal im Krankenhaus, wie würden Sie sagen, stillgelegt?
3: Komplett stillgelegt. Es war so, dass ich nach der OP hatte ich ca. 14 Tage Schläuche im Rücken. Ja, das wollte einfach nicht verheilen. Das größte Problem war, dass mir der Professor mitgeteilt hat, dass ich voraussichtlich vielleicht auch nicht mehr gehen kann nach der Operation, weil ich so viel Fett um mich hatte. Konnten Sie mit dieser kleinen Geschirr, was Sie am Spinalkanal arbeiteten, nicht garantieren, dass mir Nerven verletzen. Das konnte mir also niemand garantieren. Und wo ich auch dann so langsam wieder aus dem Bett rausgekommen bin, hatte ich die Schwierigkeit, überhaupt zu gehen.
2: Ja. Wie haben Sie das verkraftet? Sie waren ja ein Workaholic. Und dann auf einmal keine Bewegung mehr, auch keine Arbeit mehr?
3: Verkraftet kann ich mal ganz einfach so rückwirkend auf mein Leben sagen. Gottes leise Stimmen habe ich mal ein Buch gelesen. Und das hat mich in Erinnerung wiedergebracht. Gottes leise Stimmen kommen dann, ja, wenn man sie nicht erwartet. Und es gibt auch ein gutes Buch oder einen guten Satz, gehe langsam, wenn du es eilig hast.
2: Das heißt, Sie lagen dort im Bett. Haben Sie dann noch gearbeitet?
3: Gearbeitet hatte ich so, dass mein Mitgesellschafter so jeden zweiten Tag gekommen ist. Und wir hatten Aufmaßbesprechungen an Projekte. Oder wir haben über Geldgeschäfte gesprochen, aber mehr habe ich nicht mehr gemacht.
2: Und in diesen Tagen zwischen den Besuchen, haben Sie dann nachgedacht?
3: Ich hatte sehr viel Zeit nachzudenken. Zum Ersten hatte ich das Problem, dass ich nachts mit den Schläuchen nicht schlafen konnte, überhaupt nicht schlafen konnte. Ich bin immer nur auf einer Seite gelegen und konnte mich nicht umdrehen. Das war die schlimmste Zeit für mich, was überhaupt da war. Und das Nachdenken überhaupt vor der Operation habe ich mal über das nachgedacht. Ich hatte keine Verfügungsvollmacht, wenn mir was passiert. Durch die Fettleibigkeit hätte ich ja an Herzversagen sterben können.
2: Durch die Narkose dann?
3: Durch die Narkose. Ich hatte keine Verfügungsvollmacht für meine Frau. Ich hatte kein Testament. Am meisten habe ich darüber nachgedacht, wie will ich beerdigt werden? Da habe ich keinem Menschen gesagt, wie will ich beerdigt werden? Und was kommt danach, nach dieser Beerdigung?
2: Oder
3: wie werde ich aufgenommen? Gehe ich denn in die Hölle? Oder werde ich freudig im Himmel aufgenommen?
2: Und dann kam die OP, Sie sind wach geworden. Haben Sie dann da weitergedacht an der Stelle?
3: Ich habe dann da weitergedacht, ja. Ich habe mir schon dann überlegt, was ich tue. Und ich hatte dann ein iPad dabei und habe mir dann mal gesurft. Bin dann sehr schnell drauf gekommen, dass es auch einen Verein gibt, der heißt Christen in der Wirtschaft. Da habe ich dann kontaktiert und habe dann auch dort Kontakt aufgenommen. Und da habe ich gemerkt, dass sehr viele Führungskräfte sehr einsam sind. Ja. Und das war eine Gruppe, wo ich dann mit Führungskräften über meine Probleme sprechen konnte im Unternehmen.
2: Konnten Sie dann mit dem Begriff Christen in der Wirtschaft was anfangen?
3: Am Anfang gar nicht, nee. Ja. Das kannte ich überhaupt nicht. Ja. Ich habe immer gedacht, es gibt nicht sowas. Ja. War schon eine spannende Zeit, ja, und hat mir also dann auch sehr geholfen, über meine Probleme, was ich hatte, mit anderen Führungskräften darüber offen zu sprechen und auch ihre Tipps anzunehmen.
2: Ja. Sie haben auch vorhin erwähnt, dass Sie darüber nachgedacht haben, was kommt nach dem Tod. Konnten Sie das mit denen auch besprechen?
3: Ja, konnte ich sehr wohl besprechen, ja. Ich habe dann das Buch von jemandem bekommen, Big Five for Life, was im Leben wirklich zählt. Und was im Leben wirklich zählt, war für mich dann sehr wichtig, diese Big Five for Life. Und ich bin dann hergegangen und habe mir die auf meine Visitenkarte geschrieben. Ja. Also ich habe sie zuerst ausgearbeitet, dieses Big Five for Life. Mhm. Und dann habe ich gesagt, okay, das soll jeder wissen. Meine persönliche Big Five for Life, die für mein Leben zählen. Und das war das Erste, was ich gesagt habe, meine Gesundheit verbessern. Ja. Dann mehr Zeit für meine Frau Burgunda, für meine Familie, für meine Enkelkinder, für meine Kinder. Mhm. Dann unser Unternehmen, die nächste Generation führen, war für mich ein ganz wichtiger Punkt. Meine Kunden und Mitarbeiter zu Fans machen, gerade meine Mitarbeiter. Und dann habe ich was geschrieben, das habe ich sehr lange dazu gebraucht. Ich habe früher immer draufgeschrieben, rotarische und christliche Projekte unterstützen. Und irgendwann habe ich gesagt, ich muss den Mut haben, auch wenn ich in Ostdeutschland lebe, Jesus Christus folgen. Mhm. Und heute steht Jesus Christus folgen drin. Das war für mich sehr wichtig, das reinzuschreiben.
2: Wann kam denn dieser Jesus in Ihr Leben?
3: Dieser Jesus war schon als Kind da. Ja, ich habe als Kind die Bibelschule in der Kirche besucht. Ich war in der Jungschar. Ich bin konfirmiert worden, war dann im CVJM. Und irgendwann war dieser Jesus aber weg. Mhm. Da war dieser Ehrgeiz, diese berufliche Chance, aufwärts zu gehen. Ich muss sagen, ich habe nie studiert, ja, und ich wollte es alle anderen zeigen, dass man auch als Behinderter, obwohl ich mich nicht als Behinderter gefühlt habe, einer, der wo nicht studiert, auch an die Spitze in einem Unternehmen kommen kann.
2: Kam dieser Jesus dann im Krankenbett wieder in Ihre Gedanken hinein?
3: Ja, sehr wohl sind meine Gedanken gekommen und ich habe dann auch dafür gebetet, dass er mich verändert als Mensch.
2: Was ist danach passiert damit?
3: Zum einen habe ich jemanden kennengelernt, Jürgen Frey von Tempus. Den habe ich kennengelernt mit seinem Buch Mein Freund der Kunde. Mhm. Also mach die Kunden zu Fans. Ja. Und da habe ich auch überlegt, ich muss meine Mitarbeiter zu Fans machen. Das hat mich also sehr verändert. Mhm. Ja. Meine Mitarbeiter müssten begeistert sein von mir. Die müssen nicht Angst haben vor mir, sondern die müssen begeistert sein.
2: Wir haben dann gefragt, Ihre Mitarbeiter, ob sie sich verändert haben und wie sie sich verändert haben. Und es ist interessant zu hören, was die dazu sagen.
8: Die Talsperre Sosa. Ein großer Auftrag für die Gerüstbauer. Die beiden Gesellschafter Walter Stuber und Dirk Eckhardt haben schon viel gemeinsam erlebt und kennen sich gut.
9: Ja, ich kenne Walter ja mittlerweile seit 22 Jahren. Ich denke schon, es hat sich ein ganz schönes Stück gedreht. Früher war er absoluter Choleriker. Also es ging nichts, was er nicht im Griff hatte. Und wenn er es dann nicht mehr im Griff hatte, war das dann ganz böse geworden. Er ist auf jeden Fall entspannter. Er denkt über gewisse Sachen mal eine längere Zeit nach. Also es wird nicht immer sofort reagiert. Er gibt jetzt schon gern Aufgaben ab, hat sie damals noch sehr, sehr stark nachkontrolliert und auch vielleicht extrem nachkontrolliert, weil sie vielleicht nicht so hundertprozentig gemacht wurden, wie er vielleicht gerade gedacht hat, sondern vielleicht 95%. Und ich denke, da hat sich viel geändert, einfach auch im ganzen Denken vom Walter.
6: Er hat abgenommen, immens. Der Sammer ist nur von der Hälfte von der Statur noch da. Und auch menschlich und sachlich ist er viel ruhiger geworden und sagt, okay, ich vertraue meinen Leuten, ich lasse machen. Also so wie er jetzt ist, ist es der Top-Chef.
2: Ihr Mitarbeiter hat gesagt, so wie er jetzt ist, ist er Top-Chef. Was machen Sie denn heute anders als früher?
3: Charakterlich habe ich mich verändert, dass ich viele Sachen gelassen nehme. Ja, ich kontrolliere schon noch, aber es ist nicht mehr so, dass wenn ich heute kontrolliere, dass ich gleich reagiere. Ich kontrolliere so, dass ich mir das aufschreibe, mir anschaue und dann vielleicht noch 2-3 Mal nachkontrolliere und dann abwäge, ob ich was sage.
2: Wie hat sich Ihre Sicht auf Ihre Mitarbeiter oder auf die Mitmenschen verändert?
3: Ich habe auf meiner Visitenkarte stehen, ich bin Ermutiger. Und ich möchte mal kurz eine Geschichte dazu erzählen, wie ich dazu gekommen bin. Ich habe Dankbarkeit erwartet. Dankbarkeit von meinen Mitarbeitern, Dankbarkeit von meinen Eltern, ja, Dankbarkeit von meinen Kunden. Und diese Dankbarkeit,
2: das hat. Also Dankbarkeit, dass Sie so viel leisten.
3: Ja, dass ich so viel mache, ja. Und das habe ich abgelegt. Und eine Woche später bin ich zu einer Adventstagung gegangen vom Christen in der Wirtschaft mit Hans-Martin Stäbler. Und da war auch jemand dabei, der Harald Dürr. Und der hat gesagt, wir brauchen Ermutiger in Deutschland. Dann habe ich gesagt, ich muss unbedingt Ermutiger werden. Ich habe das eine abgelegt, dann muss ich das andere haben. Mhm. Ja, also ich muss meine Mitarbeiter ermutigen, dass sie ihre Arbeit selber machen. Ich möchte heute, dass meine Mitarbeiter mit Lösungen kommen und nicht mehr damit, dass sie mir die Aufgabe erzählen und ich sage, ich mache sie selber und ich komme dann jeden Samstag arbeiten.
2: Sie wollten unbedingt Erfolg haben, haben das auch erreicht. Und was kommt jetzt?
3: Was jetzt kommt, ich möchte den Erfolg anders aufgliedern. Sagen wir mal so, eine Firma muss nicht groß sein, um Erfolg zu haben. Sie kann kleiner sein. Wir haben die Firma ein Stück zurückgefahren. Das beste Gerüst für den besonderen Zweck mit den tollsten Mitarbeitern. Das ist unser Slogan, dafür haben wir die Firma. Mit den tollsten Mitarbeitern.
2: Wie wird der Glaube an Jesus Christus bei Ihnen im Alltag greifbar?
3: Zum einen, durch meine Visitenkarte komme ich ins Gespräch mit Kunden. Im Privaten ist es so, dass ich in der Früh ein persönliches Gespräch mit Gott suche, dass ich mich dafür danke, dass das so gut in der Arbeit läuft, dass ich gesundheitlich doch sehr gut dran bin. Und zum anderen bitte ich darum, dass wir alle gesund abends auch nach Hause gehen können von der Arbeit.
2: Und wie reagiert Gott?
3: Also ich muss sagen, wenn ich so die letzten 3 Jahre zurückschaue, dann habe ich seine Gnade erfahren.
2: Wie haben Sie Gnade erfahren?
3: Ich hatte schon Jahre, wo ich auch finanziell privat sehr große Probleme hatte, weil ich ja sehr viel Geld in die Firma gegeben habe. Ich bekomme wieder kontinuierlich jeden Monat meinen Lohn. Ich kann auch meine Lieferanten, meine Mitarbeiter normal bezahlen. Und ich habe wieder Geld von der Bank bekommen, um zusätzliche Finanzierungen zu machen, zum einen. Wenn ich natürlich auch eigenes Geld bekomme, so kann ich mal den Gedanken auch Geld nehmen, in die Hand nehmen und meine schwerstbehinderte Enkelin unterstützen in ihre Therapien. Und das hilft mir sehr weiter.
2: Und für Sie als Mensch?
3: Als Mensch, als persönlich für mich, ich bin einfach ruhiger geworden, gelassen.

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1: Millionen von Christen werden weltweit wegen ihres Glaubens an Jesus Christus verfolgt. 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
2: Eines Tages, wir beteten gerade, kamen extrem religiöse Hindus zu unserem Haus und störten unsere Gebetsversammlung. Sie drohten uns und sagten: Warum betet ihr nicht zu den Göttern? Hört auf, euch zu Hause zu versammeln und Jesuslieder zu singen. Wir werden das nicht mehr dulden. Entweder verlasst ihr unser Dorf oder wir bringen euch um. Sie umstellten unser ganzes Haus. Niemand konnte das Grundstück mehr verlassen. Dann kam die örtliche Polizei. Sie zwangen uns mitzukommen und sperrten uns ins Gefängnis.
3: Indien ist für seine Götterwelt berühmt. Menschen aus aller Welt werden von der Spiritualität des Subkontinents angezogen. Die Kultur dort ist besonders vom Hinduismus geprägt. Er ist die Grundlage für das Kastensystem in Indien. Nationalistische Inder wollen diese Gesellschaftsstruktur mit aller Kraft bewahren. Sie fühlen sich durch den christlichen...
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1: Ja, da ist die Sendung Input mit Impact am Mikrofon der Remo Egloff. Ich begrüße Sie recht herzlich zu dieser Live-Sendung aus unserem Studio auf Kanal Bethesda. Wir haben etwas Spannendes vor uns zusammen, und zwar stellen wir uns die Frage: Freundschaft mit Jesus auch für mich? Ich freue mich sehr auf die Zeit mit euch und verspreche Ihnen, es wird ganz spannend und wunderbar wie immer, wie wir dürfen von Herr Jesus erzählen. Und ich wünsche Ihnen ganz viel Vergnügen. Jetzt schon, zuerst noch in Musik und dann lassen wir los.

Ja, das ist Christine Clario gsi. Spanische Musik, spanische Lopez, wunderbar. Wir sind da live und mit drin im Kanal Bethesda. Und zwar in der Live-Sendung Input mit Impact. Am Mikrofon der Remo. Ich glaube, das Thema von der knapp nicht ganz nächsten Stunde heisst Freundschaft mit Jesus auch für mich? Da ist die Frage. Ich habe da Inputs, wo ich vorlese und für das Ablesen wechsle ich jetzt auf Hochdeutsch, damit alle, die zuhören und der Mundartsprache nicht ganz mächtig sind, es auch verstehen. Stellen Sie sich den unbeliebtesten Menschen vor, den Sie kennen. Einer, der immer nur auf sein eigenes Wohl schaut und dabei alle, die ihm in die Quere kommen, schamlos ausnutzt. Könnten Sie sich vorstellen, ausgerechnet diesem Menschen Ihre Freundschaft anzubieten? Was heute etwa die Abzocker sind, waren zu Beginn unserer Zeitzählung die Zöllner, also zur Zeit von Jesus. Sie waren eigenständige Unternehmer, die im Auftrag der römischen Besatzungsmacht die Steuern einzogen. Dabei gab es keine exakt festgelegten Zolltarife. Die Zöllner mussten zwar einen bestimmten Betrag den Römern abgeben, was sie darüber hinaus einnahmen, steckten sie aber in die eigene Tasche. Im Windschatten von Rom bereicherten sie sich so schamlos am eigenen Volk. Ihr Ruf war katastrophal. Sie wurden Räubern gleichgesetzt und zum Beispiel nicht als Zeugen vor Gericht zugelassen. Der oberste Zöllner in Jericho hieß, wer weiß es, Bibelkenner wissen da vielleicht, hieß Zachäus. Als Zöllner hatte er keine Freunde. Sein Interesse galt ganz seinem eigenen Wohl. Doch eigentlich wusste auch er, dass er falsch handelte. Als er hörte, dass der Wanderprediger Jesus in der Stadt war, hatte ihn vielleicht dieses Unbehagen dazu getrieben, dass er mehr von Jesus erfahren wollte. Wegen der großen Menschenmenge schaffte er es nicht, in die Nähe von Jesus zu kommen. So rannte er ein Stück voraus und kletterte auf einen Baum, der am Weg stand. Von hier aus konnte er alles überblicken. Als Jesus dort vorbeikam, entdeckte er ihn. Freundschaft schafft Verurteilung. Zachäus, komm schnell herab, rief Jesus. Ich möchte heute dein Gast sein. Rundherum herrschte große Empörung. Wie kann es sein, dass Jesus ausgerechnet diesen Gauner wie einen Freund behandelt? Weshalb begegnet er ihm mit Liebe, anstatt ihn zu verurteilen? Jesus zeigte mit seinem Verhalten, dass für ihn alle Menschen gleich sind. Er bietet ihnen zuerst seine Freundschaft an, egal wie gut oder schlecht sie auch gelebt haben. Für ihn gibt es keinen Unterschied zwischen kleinen Sündern und offenbar oder großen Sündern. Aktuelles Angebot, das Freundschaftsangebot von Jesus, gilt auch heute noch. Er lädt uns ein, mich wie dich, in Gemeinschaft mit ihm zu leben. Jesus hält uns nicht zuerst unsere Schwächen vor, sondern bietet seine bedingungslose Freundschaft an. Zachäus reagierte begeistert auf das Angebot von Jesus. Wow, rief er, Jesus kommt zu mir. Voller Freude lud Zachäus Jesus in sein Haus ein. Ja, das ist auch wunderbar, schon mal die Geschichte bis dahin. Wie ist es bei Ihnen? Wie ist es bei dir? Reagieren Sie auch mit Freude auf das Freundschaftsangebot von Jesus? Da machen wir nochmal ein bisschen Musik, dann können Sie sich das überlegen. Falls nicht, hoffe ich, dass Sie
das nachher noch machen und nachholen. Bleiben Sie da. Ich komme bald wieder.

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1: Ja, das ist der Remo Egler vom Mikrofon. Ich begrüße Sie, für die, die ihr jetzt zugeschaltet haben, zu der Live-Sendung auf Kanal Bethesda mit dem Thema Freundschaft mit Jesus. Auch für mich.

von ihm. Und weil er nichts gefunden hat, weil er klein war, ist er auf den Baum geklettert und hat Jesus auch gesehen. Und Jesus hat ihm zugerufen, Zachäus, heute will ich dein Gast sein. Und das ist die Frage, die Jesus uns allen stellt. Wolltest du Jesus auch einladen, so wie es Zachäus dann gemacht hat? Und für das, ja, müssen wir eine Entscheidung treffen und sagen, ja, will ich das oder will ich es nicht? Die Entscheidung getroffen hat zum Beispiel, und da ist einmal ein Zeugnis zwischen ihnen, eine bekannte Schauspielerin, Candace Cameron Bure. Sie hat Folgendes gesagt. Jesus ist mein bester Freund. Um die Beziehung mit ihm zu pflegen, rede ich einfach jeden Tag mit ihm und höre, ob er mich in eine spezielle Richtung führt. Und ich lese in der Bibel Gottes Wort. Am meisten bete ich aber, dass ich seinen Willen erkennen und tun kann und dass ich die beste Repräsentantin für ihn bin, die ich sein kann. Ganz schön. Die Aussage, das Zitat von der Candace Cameron Bure. Wir machen weiter. Und daher wechsle ich wieder auf Hochdeutsch mit deinem nächsten Input. Also, wenn wir uns entschieden haben, wir möchten dem Jesus begegnen. Eine Begegnung mit Jesus ist auch heute möglich. Dazu muss man nicht mal auf einen Baum klettern. Sie können Jesus Ihren Wunsch in einem einfachen Gebet mitteilen. Sprechen Sie mit ihm wie mit einem guten Freund. Jesus, du siehst, wo ich gerade bin, was mich beschäftigt. Bitte höre mich an, gib mir ein Zeichen, dass du da bist. Bitte melde dich und gib mir Antwort. Die Antwort kann ganz unterschiedlich eintreffen. Vielleicht, indem ich plötzlich ein gutes Gefühl bekomme und mich entspanne. Oder dass mich ein Freund oder eine Freundin unbewusst auf die richtige Spur verweist. Oder dass ich die Bibel öffne und gerade auf eine Stelle stoße, die meine Frage beantwortet. Erfahren wir, wie die Freundschaft mit Jesus überhaupt möglich geworden ist. Wie ist die Freundschaft mit Jesus möglich geworden? Es ist nicht selbstverständlich, dass Jesus jedem von uns seine Freundschaft anbieten kann, so wie Zachäus. Der Menschensohn ist gekommen. Jesus bezahlte dafür einen ganz, ganz hohen Preis. Der Menschensohn ist gekommen, Verlorene zu suchen und zu retten, schreibt die Bibel. Mit dem Menschensohn ist natürlich Jesus gemeint. Er kam im Auftrag von Gott, seinem Vater, auf die Welt, um die Beziehung zwischen Gott und den Menschen wiederherzustellen. Halleluja! Ist das nicht wunderbar? Jesus ist gekommen, selber Gott, als Gottes Sohn, auf diese Welt, um uns zu begegnen, auf Augenhöhe. Ist selber ein Mensch gewesen, wie du, wie sie und ich. Und hat uns allen, auch heute noch, wo er jetzt schon im Himmel wieder ist, sagebar gemacht. Willst du mit mir Freundschaft an? Darf ich dein Herr sein über dein Leben? Wir kommen nachher noch dazu und definieren das noch genau, definieren, wie wir das machen können. Und darum bitte ich dich und bitte ich sie, dass sie dranbleiben. Es geht bald weiter. Es ist und bleibt spannend. Und man sagt ja, das ist das nächste Lied, wo wir das Thema anhören. Licht dieser Welt. Jesus ist auch als Licht auf die dunkle und finstere Welt gekommen, um uns von dieser Drangsal, von dieser Finsternis, von dieser Sklaverei, von dieser Welt, vom Gegenspieler von Jesus, vom Antichrist, vom Teufel,

Ja, Technik streikt, da gibt's manchmal, ist aber nicht schlimm, wir haben da schöne, wunderbare Hintergrundmusik. Und ist auch immer ganz schön zum ein entspannen, runterfahren und ja, uns dann nochmal durch den Kopf gehen lassen, was Jesus für uns gemacht hat und was er gern noch mit uns machen will. Und dass wir uns die Frage stellen, Jesus, wollen wir mit dir gehen? Ich probiere das Problem zu beheben, sonst machen wir nachher weiter mit dem nächsten Input.

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1: Input mit Impact, Teil 3. Recht herzlich willkommen zurück. Gut, haben wir immer ein Hintergrundmusik, da können wir überbrücken. Wir können auch Technik überbrücken. Ich denke immer, zu dieser Zeit, wo wir es jetzt haben, ist gerade authentisch, hat auch ja, Jesus und Johannes der Täufer haben keine Technik, kein Mikrofon, kein Lautsprecher gehabt und gleich und keine Musik, keine Hintergrundmusik, keine Jingles und so weiter. Und gleich hat er 10.000, 100.000 von Menschen können erreichen, den Jesus. Wir haben gehört, dass er auch Zachäus erreicht hat. Matthäus war auch ein Zöllner, stimmt. Der nachher jünger geworden ist. Die die Bibel kennen, wissen das. Aber der Zachäus war ganz ein schlimmer Finger. Und Jesus hat ihn aber gerufen beim Namen. Und Zachäus hat ihn eingeladen in sein Haus und hat die Einladung von Jesus sofort angenommen und hat Jesus in sein Haus eingeladen. Das ist schon eine wunderbar gute Reaktion von Zachäus, wo wirklich viel auf dem Kerbholz hatte. Und er hat sein Leben ab dem Moment geändert. Er hat gesagt, ja Jesus, wenn du mich rufst, ich gebe dir Antwort. Ich will dein Freund sein. Du sollst mein Herr sein. Ich weiss, dass ich ein schlechter Mensch bin. Ein Sünder bin. Er hat wirklich Buße getan, hat die Sünde bekannt und hat wirklich gesagt, ich will mich jetzt ändern. Und ihr wisst es, er hat dann das Vierfache oder das Sechsfache fast zurückgegeben von dem, was er den Menschen gestohlen hat, wo er sie betrogen hat. Und da war eine wirkliche Bekehrung, Buße, Einsicht, Umkehr, Vergebung auch. Sofort in Form von einem Handeln von Taten empfangen und hat den Menschen, die noch Leid zugefügt hat, hat das gerade korrigieren und da hat man gesehen, mit dem Menschen ist wirklich etwas passiert. Ja, weisst, wenn man das Angebot nicht annimmt, wenn man sagt, ja, yeah, das ist mir noch ein bisschen komisch. Wir können auch anschauen, was denn heisst, getrennt von Gott zu sein. Und ich komme jetzt so zum letzten Teil von meinem Input und wechsle daher wieder auf Hochdeutsch. Getrennt von Gott. Verloren bedeutet nicht, dass es den Menschen, die Jesus sucht, besonders schlecht gehen oder sie besonders schlimme Dinge getan haben müssen. Verloren bedeutet hier nicht mehr und nicht weniger, als nicht in der Gemeinschaft mit Gott zu leben. Es ist eine Menschheitserfahrung und die Bibel bestätigt sie. Der Mensch tendiert zur Eigenwilligkeit. Er meint, das Leben auch ohne Gott bewältigen zu können. Oft kommen dann Ersatzgötter ins Spiel, wie zum Erfolg, Reichtum oder Sex. Diese Dinge sind an sich nichts Schlechtes, aber sie bieten letztendlich keine tiefere Erfüllung. Eine Leere bleibt immer, kann ich aus meiner eigenen Erfahrung sagen, wirklich. Lücke überwunden, totalen Frieden. Tiefste Freude und echte Erfüllung finden wir, wenn wir mit Gott in Freundschaft leben. Um das zu ermöglichen, kam Jesus auf die Welt und zeigt mit seinem Leben und Handeln vorbildlich, wie sich Gott das Leben ursprünglich gedacht hatte. Mit seinem Tod am Kreuz und der Auferstehung überwand Jesus die Lücke, die zwischen Gott und dem Menschen bestand, stellvertretend für uns alle. Die Freundschaft mit uns war Jesus mehr wert als sein eigenes Leben. Ein Entschluss. Seitdem kann jeder von uns das Freundschaftsangebot von Jesus ganz persönlich annehmen. Das bedeutet daran zu glauben, dass Jesus auch für mich ganz persönlich gestorben ist, somit für sie oder für dich. Und damit den Zugang zu Gott, dem Vater, dem Schöpfer aller Dinge, ermöglicht hat. Die Begegnung mit Jesus beginnt oft mit einem Entschluss, sein Leben zu ändern. Zachäus hat es radikal geändert, sein Leben radikal, in einem Moment auf den anderen. Und Jesus die Tür zu öffnen. Sie beginnt mit der Einsicht, dass es radikal falsch war, sein Leben ohne Rücksicht auf Gottes gute Pläne zu führen, ohne Gott zu leben, habe ich auch gemacht. 40 Jahre, ich weiss, wie es im Zachäus gegangen ist. Ich war auch lange am Suchen in der Esoterik, im Okkultismus, in der Astrologie. Und ich habe nie eine Erfüllung gefunden, wenn ich sie jetzt habe, bei Jesus. Echtes Leben. Jesus sagte Menschen, die auf der Suche nach Echtheit und Wahrheit waren, wiederholt, folge mir nach. Ihm nachzufolgen kann auch ein Loslassen von Dingen bedeuten, die mir bislang noch wichtiger waren. Aber es lohnt sich, denn Jesus gibt uns viel mehr, nämlich echtes Leben im Überfluss, wie es in der Bibel heißt. Und er verschafft uns den Zugang zu Gott, dem wahren Vater. Wer Jesus als Freund hat, erlebt Veränderung. Echte Veränderung. Und das kann ich wirklich auch nochmal wirklich betonen und Zeugnis geben. Ich habe wirklich 40 Jahre lang in vielen Religionen gesucht. Und ich kann auch sagen, ob es Buddhismus ist, Hinduismus, ich habe alles ein bisschen angeschaut. Überall muss man sich den Himmel und Gemeinschaft mit Gott verdienen. Man redet von Karma, man muss leiden. Je mehr man leidet, desto höher kommt man hoch. Man muss mehrere Leben durchlaufen irgendwann. Und am Schluss, wenn man Glück hat, meist man ja gar nicht. Lange es jetzt oder lange es nicht? Und das ist Schöne, wenn Sie Freundschaft mit Jesus haben, wenn Sie den Graben, wo die Sünde in Ihrem Leben zwischen Sie und Gott gebracht hat, beseitigen, indem Sie sagen, ich nehme das Freundschaftsangebot von Jesus an, bekenne meine Sünde durch Buße und kehre um und stelle das Kreuz zwischen Ihnen, zwischen meiner Sünde und Gott. Und dann kann ich nämlich überlaufen, direkt zum Vater, zu Gott. Weil ich weiss, der Vorhang im Tempel ist zerrissen. Und wenn sie das machen, ich kann es ihnen versprechen, und die Bibel anfangen zu lesen. Dort steht alles. Ich habe immer so viele Fragen gehabt. Und seit die Bibel angefangen zu lesen, weiss ich jetzt alles, wo ich ankomme und dass es nur ein Leben gibt. Und ich muss Ihnen sagen, es gibt nur ein Leben durch die Freundschaft und Bekehrung zu Jesus. Ein ewiges Leben im Himmel mit dem Vater, was uns ein ewiges Leben in der Hölle. Das ist alles Lug und Trug mit dem, was in anderen Religionen vielleicht versprechen. Nein, die Bibel sagt, es gibt einen Himmel und es gibt eine Hölle. Und ich bete von Herzen, dass jeder, der jetzt zulässt, sich für den Himmel entscheidet, für eine Freundschaft mit Jesus. Und ich tue mit euch nach dem nächsten Lied zum Abschluss auch noch anschauen, wie komme ich denn zu Jesus? Wie geht das? Ich sage euch, Ihnen, es ist überhaupt nicht kompliziert. Es ist so, so einfach. Und darum tun Sie sich noch mal überlegen. Es geht weiter mit dem Lied von Jeremy Camp. There will be a day. Vielleicht ist es jetzt Ihren Tag. There will be the day für Sie, um sich jetzt wieder Zachäus mit Jesus auseinanderzusetzen und ihn anzunehmen und ihm nachzufolgen und sich zu ihm zu bekehren. Halleluja. Du bleibst sie da. Ich komme gerade wieder. Bis nachher. Gottes Segen.

There will be a day, Jeremy Camp. Da ist nochmal der Remo Egler für die Live-Sendung. Input mit Impact auf Kanal Bethesda. Ja, ich hoffe sehr, sehr fest, dass das heute nicht irgendein Tag ist, sondern der Tag, wo Sie oder du mit Jesus ganze Sache macht, wie der Zachäus. Es gibt keine Sünde, sage ich Ihnen oder dir. Es gibt keine Sünde, die Gott nicht kann vergeben. Absolut keine, weil ich auch sehr viel auf dem Kerbholz hatte. Und vielleicht ist es gar nicht schlecht. Jesus sagt, je mehr es einem vergeben wird, desto mehr liebt man ihn. Da hat er bei dieser Sünderin gesagt, wahrscheinlich eine Prostituierte, die ihn nachher Füße eingegölt hat, mit ihren Tränen und Haaren abgewischt hat, weil sie genau gewusst hat, dafür eine Sünderin, dass sie gewesen ist. Und Jesus hat ihr gesagt, deine Sünden sind dir vergeben. Und wie wunderbar ist das, wenn wir das hören, dass Jesus Gott uns sagt, deine Sünden sind dir vergeben. Die Sünde ist das, was uns von Gott trennt. Der Sündenfall im Paradies, im Garten Eden, Adam und Eva, der hat den Mensch von Gott trennt. Und Jesus ist auf die Erde gekommen und hat das Dilemma beseitigt, den Graben wieder zugeschüttet und den Weg zum Vater im Himmel für ein ewiges Leben zusammen mit ihm und Gott und dem Heiligen Geist im Himmel und allen anderen Gläubigen, die sich für Jesus entschieden haben, für Gott entschieden haben, hat den Graben wieder zugedeckt. Und es gibt nichts Schöneres und Besseres. Ich kann es wirklich jedem nur ganz, ganz fest aufs Herz legen. Und wenn sie sich oder du dich jetzt fragst, ja, wie geht denn das, kann ich sagen, es gibt nichts einfacher. Selbst wenn du nicht mehr solltest in der Lage sein, zum Reden, Jesus gehört auch deine Gedanken. Ich habe das selber erlebt am Totenbett von meinem Vater. Eine unglaubliche Erfahrung war. Kannst du sogar denken, aber wenn du reden, sechs Worte Macht. Und dass es die geistige und sichtbare und unsichtbare Welt auch gehört, sag einfach, ja, Jesus, ich glaube, dass du Gottes Sohn bist, dass du im Fleisch gewesen bist, für meine Sünden gestorben bist, am Kreuz und am dritten Tag auferstanden bist, damit ich gerechtfertigt bin, für ein ewiges Leben zusammen mit dir. Wenn du verstehst, bedeutet, dass wir ein ewiges Leben haben, können haben, sofern wir uns eben für den Jesus entscheiden. Und schieb die Entscheidung nicht auf, sondern sag ihm genauso. Ich glaube daran, dass du Gottes Sohn bist. Ich tue Buße für meine Sünden, kehre um und lade dich, Jesus, in mein Leben ein. Bist du mein Herr? Und ich auch sage, das Gebet wird etwas auslösen, wird nicht unbeantwortet bleiben. Ich weiss nicht, wie, wo, was immer gehört, was passiert, aber Gott wird antworten. Und da kann ich dir nur empfehlen, wenn du den Schritt gemacht hast, besorg dir eine Bibel und such dir eine Gemeinde, wo wirklich auch Gottes Wort verkündet wird, eine worttreue Gemeinde, wo der Heilige Geist darf wirken und das Gast ist. Das ist mein Ratschlag, mein Wunsch für dich, für sie. Oder wenn sie jetzt da noch nicht gemacht haben, können sie das noch nachholen. Aber schieben sie es nicht auf. Sie können jederzeit, jetzt ist noch Gnadenzeit, mit dem Herrn Jesus die Einladung von ihm annehmen. Und das wünsche ich Ihnen. Wenn Sie Fragen haben, können Sie auch uns anrufen oder schreiben auf Kanal Bethesda über den Kontakt auf der Homepage. Kommen Sie Antworten über oder kommen Sie vorbei auf Pfien, Sonntagmorgen, halb elf, Christliches Zentrum Bethesda, VSB Areal in Pfien oder eine lokale Gemeinde in Ihrer Nähe. Halleluja. So danke ich euch
für die Aufmerksamkeit. Wünsche euch noch einen schönen Sonntagnachmittag, Samstag oder Sonntag, je nachdem, wenn du die Sendung hören tust. Und bete für euch, dass ihr die Entscheidung noch treffen werdet. Im Namen Jesus bedanke ich mich für eure Zeit und verabschiede mich und wünsche Gottes Segen. Auf Wiedersehen miteinander.

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1: Ja, hallo miteinander. Da ist der Remo Eickhoff am Mikrofon in der Live-Sendung Input mit Impact. Ich begleite dich oder sie so die nächste Stunde mit einem spannenden Thema, das uns gewaltig betrifft. Nein sagen zu können. Tönt einfach, ist es aber nicht. Darum bleiben Sie da. Ich bin bald wieder bei Ihnen. Ich begrüße alle recht herzlich auf Kanal Bethesda in oder aus unserem kleinen, schmucken Studio. Und wir sind live. Bis bald.
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0: Ingrid Rosario Perdonado, per sempre vergebig, für immer da. Ich sage Wort vom Herr Jesus Christus für alle Menschen, ewige Vergebung für Sünde. Wunderbar. Wir haben heute ein spannendes Thema, das ich mit Ihnen durchgehen möchte. Für das werde ich Inputs, 4, 5 Inputs mit Ihnen teilen. Und aus diesem Grunde wechsle ich dann wieder auf Hochdeutsch, damit möglichst viele auch diese Inputs verstehen. Nein, nur 4, aber so wichtige Buchstaben. Warum fällt es vielen trotzdem so schwer, dieses kleine Wort Nein auszusprechen? Und warum ist das überhaupt so wichtig? Kerstin zum Beispiel lebt mit ihrem Mann Christoph und ihren 2...
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1: Manchmal gibt es eine Situation im Leben, wo du dich überhaupt nicht darauf vorbereiten kannst. Auf einmal hockst du im Dunkeln, siehst weder vorne noch hinten, plötzlich stehst du da und dein Leben liegt in Scherben. Und in diesem Moment merkst du einfach, oh nein, jetzt wird nichts mehr so sein, wie es mal war. Und jetzt gibt es einfach einen Schnitt ins Leben. Und mit dem musst du jetzt irgendwie probieren, klar zu kommen. So eine Situation ist vor 2 Jahren plötzlich in mein Leben gekommen. Die Woche war der absolute Horror. Jeden Moment, wenn das Telefon ging, habe ich gehofft, der Leute an und sage, ich sehe jetzt gerade am Bahnhof, ob ich ihn abholen kann. Freunde haben ihn wieder angerufen und gesagt, hey, wir beten für die 2 Jungen, die kommen schon wieder führen. Und ich habe immer gedacht, ja, das stimmt, hey, Gott hat seine Hand drüber und die kommen wieder führen. Ich hätte nie damit gerechnet, dass das so endet. Ich mag mich noch erinnern, wie der Moment war, als ich einfach sagen musste, jetzt ist glaube ich, mein Leben vorbei. Ich habe nicht daran geglaubt, dass ich mal wieder Freude empfinde oder mal wieder unbeschwert leben kann oder richtig von Herzen lachen. Mein Bruder und ich haben immer mega viel zusammen unternommen. Wir waren von Anfang an einfach wirklich allerbeste Freunde. Ich war immer sehr stolz auf ihn. Ich habe immer mega zu ihm aufgeschaut. Ich habe mich unsicher gefühlt mit ihm. Ich konnte mega viele lustige Sachen machen, aber auch über Sachen reden. Als ich die Nachricht von seinem Tod bekommen habe, war das Erste, was ich gesagt habe, mit Gott will ich nichts mehr zu tun haben. Ich kann einen Gott von der Liebe so etwas zuhören, wie kann Gott einfach so 2 junge Männer aus dem Leben rausreißen. Es ist dann aber doch relativ schnell gegangen, als ich gemerkt habe, dass wenn ich nicht einmal mit Gott habe, wenn ich mich nicht einmal mehr an Gott festheben habe, dass da einfach überhaupt nichts mehr ist, was mir noch irgendwie Halt und mir noch Hoffnung gibt. Ich war so tief unten und ich habe mich so allein gefühlt. Ich hatte irgendwie das Gefühl, niemand versteht den Schmerz, niemand checkt, was in mir abgeht, niemand kann irgendwie ein bisschen nachfühlen, wie es mir jetzt gerade geht. Der Einzige, wo irgendwie ein bisschen Verständnis hat, der ist Gott. Und so habe ich angefangen, mich bei Gott auszuheulen. Und ich habe ihm den Schmerz gebracht, ich habe ihm die Hunderte von Fragen gebracht. Ich habe gemerkt, dass er langsam einfach wieder Hoffnung bringt. Die ersten Tage, Wochen hat man irgendwie einfach vor sich hingelebt. Und ich habe einfach immer wieder Gott gesagt, schau, eigentlich mag ich so nicht und eigentlich wäre es so schön, wenn du mich jetzt auch zu dir wirst holen. Und einfach in dem Innen, in dem Kämpfen mit Gott, gleich einfach sagen, ja, jetzt hilf mir, gib mir die Kraft, die ich nicht mehr habe, gib mir den Mut, gib mir Hoffnung. Wenn ich jetzt zurückschaue über die 2 Jahre, dann ist eigentlich immer wieder mal ein Auf und Ab. Und immer wieder kommen die Fragen, Gott, warum hast du das zugelassen? Und gleich merke ich jetzt, dass ich das kann wie akzeptieren und einfach irgendwie Gott das übergeben und sagen, du hast es zugelassen und es liegt in deinen Händen. Ich probiere ihm einfach zu vertrauen und zu glauben, dass er es im Griff hat, auch wenn ich es überhaupt nicht gesehen habe. Ich hatte keine Lebensfreude mehr gehabt und einfach nicht mehr den Willen zum Leben. Und jetzt, wenn ich schaue, hey, ich glaube, man sieht mich doch immer wieder mal lachen und ich kann wieder Lebensfreude haben. Und Gott hat mir die Freude einfach wieder zurückgegeben und er hat mir wieder eine Hoffnung gegeben. Hoffnung, dass er für mich noch etwas parat hat auf dieser Welt. Das gibt mir einfach den Mut, zum Weitergehen und einfach zu merken, hey, er ist wirklich der Einzige, der in diesen tiefsten Stunden da war. Dann, wenn kein Mensch herum war, wenn vielleicht dann niemand hat mögen, mich anhören oder wenn es niemand verstanden hat. Zu Gott habe ich immer können und kann ich auch jetzt immer. Er ist mein Tröster und mein Freund. Ich bin Evelyn Hasler und das ist meine Geschichte mit Gott.

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1: Es hat etwas gefehlt und dieses Fehlen, diese Leere, die habe ich mit etwas füllen müssen.
2: Rainer und Dirk waren das perfekte Paar. Die Karriere verlief planmäßig, das Einkommen stimmte und sie waren sehr verliebt. Aber
1: ich habe dann mich sicherlich unbewusst für den Alkohol entschieden.
3: Ich wusste, dass er gerne mal was trank, aber ich dachte, jeder Deutsche trinkt gern.
1: Ich habe den Alkohol dann immer mehr missbraucht, dahingehend, dass ich dann den Alkohol genutzt habe, dass ich mich nicht schlecht fühlen muss, nicht schuldig, dass ich mein Gewissen damit im Prinzip betäube.
3: Was mich als Ehefrau aber wirklich beunruhigte, war, dass ich mich nicht auf ihn verlassen konnte.
1: Ich meine, man lügt ja die ganze Zeit. Ich habe ja die ganze Zeit gelogen und ihrem Vertrauen komplett missbraucht.
3: Es gab da zum Beispiel einen Vorfall. Ich war beim Friseur und er sollte auf unsere kleine Tochter aufpassen. Als ich aus dem Laden kam, sah ich, dass er am Trinken war.
1: Das war dann schon so, dass der Alkoholkonsum da so hoch war, dass ein rationelles Denken war dann nicht mehr möglich. Da hatte ich schon zu viel getrunken.
3: Ich war wirklich schockiert.
1: Das ist, wenn man dann erstmal in so einer Spirale drin ist mit dem Alkohol, man betrachtet dann nicht mehr von außen, man bewertet es nicht.
2: Zu Hause war ihm das Trinken zwar verboten, doch das hinderte Dirk nicht daran, anderswo zur Flasche zu greifen. Es gab allerdings noch etwas, das Dirk seiner Frau verheimlichte.
1: Ich hatte dann eine alte Bekannte, also eine alte Klassenkameradin, hier wieder getroffen. Ich war zufällig natürlich mal wieder beim Trinken und fand natürlich, dass ich ein ganz toller Typ bin. Daheim hatte ich eh noch Stress. Ich habe mich manchmal mit ihr getroffen.
3: Ich war immer eifersüchtig auf jeden.

0: Art von Kontakt, den Dirk zu anderen Frauen hatte.
1: Regelmäßig kommuniziert habe ich mit ihr per E-Mail oder Telefon.
0: An diesem Tag sollten meine Ängste wahr werden.
2: Es war an einem Samstag. Dirk und Rainer holten die Wäsche von der Reinigung ab.
0: Als er in den Laden ging, blieb ich im Wagen sitzen. Und mir war, wie wenn eine Stimme flüsterte: Schau in den Kofferraum. Ich wusste nicht, was das sollte. Aber ich war bereits misstrauisch. Also stieg ich aus dem Auto und machte den Kofferraum auf. Und eine andere Stimme sagte: Nicht hier. Schau darunter nach, wo das Ersatzrad liegt. Ich öffnete den unteren Teil des Kofferraums und fand eine kleine Tasche mit einem Geschenk darin. Als ich es auspackte, zitterte ich am ganzen Körper. Es war dasselbe Schmuckstück, das er mir zu Weihnachten geschenkt hatte. Ich wusste sofort, was das zu bedeuten hatte.
1: Allerdings war dann der Drang nach dem Trinken sehr groß, das schnell wieder zu kompensieren, dann brauche ich mich nicht damit auseinandersetzen.
0: Für mich brach eine Welt zusammen. Um mich wurde es schwarz.
1: Ich war nicht bereit, dafür trinken und alles aufzugeben.
2: Und deshalb endete auch dieser Abend für Dirk wieder einmal mit zu viel Alkohol. Während er schlief, tat Rainer kein Auge zu.
0: Ich wusste nicht, an wen ich mich wenden sollte. Es war die dunkelste Nacht meines Lebens. Als er schlief, rief ich heimlich eine Freundin an und bat sie um Hilfe. Diese Freundin, sie ist Christin, fragte mich: Wo ist deine Bibel, Rainer? Ich war total überrascht und sagte: Wahrscheinlich irgendwo auf dem Dachboden, in einer meiner Kisten. Und sie sagte: Hol sie, Rainer, das ist deine Rüstung, hol sie. In diesem Moment tust du alles, was dir jemand sagt, weil du einfach nicht weißt, was du tun sollst. Ich schnappte mir die erste Bibel, die ich finden konnte, und fing an, begierig darin zu lesen.
2: Der erste Vers, auf den Rainer traf:
0: Wenn ihr zornig seid, sündigt nicht. Denkt nach in eurem Herzen, auf eurem Lager, aber seid still. Ich wusste, das galt mir, und genau das tat ich auch. Ich nahm ihn in den Arm und war einfach still.
2: Der nächste Morgen brachte tatsächlich eine Überraschung.
0: Als er aufwachte, entschuldigte er sich bei mir. Für mich war das eine 180-Grad-Wende im Vergleich zum Vorabend.
2: Dirks Entschuldigung war zwar ein erster Schritt, aber würde er sich tatsächlich ändern? Rainer begann im Stillen für ihren Mann zu beten.
0: Und ich habe mich an der Bibel festgehalten, als wäre Jesus mein Sauerstoff.
1: Umso mehr Bibel sie gelesen hat und umso ruhiger wurde sie eigentlich.
2: Rainer sah, dass sich Dirk langsam veränderte. An einem Sonntag begleitete er sie in die Kirche und war völlig verdutzt, als der Pfarrer zu reden begann.
1: Und dann dachte ich nur: Wow, der kennt mich. Aber das war dann beim ersten Mal. Dann sind wir die Woche später wieder gegangen und es war genauso. Und dann sind wir die Woche darauf wieder gegangen und es war genauso. Also ich hatte immer das Gefühl, da spricht jemand mit mir. Ich verstehe das plötzlich alles und ich habe gemerkt, da ist ein Gott, egal was ich getan habe, der vergibt mir, dass uns vergeben wird, wenn wir uns von unseren Sünden abkehren, wenn wir uns ihm zuwenden.
2: Dirk sagt, Gott hat ihm nicht nur vergeben, sondern ihm ganz konkret gezeigt, wie er sein Leben verändern kann.
1: Die Beziehung wurde beendet komplett oder der Kontakt wurde beendet. Das heißt ja, wir haben gesagt, okay, hier ist ein Schnitt und ein neuer Anfang. Und als ich mich entschieden habe, die Therapie anzufangen und mein Leben neu zu sortieren mit Gott, seitdem hatte ich keinen Drang zu trinken. Mit einem Schlag. Ich habe am nächsten gesehen, wie Rena wieder langsam Vertrauen bekommen hat, wie Gott ihr Herz geheilt hat, den Schmerz genommen hat. Das ging auch nicht, das ging über Wochen nicht. Ich dachte auch, das wird nie besser. Und irgendwann war es mal soweit.
3: Ja, ich habe meinen Schatz wieder zurück, kann man das sagen. I just see this.
0: Und ich sehe jetzt diesen wunderbaren Mann, der sein Leben für Gott leben möchte. Ich könnte nicht glücklicher sein. Couldn't be happier.

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1: Ich hatte von klein auf einen unbändigen Drang nach Leben in mir, nach Abenteuer. Aber ich wollte immer so das Ding finden, wofür es sich wirklich zu leben lohnt. Und als Teenager habe ich dann so angefangen, überall nach diesem Leben zu suchen, war in der Hooligan-Szene, verschiedene andere Stationen durchlaufen. Aber der richtige Kick, der ist erst gekommen, als ich die Rockmusik entdeckte. Als Jugendlicher bin ich dann so voll in diese Sache eingestiegen, alles so dieser Musikkarriere untergeordnet. Habe dann eine Ausbildung gemacht zum Berufsmusiker, dann eine Band gegründet, wir sind durchs Land getourt und das, was ich mir immer erträumt hatte, begann Wirklichkeit zu werden. Ich konnte eine wunderbare Frau heiraten, konnte noch eine Firma gründen, die auch sehr gut lief. Ja, und genau an diesem Punkt, wo sich eigentlich so meine ganzen Glücksträume erfüllt hatten und ich dachte, jetzt bin ich absolut glücklich, habe ich plötzlich gespürt, dass dieses Glücksgefühl sich nicht einstellt. Und es war so, als hätte ich in mir ein großes Loch und egal, was ich da hineinstopfe, es wird eher größer als kleiner. In dieser Zeit sind auch noch unerwartete Dinge passiert. Mein Vater ist plötzlich tödlich verunglückt, dann ist meine langjährige Band auseinandergebrochen. Und in dieser Phase habe ich erstmals angefangen, mich so mit der Frage nach dem Sinn des Lebens zu beschäftigen. Ich habe mich gefragt, was ist dieser Sinn? Geld, Karriere, Erfolg, das habe ich ja alles schon kennengelernt. Das hat mich nicht wirklich glücklich gemacht. Es ist Religion. So, ich habe Religion eigentlich immer so erlebt als eher etwas ziemlich Langweiliges. Und habe aber dann trotzdem in dieser Phase angefangen, in der Bibel zu lesen. Und während ich dort gelesen habe, ist mir plötzlich klar geworden, dass es Jesus eigentlich überhaupt nicht um Religion geht, sondern um eine Beziehung zu ihm. Ich habe plötzlich begriffen, wenn es diesen Gott wirklich gibt, dann kann es kein größeres Abenteuer geben, als mit ihm zu leben. Und so habe ich einfach ganz unkompliziert gebetet und habe Jesus in mein Leben eingeladen. Und während diesem Gebet bin ich plötzlich so durchflutet worden von einer Liebe und einem tiefen inneren Frieden, wie ich ihn noch nie erlebt habe. Ja, und das hat mein ganzes Leben umgekrempelt, verändert. Und heute leite ich eine christliche Jugendbewegung, New Generation, und so helfe jungen Menschen, die auch auf der Sinnsuche sind, helfe ihnen, das Abenteuer ihres Lebens zu finden in dem Leben mit Gott.

war Punk, ich war Hooligan und später auch Neonazi. Ich dachte, mit Gewalt durchsetzen kommt man weiter. Für mich war Gewalt eine Notwendigkeit, um sich durchzusetzen. Das habe ich so im Gefängnis gelernt, als ich mit 17 Jahren das erste Mal ins Gefängnis gekommen bin. Die erste Nacht im Gefängnis sah so aus, dass man mir ein Laken über den Kopf geworfen hatte und alle 40 Leute aus diesem Schlafraum auf mich eingeschlagen und eingetreten haben, sodass das Blut spritzte. Die Zeit im Gefängnis hat mich total verändert. Wo ich vorher eigentlich so ein lebensbejahender, lustiger Mensch war, bin ich doch jetzt so konfrontiert worden mit Gewalt, dass mein Herz total verfinstert war. Ich war ein voller Hassmensch, aber ich bin als total zerbrochener, verbitterter Mensch wieder rausgekommen. Auf einem Biker-Treffen, da bin ich plötzlich Christen begegnet, die ganz anders aussahen. Ich wusste nicht so, dass das Christen waren, aber ich hörte einfach, wie die miteinander umgegangen sind. Das kannte ich nicht. Ich habe sofort gespürt, die haben keine Maske auf. Die haben so vom Herzen gesprochen. Der eine sagt, ich freue mich so für deine Familie, mein lieber Bruder, lass dich mal umarmen. Und ich dachte, so redet man doch nicht als Rocker. Und ich war echt neugierig, wo kommen denn die jetzt nun her? Ich rannte denen nach und habe die angetippt. Sag mal, was seid ihr denn für welche? Und da sagte der eine, wir sind Christen. Boah, also das hat mich geschockt. Der andere hat das gleich gesehen. Na, du bist ja geschockt, sagte der. Sag mal, wie stellst du dir Christen vor? Ja, und da habe ich ihm gesagt, ja, eben ganz anders. Also was ich von Christen so sehe, ganz anders als ihr. Und da gab er mir zur Antwort, Jesus schaut nicht auf die Verpackung, sondern auf den Inhalt. Und dann kam seine Hand auf meinen Kopf und er hat gebetet. Und sein Gebet war so, Jesus, hier ist Olli, kümmere dich um ihn. Amen. Ich sage, war das schon alles? Für heute ja. Für heute ja. Aber wir werden weiter für dich beten, bis auch du Jesus erkennst. Und dann gab er mir eine Bibel mit. Sehr oft musste ich an die Situation mit diesem frommen Beigern zurückdenken. Aber ich dachte, ich kann nie so werden wie die. Ich werde wahrscheinlich immer alkoholabhängig und drogenabhängig bleiben. Das habe ich eigentlich immer nur dann gedacht, wenn ich allein und einsam war. Denn ich war wirklich auf der Suche nach mir selbst. Ich dachte, wer bin ich eigentlich? Wo gehe ich hin? Wie geht's weiter? Und wenn ich ganz ehrlich mit mir selbst war, dann muss ich feststellen, ich werde bald sterben. So kaputt wie ich bin, mache ich nicht mehr lange. Ich werde nicht das 50. Lebensjahr erreichen. Und da wird mir auch diese Bibel wahrscheinlich nicht weiterhelfen. Ich war auf einer Kur und hatte sämtliches Zeug mit. Ich war völlig kaputt, aber da hatte ich auch die Bibel mitgenommen. Und dann habe ich das erste Mal die Bibel aufgeschlagen, einfach nur so aus Neugier. Und je tiefer ich mit mich da hineinversetzt habe, desto mehr habe ich erfahren, dass dieser Gott real ist. Und dann fühlte ich mich immer wieder erinnert an die Situation anderthalb Jahre zuvor, bei diesem Biker-Treffen. Und ich dachte, die alle, die haben mir gesagt, ihnen ist Jesus begegnet am Tiefpunkt ihres Lebens. Und eins wusste ich, ich befinde mich am Tiefpunkt meines Lebens, auf dieser Kur. Und da habe ich mein ganzes Leben Jesus gegeben. Ich wusste, jetzt muss ich kapitulieren. Und ich war so verzweifelt und so fertig, es hat sich alles eng um meinen Hals rumgezogen. Die Abhängigkeit, die Sinnlosigkeit meines Lebens. Und ich wusste eins, jetzt kann mir nur noch einer helfen und das ist Gott. Und ich habe geweint und geweint. Um 14.55 Uhr, das weiß ich heute so genau, am 21. November 2002. Von diesem Augenblick hat sich alles verändert. Jesus hat mein krankes, kaputtes Herz wieder gesund geliebt.

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1: Und als ich aus dieser Narkose wach wurde, hat mein Oberarzt mich mit den Worten empfangen: Frau Fett, wir müssen Ihnen Ihren Arm amputieren. Ja, also es war der 4. Advent 2004, als ich plötzlich furchtbare Schmerzen in meinem linken Arm hatte. Der Arm war auf Beinstärke geschwollen innerhalb kürzester Zeit. Und als wir im Krankenhaus ankamen, um irgendwie Hilfe zu bekommen, war man so ratlos, dass man sich dazu entschloss, meinen kompletten Arm zu spalten, damit die Spannung aus dem Arm rauskam. Das Katastrophale war nur, dass dadurch, dass der Arm gespalten wurde, der Keim, der irgendwie für diese Schwellung gesorgt hatte, plötzlich über meinen ganzen Körper streuen konnte. Und innerhalb von Sekunden war das Riesenproblem nicht mehr nur mein Arm, sondern meine ganze Person. Ich hatte plötzlich eine körperweite Blutvergiftung von jetzt auf eben. Und ja, ich war eigentlich eine gesunde junge Frau. Ich war 29 Jahre alt, hatte 3 kleine Kinder und wollte Weihnachten feiern. Über Nacht hatten sich alle Pläne zerschlagen und ich lag auf der Intensivstation und realisierte auch, dass sich eine Katastrophe am Anbahnen war. Ich war von jetzt auf eben total entkräftigt und realisierte, dass ich im Sterben lag. Ich habe mehrmals zu meinem Mann gesagt: Andreas, ich schaffe das nicht mehr, ich spüre das, ich überstehe das nicht. Und merkte auch, dass das Krankenhauspersonal verzweifelte Signale sendete und auch nicht wusste, wie sie mir helfen sollten. Ich wurde innerhalb von 4 Tagen, ich glaube, 3-mal operiert, weil dieser große Spalt immer wieder versorgt werden musste. Und nach 4 Tagen realisierte das kleine Krankenhaus, in dem ich lag, dass sie mir nicht mehr helfen konnten. Dann wurde ich im Helikopter notverlegt ins Ruhrgebiet, wo man mich aber auch kaum anfasste und sofort nach einer Nacht wieder notverlegte in die nächste Spezialklinik, wo man mir dann versprach, dass man mich nicht nochmal wegschicken würde, sondern mir irgendwie helfen wollte.
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1: Liebe Zuhörer und Zuhörerinnen auf Kanal Bethesda, herzlich willkommen zur ersten Live-Sendung mit dem Titel Input mit Impact. Da wird eine wöchentliche Ausstrahlung geben und jeden Monat ein neues Thema, wo wir zusammen anschauen und malen immer ein bisschen mit Musik. Sehr schön, dass Sie dabei sind. Wir machen nachher gerade noch ein bisschen Musik und fangen dann zusammen an. Bleiben Sie da, wird sicher sehr spannend.
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Ja, da ist wieder Kanal Bethesda am Mikrofon, Remo Egloff. Ich begrüße Sie ganz herzlich zur ersten Live-Sendung Input mit Impact. Ich habe für euch folgendes Thema, ein Input mit der häufig gestellten Frage: Ist Jesus der einzige Weg, um zu Gott zu gelangen? Und für das wechsle ich jetzt auf Hochdeutsch für eine Lesung des ersten Teiles des Textes. Keine Frage wird so häufig gestellt wie diese: Ist Jesus der einzige Weg, um zu Gott zu gelangen? Und die Behauptung, dass dies so ist, hat schon viel Ärger erzeugt. Doch was genau ist mit diesem Anspruch gemeint und was für einen Sinn hat er? Die Behauptung, Jesus ist der einzige Weg zu Gott, löst immer wieder Ärger aus, weil sie als intolerant, engstirnig und überheblich empfunden wird. Dieses Gefühl ist verständlich. Und es stimmt leider auch, dass dieser Anspruch in der Geschichte der Kirche isoliert wurde von wesentlichen anderen Wahrheiten des Christentums und zu Intoleranz, Gewalt und Stolz gegenüber nicht-christlichen Religionen geführt hat. Es ist aber sehr schade, wenn wegen dieses Fehlverhaltens das Kind mit dem Bade ausgeschüttet wird und gar nicht erst gefragt wird, was genau mit diesem Anspruch gemeint ist und was er für einen Sinn hat. Jesus sagte: Ich bin der Weg, die Wahrheit und das Leben. Niemand kommt zum Vater, außer durch mich. Kennen sicher die meisten, die die Bibel kennen. Steht im Johannes Kapitel 14, Vers 6. Und er sagt auch: Wenn ihr nicht glaubt, dass ich es bin, werdet ihr in euren Sünden sterben. Das lesen wir im Johannes Kapitel 8, Vers 24. Petrus, der erste Leiter und Verkündiger der neuen christlichen Gemeinde in Jerusalem, drückte es so aus: In keinem anderen ist das Heil zu finden, denn es ist uns Menschen kein anderer Name unter dem Himmel gegeben, durch den wir gerettet werden sollen. Das wiederum steht in der Apostelgeschichte, Kapitel 4, Vers 12. Paulus, der größte Missionar der früheren Kirchengeschichte, stimmte ihm zu: Denn einer ist Gott, einer auch Mittler zwischen Gott und dem Menschen, der Mensch Christus Jesus. Nachlesen im 1. Timotheus Kapitel 2, Vers 5. Und wir schauen noch ein paar Takte Musik, stellen wir uns die Frage: Wie können wir diesen ungeheuren Anspruch verstehen, wo wir jetzt gehört haben? Bleiben Sie dran, ich bin bald wieder mit Ihnen.

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1: Ja, das ist wieder Kanal Bethesda am Mikrofon. Da reden wir eigentlich mit der Sendung Input mit Impact. Wir haben folgendes sehr spannendes Thema. Sehr spannende Frage. Ist Jesus der einzige Weg, um zu Gott zu gelangen? Wir haben gehört, in der Bibel steht, Jesus sagt in Johannes 14,6, ich bin der Weg, die Wahrheit und das Leben. Niemand kommt zum Vater, denn nur durch mich. Und das ist ein ungeheurer Ausspruch, der bei vielen, auch natürlich bei Menschen von anderen Religionen, auch fast ein bisschen Wut auslöst, und die finden das ungeheuerlich. Und ich komme jetzt zum zweiten Teil vom Input und wechsle daher auf Hochdeutsch. Also die Frage ist, wie können wir diesen ungeheuren Anspruch von Jesus verstehen? Achten wir genau auf das, was gesagt wird und das, was nicht gesagt wird. Es wird nicht behauptet, dass man Gott ohne Jesus überhaupt nicht erkennen kann. Es wird auch nicht behauptet, dass jeder Mensch böse ist, der nicht Christ ist. An anderer Stelle führt nämlich der besagte Paulus aus, dass jeder Mensch auf der Erde durch die Werke der Schöpfung und durch die Regungen des eigenen Gewissens eine Kenntnis von Gott bekommen kann. Denke ich natürlich vor allem an die Natur, eine wunderbare Schöpfung Gottes, schon ein grosser Beweis auch für seine Existenz. So hat er die echte Wahl, dieser Kenntnis nachzugeben und Gott zu suchen und zu ehren oder nicht. Auch wenn er nie etwas von Jesus gehört hat. Das alles steht im Römerbrief, Kapitel 1, verschiedene Verse. Es wird hier von etwas anderem gesprochen, vom Vater, vom Heil, von Rettung, von Sünde. Gott als Vater kennenlernen, als persönliches, liebevolles, aufmerksames, verantwortliches, fürsorgendes und sich mitteilenden Gegenüber, und zwar jetzt und für immer über den Tod hinaus, das ist nur möglich durch Jesus als Mittler. Warum? Das verlorene Paradies. Am Anfang der Bibel, in der berühmten Geschichte von Adam und Eva und dem Sündenfall, also der Anfang vom Desaster. Steht im 1. Mose Kapitel 1 bis 3 natürlich für die Bibelkenner ganz am Anfang. Wird in schlichten Worten erzählt, wie die Menschen in einer wunderbar unmittelbaren Beziehung zu Gott lebten, in einer glücklichen Beziehung in paradiesischen Verhältnissen. Doch sie wurden zum Misstrauen gegen Gott, zur Rebellion und zur Selbstherrlichkeit verführt, obwohl Gott sie liebevoll gewarnt hatte. Was er angekündigt hatte, geschah. Sie starben. Dieses Wort sterben ist ein zentraler Begriff in der Bibel. Es bedeutet Folgendes. Da will ich anzumerken, von wem sind die ersten Menschen, Adam und Eva, verführt worden? Genau, von der Schlange, vom Satan, vom Drachen. Also, was bedeutet das Wort sterben? Erstens, von Gott innerlich getrennt zu sein, ihn nicht mehr unmittelbar und selbstverständlich zu kennen, zu lieben und sich an ihm zu freuen. Zweitens, den Anschluss an seine Liebe, seine Ewigkeit, sein überströmendes Leben zu verlieren. Also aus ewigem Leben, das er hier geplant hat mit den ersten Menschen, hat man verloren. Wir sind sterblich geworden. Der Körper ist sterblich. Drittens, eine hartnäckige Tendenz zu entwickeln, sich selbst der Nächste zu sein, selber Gott zu sein. Und das ist sehr ein wichtiger Punkt. Menschen möchten heute selber Gott sein und Gott spielen. Genau da hat der Teufel, die Schlange, den Menschen, Adam und Eva, wollen erzählen, ihr werdet sein wie Gott. Und genau so ist es heute. Der Mensch möchte selber Gott sein und sich auf Kosten anderer zu verwirklichen, mit allen entsprechenden Folgen. Und das wird eben Sünde genannt. Das war der erste Sündenfall von der Menschheit. Viertens, das habe ich vorher schon gesagt, antönt, körperlich sterblich zu werden. Antönt, körperlich sterblich zu werden. Das war nämlich vorher nicht der Fall gewesen.

unausweichlich das Leben auszuhauchen. Wow. Aha, da geht es um ein Leben, das wir haben, während wir hier auf der Erde in unserem Körper sind. Aber nachher, von Staub zu Staub, geht das Leben mit dem körperlichen Tod wieder weg. Und das war anders geplant. Da sind wir jetzt schon beim ewigen Leben, beim Geist, wo Gott den Menschen will schenken, wo er seinen Sohn an Jesus Christus Glauben bußen und umkehren, hat er das ewige Leben wieder parat für jeden, der es bei ihm kommt, einfordern. Das muss jeder selber machen. Da hören wir dann noch ein bisschen mehr dazu. Ich würde sagen, jetzt hören wir noch mal ein bisschen Musik und machen nachher mit dem nächsten Input-Teil und letzten Input-Teil weiter. Bleiben Sie unbedingt dran.

0: Ja, der Waymaker, haben wir gehört. Wer ist der Waymaker? In Himmel? Jesus, haben wir gehört, passt wunderbar der Song zum Titel, weil wir sagen, Jesus ist der einzige Waymaker, Weg, um zu Gott zu gelangen. Wir haben gehört, dass die Sünd ins Leben gekommen ist, von den Menschen, der Tod ins Leben gekommen ist. Und wir jetzt ein neues Leben zusammen mit Jesus und seinem Heiligen Geist brauchen, damit wir wieder zu Gott, zum Vater, zum Schöpfer aller Dinge kommen können. Ich wechsle jetzt für den letzten Input wieder auf Hochdeutsch. Ein vollkommenes Leben. Diese Grundprobleme der Sünde und des Todes hat Jesus gelöst. Und zwar durch sein Leben, sein Sterben und seine Auferstehung. In der Sendung Jesus eines Sohnes in unsere Welt fing Gott sozusagen von vorne an. Jesus lebte ein vollkommenes, nicht von der Sünde infiziertes Leben in engster, ungetrübter Verbindung mit Gott. Als er dann dennoch diesen grauenhaften Tod am Kreuz starb, tat er das freiwillig als Sühnetod, als Wiedergutmachung stellvertretend für uns. Bildhaft drückte ein Prophet das so aus: Siehe, das Lamm Gottes, das die Sünde der Welt wegträgt. Boah, Halleluja! Da ist Johannes der Täufer gsi, wo genau erkannt hat, dass Jesus Christus der Waymaker ist, das Lamm Gottes, wo die ganze Sündenlast von der Welt trägt. Jesus trug tatsächlich unsere Schuld und beseitigte damit die unüberwindbare Scheidewand, Kluft zwischen uns und Gott. Die da noch genauer nachlesen wollen, sehr spannend, siehe Jesaja Kapitel 59, Verse 1 bis 5. So konnte er zu einem mitgekreuzigten Verbrecher, Jesus am Kreuz, der sich vertrauensvoll an ihn wandte, sagen: Halleluja, noch heute wirst du mit mir im Paradies sein. Nach der Auferstehung wurde Jesus dann zum Mittler, zum Vermittler zwischen uns und seinem Vater. Er befindet sich wieder direkt vor dem Thron Gottes. Wir haben ja erst gerade Auffahrt gefeiert. Jesus ist 40 Tage nach seiner Auferstehung endgültig aufgefahren in den Himmel und regiert jetzt dort zusammen mit dem Vater auf dem Thron. Halleluja! In unmittelbarster Nähe des Vaters. Alles, was im Vater ist, strömt sozusagen durch den Sohn hindurch. Jeder, der an Jesus glaubt, das heißt, ihm vertraut, mit ihm rechnet, mit ihm lebt, ihm gehorcht, wird sozusagen durch ihn wieder an Gott angeschlossen. So wurde und ist Jesus Christus, der einzige Weg zu Gott als Vater, als Lebensspender, das ewige Leben, als Ziel und Heimat über den irdischen Tod hinaus. Die vielen anderen Religionen in der Welt vermitteln uns viele gute Einsichten, viele wertvolle Bruchstücke. Ja, sie können uns sogar auf Gott vorbereiten, unsere Sehnsucht und unsere Suche verstärken. Aber sie können uns nicht zum ewigen Vater zurückbringen. Religionen sind der tapfere und oft zutiefst aufrichtige Versuch aus eigener Kraft. Und da ist der Unterschied, ich sage Ihnen da, in jeder anderen Religion müssen sie es aus eigener Kraft schaffen. Aus eigener Kraft und Weisheit den Weg zu Gott finden. Das ist in allen anderen Religionen, sechs in jeder anderen Religion, New Age und Esoterik sowieso, verbunden und somit mit enormen Anstrengungen und gewaltigen Leistungen verbunden. Aber sie berücksichtigen nicht, wie tief unser Problem ist. Sie kratzen immer noch an der Oberfläche unseres eigentlichen Schadens. Und jetzt kommen wir zum Schlusssatz. Um das geht es heute Abend. Allein durch Jesus kommen wir zum Vater im Himmel. Halleluja. Und wenn du jetzt zuhörst und sagst, ja, okay, ja, ich muss jetzt da noch sacken lassen. Ich glaube das, aber wie kann ich denn jetzt das ewige Leben, das Leben nach meinem irdischen Tod überkommen, ewige Gemeinschaft haben mit Jesus Christus, mit Gott, dem Vater, ein ewiges Leben im Himmel, ein neuer Geist, eine neue Gesinnung, wie kann ich das haben? Dann musst du unbedingt dranbleiben, weil nach dem nächsten Lied tue ich mit dir beten und zeig dich.
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0: Ja, wie einfach das ist, dass du das ewige Leben, dass du Jesus Christus in dein Leben kannst überkommen. Darum bleib unbedingt dran. Halleluja.

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2: Am Mikrofon immer noch der Remo Egloff. Nochmals, letztes Mal herzlich willkommen zurück in der ersten Live-Sendung. Oh, Happy Day! Der erste Live-Sendung auf Kanal Bethesda, hier im Herz, im Studio, im neuen, wunderbaren Studio von im christlichen Zentrum Bethesda in Pfin. Du und sie sind herzlich eingeladen, auch hierher zu kommen, an einem Sonntag, an einem Gottesdienst. Wenn du jetzt berührt worden bist und sagst, ja, es tönt ja noch gut, ich glaube es ja irgendwie, aber wie komme ich zu Jesus? Was soll ich machen? Hier zum Abschluss noch ein Gebet. Und du kannst selber beten. Eigentlich braucht es mich nicht. Du kannst mit eigenen Worten sagen. Jesus kennt sogar deine Gedanken. Du müsstest es nicht einmal sagen. Wie cool ist das? Wie gut ist unser Herr? Ich sage vielfach, wenn ich im Spital Radio moderiere, sage ich, selbst wenn sie nicht mehr reden können, bittet sie Jesus in die Gedanken ihres Lebens. Er gehört und er wird kommen. Also, wenn du jetzt da bist und sagst, wie kann ich mein Leben dem Herr Jesus geben, dann kannst du sagen, Herr Jesus, ich glaube, dass du im Fleisch gewesen bist, als Mensch, dass du, Jesus, für meine Sünden gestorben bist, dass ich ein Sünder bin und mich selber nicht retten kann, dass nur du, Jesus, der einzige, wirklich einzige, ausschließliche Weg ist, Waymaker zum Vater im Himmel. Ich glaube das, ich glaube an dich und ich bitte dich von Herzen, Jesus Christus, komm du in mein Leben, mach du alles neu in mir und schenk du mir ein neuer Geist, dein Heiliger Geist, das ewige Leben. Oh, Halleluja. Und ich sage dir, ich habe das vor mittlerweile schon 13, 14, 15 Jahren gemacht, nachdem ich sehr lange in der Esoterik unterwegs war. Ich mache es alltag wieder. Es ist das Beste und eigentlich die einzige Entscheidung, die ein Mensch in seinem Leben treffen muss, ist, dass er Jesus Christus erkennt und aktiv in sein Leben bittet, indem er Buße tut, erkennt, dass er es selber nicht schafft, dass nicht er Gott ist, sondern dass Jesus Gott ist und dass Jesus der Mittler ist zwischen dir, den Menschen und dem Vater im Himmel und niemand anders. Er ist der Waymaker. Halleluja. Und darum kann ich dich nur, wirklich, nur ermutigen, das Gebet in so einer ähnlichen Form zu denken, zu sprechen. Sag es doch mit deinen Worten. Jesus versteht dich und erkennt dein Herz. Er sieht auch unsere Herzen. Und du wirst es nicht bereuen. Und ich sage dir eins, Jesus wird sich dir offenbaren. Ich versprich dir das. Jesus wird sich dir offenbaren, wenn du das so beten tust. Und nachher sage ich, lese die Bibel, steht alles drin, fang an mit den Evangelien. Such dir eine Gemeinde. Wir zum Beispiel sind hier in Pfin, nahe Frauenfeld, im Thurgau. Aber es gibt viele gute Gemeinden. Wenn du Fragen hast, geh auf unsere Homepage, Christliches Zentrum Bethesda. Dort kannst du uns anschreiben und wir können dir auch Antworten geben oder wenn du eine Gemeinde suchst oder Fragen hast. Selbstverständlich sind wir auch für dich da. Aber vor allem Jesus wartet auf dich. Halleluja. Und so verabschiede ich mich von euch. Wünsche euch einfach Gottes Segen, dass ihr Jesus erkennt. Und freue mich sehr auf die nächste Sendung. Schaltet dann wieder ein. In dem Sinn, einen guten Abend und auf Wiedersehen miteinander.

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1: Ja, da ist der Remo Igloff live am Mikrofon in unserem wunderbaren kleinen schmucken Studio vom Christlichen Zentrum Bethesda. Ich begrüße alle Zuhörer und Zuhörerinnen recht herzlich zu unserer heutigen Live-Sendung. Und zwar machen wir weiter mit dem Thema Freundschaft mit Jesus, Teil 2. Ich werde nachher noch eine ganz kurze Einführung geben vom ersten Teil und freue mich auf die gut 40, 45 Minuten zusammen mit Ihnen. Bleiben Sie dran. Ich freue mich drauf. Bis nachher. Jetzt gibt es gerade nochmal ein paar Takte Musik.

Ja, das war der Tobi Mayo. Willkommen zurück in der Sendung Input mit Impact. Am Mikrofon der Remo Egloff. Herzlich willkommen alle Zuhörer und Zuhörerinnen. Wir haben das Thema Freundschaft mit Jesus. Und zwar der zweite Teil. Im ersten Teil haben wir angeschaut, die Geschichte, die sicher Bibelkenner auch ganz gut kennen. Mit dem Zachäus, ein Zöllner, nicht beliebt gsi bei seinem Volk, bei den Juden, weil er hat für die Römer geschafft, für die Unterdrücker. Hat viel von diesen Steuern genommen, die er für die Römer seinem eigenen Volk abgeknöpft hat, in eigenen Sack genommen. Und wer heute, ja, schwierig zu sagen, mit Schwarz vergleichen, sehr, sehr geächtet und wahrscheinlich auch ausgestoßen von seinen eigenen Freunden, wahrscheinlich auch Familie. Aber der Zachäus hatte eine Begegnung gehabt mit Jesus. Er hat gehört, da kommt irgendein Wanderprediger und irgendwie hat er schon gewusst, dass er ja, ist er mit sich nicht im Reinen gewesen, dass er da nicht glücklich ist mit dem, was er macht. Und dann hat er gedacht, oh, ich wollte Jesus auch mal sehen. Und weil es halt viele Leute hat und er nicht der Größte war, ist er auf den Baum geklettert und hat gewartet, bis Jesus kommt. Und Jesus hat ihn gesehen auf dem Maulbeerbaum und hat ihn gerufen und gesagt, Zachäus, komm schnell, aber ich möchte heute dein Gast sein. Das war natürlich eine grosse Empörung, dass sich Jesus überhaupt abgegeben hat mit so jemandem. Und da haben wir schon mal eine wichtige Erkenntnis. Niemand, Jesus ist sich nicht schade für niemanden, wenn sie das Gefühl haben, dass sie noch so ein Sünder sind. Jesus kennt sie und hat auch den Zachäus kennt. Und Jesus sagt, ich bin nicht gekommen, um das Gericht zu bringen, sondern ich bin gekommen, zum Zünder rufen. Wenn Jesus das zweite Mal kommt, wird es anders sein. Aber beim ersten Kommen von Jesus, und wir sind immer noch in dieser Zeit, dass man zu Jesus finden kann, ist er gekommen zum Zünder, zur Buße und Umkehr rufen. Und tatsächlich hat sich der Zachäus schnell bekehrt zu Jesus Christus. Sie hat erkannt, dass er falsch lebt, hat Buße tun, ist umgekehrt. Und hat radikal ein neues Leben angefangen. Das ist eine wunderbare Geschichte der Evangelien, die wir lesen. Und wir machen weiter mit dem Thema und kommen zum ersten Input vom zweiten Teil. Und daher wechsle ich auf Hochdeutsch. Ich lese es vor und damit es alle verstehen können, wechsle ich jetzt auf Hochdeutsch. Was die Freundschaft mit Jesus bewirkt. Als Jesus Zachäus seine Freundschaft anbot, geschah das Erstaunliche. Der Abzocker änderte seine Meinung. Er kündigte an, dass er die Hälfte von seinem Besitz den Armen geben und die Zollannahmen, die er zu Unrecht verlangt hatte, vierfach zurückgeben will. Jesus nahm Zachäus so an, wie er war, ohne zuerst eine radikale Veränderung zu verlangen. Doch es war genau diese Annahme, die Zachäus danach so sehr veränderte. Es ist ein Wunder, Jesus zu begegnen. Die Freude an Gott und am Kommen von Jesus bewirkt eine verwandelnde Kraft. Ohne dass viel gesagt wird, verändert sich das Wesen von Zachäus. Jesus, der liebende Retter, ist zu ihm gekommen, ausgerechnet zu ihm. Aus dem egoistischen Obereinnehmer, der Steuereintreiber für die Römer, wird ein großzügiger Oberausgeber, also ganz das Gegenteil. Weil er ist verändert durch die Liebe. Weil Jesus zu ihm kam und ihn annahm, konnte Zachäus sein Herz für andere Menschen öffnen. Weil er die Liebe von Jesus erfahren hatte, war er nicht mehr länger nur auf sich fokussiert. Er hatte Liebeerfahrung erfahren und darum wollte er diese Liebe auch weitergeben. Ab sofort war Zachäus nicht mehr alleine. Er fand in Jesus seinen besten Freund.
Und auch in Jericho hat er nun viele Freunde. Halleluja. Was für ein Segen der Mann erfahren hat mit dieser Begegnung mit Jesus Christus. Und bevor wir noch ein bisschen Musik machen, sagt Ihnen der Euer Jesus: Komm, lass dich durch mich verändern. Ich gebe dir ein neues, viel besseres Leben. Ein Leben, das sich auch in Krisen verankert und getragen weiß. Ein Leben, das seine Kraft aus der Beziehung zu Gott schöpft. Die Freundschaft mit Jesus wird uns verändern. Vielleicht merken wir dann, dass es Dinge in unserem Leben gibt, die wir in Ordnung bringen müssen. Auch wenn das schwierig sein kann, hält uns Jesus dabei an der Hand. Und wir erfahren jedes Mal ein Stück Befreiung und noch mehr Lebensfreude. Halleluja. Ja, bevor wir da weitermachen und unsere Gedanken weiter auf Jesus ausrichten, überlegen Sie sich jetzt schon, wenn Sie Jesus noch nicht kennen, ob Sie auf das Friedensangebot, das Freundschaftsangebot, das Liebesangebot wollen, eingehen. Und ob Sie wollen, Jesus Ihr Herz aufnehmen. Wir machen jetzt ein bisschen Musik und das ist eine wunderbare Gelegenheit, um sich ein bisschen Gedanken über das machen. Bleiben Sie dran, bis bald.

0: Michael W. Smith, erst gerade da in der Nähe im VfL war, war leider nicht am Konzert, aber muss ganz schön sein. Und ja, wenn er singt, das ist natürlich absolute Wahrheit. Jesus ist unser Wegvorbereiter, Wegbereiter und wenn Sie möchten, auch Wegbegleiter, Waymaker. Er hat den Weg frei gemacht. Mit seinem Kreuzestod, mit seinem Sühnetod, stellvertretend für uns und unsere Sünde auf Golgatha, hat er sein Leben hingegeben und mit seinem Blut unsere Leben teuer gekauft. Wenn wir umkehren und das machen, was der Zachäus gemacht hat, wie wir gehört haben, und uns abwenden von unseren Sünden, erkennen, dass wir Sünder sind und Jesus brauchen, und ihn dann ins Leben einladet. Und wirklich, wie es der Paulus sagt, eine ganz neue Kreatur werdet. Ein ganz anderes Leben führen, uns von Jesus verändern lassen. Dann kommt Jesus noch so gerne in ihr Leben. Und Zachäus hat das gemacht. Ich gehe weiter mit dem nächsten Input, wechsle daher wieder auf Hochdeutsch. Und nun, Jesus wünscht sich, auch in ihr Haus zu kommen. Er bietet ihnen wie Zachäus seine Freundschaft an. Lassen Sie sich darauf ein, er möchte ihnen gerne begegnen. Die Gegenwart von Jesus und seine Worte können auch sie verändern. Als Zachäus von Jesus angesprochen wurde, sprang der Zöllner voller Freude vom Baum und lud Jesus sofort in sein Haus an. Wie Zachäus können auch wir Jesus in unser Haus und unser Herz einladen. Diese Begegnung wird uns nachhaltig prägen. Angst davor müssen Sie keine haben. Jesus nimmt auf unsere oder auf ihre individuelle Situation und Bedürfnisse Rücksicht. Und vor allem gibt es bei der Begegnung mit Jesus nichts zu verlieren, sondern nur zu gewinnen. Ich habe hier jetzt zwischengeschaltet ein Zeugnis. Ich als Hockey-Fan ist der Marc Wimé, Sozialpädagoge und ehemaliger Eishockey-Profi, ich glaube beim ZSC, in der Nazi A. Zitat von ihm, Marc Wimé. Jesus hat sich in der Bibel mit verschiedenen Namen beschrieben, weil er so vielfältig und unfassbar ist. Ich erlebe Jesus in meinem Leben als Retter, Freund, Hirte, Wegweiser, Fels, Anker im Sturm. Jesus ist die wichtigste Person in meinem Leben. Ohne ihn ist das Leben sinnlos. Boah, ganz ein schönes Zeugnis von Marc Wimé. Ja, was ist Ihre Antwort auf das Freundschaftsangebot von Jesus? Und das neu veränderte Leben an Gottes Seite.
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Abend. Ich freue mich über diese große Stadthalle, dass so viele gekommen sind. Herzlichen Dank auch für die freundlichen Worte der Begrüßung. Herzlichen Dank auch für die Lieder des Chores. Das macht Freude, wenn man das hört. In Amerika hatte ein Indianerhäuptling seine Getreuen versammelt und es ging darum, wichtige Fragen des Indianerstammes zu besprechen. Das geschah dann auch und zum Schluss meldete sich noch einer der Indianer und fragte den Häuptling: Großer roter Bruder, wie wird eigentlich der kommende Winter werden? Der Häuptling war ein weiser Mann und er dachte bei sich selbst: Wenn du sagst, es wird einen milden Winter geben, du kennst deine Indianerbrüder, die sind faul, die werden dann kein Holz sammeln. Also was sagst du? Es wird einen sehr langen und einen sehr kalten Winter geben. Nun beobachtete er den herannahenden Winter und er stellte fest, dass dieser außergewöhnlich mild auszufallen schien. Er bekam Sorge mit seiner Vorhersage und so nahm er sein Pferd und ritt zu der nächsten meteorologischen Station hin und fragte dort den weißen Wissenschaftler: Könnt ihr mir sagen, wie der kommende Winter wird? Ja, sagte der, ganz einfach. Der kommende Winter wird sehr kalt werden. Er wird auch sehr lange anhalten. Und da staunte der Indianerhäuptling und ihm fiel schon ein Stein vom Herzen. Er sagte: Ja, ihr habt eure Satelliten und eure Messinstrumente, überall tickt das und klickert das. Und so habt ihr das rausgefunden. Nein, sagte er, viel einfacher. Wir haben die Indianer beobachtet und die sammeln Holz wie die Verrückten. Da hatte er seine eigene Information zurück. Die eigene Information, das wissen wir selber, hilft uns nicht weiter. Wir brauchen Information von außen. Die wichtigste Information von außen ist die, wenn Gott uns informiert. Und das tut er in der Bibel, in seinem Wort. Aber mit der Bibel ist das so eine Sache. Viele Menschen haben über die Bibel nachgedacht. Manche fanden die Bibel ganz gut, manche haben sie sogar völlig zerrissen. Da haben wir alles Mögliche. Und so stehen wir vor der Frage, was gilt eigentlich? Wie haben wir selbst die Bibel einzuschätzen? Das ist eine wichtige Frage. Ich möchte zunächst einmal einige Menschen zu Wort kommen lassen, die sich in dieser Weise geäußert haben zur Bibel. Manche positiv, manche auch sehr negativ. Einer, der in ganz entschiedener Weise sich gegen die Botschaft der Bibel und gegen das Christentum geäußert hat, ist der bekannte Philosoph Nietzsche. Und er hat gesagt: Ich verurteile das Christentum, ich erhebe gegen die christliche Kirche die furchtbarste aller Anklagen, die je ein Ankläger in den Mund genommen hat. Sie hat aus jedem Wert einen Unwert, aus jeder Wahrheit eine Lüge, aus jeder Rechtschaffenheit eine Seelenniedertracht gemacht. Ich heiße das Christentum den einen großen Fluch, den einen großen Instinkt der Rache, dem kein Mittel giftig, heimlich, unterirdisch, klein genug ist. Ich heiße es den einen unsterblichen Schandfleck der Menschheit. Schlimmer kann man schon nicht mehr formulieren, was man gegen diese Botschaft vorbringen kann. Aber nun sagen wir vielleicht, das sind die Philosophen. Die äußern sich so, weit gefehlt. Auch die Theologen bringen es fertig, sich so massiv gegen die Bibel zu äußern. Heinz Zahnd, ein sogenannter moderner Theologe, hat alles aufgegeben. Und er sagt zum Beispiel Folgendes: Das Neue Testament verkündigt Christus als ein präexistentes Gottwesen, das auf Erden als ein Mensch erscheint, Wunder vollbringt, Dämonen austreibt, zur Sühne für die Sünden der Menschen am Kreuz stirbt, am dritten Tage aufersteht, in die Himmelswelt zurückkehrt und in Kürze auf den Wolken des Himmels wiederkommen wird, um durch kosmische Katastrophen, durch Totenauferstehung und Gericht hindurch einen neuen Himmel und eine neue Erde heraufzuführen.
Das alles ist mythologische Rede, aus Elementen geformt, die aus der zeitgenössischen Mythologie, der spätjüdischen Apokalyptik und des gnostischen Erlösungsmythos stammen. Für uns besitzen alle diese mythologischen Vorstellungen des Neuen Testaments keine Glaubwürdigkeit mehr. Sie sind wie eine Währung, die nicht mehr kurant ist. Hier sehen wir, alles wurde aufgegeben. Nichts bleibt mehr übrig für den Glauben. Aber das ist nur eine Seite. Wir wollen uns auch andere anhören, die zu einem völlig anderen Ergebnis zur Bibel gekommen sind. Jean-Jacques Rousseau, der französische Philosoph, hat sich auch mit der Bibel beschäftigt und er kommt zu folgendem Urteil. Wie armselig, wie verachtenswert sind auch die Worte unserer Philosophen mit all ihren Widersprüchen im Vergleich zur Bibel. Ist es möglich, dass ein Buch, das so einfach und gleichzeitig so vollendet ist, einfach nur Menschenworte sein sollen? Und Emil Zatopek, der frühere tschechische Meisterläufer und mehrfache Olympiasieger, sagte zur Zeit des Kommunismus Folgendes: Wir sollten eigentlich jeden Morgen Karl Marx lesen, damit wir unsere Regierung besser verstehen. Ich tue das nicht, denn meine Lektüre ist die Bibel. Darin finde ich Kraft, das zu tun, was ich für richtig halte. Alles in der Welt ist vergänglich, nicht aber die seelische Kraft der Verbindung mit Gott. Und nehmen wir noch ein letztes Zitat hinzu, dann haben wir ein ganzes Spektrum von Meinungen. Peter Bamm, der bekannte Arzt und Schriftsteller, hat zur Bibel Folgendes formuliert: Die Zuverlässigkeit in der Weitergabe des Textes der Heiligen Schrift ist eine scharfe Waffe im Streit der Geister um den Sinn des Weltgeschehens. Zwischen Moses und uns spannt sich eine auf vielen Pfeilern ruhende Brücke der Überlieferung, die wie ein Aquädukt das Quellwasser der Offenbarung bis in unsere Tage hinein den Menschen bringt. Irgendwo zwischen diesen fünf Zitaten befinden wir uns auch. Entweder haben wir ein solches Vertrauen zur Bibel, wie das gerade im letzten Zitat zum Ausdruck kam, oder wir sind völlig massiv dagegen, oder irgendwo dazwischen. Wir wollen unseren eigenen Standpunkt überdenken und dann zu einer Schlussfolgerung kommen und zu einer persönlichen eigenen Entscheidung, wie wir selbst zur Bibel stehen. Dazu ist es nötig, dass wir uns mit der Bibel mehr auseinandersetzen, mit ihren Aussagen, um ein treffsicheres Urteil zu finden. Zunächst hören wir einmal, was die Bibel uns selbst sagt, wie sie gelesen sein will und welche Bedeutung sie hat. In Jeremia 23, Vers 29, da sagt Gott: Ist mein Wort nicht wie ein Feuer, spricht der Herr, und wie ein Hammer, der Felsen zerschmeißt? Da steckt eine Kraft drin, sagt Gott, in diesem Wort. Wenn wir dieses Wort sagen und predigen und den Menschen sagen, es wird eine ganz großartige Veränderung im Leben der Menschen stattfinden. Zum Guten hin, das ist das Entscheidende. An anderer Stelle, Jesaja 55, Vers 11, da lesen wir: Das Wort, das aus meinem Munde geht, soll nicht wieder leer zu mir kommen, sondern tun, was mir gefällt, und soll ihm gelingen, dazu ich's sende. Das ist eine großartige Aussage, die Gott hier macht. Wenn Gott sein Wort uns gibt, zu uns sendet, dann wird es eine Wirkung haben. Wir werden heute nicht ohne Wirkung nach Hause gehen. Das sagt Gott, nicht ich sage das. Gott verspricht das, dass er diese Veränderung bei uns bewirken wird. Kein Wort eines Dichters, eines Philosophen vermag ein Menschenleben zu ändern. Und mögen sie noch so gut formuliert sein. Aber das Wort der Bibel ist in der Lage, unser Leben zu verändern. Ich hielt neulich einen Vortrag irgendwo, kommt hinterher ein Mann auf mich zu und sagte: Wissen Sie, Sie haben so viel heute geredet von der Bibel und von dem, in dem in der Bibel steht, von diesem Jesus.
kann ich auch zu diesem Jesus kommen? Ich sage, ja, warum nicht? Gott lädt jeden ein. Sie sind auch eingeladen. Kommen Sie. Ja, sagt er, bedenken Sie, ich komme von Nietzsche her. Ich habe in meinem Leben nur die Nietzsche gelesen. Ich kann das alles auswendig. Wollen Sie was hören? Ich sage, danke, jetzt nicht. Kann ich alles? Das ist mein Lebenskonzept. Aber jetzt habe ich gehört, hier heute, ohne diesen Jesus gehe ich verloren. Das will ich nicht. Das ist mir mein Leben zu kostbar. Kann ich auch zu diesem Jesus kommen? Obwohl ich von Nietzsche herkomme. Ich sage, ja, kein Problem. Da habe ich ihm den Weg zu Jesus erklärt. Wir haben zusammen gebetet und dieser Mann fand an diesem Abend zum Herrn Jesus. Als wir fertig waren mit dem Gebet, stellte er mir noch eine Frage. Er sagte, sagen Sie mal, was mache ich denn jetzt mit dem Nietzsche? Ich sagte, den werden Sie nie mehr los. Den behalten Sie jetzt. Gott hat uns ein Gehirn gegeben und keinen Computer. Bei einem Computer können wir sagen, Delete. Delete, Nietzsche ist Nietzsche weg. Nietzsche, Nietzsche wo? Nicht? Das geht nicht. Wir haben ein Gehirn und die Information bleibt drin. Aber ich sage, Sie werden jetzt die Bibel lesen. Und Sie werden die Nietzsche von der Bibel her ganz neu bewerten. Und ich sage, und dann ist gut, wenn Sie die Nietzsche kennen. Und wenn Sie in der Lage sind, von der Bibel her den Nietzsche zu beurteilen. Es gibt noch andere, die auch von Nietzsche herkommen. Dann können Sie denen das erklären. Dass Sie auch Rettung finden. Und nicht am Ende in der Hölle landen. Das ist die Botschaft der Bibel. Die entscheidende Botschaft der Bibel ist die Rettung. Dass wir nicht verloren gehen am Ende. Und das muss schrecklich sein. Dieser Zustand. Man kann sagen, die ganze Bibel ist ein einziger Ruf, um uns in die Seligkeit zu bringen. Ist ein einziger Ruf, um uns in die Seligkeit zu bringen, in den Himmel zu bringen. Das ist der Ruf der Bibel.

gewesen und man hatte dann zum Schluss einige Leute retten können. Und dann 30 Jahre danach wurde einer dieser Männer interviewt. Der Radioreporter war da und sagte: Herr Bernhard, wie war das eigentlich dort unten unter der Erde, 11 Tage im Dunkeln, keine Hoffnung. Worüber haben Sie eigentlich gesprochen? Sagt er: Ja, wissen Sie, über Fußball, über Arbeit, über Lottoscheine und sowas. Ich dachte, das kann doch wohl nicht angehen. Als ich das so hörte, im Auto saß ich und hörte da diese Reportage. Und dann stellt der Reporter noch eine abschließende Frage und sagt: Sagen Sie mal, hat diese Sache eigentlich Ihr Leben verändert? Da sagt er: Nein, überhaupt nicht. Und daran wurde mir deutlich, auch wenn wir an Grenzen kommen in unserem Leben, das wird unser Leben nicht verändern, nicht zu Gott hinführen. Vielleicht im Einzelfall, im Allgemeinen nicht. Die Botschaft der Bibel aber vermag das. Die Botschaft der Bibel bringt uns zum Heil. Und darum lohnt es sich, über dieses Wort nachzudenken, über das Wort der Bibel. Ich hielt anderswo einen Vortrag, kommt hinterher ein Physikprofessor zu mir und sagt: Sagen Sie mal, Sie reden da so von der Bibel, als wäre das alles wahr. Wie kommen Sie dazu? Sie leben doch im 20. Jahrhundert und noch sogar am Ende des 20. Jahrhunderts. Da muss man das doch in Frage stellen. Ich sage: Sie haben vielleicht recht, wir müssen mal drüber nachdenken. Ich sage: Schauen Sie sich mal einen einzigen Aspekt an in dieser Welt, in der wir leben. Im Augenblick, sage ich, haben wir etwa 33% Ehescheidung in Deutschland. 33%. Jede dritte Ehe geht kaputt. Woran liegt das? Das hat man untersucht. Die Statistiken liegen vor und die Ergebnisse sind so: weit über 95% der Fälle, da sind es folgende Gründe: Partnerwechsel, Geld und Alkohol. Ach, das stimmt. Ich sage: Nun schauen Sie her, was die Bibel uns sagt. Hätten die Leute die Bibel gelesen und danach getan, weit über 95% der Ehen wären noch in Ordnung. Dann haben wir gemeinsam ein Wort aus dem Alten Testament gelesen, aus dem Buch Josua, Kapitel 1, Vers 8, und dort steht: Und lass das Buch dieses Gesetzes nicht von deinem Munde kommen, sondern betrachte es Tag und Nacht, dass du hältst und tust in allen Dingen nach dem, was darin geschrieben steht. Dann wird es dir auf deinen Wegen gelingen und du wirst es recht ausrichten. Tu danach, was dort steht, und dein Leben wird gelingen. In deiner Ehe, in deiner Familie, am Arbeitsplatz, im Staat, überall, wo wir als Menschen sind. Alle Dinge kommen in der Bibel vor. Es gibt keinen Bereich unseres Lebens, der nicht in der Bibel abgehandelt wird. In diesem Leben, und die Bibel gibt uns auch den Weg an, wie wir die Ewigkeit finden. Wir haben also ein Buch vorliegen, in dem uns alles gesagt ist, was für uns wichtig ist. Darum sollten wir dieses Buch alle lesen. Es wäre schön, wenn wir heute nach Hause gehen und alle zu Bibellesern werden. Alle, ohne Ausnahme. Wer die Bibel nicht liest, grenzt sich von wichtiger Information aus. Das wollen wir nicht tun. Ja, die Bibel sagt sogar, wie wir mit Essen und Trinken umgehen sollen. Es gibt ja heute sehr viele Bücher, die angeboten werden in den Buchhandlungen über alle möglichen Diäten. Eierdiät und wie sie alle heißen, nicht wahr? Wenn man hinterher zum Arzt geht, dann sagt der Arzt: Ja, das war eine Sache, die Sie gemacht haben, aber wissen Sie, Sie haben sich so und so viel Nebenwirkungen eingehandelt. Das war gar nicht gut. Jetzt haben Sie andere Probleme wieder. Also doch nicht das Richtige. Was ist das Beste? Lesen Sie eine Bibel. Die Bibel macht das klar, wie das geht. In Sprüche 23, Vers 20, da heißt es: Sei nicht unter den Säufern und Schlemmern. Friss nicht zu viel, mit anderen Worten. Das ist die Parole der Bibel. Lasst euch genügen an dem, was da ist. Hebräer 13, Vers 5. Römer 13, Vers 13. Lasst uns ehrbar wandeln, nicht in Fressen und Saufen. Schön, dass die Bibel auch klar ist, dass also wir auch wissen, wie es gemeint ist.

0: Und ich möchte noch eine andere Stelle zitieren aus dem Buch Sirach, gehört zu den apokryphen Schriften des Alten Testaments, von denen Luther gesagt hat, gut zu lesen, aber nicht der Heiligen Schrift gleichgesetzt. Aber wenn es gut zu lesen ist, lesen wir es doch einmal so, wie Luther es übersetzt hat. Und dann haben wir auch eine gute Antwort. Die ist auch sehr klar formuliert. Ich glaube, hier wird niemand in der Halle heute sein, der sagt, diesen Satz habe ich nicht verstanden, wie das nun wieder noch gemeint sein kann. Luther hat das treffend übersetzt und er sagt, mein Kind, prüfe, was deinem Leibe gesund ist. Und siehe, was ihm ungesund ist, das gib ihm nicht. Denn allerlei dient nicht jedermann, so mag auch dich jedermann allerlei. Überfülle dich nicht mit allerlei leckerer Speise und friss nicht zu gierig, denn viel Fressen macht krank. Und ein unersättlicher Fraß kriegt das Grimmen. Viele haben sich zu Tode gefressen, wer aber mäßig ist, der lebt desto länger. Also hier sehen wir, kurz und knapp und bündig, klar, wenn wir das tun, dann werden wir sehen, wir brauchen alle diese Sonderdiäten nicht zu tun. Und wir brauchen die Bücher auch nicht zu kaufen, diese dicken Apparate da. Wir nehmen die Bibel und lesen das und handeln danach. Die Bibel ist ein ganz besonderes Buch. Es zeichnet sich aus von allen anderen Büchern der Weltgeschichte, und zwar grundlegend. Die Bibel ist das einzige Buch der Weltgeschichte, in dem wir echte prophetische Aussagen finden. Wo in Raum und Zeit etwas ausgesagt wird, und dann später, manchmal nach Jahrhunderten, sich erst das erfüllt, was gesagt ist. Das schafft niemand. Das schafft nur Gott. Und das finden wir nur in seinem Buch. In unserem Jahrhundert haben wir erlebt, dass das Volk Israel zurückgekehrt ist. Das ist eine Sache, die Gott diesem Volk gesagt hatte, wenn sie ungehorsam werden, dann wird er sie in alle Länder der Erde zerstreuen. Und das lesen wir im 5. Buch Mose, Kapitel 28, Vers 64 bis 65. Denn der Herr wird dich zerstreuen unter alle Völker von einem Ende der Welt bis ans andere. Dazu wirst du unter denselben Völkern kein bleibend Wesen haben und deine Fußsohlen werden keine Ruhe haben. Da waren sie noch beieinander. Dann werden sie zerstreut. Und dann sagt aber schon Gott, bevor sie zerstreut sind, er wird sie wieder zurückholen. Er bringt sie wieder zurück in das Land, das er ihnen gegeben hat. Und so lesen wir beim Propheten Jeremia, Kapitel 16, 14 bis 15. Darum siehe, es kommt die Zeit, spricht der Herr, dass man nicht mehr sagen wird, so wahr der Herr lebt, der die Kinder Israel aus Ägyptenland geführt hat, sondern so wahr der Herr lebt, der die Kinder Israel geführt hat aus dem Lande der Mitternacht und aus allen Ländern, dahin er sie verstoßen hatte. Denn ich will sie wiederbringen in das Land, das ich ihren Vätern gegeben habe. Gott verspricht, ich bringe euch wieder zurück. In diesem Text werden in besonderer Weise solche genannt, die aus dem Lande der Mitternacht kommen. Nördlich von Jerusalem liegt ein riesiges Land, die ehemalige Sowjetunion, die inzwischen zerfallen ist. Aber aus diesen Ländern der ehemaligen Sowjetunion, die werden ja hier in besonderer Weise in dem Text erwähnt. Das Land im Norden, das Land gegen Mitternacht. Sie sind zurückgekommen. Und zwar ein Sechstel aller Juden heute in Israel sind aus diesen Ländern zurückgekehrt. Beim Propheten Jeremia steht es geschrieben. Wir können hinreisen nach Israel und uns überzeugen, dass es stimmt. Das Markenzeichen der Bibel ist, dass dort prophetische Angaben zu finden sind in großer Zahl und sie erfüllen sich alle buchstäblich, nicht irgendwie. Es hat mal jemand nachgezählt, wie viele prophetische Aussagen es in der Bibel gibt. Und das sind 3268, die sich bereits erfüllt haben. Es gibt andere, die sich noch nicht erfüllt haben, die sich auf die Zukunft noch beziehen. Und sie werden sich genauso mit mathematischer Pünktlichkeit erfüllen. Das hat mich gereizt, als ich diese Zahl sah, einmal auszurechnen, wie groß die Wahrscheinlichkeit wohl ist, dass ich das von alleine erfüllen könnte, also sozusagen durch Zufall oder innerhalb der Weltgeschichte. Ich kam aus dem Staunen nicht raus, was ich dabei errechnet habe. Nehmen wir einmal an, es wäre in der Bibel nur eine einzige prophetische Aussage, nur eine. Und ich nehme an, eine sehr hohe Grundwahrscheinlichkeit.
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0: Nämlich 50-50. Dann wäre die Wahrscheinlichkeit, dass diese eine Prophetie in Erfüllung geht, gerade 50% oder 0,5 in Zahlen ausgedrückt oder 1/2. Gäbe es zwei Prophetien, dann müssten wir rechnen, 1/2 mal 1/2, ist 1/4. Wenn sich drei Prophetien erfüllen müssten, dann müssten wir rechnen, 1/2 mal 1/2 mal 1/2, ist 1/8. Schaffen wir gerade noch heute Abend. Aber was müssen wir rechnen bei 3268? Nun, 1/2 hoch 3268. Kann man mit dem Taschenrechner schon ausrechnen heutzutage. Das geben die her. Die Zahl, die dabei rauskommt, ist 1,7 mal 10 hoch minus 984. Eine unvorstellbar kleine Zahl. Und das drückt aus, es ist unmöglich, dass dies einfach im Rahmen der Weltgeschichte sich so erfüllen kann. Unmöglich. Es ist nur vorstellbar, nur denkbar, dass der lebendige Gott dahinter steht. Und zwar hinter dem gesamten Wort der Bibel, das ist das Entscheidende. Dass wir wirklich allem glauben können. Das ist ja die Aussage, die daraus folgt. Die Bibel wird von vielen Zeitgenossen heute angezweifelt, auch wegen ihrer wissenschaftlichen Aussagen. Dabei müssen wir bedenken, die Bibel ist nicht ein Buch der Wissenschaft, aber doch werden immer wieder, manchmal in einem Nebensatz oder wie auch immer, viele Aussagen dort gebracht, die wir heute den Wissenschaften zuordnen. Was ist das Problem der Bibel? Wir haben heute in unseren Fachgebieten ein Fachvokabular. Und dieses Fachvokabular nimmt ständig zu. In meinem Fachgebiet in der Informatik habe ich mir vor einigen Jahren ein Wörterbuch gekauft, Deutsch-Englisch, Englisch-Deutsch. Und das war, ich habe es nachgemessen, genau 2 Zentimeter dick. Ein paar Jahre später kaufte ich mir vom selben Autor, vom selben Verlag, wieder ein solches Wörterbuch, die nächste Auflage. Und siehe da, beim Nachmessen stellte ich fest, es ist genau 4 Zentimeter dick. Was heißt das? Das Fachwissen und das Fachvokabular hat sich verdoppelt in wenigen Jahren. So machen wir das in den Wissenschaften. Es werden neue Begriffe eingeführt, die diesen neuen Tatbestand, den wir gefunden haben, dann beschreiben. Wenn die Bibel wissenschaftliche Aussagen zum Ausdruck bringt, steht sie vor einem Problem. Sie muss das, was sie sagt, mit der Umgangssprache der damaligen Zeit zum Ausdruck bringen. Das ist ein Kunststück. Und das schafft auch nur die Bibel. Wir werden das uns an einigen Beispielen gleich einmal ansehen. Die Bibel drückt das also aus mit der damaligen Umgangssprache. Das heißt also, wenn wir heute Fachwörter dafür zur Verfügung haben, können wir manche Aussagen der Bibel einfach rückübersetzen in wissenschaftliches Fachvokabular. Gar kein Problem. Wir müssen nur sehr sorgfältig damit umgehen, wenn wir das tun. Wegen meiner Zeit, die mir hier nur zur Verfügung steht, muss ich mich begrenzen auf ein ganz spezielles Fachgebiet. Und ich wähle einmal heute Abend heraus die Astronomie. Die Astronomie gehört ja zu den faszinierendsten Dingen, weil dort viele Fotos gemacht werden und wir haben Hubble-Teleskope und alle diese Dinge in unseren Tagen. Und so finden wir in den populärwissenschaftlichen Zeitungen und Zeitschriften sehr viele Aussagen über die Astronomie. Und da wollen wir mal ein paar Dinge uns ansehen, die über die Astronomie dort in der Bibel stehen. Eine der Grundfragen überhaupt in der Astronomie ist, wie ist eigentlich unsere Welt gestaltet? Ist das ein offenes System? Ist das ein geschlossenes System? Ist das endlich oder unendlich? Diese Fragen werden sehr heiß diskutiert auf den astronomischen Fachkongressen. Die beiden Astronomen Barrow und Silk fragen, werden die wichtigsten kosmologischen Fragen bis zum Jahr 2000 beantwortet sein? Und dann geben sie selbst die Antwort. Bei der Frage, ob der Kosmos offen oder geschlossen ist, darf man recht skeptisch sein. In der Vergangenheit jedenfalls hat praktisch jede Verbesserung der Instrumente die Lösung dieser Frage nur behindert. Je mehr Messwerte wir haben, je genauer wir messen können, umso unsicherer sind wir in der Aussage, wie dieses Universum wirklich strukturiert ist. Wir haben keine Ahnung. Niemand kann das sagen. Wir machen Modelle und ein Modell wird morgen wieder umgekippt, weil wir aufgrund der Datenfülle nicht in der Lage sind, eine verbindliche Aussage zu machen. Ein Astrophysiker unserer Tage sagte darum Folgendes: Der Kosmologie liegen mehr philosophische Annahmen zugrunde als allen anderen Zweigen der Naturwissenschaft. Wenn wir gezwungen sind, die Grenzen dessen zurückzunehmen, was Wissenschaft genannt werden kann, und nicht hoffen können, fundamentale Fragen der Kosmologie zu beantworten, dann müssen wir zugeben, dass das Universum von Grund auf unverstehbar ist. Eine ehrliche Aussage. Wir wissen es nicht. Es ist unverstehbar. Jetzt schauen wir in die Bibel hinein. Ich habe vorhin gesagt, alle grundlegenden Fragen unseres Lebens, aber das trifft auch zu für viele Bereiche der Wissenschaften, da finden wir solche grundlegenden Aussagen in der Bibel. Und die Bibel ist das Buch der Wahrheit. Wenn die Bibel wahr ist, dann müssen auch automatisch die wissenschaftlichen Aussagen wahr sein. Sonst wäre es nicht von Gott. Und zu dieser Frage, die in der Astronomie heiß diskutiert wird, da steht in Jeremia 31, Vers 37 eine bemerkenswerte Aussage. Und da heißt es, wenn man den Himmel oben kann messen und den Grund der Erde erforschen, so will ich auch verwerfen den ganzen Samen Israels um alles, was sie tun. Ein merkwürdiger Vers. Spüren wir das nicht alle? Da bindet Gott zwei völlig unterschiedliche Dinge zusammen zu einer Aussage. Die haben nichts miteinander zu tun. Nämlich die Treue Gottes zu Israel und dann eine Aussage zum Universum. Ich übersetze den mal mit heutigem Vokabular. Dann klingt das so. Wenn die Astronomen die Struktur und die Weiten des Universums ergründen und das Erdinnere erforschen könnten, dann will ich auch das Volk Israel verwerfen. Gott macht das manchmal, dass er zwei Aussagen zusammenbindet, die absolut nichts miteinander zu tun haben. Gar nichts. Was hat die Struktur des Universums zu tun mit der Treue Gottes zu Israels? Null. Gar nichts. Gott macht das deswegen, um eine Aussage, die in der Bibel steht und die wir Vertrauen da reinsetzen, dass er uns sagt, genauso könnte auch das andere glauben. Und dem genauso vertrauen. Und das tut Gott hier in diesem Beispiel. Hier drückt also Gott aus seine Treue zu Israel und er bindet sie an die Unerforschbarkeit des Universums. Wir werden also die Struktur des Universums niemals ergründen können. Wir werden nur Modelle machen. Und die Modelle werden im nächsten Jahr umgeworfen werden. Jemand verglich einmal die Modelle mit einer Sandburg am Strand an der Nordsee. Wenn die Wellen kommen, dann ist die Burg dahin, dann ist das Modell gekippt. So ist das mit unseren Modellen. Und die Bibel sagt, es ist unmöglich. Und das ist auch der wissenschaftliche Erkenntnisstand am Ende des 20. Jahrhunderts. Ein anderes Beispiel steht in Hiob 26, Vers 7 bezüglich der Astronomie. Und da heißt es, Gott spannt den Norden aus über dem Leeren und hängt die Erde über das Nichts. Jetzt drücke ich das wieder aus mit heutigem Fachvokabular. Der Weltenraum ist dunkel, er ist leer und die Erde schwebt ohne Aufhängung frei darin. Das ist die Aussage. Stellen wir uns einmal vor, das sagt der Hiob in einem der ältesten Bücher der Erde und hatte keine Ahnung von Astronomie. Und da hat der uns schon gesagt, als alle Weltbilder der damaligen Zeit bezeugten, die Erde ist eine platte Scheibe, die auf dem Wasser schwimmt und was für Vorstellungen man alles hatte, da sagt dieser Mann im Namen Gottes, die Erde schwebt ohne Aufhängung frei im Raum. Unvorstellbar. Konnte er nur sagen, im Namen Gottes. Darum vertraue ich der Bibel in allen Aussagen. Schauen wir uns diese Aussagen ein wenig an. Der Weltenraum ist leer. Es sind ja so unvorstellbar viele Galaxien in diesem Raum und alleine unsere Milchstraße hat 200 Milliarden Einzelsterne. In Masseneinheiten umgerechnet sind das 2800 Billionen, Billionen, Billionen Tonnen Materie. Also eine unvorstellbare Menge an Materie. Und nun steht hier in der Bibel, der Weltenraum ist leer. Wie passt das zusammen? Nun, da müssen wir bedenken, auf welchem Raum sich diese Sterne befinden. In unserer Milchstraße sind die Sterne so weit verteilt, dass wenn man diese Masse gleichmäßig verteilt sich denkt, in diesem Raum, dann kämen wir auf 4 Wasserstoffatome pro Kubikzentimeter. 4 Atome. In jedem Kubikzentimeter Luft, den wir jetzt einatmen, atmen wir bereits 27 Millionen Billionen Teilchen ein. Unvorstellbar viel. Und im Vergleich dazu die Milchstraße 4 Atome pro Kubikzentimeter. Und wenn wir uns jetzt noch vorstellen, wie weit es ist bis zur nächsten Galaxie, dazwischen ist gar nichts, dann wird die Dichte unvorstellbar klein. Man kann das ausrechnen, die Dichte liegt dann bei 10 hoch minus 31 Gramm pro Kubikzentimeter. Völlig unvorstellbar, brauchen wir gar nicht weiter nachzudenken. Das ist sozusagen nichts. Und genau das sagt die Bibel. Der Weltenraum ist leer. Aber dann steht auch dahinter, er ist dunkel. Wie passt das denn? Wenn die Sonne scheint, dann haben wir doch den Eindruck eines hell erleuchteten Tages. Es ist doch nicht dunkel im Weltenraum. Ja doch. Die Erde ist eine einmalige Besonderheit in diesem Universum. Nirgendwo hat man festgestellt, dass es eine ähnliche Situation gibt wie die auf der Erde. Das macht mir auch deutlich, dass diese Welt ganz speziell vom Schöpfer gemacht ist, zugerichtet ist für uns Menschen hier auf der Erde. Als die Astronauten auf dem Mond waren und dann vom Mond aus die Erde fotografiert haben, da haben sie fotografiert als eine blaue Perle auf schwarzem Samtuntergrund. Das ist alles schwarz, ist dunkel. Ja, selbst wenn wir auf dem nächsten Planeten wären, zur Sonne, auf dem Merkur, und würden dort gen Himmel schauen, dann sehen wir eine schwarze Fläche und nur eine einzige Stelle dort, wo die Sonne ist, da sehen wir eine helle Scheibe. Das ist alles schwarz. Warum das? Das liegt daran, dass wir hier eine Atmosphäre haben und die Atmosphäre verteilt das Licht gleichmäßig, sodass wir einen hell erleuchteten Tag haben. Das ist der Grund. Und die Atmosphäre macht das. Auf dem Jupiter, auf dem Mars und überall dort gibt es keine Atmosphäre. Und darum schaut man dort auf einen schwarzen Himmel. Und stellen wir uns noch einmal vor, wir würden uns befinden zwischen dem Andromeda-Nebel, einer Galaxie, die 2,25 Millionen Lichtjahre von uns entfernt ist, und dann dieser Galaxie, zu der wir gehören. Wir wären mit der Erde mittendrin irgendwo. Dann wäre dort stockfinstere, absolute ewige Nacht. Wir würden nur an der einen Seite ein kleines Lichtpünktchen erkennen, und das würden auch nur die sehen, die gute, scharfe Augen haben, und auf der anderen Seite auch. Und das wäre unsere Galaxie, zu der wir hier gehören. Und sonst absolute Nacht, absolut dunkel. Das wissen wir heute aufgrund der astronomischen Erkenntnisse. Und das ist die Situation, die uns die Bibel beschreibt. Und dass die Erde ohne Aufhängung frei im Raum schwebt, das haben Galilei und Kepler und all die Leute durch ihre Gesetze beschrieben, durch die Gravitationsgesetze, dass das richtig ist. Hiob hat das schon vor ein paar tausend Jahren im Namen Gottes gesagt. In Jeremia 33, Vers 22 steht noch eine andere bemerkenswerte Aussage bezüglich der Sternenzahl. Da heißt es, wie man des Himmels Heer nicht zählen, noch den Sand messen kann. Also eine unvorstellbar große Zahl von Sternen gibt es. Und ich stelle mir mal vor, zu damaliger Zeit einen Dialog zwischen dem Jeremia und einem damaligen modernen Astronomen. Was hatte der gesagt? Jeremia, lass die Finger von den Sternen, von der Sternenzahl. Du hast keine Ahnung, du hast noch nicht mal ein Semester Astronomie studiert. Schreib 3000, wir haben sie gezählt. Es gibt 3000 Sterne, mehr gibt es nicht. Schreib 3000 und du liegst wissenschaftlich richtig. Der Jeremia überlegt, da sagt er, Astronomie habe ich nicht studiert. Aber ich habe euch gegenüber einen Vorteil. Ich kenne den, der sie gemacht hat. Und der hat es mir gesagt. Er hat mir gesagt, die Sternenzahl ist so groß, dass du diese Zahl gar nicht niederschreiben kannst. Unermesslich groß. Das muss wahr sein. Ich schreibe das. Wie sehen die Fakten aus? Erst heute, am Ende des 20. Jahrhunderts, haben wir herausgefunden, wie viele Sterne es wirklich gibt. Die Stellarstatistik hat ergeben, dass wir mindestens 10 hoch 25 Sterne in unserem Universum haben. Das ist eine 1 mit 25 Nullen daran. Wie lange müsste der schnellste Computer rechnen, nur zählen, um an die Sternenzahl heranzukommen? Wie lange? 10 Milliarden Rechenoperationen macht er in einer Sekunde. Also 10 Milliarden Sterne zählt er in einer Sekunde. In der zweiten Sekunde ist er schon bei 20 Milliarden Sterne. In der dritten Sekunde bei 30 Milliarden. Wie lange braucht er, um die Zahl der Sterne durchzuzählen? Versuchen Sie es nicht zu rechnen. Nicht zu schätzen, wollte ich sagen. Das verhaut man sich, da verschätzt man sich. Dieser Computer müsste 30 Millionen Jahre zählen. Wer hat Recht behalten? Das, was uns Gott sagt, stimmt. Unabhängig davon, was wir im Augenblick wissenschaftlich dazu sagen oder nicht sagen. Ist völlig belanglos. Gott hat einen langen Atem, hier bei der Zahl der Sterne hat Gott einen so langen Atem, dass er sich ein paar tausend Jahre Zeit lassen kann, beziehungsweise wir Menschen ein paar tausend Jahre brauchen, um zu erforschen, dass das, was die Bibel längst gesagt hat, wahr ist. Wir tun also gut daran, die Bibel ernst zu nehmen in allen ihren Aussagen, die wir dort finden. In allen Aussagen. Und zwar unabhängig davon, ob wir das im Augenblick verstehen oder nicht. Ist gar nicht wichtig. Diese Frage stelle ich gar nicht mehr. Für mich ist wichtig, dass diese Bibel autorisiert worden ist. Von wem? Von Goethe? Von Nietzsche? Von Rousseau? Wer hat mir die Bibel autorisiert? Wer hat die höchste Autorität, um mir zu sagen, was ich von der Bibel zu halten habe? Die höchste Autorität hat der Sohn Gottes, Jesus Christus. Und er hat gesagt, in Johannes 17, Vers 17, betet er zum Vater, heilige sie in der Wahrheit, dein Wort ist die Wahrheit. Er selbst, und das konnte niemand anders auf dieser Welt sagen, sagte, ich bin die Wahrheit. Wenn er das sagt und auf diese Weise die Bibel autorisiert hat, dann ist die Bibel wahr. Unabhängig davon, ob 1000 Philosophen anderer Meinung sind und vielleicht 10.000 Theologen auch eine andere Meinung haben, interessiert mich nicht. Ich war neulich in einer Diskussion, da war der Professor Lüdemann da aus unserer Nachbarschaft in Göttingen und er erzählte, dass Jesus nicht auferstanden ist. Da habe ich ihm nur gesagt in der Diskussion, ich sage, es tut mir leid für Sie. Sie werden einmal vor diesem Jesus stehen und Sie werden das zu verantworten haben, was Sie hier gesagt haben. Und noch schlimmer, dass Sie viele junge Leute heute verführen und ihnen sagen, dass dieser Herr nicht auferstanden ist. Er wird wiederkommen in Macht und Herrlichkeit, das sagt die Bibel, und dann werden wir ihn alle sehen und Sie auch. Er hat darauf keine Antwort mehr gegeben. Das ist das, was die Bibel uns sagt. Und wir haben in unserer Zeit, in der alles dahin schwimmt, dieses zu bezeugen und klarzustellen, dass wir hier uns auf jedes Wort der Bibel verlassen können. Sonst können wir es auch wegschmeißen. Wenn nur 50% wahr sind, dann weiß ich ja gar nicht, welche 50% das sind. Kann ich ja nichts mit anfangen. Ich bin so froh, dass die Bibel von dem Herrn Jesus voll autorisiert ist. Das ganze Wort der Bibel ist wahr. Auch die erste Seite, auch der Schöpfungsbericht der Bibel ist in allen Aussagen wahr. Da können wir 10.000 Evolutionstheorien erfinden, dann sind sie alle falsch. Dann sind sie alle gelogen. Weil Gott sagt, ich habe das alles geschaffen durch mein Allmachtswort. Das ist es. Das ist die Botschaft. Das können wir auch wissenschaftlich durchbuchstabieren. Das werden wir in den kommenden Tagen auch mehr und mehr an Beispielen noch tun. Und der Jesus hat die Zweifler und Besserwisser, denen hat er gesagt, habt ihr nicht gelesen? Es steht geschrieben. Da habt ihr es. Es ist ausgesagt, was für euch wichtig ist. Ich möchte noch einmal betonen, es ist nicht das Entscheidende, dass die Bibel uns irgendwelche wissenschaftlichen Randbedingungen erklärt, die uns natürlich sehr interessieren auch. Das Hauptanliegen der Bibel ist etwas ganz anderes. Das Hauptanliegen der Bibel ist, uns mitzuteilen, dass wir Menschen vom Sündenfall alles verlorene Leute sind, ohne Ausnahme. Wir sind verloren. Und wir sind auf dem direkten Weg in die Hölle unterwegs, das sagt uns die Bibel. Ganz unvoreingenommen, ganz klar. Der Jesus sagt, die sind unterwegs auf der breiten Straße, die zur Verdammnis führt. Und ruft sie, dass sie kommen und den schmalen Weg beschreiten und ewiges Leben finden. Das ist die Botschaft der Bibel. Ein Missionar fragte eine strenge thailändische Buddhistin, die vom Buddhismus überzeugt war. Können Sie mir einen Menschen nennen, von dem Sie gewiss sagen können, dass er nach seinem Tode ins Nirvana kommt? Das ist die Zielvorstellung der Buddhisten. Und da hat die folgende Antwort gegeben. Und sie war eine strenge, strenggläubige Buddhistin. Sie sagte, etwa alle 2000 Jahre wird ein Mensch geboren, der durch viele Wiedergeburten seine Begierden abgelegt hat und so viele guten Werke angesammelt hat, dass er die Stufe eines Erleuchteten erreicht hat. Wenn der stirbt, der kommt ins Nirvana. Ich würde das nicht akzeptieren. Mich irgendeiner Religion anschließen, die mir sagt, alle 1000 Jahre vielleicht mal einer. Das ist doch keine Botschaft. Da mache ich doch mein Leben nicht fest. Ich habe doch mein Leben nur ein einziges Mal. Das kann ich doch nicht daran verlieren. Im Augenblick kommt gerade der Dalai Lama in die Lüneburger Heide und sammelt die Leute und will sie verführen mit seinem Buddhismus. Ich muss das so klar ausdrücken. Das ist Verführung in unserer Zeit. Es gibt nur eine einzige Wahrheit, die uns in den Himmel bringt, und das ist der Herr Jesus. Keine andere. Aber diese eine, die steht felsenfest. Hundertprozentig. Stimmt das? Und wenn wir heute alle zu Jesus kämen und alle sagen, ich will kommen, dann hat der Jesus diese Kraft, uns alle anzunehmen. Ohne Ausnahme. Alle. Wir können alle kommen. Er sagt, ja, das ist eine Botschaft. Der Jesus sagt, wer mein Wort hört und glaubt dem, der mich gesandt hat, der hat das ewige Leben. Hier steht nicht, da könnte und würde und eventuell und wenn du noch das machst und jenes machst, sondern hier steht, der hat das ewige Leben. Ich will es mal so auf den Punkt bringen, das wichtigste Wort in diesem Satz ist für mich das Wort hat. Der hat nämlich. Wenn du dich heute auf den Weg machst zu diesem Jesus, dann hast du heute das ewige Leben. Heute. Das wird dir heute zugeeignet, nicht irgendwann. Heute. Heute wirst du Kind Gottes. Nimm das doch an. Ist doch einfach. Dann hast du im Tode einen Zufluchtsort. Wir brauchen im Tode einen Zufluchtsort. Ich will das mal deutlich machen an einem Bild, wo wir das plastisch vielleicht erkennen können. In Südafrika, wo ich inzwischen schon zweimal war zu Vorträgen, da hat man einen Film gedreht, einen Tierfilm. Und da ist es gelungen, folgende seltene Szene einzufangen. Da ist ein Warzenschwein, ein junges Warzenschwein, und in einer Entfernung, einer gewissen Entfernung, ist dort ein Gepard. Der Gepard ist das schnellste Landsäugetier, das wir kennen. Unvorstellbar schnell. Kann laufen, wer weiß wie. Der entdeckt jetzt dieses Warzenschwein dort. Was macht der? Der sagt, gute Beute, aber schnell. Schönen Happen, nicht? Noch gar nicht gefrühstückt. Jetzt das Warzenschwein, nicht? Frisches Blut, ran. Und der läuft und ab. Und er kalkuliert schon, noch 2,5 Sekunden, dann habe ich ihn. Und beide laufen. Auch das Warzenschwein. Beide laufen. Wer ist schneller? Wer gewinnt? Eindeutig, natürlich. Der Gepard. Aber jetzt kommt's. Das Warzenschwein auf einmal, weg war's, in einem Loch verschwunden. Das Warzenschwein kannte einen Zufluchtsort. Wann kannte das Warzenschwein den Zufluchtsort? Jetzt in der Flucht? Im Augenblick des Todes? Nein, vorher. Es wusste genau, wo die Löcher sind. Ich muss jetzt nur zum nächsten Loch laufen und dann bin ich weg. Bin ich gerettet. Und seht, so ist im Tode auch. Im Tode brauchen wir einen Zufluchtsort. Im Tode brauchen wir jemanden, der dann da ist und uns in Empfang nimmt. Eine Entscheidung nach dem Tode ist nicht mehr möglich. Alle, die davon reden, haben nicht die Bibel auf ihrer Seite. Die Bibel spricht nirgendwo davon. Es ist den Menschen gesetzt zu sterben, danach das Gericht. Das sagt die Bibel. Und dann ist gut, wenn wir diesen Zufluchtsort haben. Und das lesen wir im Psalm 23. Und ob ich schon wanderte im finstern Tal, fürchte ich kein Unglück. Denn du bist bei mir, dein Stecken und Stab trösten mich. Und dieser eine, der dann bei uns sein wird, wird der Herr Jesus sein, wenn wir ihn in diesem Leben angenommen haben. Wörtlich müsste man das so übersetzen, auch wenn ich gehen muss durch die Todesschattenschlucht. Das ist nämlich die Schlucht des Todesschattens, da müssen wir durch. Und das ist die gefährlichste Ecke, die es überhaupt gibt. Da fällt man in den Abgrund. Es sei denn, man hat einen Zufluchtsort, wie bei dem Warzenschwein. Dann passiert uns nichts. Und das hat der Jesus gesagt. Er hat gesagt, ich will euer Zufluchtsort sein im Tode. Ich will bei euch sein in diesem Leben, aber im Tode. Und dann werde ich euch an die Hand nehmen und zum Vater führen. Niemand kommt zum Vater, denn durch mich, hat er gesagt. Ich glaube ihm das. Er ist die Wahrheit. Es wird keinen anderen Weg geben zum Vater. Hat der Chor vorhin so schön gesungen. Das war Botschaft. Macht weiter so. Das ist super. Das ist der Kernpunkt, was wir weiter zu sagen haben. Es gibt in keinem anderen Heil als nur in diesem Jesus. Und wenn wir ihn gefunden haben, ihn angenommen haben, so wie dieser Mann, der von Nietzsche kam und an einem Abend durchbrach, und die größte Veränderung seines Lebens erfuhr, kann bei uns auch geschehen. Als der vom Gespräch zurückkam zu seiner Frau, da fing die Frau an zu weinen. Warum? Vor Freude. Das waren Freudentränen. Sie kannte ihren Mann. An den Augen war die Veränderung schon zu erkennen. Er war zum Durchbruch gekommen. Er hatte ewiges Leben gefunden. Wie lange hat er denn dazu gebraucht? Ein Abend. Wie viele Vorträge? Einer. Ein Vortrag, ein Abend, ein Gebet, da war er bei Jesus. Machen wir es doch nicht komplizierter, als es wirklich ist. Der Jesus ruft uns mit einem heiligen Ruf und spricht uns an und sagt, ich möchte dich retten aus großer Liebe, weil ich dich lieb habe. Ich will nicht, dass du verloren gehst. Komm, komm heute, mach das fest. Und du gehst nach Hause als ein Mensch, von dem die Bibel sagt, wie bei dem Finanzminister von Äthiopien, er zog seine Straße fröhlich. Warum? Weil er ewiges Leben gefunden hatte. Wer ewiges Leben hat, der kann fröhlich seine Straße ziehen, der kann froh sein, der hat alles gefunden. Was hilft es mir hier in dieser Welt, wenn ich 7 Villen habe oder sonst was alles, was ich mir ansammeln kann? Ich muss alles zurücklassen, nichts habe ich. Aber ewiges Leben, das Kostbarste, was es überhaupt gibt, kann ich an einem Abend erwerben. Das hat Jesus so gemacht. Da gibt's nur eins. Mit fliegenden Fahnen zu ihm hin und ewiges Leben in Empfang nehmen. Das ist es. Das ist die Botschaft von heute. Das ist die Botschaft der Bibel. Das ist das zentrale Anliegen Gottes, dass wir Rettung finden. Dass wir uns auf diesen Weg zu ihm hinmachen und sagen, Herr, hier bin ich. Egal, ob von Nietzsche oder wo immer wir auch herkommen. So, egal, wo wir herkommen. Vielleicht auch aus unserer Gleichgültigkeit. Genauso schlimm. Oder aus welchen Ideen wir unser Leben speisen. Spielt überhaupt keine Rolle. Gott fragt auch gar nicht, aus welchen Gründen wir hergekommen waren. Ob aus Neugierde oder weil wir an dem Abend nichts vorhatten oder eingeladen wurden. Alles egal. Wichtig ist für diesen Abend, dass wir uns auf den Weg zu diesem Jesus machen. Wie kann ich ihn finden? Die Sache eilt. Ich weiß ja gar nicht, ich kann keine Garantie übernehmen, ob ich morgen noch lebe. Weiß ich doch nicht. Woher weiß ich das? Und darum sagt die Bibel immer, heute. Heute, wenn euch die Stimme Gottes ruft, dann komme. Und das lohnt sich. Und so wollen wir uns heute rufen lassen in die Nachfolge des Herrn Jesus, ihn annehmen und heute zum ewigen Leben durchbrechen. Und der Jesus hat gesagt, wer das tut, der bekommt augenblicklich ewiges Leben. Ich hielt irgendwo einen Vortrag, kommt ein junger Mann zu mir hinterher. Ich frage dann immer, wie er heißt. Mein junger Mann, ich sage, wie heißt du? Da sagt er mir, ich heiße Jesus. Ich denke, gibt's da nicht. Ich dachte, er war ein bisschen verwirrt inzwischen. Ich hatte den ganzen Abend über Jesus gesprochen. Nun hat er schon selber gedacht, er heißt so. Nein, nein, sagt er, ich komme aus spanischem Hintergrund und da hat hier und da manch einer diesen Namen, Jesus. Ich sage, aber kennen Sie den Herrn Jesus? Kenne ich nicht, sagt er. Ich sage, darum bin ich ja gerade hier, darum bin ich gekommen. Da hat dieser, der den Namen Jesus trägt, aber ohne Jesus gelebt hat, an diesem Abend Jesus angenommen. Er hat dann später eine Bibelschule besucht und wollte diesen Namen Jesu weiter raustragen. Veränderung. Wie viel Veränderung war nötig? Ein einziger Abend. Der hatte das an dem Abend noch nicht mal geplant. Der wollte per Anhalter mit jungen Leuten weiterfahren und da haben ihn Leute mitgenommen, die zu der Veranstaltung fuhren. Er hat gesagt, du musst mitkommen. Da gibt's was Interessantes zu hören. Komm mit uns mit. Und er hat sich überreden lassen, er kam mit. Der fand ewiges Leben. Hat er bestimmt nie beim Frühstück gedacht, dass der am Abend ewiges Leben hat. So kann es uns gehen. Und das ist auch der Wille Gottes. Ein Zachäus hat nicht gewusst, dass er am Nachmittag beim Kaffeetrinken sich zu Jesus bekehrt. Auf keinen Fall. Der hat sein Geld gezählt. Wie viel Säcke er nun schon voll hat. Wann er die nächste Villa bauen kann. Das waren seine Gedanken, aber nicht ewiges Leben. Und so macht Gott das. Gott überrascht uns mit dem ewigen Leben. Und dann finden wir, wie die Bibel es sagt, einen Schatz im Acker. Und ich wünsche dir, dass du heute auf diesen Schatz im Acker stößt. Dass du reich bist. Reich nach Hause gehst heute. Einen ganzen Himmel. Das wünsche ich uns, dass wir so nach Hause gehen. Und dass wir die Bibel ernst nehmen und mit diesem Herrn dann gehen und marschieren durch dieses Leben. Wir wollen beten. Herr Jesus, ich möchte dir Dank sagen, dass du uns gelehrt hast, dass die Bibel komplett wahr ist, ohne Ausnahme, von der ersten bis zur letzten Seite. Du hast sie wirklich autorisiert. Allem dürfen wir glauben. Danke, Herr Jesus. Dir glauben wir, denn du bist die Wahrheit. Und du bist der Sohn Gottes, aber du bist auch der Retter. Danke, dass du das auch bist. Und danke, Jesus, dass du uns retten willst von unserem verlorenen Weg. Hilf uns dazu, dass wir uns heute auf diesen Weg begeben. Danke, dass du uns lieb hast, wirklich lieb hast und uns wirklich persönlich meinst. Herr, so hilf uns, dass wir uns auf den Weg bringen.

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1: Nichts für schwache Nerven. Ein Blick in die Zukunft von William MacDonald. Vorwort von Andreas Lindner. Der 11. September hat gezeigt, wie schnell ein einziges Ereignis die Welt verändern kann. Prognosen deuten auf weitere Veränderungen und riesige Umwälzungen. Stehen wir am Vorabend des Dritten Weltkrieges? Was wird noch auf uns zukommen? Mit Antworten auf diese Fragen wird manipuliert, verführt und viel Geld gemacht. Seit der Katastrophe von New York werden nicht nur weitere Vorhersagen, sondern auch viele Verschwörungstheorien verbreitet. Beunruhigend daran ist, wie wenig Wahrheit sie enthalten und wie gerne sie geglaubt werden. Q33NY soll die Flugnummer von einem der gekaperten Flugzeuge sein, die am 11. September verwendet wurden. Angeblich entdeckte man, wer hinter dem Anschlag steckte. Man gab Q33NY in MS Word ein, wählte die Schriftart Wingdings und vergrößerte auf 48 Punkte. Plötzlich erschien ein Flugzeug, zwei Türme, ein Totenkopf und ein Davidstern. Aber in Wirklichkeit existiert diese Flugnummer überhaupt nicht. So eine Meldung ist kein harmloser Gag, sondern ein Versuch, gegen die Juden zu hetzen. Solche Theorien sind gefährlich wie Fehlprognosen, weil sie nicht den Tatsachen entsprechen und weil sie zu falschen Aktionen auffordern. Welche Aktionen sind denn gefragt? Das versucht jeder herauszufinden. Die Menschen sind auf der Suche nach Lösungen für die Politik, die Geschäftswelt, Familie und, wenn es einmal still ist, für das eigene Herz. Die Fragen bleiben. Was ist die Lösung der drohenden Konflikte? Freie Marktwirtschaft? Demokratie? Bildung? Wissenschaft? Unterhaltung? Flucht in die Einsamkeit vor dem Bildschirm? Politiker und Manager lassen sich für viel Geld von Wahrsagern beraten. Horoskope werden erstellt. Wissenschaftler liefern Prognosen, Zukunftsforscher geben ihre Ratschläge. Aber die Zukunft bleibt verborgen. Im Internet schoss Nostradamus nach dem 11. September auf Platz 1 von den meistgesuchten Begriffen. Auch das hilft nicht weiter, denn Popularität geht nicht immer Hand in Hand mit Realität. Die Wahrheit solcher Vorhersagen wird sich herausstellen. Da sie sich widersprechen, können ja nicht alle richtig sein. Eine hilfreiche Quelle in Sachen Zukunft ist die Bibel. Sie schlägt keinen Gewinn aus ihren Zukunftsprognosen. Der Autor erhält keinen Lohn und verdient nichts an den Filmrechten, obwohl viele Klassiker auf den Berichten und Vorhersagen der Heiligen Schrift beruhen. Die Ereignisse der Vergangenheit und Zukunft werden verständlich beschrieben. Wir lesen von Entrückung, großer Trübsal, Weltfrieden, der Wiederherstellung aller Dinge und vom Strom des Lebens. Der alte Lebensraum wird nicht nur verbessert und repariert, sondern es kommt ein neuer Himmel und eine neue Erde. Don Collier schreibt darüber, dieses Buch hat uns viel zu sagen über heute und morgen. Zu seinen Zukunftsforschern gehören Jesaja, Jeremia, Hesekiel, Daniel, Sacharja, Johannes und Jesus selbst. Unerschrocken sagten sie die Zeit voraus, in der wir uns jetzt befinden, und die Zeiten, die noch vor uns liegen. Sie setzen sich wachen Geistes mit den gleichen moralischen Phänomenen auseinander, die uns den AIDS-Terror eingebracht haben, sowie die staatlich geförderte Ermordung von zigtausend Babys pro Tag und eine Scheidungsrate von 50%. Hatten die Zukunftsforscher in der Bibel recht? Welches Zeugnis kann man ihnen ausstellen? Die Bibel ist 3500 Jahre alt. Diese Zeit reicht, um ihre prophetischen Aufzeichnungen einer Prüfung zu unterziehen. In dieser Hinsicht nannte sie Wilbur Smith das bemerkenswerteste Buch, das je entstanden ist. Sie enthält Prophezeiungen über viele Nationen, aber auch über Israel, Einzelpersonen, Städte und vor allem auch über Christus. Kein anderes Buch kann eine solch große Anzahl von Prophetien aufweisen, die vorhergesagt und dann erfüllt worden sind. Thomas Urquhart betonte, dass Prophezeiungen in der Bibel sich nicht mit einem einzigen Merkmal einer Person oder eines Ortes begnügen. Sie geben uns ein Merkmal nach dem anderen. sodass sie zusammen das eigentliche Bild ergeben. Wenn nur ein oder zwei Eigenschaften in Erfüllung gingen, könnten es die Leute dem Zufall zuschreiben. Aber wenn viele Beschreibungen buchstäblich in Erfüllung gehen, ist es unlogisch, das dem Zufall in die Schuhe zu schieben. Soweit das Zitat. Die beeindruckendsten Prophezeiungen der Bibel, die sich schon erfüllt haben, beschreiben das Leben Jesu Christi. Sie haben sich in allen Einzelheiten genauso zugetragen, wie sie mehrere Jahrhunderte vorher von den Propheten aufgeschrieben worden sind. Auf diese Weise haben sich über 100 Vorhersagen im Leben Jesu erfüllt. Zufall? Der Wissenschaftler Peter Stoner hat in seinem Buch Science Speaks dargelegt, wie hoch die mathematische Wahrscheinlichkeit ist, dass sich auch nur 8 der Prophezeiungen im Leben eines Menschen erfüllen. Er sagt, wir sehen also, dass die Chance der Erfüllung aller 8 Prophezeiungen in einem beliebigen Menschen 1 zu 10 hoch 17 ist. Stoner vergleicht damit die Menge der Dollarmünzen, die man braucht, um den Staat Texas 60 Zentimeter tief zuzudecken. Eine Münze wird markiert und mit den anderen vermischt. Dann erhält ein Blinder den Auftrag, Texas zu durchwandern und eine Münze zu ziehen. Die Chance, dass er die markierte Münze zieht, ist die gleiche, als wenn alle 8 Voraussagen über Christus sich im Leben einer Person erfüllen. Die Zuverlässigkeit der Voraussagen der Bibel hat sich also erwiesen. Da die Voraussagen über die Vergangenheit schon eingetroffen sind, liegt es nahe, dass sich auch die über die Zukunft noch erfüllen werden. Deshalb soll die Heilige Schrift auch eine Richtlinie in Sachen Zukunft sein. Wenn wir uns damit beschäftigen, werden wir feststellen, dass diese Zukunft schon begonnen hat. Soweit Andreas Lindner. Was steht uns bevor? Zurzeit liest und hört man zunehmend von Begriffen wie Harmagedon, Dritter Weltkrieg, Weltuntergang, Jüngstes Gericht, Wiederkunft Christi. In welcher Reihenfolge werden sich all diese Dinge in der Zukunft abspielen? Fahrplan in die Zukunft. Es muss gar nicht sein, dass über das uns bevorstehende Zweifel, Verwirrung und Missverständnisse herrschen. In der Bibel finden wir ein klares und exaktes Panoramabild von der Zukunft. Hier sind beispielsweise 7 Hauptereignisse, die eintreten werden. Nach ihrer Aufzählung werden wir jedes einzeln im Detail betrachten. Die Entrückung der Gemeinde, die Zeit der Trübsal, das zweite Kommen Christi, die 1000-jährige Herrschaft Christi, das Ende der jetzigen Welt, der neue Himmel und die neue Erde, das Gericht vor dem großen weißen Thron. Auf einmal nicht mehr da sein. Die Entrückung. Was ist die Entrückung? Es ist die Zeit, wenn Christus vom Himmel herabkommen wird in unsere Atmosphäre. Alle, die im Glauben an ihn gestorben sind, werden mit verklärten Leibern aus den Gräbern auferstehen. Auch alle lebenden Gläubigen werden verklärte Leiber bekommen. Miteinander werden sie emporgehoben werden, um in der Luft dem Herrn zu begegnen und mit ihm zum Himmel zurückzukehren. Das ist das nächste Ereignis in Gottes prophetischem Plan. Die Bibel gibt uns noch andere Informationen über die Entrückung. Sie ist sicher. Christus, der Sohn Gottes, sagte, ich werde zurückkommen. Nichts ist so sicher wie sein Wort. Sie ist bedrohlich nahe. Das bedeutet, dass sie jederzeit stattfinden könnte. Niemand weiß Tag oder Stunde. Keine einzige Prophetie müsste vorher noch in Erfüllung gehen. Noch nie in der Weltgeschichte haben so viele Dinge auf sein unmittelbar bevorstehendes Kommen hingedeutet. Sie wird eine Überraschung sein. Es gehen ihr keine Zeichen voraus. Sie wird gerade dann geschehen, wenn die Menschen am wenigsten danach Ausschau halten. Sie wird sich plötzlich ereignen. Die Bibel sagt, dass in einem Moment das Ganze vorbei sein wird, in einem Augenblick. So wird die Welt nicht mitbekommen, was passiert ist. Deshalb wird oft von der heimlichen Entrückung gesprochen. Sie wird ein Zeitpunkt der Trennung sein. Genauso wie ein Magnet Metallstücke von Hobelspänen trennt, wird das Kommen Christi die Gläubigen von Ungläubigen. Hobelspänen trennt, wird das Kommen Christi die Gläubigen von Ungläubigen trennen. Nur die, welche in Christus sind, ob lebendig oder tot,

Auf die Entrückung folgt die Zeit der Trübsal. Weil dann alle Gläubigen weg sind, wird sich der Zustand auf der Welt rapide verschlechtern. Die Trübsal ist eine Periode von 7 Jahren, wobei sich die Not auf der Erde immer mehr zuspitzt. Die Schlagzeilen werden voll sein von Nachrichten über Kriege, Hungersnöte, Seuchen, Erdbeben, Anarchie und Gewalttaten. In dieser ganzen Zeit wird Gott seinen Zorn ausgießen über eine Welt, die seinen Sohn verworfen hat. Es wird noch nie dagewesene Umwälzungen in der Natur geben. Furchtbare Katastrophen und erschreckendes Unheil, Hagel und Feuer mit Blut vermischt werden auf die Erde fallen. 1/3 des Meeres wird zu Blut werden und 1/3 der Lebewesen im Meer wird sterben. 144.000 Juden glauben an Jesus als ihren Messias und werden Gottes Beauftragte sein, das Evangelium vom Reich Gottes zu predigen. Sie werden die Menschen zum Glauben an den Herrn Jesus aufrufen, damit diese bei der Wiederkunft Christi in sein Reich eingehen. Einige Juden und Heiden werden den Herrn Jesus als Heiland aufnehmen und hart verfolgt werden. Die Generation der Trübsal wird den Aufstieg des Antichrists erleben, ein mächtiger Weltbeherrscher, der sich gegen Christus stellen und verlangen wird, anstelle von Christus angebetet zu werden. Es wird gesetzlich vorgeschrieben sein, dass alle das Zeichen des Tieres, 666, tragen müssen. Wenn sie nicht einwilligen, werden sie weder kaufen noch verkaufen können. Viele werden den Märtyrertod erleiden. Die letzten 3,5 Jahre sind unter dem Namen Große Trübsal bekannt. Das wird die schlimmste Zeit der Unruhen, Verfolgungen und Leiden sein, die die Welt je gekannt hat oder kennen wird. Wenn die Tage nicht verkürzt würden, würde kein Mensch gerettet werden. In dieser Zeit wird die Schlacht von Harmagedon fallen. Harmagedon ist jedoch nur eine von mehreren Schlachten. In einer anderen Schlacht wird eine einmarschierende Armee aus dem Norden, auf den Bergen Israels, eine vernichtende Niederlage durch die Hände des Herrn erfahren. Liegengelassene Munition wird für Israels Städte 7 Jahre lang Heizmaterial liefern. Es wird 7 Monate in Anspruch nehmen, all die menschlichen Überreste im Tal Hamon-Gog zu begraben. In einer anderen Schlacht werden die Pferde bis zum Zaumzeug im Blut warten. Die Lage wird so entsetzlich sein, dass Menschen die Berge anflehen werden, auf sie zu fallen, um sich vor dem Angesicht des einen, der auf dem Thron sitzt, zu verbergen. 1/3 der Menschheit wird mit einem Mal umkommen. Die, welche den Antichrist anbeten, werden mit ekligen, bösartigen Geschwüren bedeckt sein. Blut wird die Flüsse und Quellen verseuchen. Die Menschen werden vor Schmerzen ihre Zungen zerbeißen. Durch eine gestörte Sonneneinstrahlung werden schwere Hautverbrennungen entstehen. Hagelsteine, die 100 Pfund wiegen, werden auf die Erde krachen. Es wird eine Zeit ungemilderten Schreckens und Entsetzens sein. Den Menschen wird vor Angst das Herz versagen. Völker werden vor Kummer erstarren. Die Menschen werden zu den Bergen fliehen, um dort Zuflucht zu suchen. Aber es wird kein Entrinnen geben. Nirgends wird ein Versteck sein. In Matthäus 24,44 heißt es, darum seid auch ihr bereit, denn des Menschen Sohn wird kommen zu einer Stunde, da ihr es nicht meinet. Es ist schön, einen guten Bekannten zu treffen. Sein zweites Kommen. Vor dem zweiten Kommen Jesu wird es am Himmel Zeichen geben. Die Sonne wird verfinstert werden. Der Mond wird nicht mehr scheinen, Sterne werden vom Himmel fallen und Planeten ihre Bahn verlassen. Das wird gewaltige Naturkatastrophen auf der Erde auslösen. Dann wird der Menschensohn mit Macht und großer Herrlichkeit erscheinen, auf einem weißen Pferd reitend und den Titel tragend König der Könige und Herr der Herren. Sobald seine Füße den Ölberg berühren, wird der Berg erzittern und sich spalten. Sein Erscheinen wird auf der ganzen Welt zu sehen sein. Es heißt in der Bibel, gleich wie der Blitz ausfährt von Osten und scheint bis gen Westen, also wird die Ankunft des Sohnes des Menschen sein. Seine Heiligen werden mit ihm kommen, all die, die an den Herrn geglaubt haben, von der Morgendämmerung menschlicher Geschichte an. Der erste Punkt seiner Tagesordnung wird die Vernichtung seiner Feinde sein. Wie der Apostel Paulus schreibt, wird er kommen, in flammendem Feuer, wenn er Vergeltung übt an denen, die Gott nicht kennen und an denen, die dem Evangelium unseres Herrn Jesus Christus nicht gehorchen. Die Menschen werden ewige Strafe leiden, Zerstörung,

0: weg vom Angesicht des Herrn und von der Herrlichkeit seiner Macht. Wenn er alle Feinde entfernt haben wird, wird er sein Königreich auf dieser Erde aufrichten. Siehe, er kommt in den Wolken, und jedes Auge wird ihn sehen, auch das derer, die ihn durchstochen haben. Endlich Friede auf Erden, das tausendjährige Reich. Am Ende der vorigen Periode wird Satan in der Hölle im Abgrund von einem Engel gefangen gelegt werden. Das tausendjährige Reich bedeutet tausend Jahre lang Frieden und Wohlergehen. Die Erde wird fruchtbar und ertragreich sein, und die Wüste wird jauchzen und blühen wie eine Rose. Selbst die Gipfel der Berge werden so fruchtbar sein wie die Ebenen. Die Bevölkerungsexplosion wird kein Problem sein, da für jeden Nahrung da sein wird. Die Erde wird 12-mal im Jahr eine Ernte hervorbringen. In seiner Eile wird der Pflüger den Schnitter überholen, um den Boden für die nächste Saat zu bereiten. Wilde Tiere werden als Haustiere gehalten werden. Der Löwe wird neben dem Lamm schlafen. Kinder werden ohne Gefahr mit Schlangen spielen. Niemand wird mehr arm oder obdachlos sein. Die Menschen werden leben, um die Früchte ihrer Arbeit zu genießen. Jeder Mann wird eigenen Besitz haben, seinen eigenen Weinstock oder Feigenbaum. Der Tod wird praktisch auf Urlaub sein. Gläubige werden in dieser Zeit gar nicht sterben. Nur die, welche gegen den König aufbegehren, werden getötet werden. Ein Sünder, der mit 100 Jahren stirbt, wird als Kind gelten. Die Unwissenheit über die Bibel wird verschwinden. Die Erde wird voll sein von der Erkenntnis des Herrn. Krieg wird es nicht mehr geben. Schwerter werden zu Pflugscharen und Speere zu Winzermessern umgeschmiedet. Das bedeutet, dass all das Geld, das jetzt in Rüstung investiert wird, der Landwirtschaft zugutekommt. Christus wird auf Davids Thron regieren. Die Stadt Jerusalem wird das Zentrum der Welt sein, religiös, wirtschaftlich und politisch. Israel wird zum Haupt der Völker erhoben. Andere Völker werden nur so weit von Bedeutung sein, als sie irgendwie in Beziehung zu Israel stehen. Heidnische Völker werden nach Jerusalem kommen, um anzubeten. Die, welche das nicht tun wollen, werden mit Pest und Dürre geschlagen. Babys, die in dieser Zeit geboren werden, haben auch die sündige Natur in sich und müssen von Neuem geboren werden. Errettet wird, wie zu jeder Zeit, wer an den Herrn glaubt. Nicht alle werden sich dem Heiland anvertrauen. Die Probleme der Gesellschaft werden im Großen und Ganzen der Vergangenheit angehören. Von Konjunkturrückgang und Wirtschaftskrise wird nur noch im Geschichtsbuch zu lesen sein. In der Politik wird es keine Bestechung und keine Korruption mehr geben. Justizirrtümer kommen nicht mehr vor. Keine falschen Religionen werden Menschen mehr in Unwissenheit und Armut halten. Die Gesellschaft wird so gut wie keine Scheidungen, Ehebrüche, Abtreibungen, Unmoral, Kindesmissbrauch oder Pornografie kennen. Drogenmissbrauch und Alkoholsucht kommen so selten vor wie Mord. Mit den Sorgen um die Umwelt ist es vorbei. Kein Regierungsorgan wird Gesetze gegen die Umweltverschmutzung erlassen müssen. Kurz vor Ende des tausendjährigen Reiches wird Satan aus dem Abgrund auftauchen, eine Armee versammeln von den vier Enden der Erde und nach Jerusalem marschieren, um den König vom Thron zu stürzen. Feuer vom Himmel wird ihn und seine Armee verzehren, und er wird in den Feuersee versenkt werden. Sensation über Nacht, das Ende der Welt. Am Ende des tausendjährigen Reiches werden die Atmosphäre, der Bereich der Sterne und die Erde, wie sie jetzt sind, aufgelöst. Der Apostel Paulus schreibt, die Himmel werden mit gewaltigem Geräusch vergehen und die Elemente werden im Brand aufgelöst werden. Sowohl die Erde als auch die Werke auf ihr werden verbrannt werden. Es hört sich fast wie eine umfassende nukleare Explosion an, aber das muss nicht unbedingt so sein. Wir wissen allerdings, wenn die Explosion passiert, die Zeit nicht mehr existieren wird. Die Ewigkeit hat begonnen. Eine Liebesbeziehung ohne Ende, ein neuer Himmel und eine neue Erde. Dann werden ein neuer Himmel und eine neue Erde da sein, die von absoluter Gerechtigkeit gekennzeichnet sind. Das ist der ewige...
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0: Der Zustand, nachdem sich die Schöpfung all die Zeitalter hindurch gesehnt hat. Das Größte überhaupt ist, dass der Herr Jesus da sein wird, strahlend vor unbeschreiblicher Schönheit. Immer noch von Golgatha gezeichnet, wird er jedes Auge blenden, wenn er würdig geachtet wird, Macht und Reichtum, Kraft, Ehre, Herrlichkeit und Segnung zu empfangen. Dienende Engel werden den Thron umgeben, zusammen mit Gläubigen aus jedem Stamm, Volk, Sprache und Nation. Nun mit ihren verklärten Leibern angetan. Die Gewölbe der Himmel werden widerhallen von den Gesängen der Erlösten, wenn sie die Würde des einen erheben, der sie mit seinem Blut erkauft hat. Leiden, Grämen, Krankheit und Tod sind dann für immer vorbei. Gottes Volk wird frei sein von Angst, Entbehrung und Sorgen. Niemals wieder werden sie das Herz Christi durch Sündigen betrüben. Der Heiland selbst wird sie willkommen heißen, in einer Welt ohne Bedauern, Verfolgung, Missverständnissen, Versuchung, Versagen oder Schwachheit. Er wird für jedes Bedürfnis sorgen und jedes Verlangen stillen. Wie herrlich wird es sein, wenn wir immer tiefer vordringen werden in die Wunder der natürlichen und geistlichen Schöpfungen Gottes, die er uns dann enthüllen wird. Gläubige werden erkennen, wie all ihre Gebete, entsprechend seiner unendlichen Liebe, Weisheit und Macht, beantwortet wurden und wie der Herr ihnen nahe war, als er am meisten weg zu sein schien. Menschliche Worte sind zu schwach, um die Herrlichkeit dieses ewigen Zustandes zu beschreiben, und menschliche Gedanken sind unfähig, sich die erhabene Vollkommenheit jener Welt auszumalen. Von Angesicht zu Angesicht, Gericht vor dem großen weißen Thron. Das ist das Gericht über die Ungläubigen aus allen Epochen. Die unerlösten Toten werden aus ihren Gräbern auferstehen, und die, welche noch leben, werden mit ihnen vor dem Thron stehen. Christus wird der Richter sein. Alle, die hier erscheinen, sind bereits schuldig, weil sie nicht an den Herrn geglaubt haben. Das Gericht wird den Grad ihrer Bestrafung festlegen, je nachdem, wie sehr sie das Entgegenkommen Gottes missachtet und das Böse genossen haben. Es wird eine Abstufung des Leidens in der Hölle geben, genauso wie auch der Lohn im Himmel unterschiedlich ausfallen wird. Die, deren Namen nicht im Buch des Lebens aufgeführt sind, werden in den Feuersee geworfen. Das ist der zweite Tod. Wie bald? Auf die Plätze, fertig! Wir sehen uns nun diesen Fragen gegenübergestellt. Wann wird das alles anfangen? Gibt es heute Anzeichen dafür, dass es bald soweit sein könnte? Die Bibel macht sehr deutlich, dass niemand den Zeitpunkt der Entrückung weiß. Jeder, der hier ein Datum festlegen will, gehorcht nicht der Schrift und wird bald als falscher Prophet entlarvt werden. Allerdings, obwohl wir den Zeitpunkt nicht kennen, was wir doch sicher sagen können, ist, dass einige Anzeichen darauf hindeuten, dass die Zeit nahe ist. Kommende Ereignisse werfen ihre Schatten voraus. Wenn wir dieses Thema behandeln, müssen wir uns daran erinnern, dass wir beim Kommen Jesu von zwei Phasen gesprochen haben. Zuerst kommt er in die Atmosphäre, um seine Heiligen zu sich zu holen, damit sie bei ihm im Himmel sind. Dann, mindestens 7 Jahre später, kommt er mit seinen Heiligen zur Erde, um 1000 Jahre lang mit ihnen zu regieren. Während es für die Entrückung keine vorausgehenden Zeichen gibt, müssen vor seinem Kommen, um zu herrschen, bestimmte Bedingungen erfüllt sein. Was wir heute sehen ist, dass zwischen diesen vorausgesagten Bedingungen und gegenwärtigen Ereignissen Ähnlichkeiten bestehen. Wenn also vieles, was heute passiert, mit vielem, was vor seinem zweiten Kommen passieren wird, übereinstimmt, wie viel näher ist dann die Entrückung? Sehen wir uns einige dieser Fähnchen im Wind näher an. Die Bibel zeigt deutlich, dass das Zentrum des Weltgeschehens sich immer mehr in den Mittleren Osten verlagert, je mehr wir uns der Endzeit nähern. Die Prophetie beschäftigt sich vor allem mit Israel und Ländern dieser Region, die kommerziell oder politisch Verbindung zu Israel haben oder seine Feinde sind. Verschiedene Länder des Mittleren Ostens treten neuerdings mehr in den Vordergrund. Wir könnten Syrien, Iran oder Persien, Irak, Libanon, Ägypten und Saudi-Arabien nennen. Der Irak ist das Assyrien in der Prophetie des Alten Testamentes. Sein Führer war der König des Nordens. Der König des Südens war der Herrscher von Ägypten. Westliche Länder, einschließlich der Vereinigten Staaten, spielen in der Prophetie keine hervorstechende Rolle. Wenn man einen Schluss ziehen kann, dann diesen, dass sie wirtschaftlich, politisch und religiös verfallen werden. Macht und Führung werden vom Westen auf den Mittleren Osten übertragen werden. Die Gründung des Staates Israels im Jahr 1948 war und ist von sehr großer Bedeutung. Jesus sagte, wenn wir den Feigenbaum Knospen sehen, dann dürfen wir wissen, dass das Reich Gottes nahe ist. Der Feigenbaum steht symbolisch für Israel. Wir sehen den Feigenbaum treiben. Er hat Blätter, aber er trägt noch keine Frucht. Zum ersten Mal seit Jahrhunderten haben die Juden eine Existenz als Nation und ein Heimatland. Das bedeutet, dass das Reich Gottes nahe ist. Es steht direkt vor der Tür. Wir können das Aufkommen des Nationalismus nennen. Jesus sprach nicht nur vom knospenden Feigenbaum, sondern von all den Bäumen. Wenn der Feigenbaum für Israel steht, dann bezieht sich all die Bäume eindeutig auf andere Nationen. Wir sind vor nicht langer Zeit Zeugen gewesen, wie die Kolonialregierungen abgegeben wurden und neue Länder aus dem Boden schossen. Wir befinden uns in einer Zeit neuen Nationalbewusstseins. Vor über 2500 Jahren sagte der Prophet Hesekiel voraus, dass Israel im Unglauben ins Land zurückkehren würde. Das ist genau die Beschreibung des Volkes, wie es heute ist. Er prophezeite, dass das Volk erst nach seiner Rückkehr und nach dem zweiten Kommen Christi von seinen Sünden gereinigt würde. Jerusalem wird ein Unruheherd werden. Der Prophet Zacharja sprach die Worte Gottes, als er sagte, siehe, ich mache Jerusalem zu einer Taumelschale für alle Völker ringsum und auch über Juda. Es wird in Bedrängnis geraten, zusammen mit Jerusalem. Und es wird geschehen an jenem Tag, da mache ich Jerusalem zu einem Stemmstein für alle Völker. Alle, die ihn hochstemmen wollen, werden sich wundreißen. Und alle Nationen der Erde werden sich gegen diese Stadt versammeln. Soweit das Zitat. Jerusalem ist zur Hauptstadt Israels ernannt worden, obwohl es noch nicht überall als solche anerkannt wird. Aber es wird schon darüber diskutiert, die Stadt international zu machen. Außerdem planen einige Juden, den Tempelberg einzunehmen und den Tempel wieder aufzubauen. Das Time-Magazin bezeichnete den Tempelberg als die 39 explosivsten Morgenland auf der Welt. Wir können sehen, wie falsche Religionen überhand nehmen, die sich als christlich bezeichnen, aber jede grundlegende Lehre des Glaubens verleugnen. Durch Nachahmung wirken sie täuschend echt. Die Bibel bringt dieses Phänomen mehrmals mit den letzten Tagen in Verbindung. Die künftige Wiederentstehung des Römischen Reiches kommt in vielen biblischen Bildern und Symbolen vor. Wir können seinen Vorläufern der Europäischen Gemeinschaft sehen, die im Vertrag von Rom gegründet wurde. Ein Kommentator beschreibt die Europäische Gemeinschaft als eine gewaltige Einheit mit der Macht, die Welt zu beherrschen. Die Welt hält Ausschau nach einem Superman, der die Macht übernimmt. Henry Speck, einer der Gründer der Europäischen Gemeinschaft, sagte, wir wollen kein weiteres Komitee. Wir wollen einen Mann von Format, dem alle untertänig folgen und der uns herausführen kann aus dem ökonomischen Schlamassel, in das wir uns selbst hineinmanövriert haben. Das Versagen der Regierungen, Recht und Ordnung aufrechtzuerhalten und den Terrorismus einzudämmen, schafft das ideale Klima für einen Weltdiktator. Die großen Spitzenpolitiker führen ständig die Parole »Neue Weltordnung« im Mund. Die ökumenische Bewegung erinnert uns an das, was wir in Offenbarung 17 finden. Vor einigen Jahren wäre es undenkbar gewesen, dass bekennende Christen, Juden, Buddhisten, Hindus, Moslems, Konfuzianer, Shintoisten, Bahaisten und Parsen zusammenkommen, um sich in ihren Unterschieden anzugleichen. Jetzt hören wir dauernd, dass Führer der großen Weltreligionen zusammentreffen, um über die Möglichkeit zu sprechen, sich in einer Weltkirche zu vereinigen. Im Oktober 1986 bestellte der Papst Johannes Paul II. Die Repräsentanten von 12 größeren Weltreligionen nach Assisi, um für den Weltfrieden zu beten. Auch ein afrikanischer Zauberer war dabei. Die Bibel nennt eine solche Formation Babylon die Große, die Mutter der Huren. Dieses absurde System erträgt jede Form von Religion, außer biblisches Christentum. Der Abfall der Christenheit ist über uns hereingebrochen. Der Apostel Paulus sagt uns, dass Gottes Gericht kommen wird, wenn die Leute über Frieden und Sicherheit reden. In 1. Thessalonicher 5, Vers 3 steht, denn wenn sie sagen Friede und Sicherheit, kommt ein plötzliches Verderben über sie, gleich wie die Wehen über eine Schwangere, und sie werden nicht entfliehen. Die Vereinten Nationen haben bereits eine Versammlungshalle in Wien mit dem Motto Friede und Sicherheit über dem Eingang. Aber die traurige Tatsache ist, dass es keinen Frieden gibt. Es ist genauso, wie die Bibel vorausgesagt hat. Die Menschen werden sagen, Friede, Friede, wenn gar kein Friede ist. Und es wird nie Frieden auf Erden geben, bis Jesus das Zepter der Weltherrschaft in seiner von Nägeln durchbohrten Hand hält. Die Menschen werden leugnen, dass Gott ins Weltgeschehen eingreifen kann und wird. Es ist heute sehr verbreitet, über die wörtliche Auslegung der Bibel in Bezug auf das Kommen Jesu zu spötteln. Jesus sagte vorher, dass falsche Messiasse aufstehen würden. Moon ließ sich kürzlich als der wahre Messias ausrufen. Andere östliche Gurus erheben ähnlich lautstark Anspruch auf Ergebenheit der Leute. Die Buddhisten warten auf das Erscheinen des Maitreya-Buddha, ein Messias-ähnlicher Weltlehrer. Die Zahl solcher Betrüger wächst. Jesus erwähnte auch die Häufung von Erdbeben. Weltliche Informationsquellen betonen das zunehmende Vorkommen von Erdbeben auf der ganzen Erde. In Offenbarung 16, Vers 12 erfahren wir, dass der Fluss Euphrat in der Zeit der Trübsal austrocknen wird, so dass Könige des Ostens hindurchmarschieren könnten. Das Unvorstellbare ist plötzlich möglich geworden. Um den neuen Atatürk-Stausee teilweise zu füllen, leitete die Türkei im Januar 1990 einen Teil des Euphrat um. Damit der Stausee ganz voll wird, müsste die Türkei den Euphrat circa 2 Jahre lang aufhalten. Das würde wahrscheinlich zu Schwierigkeiten mit den Nachbarländern führen. In der Endzeit wird ein drastischer Verfall der moralischen Werte in der Welt stattfinden. Die Tagesnachrichten liefern hierfür ausreichend Beweise. Homosexualität, Abtreibung, Pornografie und grobe Unmoral werden ohne den geringsten Widerstand akzeptiert. Die Menschen werden gewalttätig und ungehorsam werden. Ein Geist der Gesetzlosigkeit nimmt in den Familien, im staatlichen Leben, in den Schulen und in den Kirchen Überhand. Eine anwachsende Welle des Spiritismus wird die Welt überrollen. Als Jesus das erste Mal kam, ereignete sich eine ausgedehnte Invasion von Dämonen in der Welt. Es scheint, dass sich das bei seinem zweiten Kommen wiederholen wird. Es gibt weltweit Kirchen, die der Anbetung Satans dienen. Menschen geben sich als weiße und schwarze Hexen zu erkennen. Der Gebrauch bewusstseinsverändernder Drogen hat Menschenleben für den Einzug von Dämonen geöffnet. Besessenheit ist für viele der kopflosen Morde und Selbstmorde verantwortlich. Die Absicht eines Dämons ist immer zu zerstören. Satanismus ist eine der am schnellsten wachsenden Subkulturen unter der Jugend. Es laufen Bemühungen, die Stadt Babylon wieder aufzubauen. Was jahrhundertelang nicht viel mehr als ein Erdhügel in der Wüste war, erlangt plötzlich wieder Berühmtheit. Um die Prophetie der Bibel zu erfüllen, muss Babylon wieder erbaut werden, dann restlos zerstört und für immer unbewohnt zurückgelassen werden. Durch den Bau nuklearer Waffenarsenale erlangen Fragen dieser Art immer mehr Bedeutung. Wer vermag mit ihm den Kampf aufzunehmen? Das heißt, mit dem Antichrist. Die Schrift beschreibt, dass die Ereignisse auf dem ganzen Planeten gleichzeitig geschehen werden. Die Einrichtung des Fernsehens auf der ganzen Welt könnte das Mittel sein, um diese Voraussage zu erfüllen. Alle, die vor dem Antichrist niederfallen, werden kaufen und verkaufen können. Eine leichte Methode, sie zu identifizieren, wäre durch winzige chirurgische Einpflanzungen in der Haut von Stirn oder Hand. Ein elektronischer Scanner werde dort die Zahl 666 ablesen. Voraussagen über weltweite Seuchen mögen unwahrscheinlich erscheinen, angesichts des Vorhandenseins moderner Antibiotika. Aber durch die Existenz des Flugverkehrs können sich Seuchen schneller über die ganze Welt ausbreiten als jemals zuvor. Die AIDS-Epidemie dient als Warnung in Bezug auf die Zahl von Todesopfern, die bevorsteht. Einige Experten sagen voraus, dass 25% der Bevölkerung Afrikas in 10 Jahren gestorben sein wird. Dies alles sind Fähnchen im Wind, Vorschatten von Ereignissen, die in der Trübsal oder beim zweiten Kommen Christi passieren werden. Die Bibel sagt nicht, dass sie sich vor der Entrückung ereignen werden, jedoch vor seinem Erscheinen in Herrlichkeit. Wenn das so ist und wenn wir heute beobachten, wie sich diese Trends entwickeln, dann muss man logischerweise den Schluss ziehen, dass die Entrückung sehr nahe ist. In Matthäus 24,33 sagt Jesus: Also auch ihr, wenn ihr alles dieses seht, so erkennet, dass es nahe an der Tür ist. Bedenke die Zeit, wenn nicht jetzt, wann dann? Eine Botschaft für die Unentschlossenen. Die Absicht der Prophetie ist nicht, die Fantasie anzuregen, sondern den Willen wachzurütteln. Sie ist dazu bestimmt, die Menschen warnend auf das Kommende hinzuweisen, damit sie jetzt klug handeln. Wenn sie nicht gerettet sind, dann ist die Botschaft für sie eindeutig. Vertrauen Sie gleich jetzt Jesus als Ihrem Herrn und Heiland. Wenn Sie warten, bis er kommt, wird es zu spät sein. Wenn er kommt, werden Ihre gläubigen Verwandten, Freunde und Nachbarn Sie verlassen und Sie werden zurückbleiben und den Zorn Gottes ertragen müssen. Sie haben alles zu gewinnen und nichts zu verlieren, wenn Sie Christus aufnehmen als einzige Hoffnung, um in den Himmel zu kommen. Es zahlt sich aus, Beziehungen zu haben. Falls Sie unsicher sind, wie Sie das machen sollen, hier steht es. Als erstes gestehen Sie vor Gott ein, dass Sie ein Sünder sind, dass Ihre Sünden die ewige Bestrafung verdienen und dass Sie, würden Sie jetzt sterben, in der Hölle wären. Als zweites müssen Sie erkennen, dass Sie sich nicht selbst retten können. Weder mit Ihrem Charakter, noch mit guten Werken, Taufe, Kirchenzugehörigkeit, religiösen Eltern oder irgendeiner menschlichen Errungenschaft können Sie sich den Himmel erkaufen. Als nächstes glauben Sie, dass Jesus Christus an Ihrer Stelle starb und damit die Strafe bezahlt hat, die Ihre Sünden verdient hatten, indem er den Zorn Gottes ertrug, den Sie hätten ertragen müssen. Es ist wahr, dass er für die Welt starb. Beziehen Sie das auf sich. Glauben Sie, dass er für Sie starb. Schließlich nehmen Sie ihn durch einen konkreten Akt des Glaubens als Herrn Ihres Lebens und Retter von Ihren Sünden an. Wenn Sie das tun, dann rettet Gott Sie und Sie können sich dessen gewiss sein, weil er es in seinem Wort sagt. Alles zu gewinnen. Sie sollten wirklich dem Herrn Jesus vertrauen. Es ist die wichtigste Entscheidung, die Sie je treffen werden. Es geht darum, zwischen Himmel und Hölle zu wählen, zwischen ewigem Leben und ewiger Verdammnis. Sie werden alles gewinnen und nichts verlieren, außer Ihre Sünden. Sie riskieren nichts, wenn Sie ihm vertrauen. Sie brauchen nichts dafür zu bezahlen. Die Errettung ist ein Geschenk. Viel zu verlieren. Sie sollten wirklich gleich jetzt dem Herrn Jesus vertrauen. Aufschub könnte fatal sein. Das Leben ist unsicher. Der Tod ist sicher. Die Zeit ist kurz. Das Kommen Christi rückt näher. Nochmals, wer nicht jetzt, wann dann? Eine Botschaft für die Entschlossenen. Das Studieren von Prophetie bewegt uns zur Anbetung. Es stellt uns, unseren Herrn, vor als Gott der Schöpfung, der Erlösung und der Vorsehung. Wir sehen seinen absoluten Triumph über Sünde, Satan und Tod. Prophetie verherrlicht auch den Heiland. Der Geist der Weissagung ist das Zeugnis von Jesus. Heißt es in Offenbarung 19, Vers 10. Das bedeutet, dass die Absicht von Prophetie ist, der Person und dem Werk Jesu Zeugnis zu geben. Jemand hat ganz weise gesagt, dass wir uns beim Studium der Prophetie nicht so sehr vom Ablauf der Dinge erfüllen lassen sollten, so dass wir die Person aus den Augen verlieren. Er muss in unseren Herzen im Rampenlicht stehen. Um uns darin zu unterstützen, finden wir im ganzen Buch der Offenbarung großartige Anbetungslieder. Die Hoffnung auf das Kommen Christi wirkt sich reinigend auf das Leben seiner Nachfolger aus. Johannes schreibt: Jeder, der diese Hoffnung zu ihm hat, reinigt sich selbst, gleich wie er rein ist. Wenn wir wirklich jeden Moment erwarten, dass er kommt, dann wollen wir nicht, dass er uns beim Wühlen in schlechten Gedanken oder beim Begehen sündiger Taten findet. Wir werden aufpassen, welche Orte wir besuchen, wovon wir uns geistlich ernähren und mit welchen Leuten wir Gemeinschaft pflegen. Die Aussicht auf die Wiederkunft des Heilandes gibt uns eine Last, für die Verlorenen zu beten und ihnen Zeugnis zu geben. Wir sollten unerschrocken sein, wenn wir ihn vor anderen bekennen. Mit der Entrückung ist für unsere Verwandten, Freunde und Nachbarn jede Gelegenheit vorbei, errettet zu werden. Wir dürfen unserer Zurückhaltung nicht nachgeben, sondern, wie Paulus sagte, mit allen Mitteln einige erretten. Es wird uns helfen, im Leben als Christen auszuhalten, wenn wir im Licht seiner baldigen Wiederkunft leben. Wir werden dann daran denken, dass unsere Versuchungen und Leiden Nadelpikser sind im Vergleich zu der Herrlichkeit, die in uns offenbart werden soll. Sie sind leicht wie Federn, verglichen mit dem ewigen Gewicht der Herrlichkeit. Vorfreude auf Christi bevorstehende Wiederkunft bewegt uns, ihm in allem, was er geboten hat, zu gehorchen. Es gibt Gebote, die wir jetzt befolgen können, aber im Himmel nicht mehr. Ein Beispiel ist die Taufe. Ist ein Gläubiger ungetauft, wenn der Herr Jesus kommt, wird er in alle Ewigkeit ungetauft bleiben. Das Mahl des Herrn ist ein anderes Beispiel. Er bittet uns, seinen Tod zu verkündigen, bis er kommt. Versagen auf diesem Gebiet hat eine gewisse Endgültigkeit in sich. Der Wert materieller Besitztümer verfällt, je näher sein Kommen rückt. Wenn er gerade jetzt käme, wäre alles, was wir besitzen, nichts wert für uns. Das bedeutet, dass wir uns einen einfachen Lebensstil aneignen sollten, indem wir alles, was wir nicht direkt zum Leben brauchen, seinem Werk und seiner Sache zukommen lassen. Menschen, die auf eine lange Reise gehen, sollten wenig Ballast mitschleppen. Wir sollten jetzt so leben, dass sich unsere geistlichen Führer beim Kommen Jesu nicht wegen uns schämen müssen. Das meint Johannes, wenn er schreibt: Und nun, Kinder, bleibt in ihm, damit wir Freimütigkeit haben und nicht vor ihm beschämt werden bei seiner Ankunft. Es drängt uns dazu, uns bei jedem, dem wir Unrecht getan haben, zu entschuldigen und, wo nötig, Dinge wieder gut zu machen. Es ist ein Irrtum, wenn wir meinen, dass all diese Dinge beim Kommen Christi ausgelöscht sein werden. Das ist nicht der Fall. Wir werden ihnen am Richterstuhl Christi wieder begegnen. Es ist besser, sich jetzt darum zu kümmern. In jedem Fall sollte unser Haus in Ordnung sein. Wenn wir nach seiner Rückkehr Ausschau halten, drängt uns das zu eifrigem Dienst, wissend, dass die Nacht kommt, wo niemand wirken kann. Jeder, der die Absicht hat, dem Herrn zu dienen, sollte damit nicht bis später warten. Er sollte sich beeilen, die Zeit ist kurz. Die Entrückung ist sowohl eine trostreiche Hoffnung als auch ein Ansporn für Mäßigung, Sanftmut und freundliche Verständigkeit. Sie ist ein Motiv für Liebe und Einheit. Wir sollten jeden Tag im Licht des Richterstuhls leben, wo unser Dienst beurteilt werden wird. Dann werden wir entweder belohnt werden oder Schaden leiden, aber unsere Errettung ist uns sicher. Wenn wir den Richterstuhl im Auge behalten, werden wir erkennen, wie wahr diese Zeilen sind. Du hast nur ein Leben, bald wird's vergehen. Nur was für Christus getan, bleibt bestehen. In Kürze: Die segensreiche Hoffnung betrifft jeden Bereich des Lebens eines Gläubigen. Jede Entscheidung, jeder Gedanke, jede Handlung sollte im Lichte seines Erscheinens erwogen werden. Die Worte »vielleicht heute« werden dann mehr sein als nur ein Wahlspruch an der Wand. Sie werden eine Wahrheit sein, nach der sich unser Leben ausrichtet. Das Wichtigste in Kürze. Was kommt als Nächstes? Jesus wird kommen. In welcher Zeit leben wir? Es hat noch nie in der Weltgeschichte eine Zeit gegeben, wo so vieles darauf hindeutete, dass sein Kommen sehr nah ist. Dave Hunt sagt, es ist aufregend festzustellen, dass keine Generation je einen soliden biblischen Grund gehabt hat, zu glauben, dass sie in den letzten Tagen lebt, vor dem zweiten Kommen Christi. Keine Generation, außer der unseren. Was tun? Wenn sie kein echter Christ sind, dann sollte sie die Wahrheit über das Kommen Christi zur Umkehr von ihren Sünden führen, zur vollen Übergabe ihres Lebens an ihn als Herrn und Heiland. Wenn sie ein echter Christ sind, dann kann es nur bedeuten, dass sie ihr ganzes Leben in dem beständigen Bewusstsein verbringen sollten, dass er jeden Moment erscheint.

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Liebe Geschwister, liebe Freunde, wir wollen uns heute Morgen mit dem Thema der alternativen Heilmethoden beschäftigen. Ich bin speziell angefragt worden, dazu einen Vortrag zu halten. Dazu habe ich keine PowerPoint-Präsentation, wie Sie gleich festgestellt haben, aber dafür wird es heute Nachmittag wieder und auch morgen früh wird es wieder eine PowerPoint-Präsentation geben. Nun zu dem Thema der alternativen Heilmethoden. Es ist ja so, seit den 1960er Jahren ist in unserer Kultur, im Abendland, Europa und Nordamerika etwas ganz Entscheidendes geschehen. Da hat ein totaler Umbruch im Denken stattgefunden. Menschen haben sich, und zwar Millionen von Menschen, begannen sich zu interessieren für östliche Mystik aus dem Buddhismus, aus dem Hinduismus, auch für Ideen aus den Stammesreligionen in aller Welt, aus Afrika, den Indianern und so weiter. Und heute ist die Esoterik, und dazu gehört ja auch gehören auch die alternativen Heilmethoden, ist in der kleinen Schweiz sogar ein Milliardenmarkt geworden. Was erst in Deutschland? Was ist da eigentlich geschehen? Wir wollen dem zunächst mal nachgehen. Und dazu kehren wir mal zurück ins 19. Jahrhundert. Im 19. Jahrhundert, das war das Zeitalter eines Charles Darwin, der 1859 ja das Buch herausgegeben hat über die Entstehung der Arten. Darwin wollte damit erklären, wir brauchen heute nicht mehr die Idee eines Schöpfergottes, um die Herkunft des Lebens zu erklären. Das kann man einfach aus den Naturgesetzen heraus erklären. Das war eine innere Zwangsläufigkeit, die zur Entwicklung aller Lebewesen geführt hatte. Zunächst hatte er den Menschen noch ausgeklammert. Das war noch ein bisschen zu früh, 1859. Aber einige Jahre später, 1871, schrieb er das Buch über die Abstammung des Menschen. Und da war die Zeit dafür reif unter den Intellektuellen. Mit Enthusiasmus wurde das aufgenommen, dass natürlich auch der Mensch zu dieser zufälligen Entwicklung gehört und dass es da überhaupt nicht die Idee eines Schöpfergottes braucht. Ja, es war auch die Zeit eines Friedrich Nietzsche, der gesagt hatte, Gott ist tot. Damit wollte er natürlich nicht sagen, dass Gott jemals gelebt hatte. Aber er sagte, wir sind nun in modernen Zeiten und in unserer Zeit ist die Idee Gottes vorbei. Also die Idee Gottes ist nun überflüssig geworden, in dem Sinn, Gott ist tot. Diese Ideen haben viel Einfluss gehabt unter den Intellektuellen im 19. Jahrhundert, aber erst im 20. Jahrhundert ist dieses Denken in die breiten Massen hineingekommen und wurde auch da immer mehr aufgenommen. Ja, mit dem 20. Jahrhundert sind wir in die Zeit der wirklichen Moderne gekommen. In dem Encarta-Lexikon von Microsoft, da gibt es einen interessanten Artikel, längeren Artikel über die Geschichte Europas. Beim 20. Jahrhundert angekommen, findet man dort den Titel Das schreckliche 20. Jahrhundert. Ja, es war das Jahrhundert der Weltkriege. So etwas hat es früher nie gegeben. Darum war der Erste Weltkrieg 1914 bis 1918, das war der Erste. Und 1939 bis 1945, das war der Zweite Weltkrieg. Dies waren aber Folgen aus dem modernen Denken. Die Zeit, die aus dem modernen Denken herausgekommen ist, das war eine Zeit der Kälte. Und wir wissen ja wahrscheinlich alle, dass Hitler selbst sich ganz stark auf die Evolutionslehre von Darwin abstützte, in seiner ganzen Ideologie der Herstellung einer neuen Rasse, einer höheren Rasse. Das war die Konsequenz des modernen Denkens. Aber
Es ist so, dass nach dem Zweiten Weltkrieg, als Europa so am Boden zerschlagen war, da gab es ein erstaunlich schnelles Aufleben. Die Wirtschaft wurde angekurbelt, natürlich durch die Bedürfnisse, die da waren. Die mussten ja gestillt werden und die Wirtschaft hat eine unglaubliche Entwicklung erlebt. Und als dann die 1960er Jahre kamen, da haben sich viele Jugendliche nicht mehr wohlgefühlt. In dieser gefühlskalten, materialistischen Zeit. Sie haben sich gesagt, ja, ist das wirklich alles, was unser Vater da uns vorlebt? Der krampft sich bis zum Herzinfarkt ab, nur einfach, damit er ein schönes Haus hat, ein gutes Auto. Das kann's ja nicht sein. Wir möchten ausbrechen aus dieser rationalen, materialistischen Zeit. Nun, das war genau die Zeit, als die Rockmusik ihren Siegeszug antrat. Die Rockmusik wurde erfunden 1953, aber in den 50er Jahren betraf das so eine, kann man sagen, noch eine Minderheit. In den 60er Jahren, gerade durch die Musik der Beatles und Rolling Stones, erlebte diese Musik einen Durchbruch. Und was erlebten viele, Millionen von jugendlichen Menschen? Mit dieser Musik kann man so richtig abheben, ausbrechen. Man kommt hier in eine irrationale Welt. Und das wollen wir genau. Wir wollen ausbrechen aus dieser kalten, materialistischen, gefühlslosen Zeit. Rockmusiker haben sich gefragt, wieso flippen die Leute so aus, wenn sie unsere Musik hören? Sie begannen sich zu interessieren für Ekstase. Und da kamen sie natürlich auf Drogen. Drogen gab es ja schon immer. Aber sie haben diese Drogen ganz neu entdeckt und auch in ihren Songs haben sie die propagiert. Es gibt ja zum Beispiel das Lied von den Rolling Stones, liebe Schwester Morphium, wandle meine Träume, meine Albträume in Träume um, süße Cousine Kokain, lege deine kühle Hand auf meine Stirn und solches Zeugs. Das hat zu einer zweiten Welle geführt, nebst der Rockmusikwelle, die Drogenwelle. Und über die Drogen haben sich diese Rockmusiker auch begonnen zu interessieren, überhaupt für Mystik. Wir haben entdeckt, ja, es gibt auch noch andere Möglichkeiten, um in Ekstase zu kommen, ohne Musik und ohne Drogen, nämlich auch durch Meditation. Und so entstand auch ein Interesse an östlicher Mystik. Im Fall der Beatles war das sogar noch so, die haben begonnen mit den Drogen und plötzlich merkten sie, jetzt kommen wir von dummen Zeugs nicht mehr los. Und so reisten sie nach Indien zu dem Guru Maharishi Mahesh Yogi, um von ihm in die transzendentale Meditation eingeführt zu werden, damit sie so von der Drogensucht freikämen. In der Folge hat dann John Lennon gesagt, wir werden alles in unserer Kraft Stehende tun, um die TM, die transzendentale Meditation, im Westen zu verbreiten. Und so kam dann in der Folge Maharishi Mahesh Yogi nach Europa, Schande über mich, auf den Selisberg in der Schweiz. Ja, und Millionen von jugendlichen Menschen wurden in diesen Sog der östlichen Mystik hineingezogen. Und das ist nur ein Beispiel. Viele andere Gurus und Meister kamen in den Westen und hatten da wirklich Massen von Leuten, die gerade in der Zeit für solche Ideen offen waren. Es kommt ja noch dazu, dass man so ab den 1960er Jahren und 70er Jahren festgestellt hat, die ganze Technik und Wissenschaft, die löst ja nicht einfach so nur unsere Probleme, sondern das hat auch ganz schlimme Nebenwirkungen wie Umweltverschmutzung, Luftverschmutzung, Flussverschmutzung und so weiter. Und so wurden auch immer mehr Menschen sehr wissenschaftskritisch, weil sie sahen, das hat uns ja auch einen gewaltigen Fluch gebracht. Und so haben natürlich den ideologische Sprüche wie zurück zur Natur, zurück zum Ursprünglichen, haben bei vielen Leuten wirklich ein Echo ausgelöst.
Das ist es. Wir sind ja von der Natur weggekommen. Wir sollten wieder zurück zur Natur und in Harmonie und Übereinstimmung mit der Natur leben. Und da haben wir natürlich erklären können, seht ihr, das sind Gedanken, die findet man eben in den anderen Religionen, im Buddhismus, im Hinduismus, aber noch deutlicher in den Stammesreligionen Afrikas und bei den Indianern. Die leben noch in Harmonie mit der Natur und der Schöpfung. Und so wurden diese Dinge immer mehr populär. Es kommt dazu, dass dahinter eine ganz klar geplante Bewegung stand, die sogenannte New Age Bewegung. Und das war eine Bewegung von Okkultisten, die sich schon viel früher als die 1960er Jahren mit diesen Dingen des Übersinnlichen, mit Mystik aus dem Buddhismus, Hinduismus beschäftigt haben. Und die haben schon längst die Idee gehabt, dass einmal unsere westliche Gesellschaft transformiert werden sollte von einer materialistischen Gesellschaft herkommend in eine esoterische Gesellschaft. Ganz wichtig ist hier zu erwähnen die Okkultistin Alice Bailey, 1880 bis 1949. Sie legte sehr viel Wert darauf, dass die Transformation der Gesellschaft in Richtung Mystik und Okkultismus bis so in die 1975er Jahre eben im Untergrund bewerkstelligt werden sollte. Und die haben das also ganz bewusst als eine Verschwörung so organisiert. Aber es ist natürlich so, dass die Verschwörung, die passte auch gerade mit der Entwicklung des Zeitgeistes zusammen. Das konnten die ja nicht einfach so steuern. Aber es war wirklich, die Zeit war für alle diese Dinge reif. Die bekannte New Age Autorin Marilyn Ferguson trat mit ihrem Buch Die sanfte Verschwörung, der Titel der Originalausgabe hieß The Aquarian Conspiracy, wenige Jahre nach dem kritischen Zeitpunkt 1975 an die Öffentlichkeit. In diesem Buch spricht sie nun offen über die Methoden der New Age Gehirnwäsche. Sie erklärt, die Beeinflussung geschah über Zeitungsartikel, Fernseh- und Radiobeiträge, durch Filme, Musik, Malerei, Abhandlungen in wissenschaftlichen Zeitschriften, durch Vorträge, gesellschaftliche Anlässe, durch Beeinflussung der Schüler durch Lehrer und durch Diskussionen in der Kaffeepause, auch Diätratgeber, Handbücher zum Thema wie Sport, Gesundheit, Geschäftsmanagement, Selbstverteidigung, Stress, zwischenmenschliche Beziehungen und Selbstvervollkommnung durch diverse Kurse, ja selbst durch neue Gesetzgebungen und vieles andere mehr, wurde diese Beeinflussung ausgeübt. Und nun, sagten diese New Ager, jetzt sind wir in dieser Zeit, wo ein ganz neues Zeitalter, eben New Age, ein neues Zeitalter anbrechen sollte, wo der Mensch eben nicht mehr materialistisch denkt, sondern esoterisch. Das Interessante ist, die mussten gar nicht viel ändern, grundsätzlich im Denken. Die Evolutionslehre von Darwin, die wurde beibehalten. Das ist kein Widerspruch zur Esoterik. Nicht wahr? Die Evolutionslehre gründend auf Charles Darwin, die sagt, alles ist eigentlich Materie. Und die Materie selber hat in sich die Eigenschaft, sich zu entwickeln. Vom Chaos zum Kosmos. Von Niedrigem zu Höherem. Nun, die Esoteriker, die sagen, das stimmt natürlich nicht, dass alles Materie ist. Sondern die sagen, eigentlich ist Materie eben auch Geist. Materie ist eigentlich Geist, alles ist Geist und dieser Geist entwickelt sich höher und das ist nun geschehen über diese Milliarden von Jahren in der Evolutionslehre und die höchste Entwicklung führt eben dazu, dass der Mensch als höchste Entwicklung der Evolution nun eben feststellt, dass er eigentlich etwas Göttliches in sich selbst hat und dieses Göttliche muss entfaltet werden. Und so hat in dieser vom Zeitgeist geprägten Bewegung des New Age
im Prinzip alles Platz, was irgendwie mit Übersinnlichkeit, Aberglauben, Okkultismus, Naturverehrung zu tun hat. So zum Beispiel östliche Religionen, Magie, Anthroposophie, Drogen, Parapsychologie, Spiritismus, Wahrsagerei, Hexenkult, Meditation und eben auch Paramedizin, alternative Heilmethoden. Das ist einfach ein Teil in diesem viel größeren Ganzen. Nun müssen wir uns in Fragen, aber woher kommt all dieses Denken in diesen außerchristlichen Religionen, die nun seit den 1960er Jahren den Westen überschwemmt haben? Da müssen wir viel weiter zurückgehen. Der Anfang ist zu finden in 1. Mose 11. Da finden wir die menschliche Urgesellschaft nach der Sintflut. Das war also die Kultur gerade noch vor der sumerischen Kultur. Nicht wahr? In der Schule haben wir wahrscheinlich gelernt, die älteste Hochkultur der Welt, das war die sumerische Kultur. Da ist zuerst alles so noch im Nebel. Die Geschichte wird wirklich greifbar im dritten Jahrtausend vor Christus. Und das ist genau die Zeit nach der Bibel, nach der Sintflut. Aber eben noch vor, die Bibel geht noch weiter zurück, eben auf die vorsumerische Kultur. Das war die Urmenschheit nach der Flut, die in den Südirak ging. 1. Mose 11, Vers 1. Und die ganze Erde hatte eine Sprache und einerlei Worte. Und es geschah, als sie nach Osten zogen, da fanden sie eine Ebene im Lande Sinear. Das Land Sinear, das ist der heutige Südirak. Und wohnten daselbst. Und sie sprachen einen zum anderen, Wolan, lasst uns Ziegel streichen und hart brennen. Und der Ziegel diente ihnen als Stein und das Erdharz, Sie sehen das Öl, im Irak spielte schon damals eine wichtige Rolle, nicht um mit den Autos rumzufahren, sondern eben um zu bauen. Und das Erdharz diente ihnen als Mörtel. Und sie sprachen, Wolan, bauen wir uns eine Stadt und einen Turm, dessen Spitze an den Himmel reiche. Und machen wir uns einen Namen, dass wir nicht zerstreut werden über die ganze Erde. Die Menschheit vereinigt sich und baut die Stadt Babylon oder Babel im Südirak. Nachher folgt die Sprachenverwirrung. Darüber werde ich heute Nachmittag berichten und zeigen, wie man heute aus der Linguistik wirklich zeigen kann, dass dieses Ereignis so stattgefunden hat. Das ist ganz, ganz interessant, aber da will ich noch nicht vorgreifen. Auf jeden Fall findet da die Sprachenverwirrung statt. Die verschiedenen Sippen bekommen eine neue Sprache, sie können sich nicht mehr verständigen und so beginnt die erste Völkerwanderung der Geschichte. Da sind Japhetiten ausgewandert nach Europa, Hamiten sind ausgewandert nach Afrika und man hat die Besiedlung in Asien ausgedehnt und so sind Stämme nach Indien gekommen und später nach China. Noch etwas später wurde dann Amerika besiedelt. Ja, so hat die erste Völkerwanderung begonnen. Nun schauen wir uns diesen Turmbau von Babel etwas genauer an. Dieser Turm war ein religiöser Turm. Wir kennen den aus

Im Akkadischen, im Babylonischen heißen diese Türme Zikkurattu. Das heißt eigentlich Berggipfel. Nicht wahr? Im Südirak ist ja alles so ziemlich flach. Und da wollten diese Menschen einen Tempel bauen auf einem Tempelberg. Und so wurde der Turm, ein Stufenturm, gebaut, gewissermaßen als künstlicher Tempelberg. Und obendrauf ein kleines Heiligtum. So war das also der Tempelberg, auf dem über Treppen der Mensch stufenweise zu den Göttern aufsteigt, während die Götter von oben herunterkommen, um in dieser kleinen Behausung, in diesem, könnte ich sagen, Allerheiligsten auf der Bergspitze zu wohnen. Also das Ganze war religiös von Anfang an. In Jesaja 47, Vers 12, es geht im Zusammenhang um Babylon, die Stadt Babylon, die ja damals beim Turmbau von Babel ihre Jugend erlebte. Da sagt Gott zu Babel oder Babylon, 47,12, tritt doch auf mit deinen Bannsprüchen und mit der Menge deiner Zaubereien, worin du dich abgemüht hast von deiner Jugend an. Vielleicht kannst du dir Nutzen schaffen. Vielleicht wirst du Schrecken einflößen. Du bist müde geworden durch die Menge deiner Beratungen. Sie mögen doch auftreten und dich retten, die Himmelszerleger, die Sternbeschauer, welche jeden Neumond kundtun, was über dich kommen wird. Siehe, sie sind wie Stoppeln geworden, Feuer hat sie verbrannt. Also Gott sagt, dass Babylon von Jugend an Magie getrieben hatte. Und Babylon ist auch die Urstätte der Astrologie. Jetzt versteht man, warum all diese Grundgedanken, die man in dieser ältesten babylonischen Religion findet, in allen Religionen der Welt wiederfindet, außer im biblischen Christentum. Das ist so interessant. Also, wie gesagt, diese Sippen, diese Stämme wanderten aus, nahmen aber das Denken von Babel mit. Die Sumerer, die blieben am Ort und bauten dort im Südirak ihre sumerische Hochkultur auf. Ja, und was war das Denken in Babel? Da wurde nicht mehr Gott, der Gott, den Noah noch kannte, angebetet, sondern man begann, die Natur zu verehren. Der Apostel Paulus beschreibt diese entscheidende Wende in der Menschheitsgeschichte ganz eindrücklich in Römer 1. Da erklärt er den Ursprung der Religionen der Menschen im Allgemeinen. Ich lese Römer 1, Vers 18. Denn es wird geoffenbart Gottes Zorn vom Himmel her über alle Gottlosigkeit und Ungerechtigkeit der Menschen, welche die Wahrheit in Ungerechtigkeit niederhalten, weil das von Gott Erkennbare unter ihnen offenbar ist. Denn Gott hat es ihnen geoffenbart, denn das Unsichtbare von ihm, sowohl seine ewige Kraft als auch seine Göttlichkeit, die von Erschaffung der Welt an in dem Gemachten mit dem Verstand wahrgenommen werden, wird geschaut, damit sie ohne Entschuldigung seien, weil sie Gott kennend ihn weder als Gott verherrlichten, noch ihm Dank darbrachten, sondern in ihren Überlegungen in Torheit verfielen und ihr unverständiges Herz verfinstert wurde. Indem sie sich für weise ausgaben, sind sie zu Narren geworden und haben die Herrlichkeit des unverweslichen Gottes verwandelt in die Gleichheit eines Bildes von einem verweslichen Menschen und von Vögeln und von vierfüßigen und kriechenden Tieren. Darum hat Gott sie auch dahingegeben, in den Gelüsten ihrer Herzen, in Unreinigkeit ihrer Leiber untereinander zu schänden, welche die Wahrheit Gottes in Lüge verwandelt und dem Geschöpf mehr Verehrung und Dienst dargebracht haben als dem Schöpfer, welche

0: Wesen ist in Ewigkeit. Amen. Deswegen hat Gott sie dahingegeben in schändliche Leidenschaften, denn sowohl ihre Frauen haben den natürlichen Gebrauch in den unnatürlichen verwandelt, als auch gleicherweise die Männer den natürlichen Gebrauch der Frauen verwandelt, verlassend in ihrer Wohllust zueinander entbrannt sind, indem sie Männer mit Männern Schande trieben und den gebührenden Lohn ihrer Verehrung an sich selbst empfingen. Nun, der Apostel Paulus erklärt, die Menschheit hat ursprünglich Gott gekannt, aber sie wollten den Schöpfer Gott nicht verehren, sondern sie begannen die Natur zu verehren. Und es ist so, auch in der sumerischen Religion, alle diese Götter sind eigentlich Naturkräfte. Also Kräfte in der Natur, die verehrt werden. Und es ist nicht anders bei den Ägyptern. Sie kennen keinen Gott, der nicht Teil der Natur ist. Alle diese Götter sind Kräfte innerhalb der Natur. Im Hinduismus, im Buddhismus ist das genauso. Auch in der Religion der alten Germanen, der alten Kelten, das war immer so, diese Götter, die sind Teil der Natur, zum Beispiel Donar, der Donnergott, ist eben quasi die Kraft des Blitzes und der Gewitter in der Natur, die angebetet wurde. Überall wird die Natur verehrt anstatt der Schöpfer, die Schöpfung anstatt die Schöpfung. Das ist also genau, was Paulus sagt in Vers 25. Sie haben dem Geschöpf mehr Verehrung und Gottesdienst dargebracht als dem Schöpfer, welcher gepriesen ist in Ewigkeit. Amen. Nun finden wir hier den ganz entscheidenden Unterschied zwischen dem biblischen Glauben und dem Glauben in allen möglichen Religionen. Obwohl die verschiedenen Religionen sich ja in allen möglichen Dingen widersprechen, haben sie trotzdem eine Einheit in sich, und das ist die Verehrung der Natur anstatt des Schöpfers. Der erste Vers der Bibel macht den Unterschied grundsätzlich deutlich. Da heißt es, im Anfang schuf Gott den Himmel und die Erde. Nun, mit Grundschulgrammatikkenntnissen können wir das analysieren. Was ist das Subjekt im Satz? Gott. Im Anfang schuf Gott die Himmel und die Erde. Gott ist das Subjekt. Was ist das Objekt im Satz? Ja, das, was im Akkusativ steht. Im Wen-Fall. Im Anfang schuf Gott wen? Die Himmel und den Himmel und die Erde. Himmel und Erde, das ist die Natur, die Schöpfung. Im ersten Vers der Bibel wird Gott unterschieden von der Natur, so wie wir unterscheiden zwischen Subjekt und Objekt. Gott ist nicht die Natur, sondern die Natur ist sein Werk. Natürlich erklärt die Bibel, dass Gott allgegenwärtig ist. So steht in Jeremia 23, Vers 23, bin ich ein Gott aus der Nähe, spricht der Herr, und nicht ein Gott aus der Ferne? Oder kann sich jemand in Schlupfwinkel verbergen und ich sehe ihn nicht, spricht der Herr? Erfülle ich nicht den Himmel und die Erde, spricht der Herr? Gott erfüllt die ganze Schöpfung, das ganze Weltall, dessen entferntesten Punkt heute mit dem Hubble-Teleskop bis auf 13 Milliarden Lichtjahren Entfernung in allen Richtungen von der Erde aus.
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0: Fotografiert werden konnte. Also 13 Milliarden Lichtjahre, das ist nicht eine Zeitangabe, sondern eine Distanzangabe. Das heißt, das Licht, das heute messbar 300.000 Kilometer pro Sekunde zurücklegt, siebenmal um die Erde in einer Sekunde, das bräuchte von diesem entferntesten fotografierten Punkt bis zur Erde theoretisch 13 Milliarden Jahre. Gott ist überall da. Damit hat man immer noch nicht das Ende des Weltalls gesehen. Aber Gott erfüllt Himmel und Erde. Er ist allgegenwärtig, aber nicht nur das. Er ist zwar allgegenwärtig, wie Paulus auch in der Areopagrede in Apostelgeschichte 17 sagt, in ihm leben und weben und sind wir. Und er sagt, Gott ist einem jeden von uns ganz nahe. Aber er ist nicht die Natur selbst, das, was wir antasten, berühren können. Aber er ist überall gegenwärtig. Gott ist immanent. Das heißt, Gott ist in der ganzen Schöpfung gegenwärtig. Aber nicht nur das. Die Bibel lehrt, dass Gott auch transzendent ist. Das heißt, jenseitig. Er ist nicht nur in der ganzen Schöpfung präsent, sondern er ist auch im Jenseits da. Und darum wird über das Jenseits gesprochen in der Bibel, als dem Ort, wo Gott seine Herrschaft ausübt, wo Gott thront. Und 1. Timotheus 6, Vers 16 sagt, dass Gott ein unzugängliches Licht bewohnt, den keiner der Menschen je gesehen hat, noch sehen kann. Also Gott ist immanent und transzendent. Aber im Gegensatz dazu, in all diesen Religionen des Ostens und all den allen möglichen Kulten, die eben die Natur verehren, dieser Gott ist gar nicht transzendent, sondern der ist Teil der Natur. Gott ist die Natur. Man kann also da gleichsetzen, Gott gleich Natur. Und die Bibel sagt, die Natur ist Gottes Werk. Darum ist es ja völlig unsinnig, wenn John Lennon gesagt hat, wir wollen die transzendentale Meditation wollen wir mit allen unseren Kräften verbreiten im Westen. Das ist gar keine transzendentale Meditation. Denn das Göttliche im Hinduismus ist ja immanent, ist mit der Natur identisch, es ist gar nicht transzendent. Nur der biblische Gott ist wirklich transzendent, weil er nicht identisch ist mit der Natur. Nun, aus diesem ganz entscheidenden Unterschied wird uns auch klar, dass es vollkommen falsch ist, wenn jemand sagt, Gott ist eigentlich in allen Religionen dasselbe. Nein, der Gott der Bibel ist ja nicht die Natur. Und im Hinduismus, Buddhismus, in all den Kulten, die die Natur verehren, ist das Göttliche gleichgesetzt mit der Natur, also ist es nicht das Gleiche. Grundsätzlich etwas anderes. Nun, aber aus diesem Denken von Babel her, Babel ist also die Mutter, kann man sagen, aller Religionen der Menschen auf der Welt, da entstanden folgende Überlegungen. Die Natur ist Gott, ist göttlich. Und die einzelnen Götter hat man so als Manifestationen des Allgöttlichen angeschaut. So einzelne momentane Ausprägungen. Ja, da hat man sich also gesagt, im Prinzip ist ja alles eine Einheit. Alles gehört zusammen. Und so hat man in Babel bereits die Astrologie begründet. Da hat man sich gesagt, ja, wenn alles eine Einheit ist, dann ist eigentlich das, was wir oben sehen, die Sterne, die sind eigentlich ein Makrokosmos und die Menschheit ist ein Mikrokosmos, ein Abbild. Es spiegelt sich. In dieser Einheit gibt es Entsprechung. Und darum könne man aus den Sternen, wobei die Astrologie sich ja nicht auf alle Sterne konzentriert, sondern nur auf die Sterne des Tierkreises, diese 12 Sternbilder, dann die 5 Planeten, sodann damals bekannten 5 Planeten, sodann Sonne und Mond. Aber sie sagen, das ist quasi das Urbild und der Mensch, die Menschheit, das Abbild. Und darum könne man aus dieser Entsprechung das Schicksal ableiten. Nun, wir haben gerade auch in Jesaja 47 die Astrologie in Verbindung mit Babel gefunden. Hier finden wir dieses Denken, das man heute bezeichnet als die Mikro-Makrokosmos-Lehre. Also alles Existierende sei letztlich eine Einheit und deshalb entsprechen sich die einzelnen Teile darin wie Spiegelbilder. der Mensch sei ein Mikrokosmos und das Weltall ein Makrokosmos. Deswegen spiegelt der Mensch das wider, was in den Sternen geschrieben stehe. Und aus diesem Grund könne man aus den Sternkonstellationen zum Beispiel die Zukunft der Menschheit ableiten. Dieses Grundprinzip der Mikro-Makrokosmos-Lehre wurde über die ganze Erde verbreitet und lässt sich daher in verschiedensten Ausprägungen in allen Religionen der Welt wiederfinden. Einzig die Bibel verwirft diese Idee voll und ganz. Im Lauf der langen Geschichte des Okkultismus wurden aus dieser Lehre viele verschiedene Schlüsse gezogen. So basiert nicht nur die Astrologie auf diesem Prinzip, sondern zum Beispiel auch das Handlinienlesen. Es wird behauptet, dass auch der Mensch selbst ein Makro, also ein großer Makrokosmos sei, der in den Händen, die als Mikrokosmos betrachtet werden, sein Spiegelbild finde. Und deshalb könne man aus den Handlinien den Charakter und die Zukunft herauslesen. Die gleiche Idee findet sich auch in der Reflexzonenmassage, in der Fußreflexzonenmassage. Da wird gesagt, die Fußsohle sei als Abbild des Menschen zu betrachten. Und deshalb, wenn man quasi das anatomische Bild eines Menschen auf den Fuß projiziert, dann könne man da bei den Zehen oben massieren, dann betrifft das Gehirn. Ja? Ein bisschen weiter beim Fußballen, da hat man dann einen Einfluss auf das Herz und so weiter. Das Ganze passt ja nicht so auf den ganzen Menschen, dann hat man das noch heraufgefaltet, so die untersten Bereiche des menschlichen Körpers, sodass dann alles Platz fand auf der Fußsohle. Aber es ist diese Idee des Mikro-Makrokosmos, die sagt, alles hat in sich eine Entsprechung, weil alles göttlich sei, eine Einheit bilde, und darum haben die Einzelteile unter sich eine solche mystische Beziehung. Das Gleiche kann auch gesagt werden von vielen anderen Praktiken, zum Beispiel die Ohrendiagnostik. Da sagt man, das Ohr selber sei wieder ein Abbild des ganzen Menschen. Oder die Pulsdiagnostik, dass man auf ganz mystische Art könne man über den Puls, könne man die verschiedenen Bereiche des Menschen abfühlen. Die Akupunktur basiert genau auf dem gleichen Denken. Das haben die Chinesen entwickelt, aber aus frühester Zeit, nach dem Turmbau von Babel, der Sprachenverwirrung und dann der Auswanderung. Und zwar haben sie sich gesagt, das ganze Weltall sei eine Einheit. Und das werde belebt von einer Lebensenergie, einer lebensgöttlichen Lebenskraft, Qi. Diese Lebensenergie fließe durch das ganze Weltall auf bestimmten Bahnen. Und diese Bahnen, man nennt sie Meridiane, die durchfließen, sagen sie, auch den Menschen. Sie entsprechen nicht den Nervenbahnen oder den Blutbahnen. Nein, das sind eben diese Lebensenergiebahnen. Und nun sagten die Chinesen, wenn der Fluss der Energie in einem Menschen an bestimmten Punkten blockiert werde, dann wird der Mensch krank. Das heißt also, die Aufgabe der Ärzte, und das waren im alten China, waren das die Schamanen, also heidnische Priester, die mit den Göttern in Verbindung standen, die sollten diese Ströme in den Bahnen wieder zum Fließen bringen. Und da entwickelten sie die Idee, durch das Einstechen von Nadeln könne das geschehen. Und so könne der Mensch eben auf diese Weise Heilung erfahren. Das gleiche Grunddenken findet sich auch in der Homöopathie. Samuel Hahnemann hat ja diese Methode entwickelt um 1796. Und er war in seinem Denken schon damals von Osten her stark beeinflusst. Für ihn war zum Beispiel Konfuzius der große Mann. während er Jesus Christus als einen Erzschwärmer gelästert hat. Samuel Hahnemann war ein Arzt, der aus guten Gründen mit der Medizin zu seiner Zeit gar nicht zufrieden war. Und es ist wirklich so, also das war haarsträubend, was man damals als Medizin, als moderne Medizin betrachtet hatte. Zum Beispiel spielt eine sehr große Rolle die Therapie des Aderlasses. Ja, also der Arzt hat gesehen, der Mann ist krank oder die Frau ist krank, also wir müssen ein bisschen vom Blut abzapfen und dann geht's besser, ja. Und vielen ging es halt dann ein bisschen schlechter. Und er war also gar nicht zufrieden mit diesen Methoden, die man da angewendet hatte. Und er dachte, wir sollten eine ganz neue Methode, die eben von dem Göttlichen, dem Menschen anvertraut sei, in der Natur ausgehen. Und so sagte er sich, in der Natur gibt es ja überall Entsprechung. Und so ist die Medizin bisher, ist ja falsch, denn die Medizin sagte immer, dass man Gegensätzliches mit Gegensätzlichem heilen solle. Nicht wahr? Auch die Medizin zu seiner Zeit hat Pflanzen benutzt zum Heilen, aber quasi ein Heilmittel sollte eine bestimmte Krankheit heilen, aber dieses Heilmittel hat mit der Krankheit selbst nichts zu tun. Nun, Hahnemann sagt, das ist grundsätzlich falsch. Er sagt, das Prinzip, das man schon bei den Okkultisten früher fand, und das geht auch zurück bis auf die Religionen der Antike, bei den alten Griechen findet man das und so weiter, similia, similibus curentur. Ähnliches oder Gleiches wird mit Gleichem geheilt. Denn es entspricht sich ja alles in der Natur. Also wir müssen einen Stoff nehmen, der eigentlich eine bestimmte Krankheit auslöst, den müssen wir nehmen, um die Krankheit zu heilen. Nicht einfach, das Medikament soll etwas ganz anderes sein, als die Krankheit das heilt. Nein, das Gleiche, das Entsprechende muss das Entsprechende heilen. Und weiter sagt er sich, aber natürlich muss man dieses Medikament nur ganz verdünnt abgeben. Es darf ja nicht die Krankheit auslösen, sondern soll ja die Krankheit heilen. Aber, und nun wird ganz klar, wie okkult er dachte. Er sagte sich, wir müssen das Heilmittel ganz stark verdünnen und beim Verdünnungsprozess müssen wir schütteln. Und so gab es mal die Verdünnung, die hundertfache Verdünnung. Und dann ging er weiter, die tausendfache Verdünnung, die zehntausendfache Verdünnung, die hunderttausendfache Verdünnung, die millionenfache Verdünnung und noch weiter. Er ging also so weit, dass er, das ist übrigens bei den sogenannten D23 Verdünnungen, dort kann man rein rechnerisch sagen, da kann eigentlich kein ursprüngliches Molekül, ursprüngliches Atom mehr in der Flüssigkeit vorhanden sein. Und er sagte, aber gerade bei diesen Verdünnungen wirkt das Medikament am stärksten. Und zwar war er ganz klar überzeugt, es ist nicht der Stoff an sich, der heilt, sondern durch die Verdünnung und durch das Schütteln erreicht man eine Dynamisierung, das heißt, die geistige Substanz wird dadurch freigelegt. Und deshalb werde, je stärker die Verdünnung ist, auch wenn sie bis ins Absurde geht, dann wird das Medikament immer stärker, weil da am meisten Geist freigesetzt wurde. Er sagt noch zu seiner Zeit, die ganz, ganz hohen Potenzen, da muss man sehr gut aufpassen, die können also gefährlich sein, weil die sind so stark, dass man die sogar nicht mal einnehmen muss, dass es reicht, wenn man an dem Fläschchen riecht. Aber nicht die Substanz an sich, die Materie, sondern das Geistige. Und Sie sehen wieder, wie da das esoterische Denken eine Rolle spielt. Nicht wahr? Darwin, die Materialisten haben gesagt, alles ist Materie. Und die Esoteriker heute, die sagen, nein, stimmt nicht, alles ist Geist. Aber die können das ganze materialistische Denken mit der Evolutionslehre können sie beibehalten. Sie haben nur den Begriff ausgewechselt, anstatt Materie sagen sie jetzt Geist. Jetzt verstehen Sie übrigens auch, warum die früheren Linken, die total materialistisch waren, nicht wahr? Die richtigen Marxisten, das sind Materialisten, wieso können die heute plötzlich Esoteriker sein? Und die Grünen, warum sind das Esoteriker? Denkt man, völlig, völlig anderes Denken. Das ist genau das gleiche Denken. Sie haben nur den Begriff Materie ausgewechselt mit Geist. Die können ruhig so weiterdenken, marxistisch und leninistisch wie früher. Sie müssen nur die Begriffe austauschen und das funktioniert schon. Ja, also Hahnemann war ein okkult denkender Mensch und hat also die geistige Kraft in der Natur hat er gesucht. Und jetzt sehen Sie auch wieder, wie das sich wieder trifft mit dem Denken der Chinesen. Die ganze Natur sei durchflossen von göttlichen Lebensenergien, Lebensströmen. Und darum ist es hilfreich, wenn man mit irgendeiner neuen alternativen Therapie konfrontiert wird, muss man mal schauen, kommen da diese Ausdrücke vor wie Lebensenergie, Lebensfluss oder sogar göttliche Energie, Kraft. Das sind so die typischen Ausdrücke, die aufzeigen, was eigentlich an Denken dahinter steckt. Jetzt haben wir verstanden dieses Prinzip Mikro-Makro-Kosmos. Es gibt noch ein zweites grundlegendes Prinzip, das man so in all diesen naturverehrenden Religionen findet. Und das ist das Prinzip der Passivität. Esoteriker behaupten, dass der Mensch, um seine Einheit mit der Natur, mit dem Kosmos und den kosmischen Kräften erleben zu können, in einen Zustand der Passivität versetzt werden müsse. Der Geist des Menschen müsse dabei passiv gemacht bzw. völlig ausgeschaltet werden. Und um dieses Ziel zu erreichen, werden unzählige verschiedene Methoden angeboten. So zum Beispiel Yoga. Das ist nicht zu verwechseln mit Gymnastik. Ganz entscheidende Unterschiede zur Gymnastik. Beim Yoga wird alles ganz, ganz langsam gemacht. Nichts mit Eile. Das soll eben den Menschen, das ganz Langsame kann, und Eintönige, das kann den Geist eben auch passiv machen. Dann geht man mit den Bewegungen bis zur Schmerzgrenze und bleibt verharrt in der Schmerzgrenze. Das macht man in der Gymnastik nicht. In der Gymnastik geht man mit den Dehnungen bis an den Schmerzpunkt und dann zurück. Ja? Und dort bleibt man. Aber diese Übungen wurden über lange Zeiträume in Indien entwickelt, weil man festgestellt hat, mit genau diesen Übungen kann man den Geist des Menschen in einen Zustand der Schläfrigkeit, der Passivität bringen. Und das ist das Ziel. Und wenn man Yoga sehr lange betreibt und über verschiedene Stufen aufsteigt, erreicht man am Schluss den visionären Zustand. Also wo man plötzlich Visionen sieht. Also durch die Passivmachung des Geistes öffnet man den Menschen, den inneren Menschen, für andere Kräfte, die von außen in den Menschen hineinkommen und diese Visionen auslösen. Man kann also sagen, das Passivmachen des Geistes ist ein Beseitigen der obersten Kontrolle über unser eigenes Ich und man gibt es ab an eine andere Kraft. Das gleiche geschieht mit allen Arten von Meditation, zum Beispiel in Indien mit den Mantras. Was macht man bei den Mantras, bei der Mantras-Meditation? Das Mantra ist einfach ein Ausdruck oder ein Satz, den man ständig wiederholt. Immer das Gleiche. Und was bewirkt Monotonie? Das Gleiche wie der stampfende Rhythmus in der Rockmusik. Da wird der Geist passiv. Ja, wenn man 10-mal den gleichen Schlag gehört hat, weiß man, was nachher kommt, oder? Muss man nicht mehr denken. Das ist gerade der Unterschied zur, so nebenbei gesagt, zur klassischen Musik, die ist immer angerichtet auf Entwicklung und Entfaltung, nach vorwärts drängender Strukturierung, wenn Sie die Musik von Bach anhören. Und das zwingt den Geist, aktiv mitzugehen, wach zu bleiben. Es gibt zwar eine Entspannung, aber eine aktive Entspannung. Und die führt eben nicht in die Passivität. Übrigens, als die Beatles sangen Let It Be, das war ja einer dieser ganz erfolgreichen Songs, das hatte nichts damit zu tun, lass es bleiben, so sei ein bisschen cool, muss man nicht alles so schwer nehmen im Leben. Ja, das ist überhaupt nicht die Aussage. Let It Be heißt, lass dich passiv gehen. Und zwar in der östlichen Meditation. Das ist ein Reklame-Song für östliche Meditation. Dann steht im Text, singen Sie im Text, whisper words of wisdom, flüstere Worte der Weisen. Und damit meinten Sie die Mantras der indischen Gurus und Meister. So soll der Mensch sich in die Passivität fallen lassen. Das gleiche kann man erreichen durch Drogen. Übrigens, ich habe mal einen Vortrag gehalten über Rockmusik und ihre Wirkungen auf den Menschen. Dann kam ein Student nachher zu mir und sagte, das stimmt genau, was Sie gesagt haben. Ich habe das so erlebt, ich habe früher Drogen genommen. Und wenn ich Rockmusik, also mit dem monotonen, stampfenden Bass, gehört habe, dann hat das den Rauscheffekt verstärkt. Aber wenn ich klassische Musik gehört habe, die eben strukturiert ist und ständig auf Innovation ausgerichtet ist, dann hat das mir den Rausch gedämpft. Ja, das so in Klammer. Also man kann das auch erreichen, diese Passivität über die Drogen. Und deshalb gibt es ja auch Leute, die haben durch die Drogenrausch, durch den Drogenrausch nicht nur irgendwelche verzerrte Visionen, also Visionen, die Verzerrung der Umwelt sind, sondern es gibt auch solche, die haben Wahrsager-Visionen. Und woher kommt das? Das kommt dadurch, dass eben durch das Passivmachen des Geistes des Menschen durch die Drogen, da wird die Tür aufgemacht für den Einfluss von anderen Mächten. Dann auch durch die Hypnose geschieht genau das Gleiche. Auch durchs autogene Training. Viele denken, das ist so eine Entspannungsmethode. Ja, die Unterstufe des autogenen Trainings, da übt man so, sich zu entspannen und ein bisschen passiv zu werden. Aber die Oberstufe, die endet mit Visionen. Da lernt man also, wirkliche Visionen zu bekommen. Das ist im Prinzip genau das Gleiche, was im Yoga geschieht. Dann diverse Atemübungen können auch das erreichen, dass der Geist allmählich eben durch Training passiv gemacht wird und dadurch offen wird für andere Kräfte. Mit der Lehre, dass alles eine Einheit sei und dass diese Einheit erfahren werden soll, wird in der Esoterik übrigens auch die schrankenlose Sexualität und Homosexualität propagiert. In der New Age-Bewegung wird in diesem Zusammenhang der androgyne Mensch angestrebt. Andro, Mann, gyn, der mannweibische Mensch, der also das Männliche und Weibliche nicht mehr trennt, sondern vermischt. Also alles soll in der Promiskuität eben vermischt werden und auch die Geschlechter sollen vermischt werden. Da steckt also eine ganz klare Ideologie dahinter. Und ich denke, da kann man auch jungen Menschen helfen. In der Kleidung hat eben der Westen auch diese Veränderung erlebt, dass die Kleider vermischt werden. Das heißt, dass Frauen sich männlich kleiden oder dass die Unterschiede nicht mehr deutlich werden. Das ist gar nicht die Frage, ob Rock oder Hose heute. In den 60er Jahren war das schon, das war die Frage damals. Aber dadurch, dass die Mode sich ja völlig verändert hat, gibt es auch heute Hosen, die sind absolut weiblich. Aber das ist der Punkt, es gibt eben auch die, die wirklich männlich sind. Und einfach das ist das Grundprinzip, das Christen anstreben müssen, dass der Unterschied der Geschlechter gezeigt werden soll. Denn die New Age-Bewegung in unserer Zeit, die möchte, dass dieser Unterschied aufgehoben, verwischt wird. Und in diesem Zusammenhang spielt eben die ganze Homosexualität eine entscheidende Rolle in der New Age-Bewegung und auch die das sind also schreckliche Dinge, auch der Transvestismus, also die Geschlechtumwandlung. Bemerkenswert ist in diesem Zusammenhang, dass das Prinzip der Passivität in allen möglichen Religionen eine ganz wichtige Rolle spielt. Aber gerade dieser Aspekt ist dem biblischen Christentum fremd. Mehr noch, die Bibel verurteilt die Passivität. Zum Beispiel sagt der Herr Jesus in Markus 13, 37, wachet. 14 Mal haben wir im Neuen Testament den Aufruf, wachet. Wir werden nicht zu Passivität aufgerufen, sondern widersteht dem Teufel. Oder wir sollen kämpfen, den guten Kampf des Glaubens kämpfen. 1. Timotheus 6. Wir sollen beten. Das ist nicht passiv, das ist aktiv. Und mehr noch, die Bibel sagt, wir sollen nüchtern sein. 11 Mal findet man im Neuen Testament diesen Aufruf zur Nüchternheit. Ich lese aus 2. Timotheus 4, Vers 5. Da sagt Paulus dem Timotheus, du aber sei nüchtern in allem. Leide Trübsal, tue das Werk eines Evangelisten, vollführe deinen Dienst. Du aber sei nüchtern. Das griechische Wort nepho, nüchtern sein, wird in dem Standardwörterbuch zum griechischen Neuen Testament von Walter Bauer so umschrieben. Nepho ist die Abwesenheit von jeglicher geistigen und seelischen Trunkenheit, Überstürztheit, Exaltiertheit. Und da sehen wir also, dass die Bibel ganz klar eben das Ekstatische, das durch die Passivität erreicht wird, und zwar durch verschiedenste Methoden, eben das über den monotonen Rhythmus der Musik, über Drogen, über Meditation, ganz klar verwirft. Und nun ist noch interessant, auch die Christen haben sich seit den 1960er Jahren weltweit auf diesem Bereich völlig verändert. Denn dieses ekstatische Element des Abhebens, der Unnüchternheit, hat ab 1960 weltweit die meisten Kirchen und Gemeinden durchdrungen. Aber das entsprach genau dem Zeitgeist der 1960er Jahre. Und so muss man sagen, das ist nicht nur eine Empfehlung, du aber sei nüchtern in allem, sondern es ist ein göttliches Gebot, ein neutestamentliches Gebot. Und wo das nicht beachtet wird, da verstößt man offen gegen ein klares Gebot der Heiligen Schrift. Übrigens, Petrus schreibt in 1. Petrus 4, Vers 7, seid nun besonnen und seid nüchtern zum Gebet. Diese Nüchternheit wird hier ausdrücklich in Verbindung mit dem Gebet gebracht. Und wir wissen gerade, dass da eine Gefahr besteht, eben dieses Prinzip der Passivität und der Unnüchternheit im Zusammenhang mit dem Beten.
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Der Mensch, Original oder Kopie, Klonen und Ethik. Wie kriegen wir das alles zusammen? Wenn wir uns darüber unterhalten, dann spielt die Frage des Lebens eine sehr zentrale Rolle. Was ist eigentlich Leben? Erst dann, wenn man anfängt, die Frage zu stellen, was Leben ist, dann kann man diese Fragen, die dann folgen, beurteilen. Also ist das Erste, was wir tun werden, auch an diesem Abend, einmal zu fragen, woher kommt das Leben? Es gibt drei grundsätzlich verschiedene Auffassungen. Eine, die ist etwas älter und die besagt, das Leben kommt aus dem Morast, also aus dem Dreck. Der berühmte Mediziner und Alchemist van Helmont schrieb im 17. Jahrhundert Folgendes. Das reinste Quellwasser verschimmelt und produziert Würmer, wenn sein Behälter mit dem Duft eines Fermentes imprägniert wird. Die Gerüche, die aus der Tiefe eines Sumpfes aufsteigen, produzieren Frösche, Schnecken, Blutegel, Pflanzen und so weiter. Graben Sie ein Loch in einen Ziegel, legen Sie in das Loch Königskraut, decken Sie das Loch mit einem zweiten Ziegel zu, lassen Sie die zwei Ziegel an der Sonne, in einigen Tagen erscheint der Geruch des Königskrautes, der als Ferment wirkend die Pflanze in Skorpione verwandelt. Wenn man ein schmutziges Hemd in die Öffnung eines Gefäßes, welches Weizenkörner enthält, hineinstopft, werden Fermente aus dem schmutzigen Hemd freigesetzt, die ungefähr in 20 Tagen den Weizen in Mäuse verwandeln. Van Helmont fügt hinzu, die Mäuse sind erwachsen, es gibt Männchen und Weibchen, die ihre Spezies durch Begattung reproduzieren können. Das war eine Auffassung gewesen, der man glaubte. Man hat überlegt, woher kommt das Leben, und das war eine Auffassung. Inzwischen ist diese Auffassung aufgegeben worden und eine andere Auffassung ist an diese Stelle getreten. Und diese Auffassung ist die Evolutionslehre. Und auch dazu möchte ich einige Zitate nennen, damit wir wissen, was im Eigentlichen damit gemeint ist. Der Mikrobiologe Reinhard Kaplan hat gesagt, die Fähigkeit der Materie, belebte Systeme zu entwickeln, ist allein in ihrer Struktur und ihren Möglichkeiten gegeben. Übernatürliche Faktoren scheinen überflüssig. Die Sicht der Lebensentstehung als eines notwendigerweise in der Stoffevolution geschehenen Vorgangs passt nicht zur verbreiteten Überheblichkeit, die dem Menschen eine übernatürliche Herkunft zuzumessen sucht. Der französische Nobelpreisträger Jacques Monod hat gesagt, dass das Leben aus den störenden Geräuschen eines Konzerts in der Natur hervorgegangen ist. Und er sagt, der moderne Mensch ist das Produkt dieser Evolutionssymbiose. Unter jeder anderen Hypothese bliebe die Entwicklung unverständlich. Was ist Leben? Was sagen uns die Vertreter der Evolutionslehre? Wir werden gleich sehen, sie können uns nicht sagen, was Leben ist. Der amerikanische Zoologe und einer der bedeutendsten Evolutionsbiologen, Ernst Mayr, hat Folgendes gesagt. Immer wieder hat man versucht, Leben zu definieren. Diese Bemühungen sind ziemlich zwecklos. Besteht doch heute kein Zweifel mehr daran, dass es keine spezielle Substanz, keinen Gegenstand und keine Kraft gibt, von der man sagen kann, sie sei Leben. Ein anderer Vertreter der Evolution sagt, vielleicht lernen wir es dann, was Leben ist, wenn wir verstehen, wie es begonnen hat. Das ist schon mal eine gute Antwort. Wenn wir genau wissen, wie es begonnen hat, dann können wir etwas mehr darüber sagen, was Leben ist. Ein anderer Evolutionsbiologe, Dedouf, sagt Folgendes.
unserer Unkenntnis über die Bedingungen auf der präbiotischen Erde ist immer noch enorm. Das zeigen die vielen verschiedenen Vorschläge in der Vergangenheit und der Gegenwart über die Entstehung des Lebens. Man ist sich also sehr ungewiss darin, wenn man das Ganze von der Evolution her sieht. Wenn man kein Anhänger des Kreationismus ist, und damit meint er hier ein Vertreter, der dem biblischen Schöpfungsbericht glaubt, lässt sich ganz allgemein und mit fast völliger Sicherheit sagen, dass das Leben durch eine Abfolge von sehr vielen kleinen Schritten entstand. Also ganz viele, Millionen vielleicht, kleine Prozesse, evolutive Schritte. So ist einmal das Leben entstanden. Und weiter führt er aus, das Leben gehört zu dem Stoff, aus dem das Universum ist. Wäre es nicht eine zwangsläufige Manifestation der kombinatorischen Eigenschaft von Materie, könnte es gar nicht auf natürliche Weise entstanden sein. 31 prominente Wissenschaftler, darunter Francis Crick und Richard Dawkins, haben ausgesagt, wir glauben, dass die Vernunft das wirksamste Werkzeug der Menschheit ist, um die Probleme zu entwirren, denen sie sich ausgesetzt sieht. Wir sehen, die Evolutionsbiologen können uns nicht erklären, können nicht definieren, was Leben ist, aber sie sagen, wie das Leben entstanden ist. Irgendwie passt das für mich nicht zusammen. Ich kann doch nur über eine Sache eine Aussage machen, nachdem ich weiß, was es ist. Wenn ich es gar nicht weiß, was es ist, wie will ich erklären, wie so etwas entstehen kann? Aber aus dieser Evolutionslehre folgt auch eine bestimmte Ethik. Das müssen wir wissen. Wir wollen ja Dinge in dieser Welt, gerade bezüglich des Lebens, beurteilen und mit Hilfe einer Anschauung, die wir haben, beurteilen, also eine Ethik des Lebens auch entwickeln. Aber was folgt, wenn man der Evolution glaubt? Daraus folgt eine ganz bestimmte Ethik, das muss man wissen. Alle diejenigen, die die Evolution übernommen haben und daran glauben, dass sie eine Methode ist, wie das Leben entstanden ist, übernimmt automatisch diese ethischen Vorstellungen, die daraus folgen. Dazu auch einige Aussagen, die ich immer wieder mit Zitaten belegen will, damit ich nicht irgendwo in den Verdacht gerate, irgendwelche Behauptungen aufzustellen, die dann vielleicht irgendwo wegschwimmen, sondern das wird von Vertretern dieser Lehre auch so gesagt. So sagt H.J. Störig, der Mensch bedeutet gar nichts. Er ist kosmisch belanglos, ein Nichts, ein unbedeutender Zufall der Natur. Das kommt dabei heraus, wenn man an diesen Evolutionsprozess glaubt. Noch einmal der Mikrobiologe Reinhard W. Kaplan. Er schreibt, der subjektive Wert eines Lebens liegt in der Befriedigung aller Lebensbedürfnisse, also im persönlichen Lebensglück. Der objektive Wert eines Menschenlebens kann in dem Beitrag gesehen werden, den er zur Evolution der Welt und damit zur Erhaltung vollen Menschentums leistet. Und weiterhin sagt er, unser Weiterleben als Erdenbewohner wird von keinem Naturgesetz und von keiner übernatürlichen Macht garantiert. Es hängt von unserem Tun und Wollen ab, von unserem Wissen, unserer Intelligenz und von unseren Entscheidungen ab. Wer meint, dass solche Aussagen, die wir jetzt eben mit einigen Zitaten belegt haben, dass sie einfach theoretische Überlegungen sind, die man hier und da mal so diskutieren kann und dann ist die Sache erledigt, der irrt. Denn diese Auffassungen werden zunutze gemacht, sie werden umgesetzt, auch in Ethik. Und das möchte ich einmal auch deutlich belegen an einem Mann, der diese Aussagen der Evolutionslehre und des Darwinismus in ganzer Konsequenz durchdacht und umgesetzt hat. Und unser Volk hat in besonderer Weise
und auch viele andere Länder haben besonders unter dieser Auffassung gelitten, unter der Anwendung dieser Lehre. Und das war Adolf Hitler. Er hat gesagt, vor Offiziersanwärtern in Breslau am 22. Juni 1944. Und da kommt seine Prägung sehr deutlich zum Ausdruck. Er hat gesagt, die Natur lehrt uns, dass das Prinzip der Auslese sie beherrscht, dass der Stärkere Sieger bleibt und der Schwächere unterliegt. Sie lehrt uns, dass das, was den Menschen dabei oft als Grausamkeit erscheint, weil er selbst betroffen ist oder weil er durch seine Erziehung sich von den Gesetzen der Natur abgewandt hat, im Grunde doch notwendig ist, um eine höhere Entwicklung der Lebewesen herbeizuführen. Der Krieg ist also das unabänderliche Gesetz des ganzen Lebens. Ein Volk, das sich nicht zu behaupten vermag, muss gehen und ein anderes an seine Stelle treten. Das war seine Auffassung und so hat er Politik gemacht, so hat er alles umgesetzt. Der schreckliche Gang der Geschichte in der 12-jährigen Hitler-Diktatur hat uns gezeigt, zu welchem Handeln man fähig ist, wenn man von einer solchen Denkweise herkommt. Er hatte Folgendes geschrieben: Das wird mich nicht abhalten, das Christentum in Deutschland mit Stumpf und Stiel, mit allen seinen Wurzeln und Fasern auszurotten. Originalton Hitler. Für unser Volk aber ist es entscheidend, ob sie den jüdischen Christen glauben und seine weichliche Mitleidsmoral haben oder einen starken, heldenhaften Glauben an Gott in der Natur, an Gott im eigenen Volk, an Gott im eigenen Schicksal, im eigenen Blute. Ostern ist nun nicht mehr Auferstehung, sondern die ewige Erneuerung unseres Volkes. Weihnachten ist die Geburt unseres Heilandes, nämlich des Geistes der Heldenhaftigkeit und Freiheit unseres Volkes. Meinen Sie, die werden unseren Gott auch in ihren Kirchen lehren? Diese liberalen Pfaffen, die keinen Glauben mehr haben, sondern nur ein Amt? Ich garantiere Ihnen, so wie Sie Haeckel, Darwin, Goethe und Stefan George zu Propheten Ihres Christentums gemacht haben, so werden Sie das Kreuz durch das Hakenkreuz ersetzen. Sie werden anstatt des Blutes Ihres bisherigen Erlösers das reine Blut unseres Volkes zelebrieren. Sie werden die deutsche Ackerfrucht als heilige Gabe empfangen und zum Symbol der ewigen Volksgemeinschaft essen, wie sie bisher den Leib ihres Gottes genossen haben. Weiterhin sagt er, wir beenden einen Irrweg der Menschheit. Die Tafeln vom Berge Sinai haben ihre Gültigkeit verloren. Das Gewissen ist eine jüdische Erfindung. Es ist wie die Beschneidung eine Verstümmelung des menschlichen Wesens. Eine neue Zeit der magischen Weltdeutung kommt herauf, der Deutung aus dem Willen und nicht dem Wissen. Es gibt keine Wahrheit, weder im moralischen noch Wissen. Es gibt keine Wahrheit, weder im moralischen noch wissenschaftlichen Sinne.

und seines Fortlebens in der sichtbaren Unsterblichkeit der Nation gegenüber. An die Stelle des Dogmas von dem stellvertretenden Leiden und Sterben eines göttlichen Erlösers tritt das stellvertretende Leben und Handeln des neuen Führergesetzgebers, das die Masse der Gläubigen von der Last der freien Entscheidung entbindet. Soweit ein sehr langes Zitat, und wir wissen alle aus trauriger Erfahrung, wie er das umgesetzt hat. Er hat also nicht nur irgendwo darüber philosophiert, sondern Schritt für Schritt das umgesetzt. Und seine Wurzeln lagen darin, dass er vertraute und glaubte an diesen Evolutionsprozess, an diesen Darwinismus. Davon war er fest überzeugt. Was sagen wir heute im 21. Jahrhundert zu der Evolutionslehre? Ist das wirklich so gesichert, wie das überall geschrieben steht? Die Herkunft des Lebens wird von den meisten Menschen heutzutage aus der Sicht der Evolution gedeutet. Das finden wir in den Schulbüchern. Insbesondere wird den Schulkindern suggeriert, dass das Leben entstanden ist in einer Weise, wie das in einem Versuch, dem sogenannten Miller-Versuch, in den Schulen präsentiert wird. Und da wird gesagt, es gab eine Uratmosphäre aus Methan, Ammoniak und Wasser, und durch die Einwirkung von Blitzen ist dann das Leben entstanden. Zunächst organische Moleküle, und die haben sich dann zu größeren Verbindungen zusammengefügt, und dadurch ist dann irgendwie, und dann kommt ein tausendmal irgendwie, das Leben entstanden. Ist das überhaupt glaubwürdig? Kann so etwas sein? Der amerikanische Professor für Biochemie an der Universität von Kalifornien, Stanley Miller, hatte 1953 als 23-jähriger Student versucht, den Ursprung des Lebens im Labor nachzuvollziehen. Er füllte einige Liter Methan, Ammoniak und Wasserstoff und etwas Wasser in einem luftdicht abgeschlossenen Glasapparat. Ein Funkenentladungsgerät verpasste er den Gasen und simulierte Blitze, während eine Heizschlange das Wasser am Brodeln hielt. Als Miller die zähe, rötliche Masse analysierte, die nach einigen Tagen auf diese Weise entstanden war, fand er einen hohen Gehalt an Aminosäuren darin. Dieser Befund, so glauben bis heute viele, würde darauf hindeuten, dass das Leben auf diese Weise entstanden ist, und zwar in der sogenannten Ursuppe, wie das Haldane erstmal so bezeichnet hatte. Als Miller, der inzwischen Professor geworden ist, 40 Jahre nach dem Experiment befragt wurde von einem Wissenschaftsjournalisten, hat er folgende Antwort gegeben: Die Lösung des Rätsels vom Ursprung des Lebens hat sich als schwieriger erwiesen, als es sich irgendjemand nur hat vorstellen können. Keine der gegenwärtigen Hypothesen über den Ursprung des Lebens vermag zu überzeugen. Und er bezeichnete all das, was heute darüber gesagt und geschrieben wird, als Unsinn bzw. als chemische Kopfgeburten. Aber in jedem Schulbuch finden wir es heute. Miller ist dennoch Anhänger der Evolutionslehre geblieben. Aber bemerkenswert ist, was er sagt. Er sagte, wenn ich Kreationist wäre, also wenn ich dem biblischen Schöpfungsbericht glauben würde, meint er, würde ich die Evolution nicht wegen der Fossilfunde angreifen, sondern mich stattdessen auf den Ursprung des Lebens konzentrieren. Das ist mit Abstand die schwächste Stelle im Gebäude der modernen Biologie. Der Ursprung des Lebens ist der Traum jedes Wissenschaftspublizisten. Hier wimmelt es von exotischen Wissenschaftlern und exotischen Theorien, die niemals völlig aufgegeben oder völlig anerkannt werden, sondern einfach nur in oder aus der Mode kommen. Eine Theorie

0: wechselt mit der anderen. Und keine hat Belege dafür, dass es wirklich so gewesen ist. Da stellt sich eine ganz wichtige Frage: Warum glauben wir das denn noch? Warum halten wir denn so etwas für möglich? Die Antwort gibt derselbe Wissenschaftsjournalist, der viele solcher Evolutionsbiologen aufgesucht hat, und er hat das so zusammengefasst. Was kann ein ehrgeiziger, junger Biologe tun, um sich in der post-darwinistischen, Post-DNA-Ära einen Namen zu machen? Eine Möglichkeit besteht darin, darwinistischer als Darwin zu sein und die darwinsche Theorie als letztgültige, unüberbietbare Wahrheit über die Natur zu akzeptieren. Diesen Weg hat der Oberaufklärer und Reduktionist Richard Dawkins von der University of Oxford beschritten. Er hat aus dem Darwinismus eine furchteinflößende Waffe geschmiedet, mit der er alle Ideen zertrümmert, die seine entschieden materialistische, nicht mystische Konzeption des Lebens in Frage stellen. Er scheint das Fortbestehen des Kreationismus und anderer antidarwinistischer Lehren als eine persönliche Beleidigung zu empfinden. Er hat das gut auf den Punkt gebracht. Wir sehen also, aus naturwissenschaftlichen Gründen kann die Evolution überhaupt gar nicht in Gang gesetzt werden. Damit fängt das schon an. Es ist gar nicht möglich, das Ganze anzuwerfen, geschweige denn, wie es weitergeht. Das ist das tiefe Problem. Ich selbst bin Informatiker und habe mich sehr intensiv mit dem Informationsbegriff beschäftigt, und habe das, was ich in 20 Jahren Forschungsarbeit zusammengetragen habe, in einem Buch, das leider nicht mehr hier auf dem Büchertisch ist. Am Anfang war die Information, es ist ganz neu rausgekommen. Da habe ich 10 Naturgesetze über Information entwickelt. Die habe ich an vielen Universitäten unseres Landes und weltweit vorgetragen. Ich habe nirgendswo jemanden gefunden, der mir auch nur ein einziges Gegenbeispiel nennen konnte, dass ein Naturgesetz falsch ist. Das wäre ja die Bedingung. Ein Beispiel würde genügen bei einem Naturgesetz und dann ist es keines mehr. Und mit Hilfe dieser Naturgesetze konnte ich nachweisen, dass Information in der Materie.
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3: Niemals von selbst entstehen kann. Die Naturgesetze haben die höchste Autorität in der Wissenschaft. Es gibt nichts Höheres. Alle Modelle, die wir entwickeln, alle Theorien, alle Spekulationen, alles, was wir sonst in der Wissenschaft machen, kommt nicht von der Aussagequalität dem gleich, was ein Naturgesetz sagt. Ein Naturgesetz sagt zum Beispiel, dass Energie nicht von alleine entstehen kann und Energie auch nicht vernichtet werden kann. Also ein recht einfaches Naturgesetz. Aus diesem Grunde ist es nicht möglich, eine Maschine zu bauen, die ohne Energiezufuhr von alleine läuft. Wir nennen eine solche Maschine ein Perpetuum mobile. Die sogenannten Perpetuum mobilisten haben in der Vergangenheit etwas sehr Wichtiges getan. Sie haben ständig versucht, eine solche Maschine zu konstruieren, die dann wirklich von alleine laufen sollte. Die Bücher der Weltgeschichte, möchte ich sagen, sind fast voll von solchen Konstruktionsvorschlägen. Und sie sind oft schwer zu durchschauen, diese Zeichnungen, die da angefertigt worden sind. Aber es ist nie gelungen, eine solche Maschine wirklich zu bauen. Diese Leute haben uns dennoch in der Wissenschaft einen sehr großen Dienst erwiesen, indem sie sehr viel Geld, sehr viel Zeit hineingesteckt haben und damit letztlich den Energiesatz bewiesen haben, verifiziert haben, wie wir in der Wissenschaft sagen. Sie haben uns gezeigt, so eine Maschine kann man wirklich nicht bauen. Es ist viel einfacher zu sagen heutzutage, wir kennen den Energiesatz und der Energiesatz verbietet es, dass eine solche Maschine gebaut werden kann. Man muss also eine solche Konstruktion nicht von vorne bis hinten durchschauen und gucken, woran hat es denn nun wirklich gelegen, sondern man kann einfach sagen, ein Naturgesetz sagt nein und das genügt. Und so ist es bei den Sätzen der Information. Information kann nicht von alleine in der Materie entstehen. Das ist also ein solcher Satz. Genau das behauptet aber die Evolution. Wir brauchen eigentlich gar nicht tiefer nachzuschauen in dem ganzen Gedankensystem, sondern können einfach sagen, es gibt ein Naturgesetz und das sagt nein. Damit ist die Evolution erledigt. Es funktioniert nicht. Man kann es sich jetzt schenken, da über die Fossilien nachzudenken und alle möglichen anderen Details. Es fängt schon damit an, nämlich gleich am Anfang, dass keine Information entstehen kann. Information ist aber etwas ganz Grundlegendes für den Evolutionsprozess, denn die Proteine, die man jetzt braucht, die hergestellt werden, die müssen ja gespeichert werden von ihren chemischen Formeln und von all dem und müssen erneut wiederhergestellt werden in einer Zelle. Aber da keine Information in der Materie entstehen kann, kann der Prozess überhaupt gar nicht anlaufen. Also, ich möchte festhalten, die Evolution ist genauso zu verwerfen wie die Idee, die ich anfangs genannt hatte, dass das Leben aus dem Morast kommt. Das geht nicht und die Evolution geht auch nicht. Ich bin froh, darüber als Wissenschaftler sagen zu können, dass beides versagt hat. Das eine ist auch allgemein erledigt, das wird heute niemand mehr erwähnen, Leben aus dem Morast. Bei der Evolution sind wir an der Stelle, dass sich das erst noch mehr allgemein durchsetzen muss, dass es allgemein bekannt wird. Es kommt der Tag, und da rechne ich mit, und da hoffe ich, dass man sagt, das ist genauso eine irrsinnige Idee gewesen, wie diese Idee, dass Leben aus dem Morast entstehen kann. Wissenschaftliche Ideen kommen und gehen. Modelle werden neu aufgestellt und sie werden verworfen. Und hier wird es Zeit, dass wir diese Idee allmählich loswerden. Und auch die in diesem Zusammenhang etablierte Ethik. Jetzt wollen wir aber wissen, woher kommt das Leben? Jetzt komme ich zu der dritten Überlegung, woher das Leben kommt. Der französische Chemiker und Bakteriologe Louis Pasteur erkannte ein sehr bedeutendes Naturgesetz. Das sollten wir alle kennen. Er hat gesagt, Leben kann nur aus Leben kommen. Und das ist auch das, was wir beobachten. Jedes Leben, was wir sehen auf dieser Welt, können wir immer sagen, das kommt vom Leben, niemals von allein in der Materie. Wenn ich Leben repräsentiere, dann habe ich das Leben von meinen Eltern. Und wenn wir eine Ameise sehen oder eine Bakterie, immer wieder kommt das Leben von Leben, niemals auf andere Weise. Das ist ein sehr schönes, ein sehr einfaches Naturgesetz, das Louis Pasteur bereits erkannt hat. Leben, also sehen wir, braucht eine Ursache. Ohne Ursache geht es nicht. Und was ist die Ursache für Leben? Leben. Leben ist die Ursache für Leben. Ganz einfach. Und jetzt machen wir den Sprung in die Bibel. Warum das? Weil wir jetzt von der Naturwissenschaft her am Ende sind. Wir können diese Frage nicht beantworten. Wer ist das Leben am Anfang? Das haben wir herausgefunden durch Naturwissenschaft, dass immer Leben sein muss, wenn wir Leben haben. Aber wo kommt das erste Leben her? Und diese Aussage, diese Antwort finden wir ausschließlich in der Bibel. Und da ist einer, der hat gesagt, ich bin das Leben. Da haben wir die Lösung. Ich bin das Leben. Nun, wenn einer sagen kann, ich bin das Leben, dann ist er auch der Urgrund des Lebens. Dann kommt auch alles Leben von ihm. Wer ist der, der das gesagt hat? Ich bin das Leben. Das finden wir im Johannesevangelium, Kapitel 14, Vers 6. Und das ist Jesus. Es kommt also nichts anderes in Frage für die Ursache des Lebens als der, der das Leben ist. Es ist Jesus, es ist der Schöpfer. Am Anfang der Bibel lesen wir den Satz, am Anfang schuf Gott Himmel und Erde. Und da steht, wenn wir uns das Wort Gott dort ansehen, da steht Elohim im Hebräischen, das ist eine Pluralform, also nicht nur einer. Und wenn wir die Bibel genauer studieren, ist damit gemeint Gott, der Vater, der Sohn und der Heilige Geist. Das wird nochmal deutlich, wenn wir bei der Erschaffung des Menschen lesen, lasset uns Menschen machen. Lasset uns. Wir sehen da die Pluralform. Wir können es auch so formulieren, wie es in Sprüche 8 heißt. Da war ich der Werkmeister bei Gott. Das sagt der Schöpfer. Also Gott hat einen Werkmeister, ich möchte mal sagen, eingestellt, eingesetzt, der das Leben gemacht hat. Der Werkmeister. Das kennen wir so von unseren Industriebetrieben, da gibt es Werkmeister. Das sind die, die dann die Ausführung machen in den Betrieben, die da verantwortlich sind dafür, dass etwas hergestellt wird. Ob das eine Schreibmaschine ist oder ein Kühlschrank oder etwas, da gibt es Werkmeister. Und so hat Gott auch einen Werkmeister gehabt, der das alles ausgeführt hat, der ihm diesen Auftrag gegeben hat, du mache das mal. Und wer ist dieser Werkmeister? Von dem lesen wir nun erst im Neuen Testament sehr viel genauer, wer das ist. Und da steht gleich am Anfang des Johannesevangeliums dieser Satz, im Anfang war das Wort und das Wort war bei Gott und Gott war das Wort. Alle Dinge sind durch dasselbe gemacht und ohne dasselbe ist nichts gemacht, was gemacht ist. Das ist ein sehr weiter Bogen, der hier gezogen wird. Das Wort ist also die Ursache dafür, dass wir die Sterne haben, dass wir diese Welt haben und wir unterhalten uns ja heute über das Leben, dass er auch das Leben gemacht hat. Das Wort, dann habe ich schon gesagt, er. Aus diesem Text können wir noch gar nicht erkennen, wer das ist. Ich habe das schon vorweggegriffen, dass das ein Er ist, eine Person. Goethe hat sich rumgeplagt mit diesem Wort und der Faust, diskutiert hin und her mit sich selbst, was war es denn, die Kraft, die Tat, der Rat, was war das, das Wort? Er hätte nur weiterlesen müssen bis zu Vers 10, hätte die Antwort gefunden, da steht nämlich, er war in der Welt und die Welt ist durch ihn gemacht. Jetzt wird also das, was dort in Vers 1 steht, ich möchte das mal als Informatiker sagen, wird jetzt dekodiert. Aber wir merken schon, das ist nicht vollständig dekodiert. Da fehlt uns noch was. Das ist uns zu wenig. Er, wer ist denn nun dieser Er? Und die vollständige Entschlüsselung erfahren wir nun in Vers 14, im selben ersten Kapitel, wo es heißt, und das Wort ward Fleisch und wohnte unter uns, und wir sahen seine Herrlichkeit, eine Herrlichkeit als des eingeborenen Sohnes vom Vater, voller Gnade und Wahrheit. Jetzt wissen wir es. Es ist der Sohn Gottes. Der Sohn Gottes, Jesus Christus, ist der Werkmeister der Schöpfung. Er ist der Ausführende aller Dinge. Er ist der Urgrund des Lebens. Alles Leben, was auf dieser Erde ist, stammt von ihm. Denn er hat gesagt, ich bin das Leben. Die Evolution, das sehen wir jetzt schon, hat zwei ganz tiefe, grundlegende Irrtümer. Die sitzen wirklich tief. Der erste Irrtum ist der, dass Leben als etwas Materielles angesehen wird. Und das ist falsch. Jesus Christus ist das Leben, er ist eine Person. Das Leben ist also etwas Nicht-Materielles. Warum? Das wollte ich nochmal kurz erläutern. Stellen wir uns vor, da ist jemand gestorben und wir hätten den vorher gewogen, vor seinem Tod, und zwar mit einer Waage, Milligramm genau, und kriegen also einen bestimmten Zahlenwert raus für seine Masse, die Masse des Körpers. Nun stirbt der Betreffende und unmittelbar nach dem Tod werden wir ihn noch einmal wägen. Und was wird der Zahlenwert sein, den wir messen? Exakt der gleiche wie beim Leben. Denn die Moleküle haben sich noch nicht geändert, die Temperatur ist sogar noch gleich geblieben, hat sich noch gar nicht abgesenkt. Alles ist noch da, alle Materie. Aber zwischen dem lebenden Menschen und der Leiche ist ein himmelweiter Unterschied. Es ist etwas ganz Großes da passiert, eine tiefe Kluft zwischen Leiche und Leben. Und daran können wir schon gleich sehen, das Leben, also das, was das Leben ausmacht, ist etwas Nicht-Materielles. Können wir nicht der Materie zuschlagen. Und das ist der tiefe Irrtum aller Evolutionsmechanismen und Theorien, die da aufgestellt werden, dass man unterstellt, das Leben sei Materie. In einer Leiche ist ja noch alles vorhanden, alle DNS-Moleküle, das alles vorhanden, alles, was man nur braucht. In der richtigen Konzentration sind alle chemischen Elemente vorhanden. Man muss gar nicht erst da irgendwas noch brodeln und kochen, dass da Aminosäuren entstehen. Ist ja alles fertig, ist alles da. Und trotzdem ist es tot. Es ist also etwas gewichen aus dem Leben, aus dem Menschen, etwas Nicht-Materielles. Davon spricht auch die Bibel, gleich am Anfang im Schöpfungsbericht, dass Gott dem Menschen seinen Odem eingeblasen hat. Und das ist etwas Nicht-Materielles, der Odem Gottes. Wir sehen also, Leben ist etwas ganz, ganz anderes als nur Moleküle und irgendwelche Stoffe. Und der zweite tiefe, abgrundtiefe Irrtum der Evolution ist, dass Information ebenso etwas Nicht-Materielles ist. Information ist also auch nicht wägbar, ist eine nicht materielle Größe. Und da gibt es ein Grundgesetz, ein Naturgesetz, dass eine materielle Größe niemals eine nicht materielle Größe hervorbringen kann. Übrigens in dem Zusammenhang, es wird ja sehr viel gesprochen über den Urknall, dass diese Welt einmal durch einen Urknall entstanden ist. Und wie ist die Vorstellung des Urknalls? Man sagt, der Urknall war ein gewaltiger Knall, wo also nur Materie und Energie am Anfang vorhanden war. Also keine Information, nur Materie und Energie. Jetzt kann man mit Hilfe der Naturgesetze über Information den Urknall in 3-4 Sätzen widerlegen. Wir finden in unserer Welt sehr viel Information. In den Zellen, in den Bibliotheken, überall ist Information. Wie aber kommt die Information in diese Welt, wenn am Anfang nur Materie und Energie da waren? Gar nicht möglich. Also so haben sie mit 2-3 Sätzen, durch Anwendung von Naturgesetzen, kann man sofort auch dieses Urknallgebilde widerlegen. Das kann jeder verstehen. Naturgesetze sind sehr leicht anwendbar. Das ist die große Stärke der Naturgesetze. Ich muss allmählich zum Klonen kommen, aber dafür haben wir jetzt sehr wichtige Grundlagen gelegt, die uns das weitere Verständnis ermöglichen. Ich mache jetzt einen Sprung zum Bereich der Medizin. Die Medizin hat sehr große Fortschritte gehabt in den letzten Jahrhundert und auch davor. Mit der Erfindung des Mikroskops wurde die Wissenschaft der Medizin auf eine völlig neue Grundlage gestellt. Louis Pasteur kam erst im 19. Jahrhundert durch mikroskopische Untersuchungen zu dem Ergebnis, dass gewisse Mikroorganismen die Ursache von Krankheiten sind. Es ist erst 100 Jahre her, seit Robert Koch den Tuberkelbacillus und den Cholera Vibrio entdeckte und damit den Sieg über verheerende Volksseuchen einleitete. Die Medizin hat weitere große Fortschritte bekommen dadurch, dass Wilhelm Conrad Röntgen die Röntgenstrahlen entdeckt hatte und dass erstmals es möglich war, einen Knochen zu untersuchen, ohne da irgendetwas aufzuschneiden, zu operieren. Ein Knochenbruch konnte identifiziert werden. Die Entwicklung ist weitergegangen. Wir haben die Faseroptik und die Computertomographie heute im Einsatz, wo auch Weichteile untersucht werden können, ohne dass eine Operation durchgeführt wird. Am 3. Dezember 1967 führte Christian Barnard im Kapstädter Grotte-Schur-Krankenhaus nach 5-stündiger Operation die erste Herztransplantation durch. Es war ein markanter Meilenstein der Medizingeschichte. Heute ist es schon Routine geworden, dass Herzen verpflanzt werden. Ich erinnere mich noch damals, als das erstmals geschah, gab es eine heftige Diskussion, auch unter Christen, darf man sowas überhaupt tun, ein Herz verpflanzen? Fuscht man da nicht Gott irgendwo in seiner Schöpfung da irgendwo herum? Halten wir fest, die Medizin hat größte Fortschritte gemacht und ist auch weiter dabei, Fortschritte zu erleben. Dennoch müssen wir auch die Gegenseite der Medizin erwähnen. Dank der Medizin und der Kenntnisse findet heute die größte Mordaktion der Weltgeschichte im Mutterleib statt. Es wird möglich, aufgrund medizinischer Kenntnisse Menschen schon im Mutterleib zu töten. Jährlich wird in der Bundesrepublik eine Stadt von der Größe Bremens radikal ausgerottet. Das ist das, was auch da einhergeht mit dem Sieg der Erkenntnisse in der Medizin. Und so stellt sich jetzt die Frage, dürfen wir alles tun, was wir können? Das ist eine wichtige Frage. Wir können sehr viel. Ist das erlaubt? Der Karlsruher Philosoph Hans Lenk beklagt, wir können es uns schon heute und besonders künftig nicht mehr leisten, die drängenden ethischen Probleme in den angewandten Wissenschaften zu vernachlässigen. Die Philosophen hatten sich überwiegend ins Villenviertel des Geistes zurückgezogen und dort historische oder analytische Sprachspiele der Weisheit, Glasperlenspiele einer viel zu lebensfernen Weisheit betrieben. Wir haben keine ausgearbeitete Philosophie der Technik, der Wirtschaft, des Geldwesens, der Arbeitswelt, der Leistung und der Verantwortung in Wissenschaft und Technik. Das beklagt er. Ich bin zutiefst davon überzeugt, dass er hier das richtige Problem angesprochen hat. Wo aber finden wir die Lösung? Der frühere Präsident der Max-Planck-Gesellschaft, Professor Hubert Markel, beklagt ebenfalls diese Sinnkrise. Er sagt, ohne das sichere Geleit einer ethisch unbeliebigen Grundauffassung vom Menschen und seiner Würde kann einen das, was moderne Biotechnologie mit einer chemisch-physikalischen Maschine Mensch anzurichten vermöchte, nur erschrecken. Wenn das Absaugen eines 2-Monats-Embryos kein biotechnisch-medizinisches Problem ist, hört es schnell auf, überhaupt als ein moralisches Problem erkannt zu werden. Wir erleben, dass Sterbende, ja objektiv Gestorbene, wie biochemische Präparate erhalten werden. Wir erleben, dass Gebärammen in vitro befruchtete Leibesfrüchte austragen und vor der Klonierung identischer Menschen stehen keine prinzipiellen technischen Barrieren, sondern höchstens lösbare Detailprobleme. Und er fährt weiter fort. Wir werden noch vieles andere erleben, wenn die moralischen Grenzen weiter verschwimmen, da die Biotechnologie erfinderisch ist, wo die theologische und philosophische Anthropologie ihre Glaubwürdigkeit verliert, ergreift eine rein biotechnologische und politische Anthropologie die Macht, in der der Zweck die Mittel heiligt. Die Samengefrierbank für Nobelpreisträger und Pol Pots Mörderkinder sind nur zwei extreme Facetten der gleichen Hybris, wo der Mensch das, was er tun darf, nur durch das begrenzt sieht, was er erreichen will. Da sind alle Perspektiven gleich erschreckend. Richtig erkannt. Und weiterhin sagte Professor Markel, das Übel kommt nicht aus der Einsicht in die Wirklichkeit und nicht durch die Verfügbarkeit neuer Technologien. Das Übel kommt durch die Begründung unseres Handelns auf falschen Fundamenten. Das ist es. Unser Handeln braucht die richtigen Fundamente. Fundamente, die tragfähig sind. Warum können wir eigentlich alles und warum können wir so viel? Wir müssen wissen, dass wir nach dem Sündenfall in einer gefallenen Welt leben. Diese Welt ist kaputt. Das ist wichtig zum Verständnis der Welt. Die Bibel sagt uns, dass am Anfang, nach der Schöpfung irgendwann, wohl offenbar sehr bald, der Mensch sich von Gott entfernte und dadurch gerieten wir durch den Sündenfall in die Entfernung von Gott, in die Gottlosigkeit hinein. Und damit kamen wir in die Situation der Verlorenheit. Der Mensch ist unterwegs zur Hölle. Das müssen wir so sagen. So sagt uns die Bibel. Wir sind auf dem Pfad der Verlorenheit. Und zwar wegen unserer Sünde. Die Menschheit war so böse geworden, und dann haben sie einen Turm gebaut aus Überheblichkeit. Und dann hat Gott zwei Gerichte gegeben. Das eine Gericht war die Sprachverwirrung, das ist uns allen geläufig. Aber damit ging ein zweites Gericht einher und davon steht in 1. Mose 11, Vers 6. Dies ist erst der Anfang ihres Unternehmens. Hinfort wird ihnen nichts mehr unausführbar sein, was sie sich vornehmen. Das ist ein Gericht. Das ist ein Gericht in einer gefallenen Welt. Hier sagt Gott, ihr könnt zwar ohne mich alles Mögliche tun, aber ich lasse euch laufen. Ihr werdet es vollbringen. Ihr könnt es machen. Und ich werde es nicht verhindern. Das ist ein Gericht. Ich wünschte mir manchmal, dass Gott uns auf die Finger klopfen würde, wenn wir Atombomben bauen, wenn wir Menschen im Mutterleib töten, wenn wir Kriege anzetteln, dass er einfach zwischenfährt. Gott sagt, ich tue es nicht. Ich habe euch einen freien Willen gegeben und aufgrund des freien Willens lasse ich euch laufen. Wohin ihr wollt. Ihr dürft sogar, und das ist für mich fast nicht zu begreifen, ihr dürft sogar freiwillig in die Hölle laufen. Ich werde nichts daran tun. Wenn das euer Wille ist, bitte geht. Das sagt der Gott, der Gott der Liebe ist. Das ist er gleichzeitig. Ich habe darum immer große Sorge, wenn Menschen so ganz locker und leichtfertig vom lieben Gott reden. Der liebe Gott, der macht schon das und so. Das ist nicht der liebe Gott, keineswegs. Da haben wir von Gott überhaupt nichts verstanden, wenn wir so von Gott reden. Gott ist ein zürnender Gott über die Sünde und auf Sünde steht ewiger Tod, auf Sünde steht Hölle. Das müssen wir wissen. Aber Gott liebt uns und er hat uns gerufen. Ich komme noch darauf zurück. Er möchte uns in seinem Himmel haben. Das ist das eigentliche Ziel. Am 18. Mai 2001 hielt der Bundespräsident Johannes Rau eine Rede in der Staatsbibliothek in Berlin zu der aktuellen Biomedizin-Debatte mit dem Titel »Für einen Fortschritt nach menschlichem Maß«. Er sprach immer von der Notwendigkeit ethischer Maßstäbe. Leider hat er die Maßstäbe nicht genannt. Das muss ich ihm vorwerfen. Wer eine Rede darüber hält, sollte sich auch damit auseinandersetzen, was die Maßstäbe sind. Nicht nur einfach fragen, wir brauchen Maßstäbe. Das hilft uns nicht. Und darum wollen wir uns heute Abend auch mit den Maßstäben beschäftigen. Sonst machen wir nur Probleme. Das tun die Philosophen schon. Die Philosophen haben nie eine Lösung für ein Problem. Sie werfen nur neue Probleme auf, aber sie geben uns keine Lösung. Und das geben die Philosophen auch offen zu. Wir suchen Lösungen. Nun komme ich zu dem Klonen. Was ist eigentlich da passiert, als erstmals es möglich war, das Klonen von Leben zu bewerkstelligen? Das war etwas Neues, was es bisher noch nicht gegeben hat. Dem schottischen Embryologen Willnut war das erstmals gelungen, an einem Schaf, an dem Schaf Dolly. Zwei Autoren haben ein Buch geschrieben mit dem Titel, es gibt ja viele Bücher, am Anfang war die Information, ich habe auch etwas dazu beigetragen. Und so gibt es ein anderes Buch, das heißt, am Anfang war Dolly. Und in diesem Buch steht ein bemerkenswerter Satz, was die beiden Autoren da geschrieben haben. Seit jeher schon waren Lämmer das Symbol für Unschuld. Das hat sich im Frühjahr 1997 schlagartig geändert. Dolly, ein knapp 3 Monate altes Schaf, verdrängte Politiker und Popstars von den Titelseiten und Schlagzeilen der Zeitungen und Illustrierten. Das wuschelige, weiß gelockte Unschuldslamm wurde über Nacht zum Symbol für die Bedrohung der menschlichen Gesellschaft. Eine durch eine neue, unheimliche Technologie, nämlich durch das Klonen. Und so ist es wirklich. Wir empfinden das als große Bedrohung, diese Möglichkeit des Klonens. Ich will das ganz kurz erklären, wie das funktioniert. Die gesunde Körperzelle, egal ob in der Haut, in der Lunge, in der Nase sitzend, besitzt das komplette Erbgut des jeweiligen Lebewesens. Also in meiner Nasenzelle habe ich auch die Information drin, wie ein Fuß konstruiert wird. Und in meiner Fußzelle steht auch geschrieben, wie meine Niere konstruiert wird. Also alle Information ist dort vorhanden. Nun ist es so, dass in der Embryonalentwicklung die Zelle, zunächst einmal, wie wir sagen, ist omnipotent. Sie hat die Fähigkeit, jede beliebige Art von Zelle zu bilden. Und manche Zellen werden dann Muskelzellen, andere werden Nervenzellen und andere werden Zellen in einer Niere und andere werden Hautzellen. Das differenziert sich dann und spezialisiert sich. Und es gab ein Dogma in der Biologie, dass man sagte, nachdem eine solche Zelle sich ausdifferenziert hat und sich spezialisiert hat zu einer bestimmten Körperzelle, dann ist es nicht mehr möglich, alle Informationen verfügbar zu machen, obwohl sie darin steht. Das heißt also, die spezialisierte Zelle kann nicht wieder in den Zustand zurückgeführt werden wie eine Embryonalzelle am Anfang. Aber Willnut hat eben nun dieses Experiment gemacht an dem Schaf Dolly. Was hat er gemacht? Er hat aus dem Euter eines Schafes, ich nenne es einmal Schaf A, wir werden über 3 Schafe reden, A, B und C. Dem Schaf A wurde eine Euterzelle entnommen. Einem anderen Schaf, nämlich dem Schaf B, wurde eine Eizelle entnommen. Aus der Eizelle des Schafes B wurde der Kern entfernt und es wurde der Kern von der Euterzelle dort hineingebracht. Also eine Körperzelle aus dem Schaf A mit der Information des Schafes A. Und diese gemixte Zelle, wobei die Hülle von Schaf B kam und die Information.
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3: Und Schaf A wurde nun in den Leib eines dritten Schafes, nämlich dem Schaf C, in die Gebärmutter eingepflegt. Und es gelang in diesem Experiment, dass nach 150 Tagen in dem kleinen Ort Roslin in der Nähe von Edinburgh das erste Schaf, nämlich Dolly, so geboren wurde, dass es nur aus der Körperzelle eines einzelnen Schafes stammte. Also nicht so, dass zwei Schafe ihr Erbgut zusammentun, das wird gemischt, nicht wahr, in einer Weise, wie es die Genetik eben halt so vorsieht, und dass dadurch ein neues Lebewesen entsteht, sondern erstmalig, kann man sagen, wurde nur die Information von Schaf A verwendet und dann wurde das in Schaf C dann ausdifferenziert und das Schaf C hat also dann Dolly geboren. Also eine nicht geschlechtliche Vermehrung. Das ist etwas Neues, was es bis dahin noch nicht gab. Jetzt ist die Aufregung groß. Jetzt geht's bald los, dass man Menschen klont. Das ist ja die große Gefahr. Und jetzt will ich das mal ein Stückchen versuchen zu entwirren, diese Gedanken. Ist das Klonen prinzipiell eine verbotene Sache? Antwort: Nein. Denn der Schöpfer tut's selbst. Was der Schöpfer tut, muss schon gut sein. Wenn wir Kartoffeln in die Erde legen und daraus dann eine neue Staude wächst und wir dann im Herbst die Kartoffeln ernten, dann können wir sagen, das, was wir ernten, sind Klone der Kartoffel, die wir im Frühjahr hineingelegt haben. Das ist das Prinzip des Klonens. Denn sie sind genetisch identisch. Das finden wir auch bei den Erdbeeren. Die Erdbeeren, wissen wir alle, wenn wir vielleicht einen Garten haben, bilden Ableger mit einer kleinen Wurzel. Daraus entsteht eine neue Pflanze. Und diese neue Erdbeerpflanze ist genetisch identisch mit der Pflanze, von der der Ableger kam. Wir sehen also, der Schöpfer wendet die Methode des Klonens an. Ja, es geht noch weiter, nicht nur bei Erdbeeren. Wir finden das auch bei Tieren. Die Blattlaus kann sich sowohl sexuell vermehren als auch durch Klonen. Das ist sehr weise eingerichtet. Im Frühjahr, da wird also das Erbgut der Blattläuse gemischt, damit wieder der Genpool durchmischt wird. Und dann vermehren sie sich also auf diese Weise, dass Eier gelegt werden und aus den Eiern kommen wieder neue Blattläuse heraus. Aber die Blattläuse haben so viele Feinde, dass die nachher, ich will es mal so ausdrücken, schon gar nicht mehr Zeit haben, sich noch einen Partner zu suchen. Die müssen sehen, dass sie sich ganz schnell vermehren, weil sie so furchtbar viel aufgefressen werden. Die müssen also mit ihrer Vermehrung kämen sie gar nicht nach, wenn sie erst noch auf Partnersuche gehen müssen. Mit Werben und mit allem dem, was dazugehört, nicht wahr? Also muss das alles irgendwie flotter gehen. Und wie geht das? Das geht durch Klonen. Die brauchen keinen Partner mehr, damit die Vermehrung schnell funktioniert. Diese Methode des Klonens funktioniert auch bei einigen Krebsen, bei Wespen, Bienen und einigen Ameisenarten, ja sogar bei Eidechsen. Also es kommt also relativ häufig in der Schöpfung vor. Wie ist das nun bei Menschen? Wenn wir eineiige Zwillinge haben, dann sind das auch Klone. Die sind genetisch identisch. Das heißt, sie haben dasselbe Erbgut, mit derselben Information. Eineiige Zwillinge haben also dieselben Begabungen, dieselben Talente, dieselben Fähigkeiten. Und damit haben sie auch dieselbe Schuhgröße, dieselbe Augenfarbe und alles ist gleich. Da wird nicht einer blond sein, der andere schwarz. Sie werden auch dann beide blond sein, meinetwegen, oder schwarz oder was immer auch ist. Sie werden also identisch sein. Sind sie auch als Person identisch? Antwort: Nein. Der Mensch besteht ja nicht nur aus der Materie, sondern der Mensch ist auch weitgehend mitbestimmt durch das Umfeld, in dem er lebt, wie er beeinflusst wird, was er lernt. Stellen wir uns vor, da sind eineiige Zwillinge und die werden sehr früh schon getrennt. Und der eine, sind beide musikalisch sehr begabt, der eine wird sehr gefördert und er lernt also alle möglichen Instrumente spielen und er wird, wenn er erwachsen ist, vielleicht ein ganz bekannter, weltweit bekannter Virtuose sein. Er hat das zu einer solchen Fähigkeit ausgebaut, ganz großartig. Der andere wächst ganz woanders auf, hat dieselben Fähigkeiten, der kriegt nie eine Geige in die Hand und wird nie ein Klavier sehen, der macht ganz was anderes. Und dann wächst er auch heran und er sieht dann seinen Bruder vielleicht, wie der da große Konzerte gibt. Da kann er nur staunen, obwohl er genau dieselben Anlagen hat. Sie wurden nur nicht ausgeprägt, sie kamen nicht zur Geltung. In der Umwelt, in der er lebte, kam das nicht zum Zuge. Genauso ist es auch so, wenn wir über den Glauben reden, es kann sein, bei den eineigen Zwillingen, der eine hört die Botschaft der Bibel, er kommt zum Glauben, er findet das ewige Leben. Und der andere, der hört es auch und er sagt, das ist nichts für mich, weil er eine andere Entscheidung trifft. Er hat selbst einen eigenen freien Willen. Er muss das nicht tun, er ist frei. Und so sind das zwei ganz verschiedene Wege auch für die Ewigkeit, die sich hier offenbaren bei diesen eineigen Zwillingen. Aber informationstheoretisch, genetisch, haben sie beide die gleiche Information. Jetzt kommt die wichtige Frage, darf man klonen? Und ich würde sagen, dreimal unterstrichen, ja. Aber jetzt kommt die Einschränkung. Bei Pflanzen und bei Tieren. Dann darf man das. Warum? Das will ich begründen. Gott hatte gesagt in 1. Mose 1, Vers 28, machet euch die Erde untertan. Das heißt, erforscht die Erde, erarbeitet das alles, erkennt das, wie das alles konstruiert ist und gemacht ist. Und darum, die Landwirte, was tun sie? Sie kreuzen alle möglichen Kuharten und suchen solche heraus, die besonders viel Milch geben. Und auf diese Weise werden solche Kühe gezüchtet, die also sehr hohe Milcherträge geben. Oder denken wir an Weizen. Weizen kann man auch so weit kreuzen und immer wieder mischen mit anderen Gräsern zum Beispiel, sodass wir heute Weizensorten haben, die auch in sehr kalten Anbaugebieten noch wachsen. Wegen im Norden von Kanada oder im Norden von Russland. Das sind einfach Arten, die gezüchtet worden sind. Das geht nicht so schnell, das geht über viele Generationen hinweg. Oder denken wir an Rennpferde, die gezüchtet worden sind. Ganz bewusst hat man Pferde gezüchtet, die besonders schnell laufen können. Und dann wird das eben so gemacht. Wir waren im vergangenen Jahr, meine Frau und ich, in Paraguay, wo man sich in besonderer Weise mit Rindern beschäftigt. Und wir haben uns dort von Fachleuten erzählen lassen, wie das eine Wissenschaft ist, dass sie alle möglichen Rinderarten kreuzen, damit dort genau dann das solche Kühe entstehen, die ein solches Fleisch liefern, was die Europäer gerne essen. Die erkunden also den Geschmack hier der Europäer, wo sie das Rindfleisch ausführen, und dann werden die entsprechend so gezüchtet. Und wenn man merkt, die Steaks müssten noch so sein, das müsste noch etwas anders und hier, und dann sagt man, ja, das wissen die Fachleute dann müssen wir noch etwas von dieser Sorte noch nehmen, und das müssen wir mit denen kreuzen und so weiter, dann kriegen wir genau das hin. Und das funktioniert auch. Und so sehen wir, wenn manch einer sagt, ja, das ist ein Eingriff in die Schöpfung Gottes, gar keine Frage, das dürfen wir. Das ist uns von Gott zugewiesen, dass wir das dürfen. Gott hatte gesagt, dass wir uns die Tiere untertan machen sollen. Er hat aber nicht gesagt, dass wir uns die Menschen untertan machen sollen. Also bei den Tieren ja. Bei den Pflanzen auch ja. Warum? Wenn wir diese gute Methode des Klonens beherrschen und das gut tun können, warum nicht? Wenn man die Nebenwirkungen bedenkt und das alles mit bedenkt und das auf eine Stufe bringt, dass man sagt, so kann man damit umgehen, dann ist das in Ordnung. Die weltweite Angst bezüglich des Klonens liegt ganz woanders, nämlich in der diffusen Sorge, eines nicht mehr beherrschbaren Sieges der Technik über den Menschen. Und die tiefen Ursachen liegen an einer ganz anderen Stelle. In der Welt, in der wir leben, ist die deutliche Trennlinie zwischen der Tierwelt und dem Menschen verloren gegangen. Die Evolution hat uns diese Trennlinie verwischt. Es ist alles gleich. Die Affen sind unsere Brüder, so ungefähr. Ja, das kommt aber raus, natürlich. Wir kennen keine Trennlinie mehr. Weil wir sagen, nach dem Evolutionsprozess ist alles aus einer Linie hervorgegangen. Das hat sich zwar ein bisschen verzweigt, wie auch immer, aber das sind alles unsere Brüder. Nachher auch die Ameisen, nicht? Das sind auch unsere Brüder. Das weiß ich alles, was man alles noch sagen wird. Das ist die Konsequenz, das muss man dann sagen. Die Bibel aber zieht eine deutliche, ganz markante Trennlinie zwischen dem Tierreich und dem Menschen. Das ist das, was wir aus der Bibel lesen. Auf einer einzigen Seite ist das schon bereits zu erkennen. Wir merken, die Bibel ist ein unvorstellbar wertvolles Buch für uns, weil sie uns zurechthilft in unserer Welt. Und sie sagt uns, dass Gott die Tiere geschaffen hat und dann ganz separat, unabhängig vom Tierreich, da schuf er den Menschen. Bei den Fischen hat er gesagt, es wimmle das Wasser von allen möglichen lebenden Wesen. Nicht wahr? Alles mögliche. Die wurden alle auf einmal geschaffen. Wie die alle heißen. Tausende von Fischsorten und alles Mögliche, was da im Wasser krabbelt und schwimmt und so weiter. Krebs und all das wurde da geschaffen. Alles durcheinander, würde ich fast sagen. In einem Schub. Bei Menschen, da legt Gott Hand an. Und er formt einen Körper mit seiner eigenen Hand. Und er formt ihn. Und dann bläst er seinen eigenen Odem in diesen Körper hinein. Und dann, sagt die Bibel, ward er eine lebendige Seele. Das ist etwas ganz anderes. Das wird nirgendwo vom Tierreich gesagt. Von keiner Ameise wird das so beschrieben, dass sie so geschaffen worden ist. Durch diesen Evolutionsgedanken ist uns das vollkommen abhanden gekommen. Es kommt noch etwas anderes, Tragisches hinzu, dass durch den Evolutionsgedanken uns die Bibel abhanden gekommen ist. Uns ist die Bibel dadurch zerstört worden. Und das wollen wir uns nicht nehmen lassen. Wir wollen uns die Bibel nicht nehmen lassen, nur wegen einer falschen, einer irrsinnigen Theorie, die noch gar nicht mal eine Theorie ist, also eine Lehre, die noch nicht einmal das Fundament hat, dass sie nachprüfbar ist mit wissenschaftlichen Methoden. Das muss ich ganz deutlich und ganz scharf herausstellen, damit wir hier eine Klarheit sehen in unserer Zeit im 21. Jahrhundert. Die Wahrheit wird nicht dadurch manifestiert, dass das viele Leute sagen, sondern die Wahrheit bleibt Wahrheit. Und die Wahrheit ist nur in einem einzigen Buch zu finden, und das ist die Bibel. Hat mal jemand so scharf gesagt, alles andere ist Lüge. Und ein anderer sagte, alle sind Lügner außer Jesus. Das ist klare Sprache. Dann wissen wir, woran wir sind. Stimmt, unterstreiche ich. Und das ist alles kaputt gegangen durch die Evolution. Wir haben uns in ein Lügennetz verfangen durch die Evolution. Und wissen schon gar nicht mehr, was noch zu machen ist, was gilt und was nicht gilt. Der Spiegelredakteur Günther Stockinger hat darum auch eine schockierende Vision erstellt, indem er sagte, Biologen und Mediziner in aller Welt könnten nach dem Mirakel von Schottland auf die Idee kommen, gengleiche Kopien von Geistesgrößen, Spitzensportlern, Kunstschaffenden oder Leinwandidolen herzustellen. Der Mensch von der Stange oder der Homo Xerox wäre keine Fiktion mehr. Auch Hitlers und Stalins könnten in den Labors der Biobastler das Licht der Welt erblicken. So sich nur eine einzige brauchbare Körperzelle von ihnen finden ließe. Er malt hier auch eine Horrorversion und er hat auch keine Ethik, er bietet keine Ethik an, wie wir tun können. Die Bibel zeigt uns eine unüberbrückbare Trennlinie zwischen Tierwelt und Menschen. Wenn uns das verloren gegangen ist, dann müssen wir dazu wieder zurück. Und dann werden wir daraus auch eine Ethik ableiten und Maßstäbe für unser Handeln finden. Ich stelle noch einmal heraus, der Mensch ist eine separate Schöpfung Gottes, die losgelöst vom Tierreich geschah. Den Menschen hat Gott das Töten von Tieren erlaubt. Den Menschen untereinander aber gab er das Gebot, du sollst nicht töten. Dem Menschen hat Gott die Herrschaft über die Tierwelt anvertraut, der Mensch soll jedoch nicht über den Menschen herrschen und ihn nicht manipulieren. Wir Menschen sind Ewigkeitsgeschöpfe, unsere Existenz wird mit dem leiblichen Tod nicht ausgelöscht. Bezüglich der Tiere gibt es eine solche explizite Aussage nicht. Auch das unterscheidet uns grundlegend. Das Klonen von Menschen ist darum, nach diesen Aussagen, zutiefst abzulehnen. Denn das ist wirklich gegen dem, was Gott sagt. Wir merken, dass die Bibel ein so weitreichendes Buch ist und auch dann noch ihre Gültigkeit behält, wenn ganz neue Techniken aufkommen, die wir zu beurteilen haben. Wir können sie beurteilen, wenn wir die Bibel genau kennen. Dann können wir auch ganz neue Phänomene beurteilen. Darum komme ich noch einmal zurück. Herztransplantation? Ja. Weil hier dem Menschen geholfen wird. Weil hier nicht etwas verändert wird. Es wird nur der materielle Teil aus einem durch Unfall umgekommenen Menschen weiter verwendet. Beim Klonen ist das völlig anders. Es war der Wille Gottes, dass wir Vater und Mutter haben. Der geklonte Mensch hat das nicht mehr. Der hat nur noch einen Vater oder eine Mutter. Das ist schon mal etwas ganz Wesentliches, was von dem Schöpfungswillen Gottes abweicht. Und da dürfen wir nicht eingreifen. Kinder, sagt uns die Bibel, sind eine Gabe Gottes. Und es hat immer wieder Frauen gegeben, die unfruchtbar waren. Und da müssen wir nicht irgendwo nachhelfen. Sarah, die Frau Abrahams, war unfruchtbar, aber aufgrund der Verheißung Gottes bekam sie dann den Isaak. Rebekka, die Frau Isaaks, war auch unfruchtbar, aber dann bekam sie Zwillinge, nämlich Jakob und Esau. Manoas Frau war unfruchtbar und sie bekam den Simson. Hannah war unfruchtbar und dann bekam sie Samuel. Und so finden wir etliche Beispiele in der Bibel, wie durch Gebet, durch Verheißung auch unfruchtbare Frauen dann Kinder bekommen haben. Darum der Ratschlag. Wenn uns das eine Not ist, dann können wir uns an den Schöpfer wenden und ihn darum bitten. Und wenn es sein Wille ist, dann wird er das schenken. Es kann auch sein, dass er das nicht tut. Wer hat dem Menschen den Mund gemacht oder wer macht stumm oder taub oder sehend oder blind? Bin ich es nicht, der Herr, sagt Gott. Er macht das alles. Er kann auch Körper verschließen, wenn das sein Wille ist, und er kann öffnen. Es kommt noch etwas weiteres hinzu, was wichtig ist, wenn wir an das Klonen denken. Beim Klonen macht man Folgendes, dass man eine Körperzelle verwendet und dann daraus einen Menschen machen will, wenn man beim Menschen klont. Wir haben aber eben gesehen, dass der Mensch nicht nur Materie ist, sondern der Mensch hat eine Seele. Es hat Seele und Geist, sagt die Bibel. Und wenn wir mit dem genetischen Erbgut manipulieren, mit dem genetischen Erbgut des Menschen, dann tun wir so, als bestünde der Mensch nur aus Materie. Und das ist der tiefe Irrtum. Und darum dürfen wir das nicht tun, weil Gott uns als Person ansieht, weil wir Menschen geadelt sind als Persönlichkeiten, die Gott bei seinem Namen ruft. Wir sind ein wichtiges Individuum für Gott. Und das ist nicht der beliebigen Manipulierbarkeit von uns Menschen unterstellt. Darum dürfen wir nicht. Ich fasse noch einmal zusammen. Ganz eindeutig Wenn wir es von der Bibel her sehen, ist das Klonen bei Tieren und bei Pflanzen erlaubt, bei Menschen ganz eindeutig strikt verboten. Bei dem Klonen haben wir noch zwei Dinge zu unterscheiden. Das reproduktive Klonen, darüber habe ich jetzt im Wesentlichen gesprochen. Dann ist die Rede noch vom therapeutischen Klonen. Das ist etwas ganz anderes. Da will man nicht, dass ein neuer Mensch entsteht, sondern aus den Embryonen möchte man die embryonalen Stammzellen nehmen und diese möchte man so manipulieren, dass sie eine ganz bestimmte Form, eine ganz bestimmte Entwicklung dann nehmen, sodass also dann nur Herzzellen oder was weiß ich dann immer gezüchtet werden. Man will also keinen kompletten Organismus, sondern nur eine bestimmte Zellart züchten. Da wird das, was einen ganzen Menschen repräsentiert, bei den embryonalen Stammzellen, wird umfunktioniert zum Ersatzteillager. Und darum ist auch das eindeutig abzulehnen. Etwas weiteres, was auch abzulehnen ist, ist das sogenannte PID, Präimplantationsdiagnostik. Dahinter verbirgt sich, dass man eine Eizelle künstlich befruchtet und dann einige Zellteilungen abwartet und dann diese Zellen untersucht, ob sie gesund sind. Ob sie gesund sind oder nicht.

man theoretisch entscheiden, welche Haarfarbe das Kind hat. Wenn es nicht die gewünschte Haarfarbe hat, wird es getötet. Wenn es nicht das gewünschte Geschlecht hat, wird es getötet. Und wir merken, wir können uns das ausmalen, was dann alles geschieht, wenn man so etwas macht. Dann beginnt die Zucht des Menschen. Und das alles ist unzulässig. Wir sehen also, wenn wir von der Bibel ausgehen und diese falsche Lehre der Evolution hinter uns gelassen haben und nur von der Bibel her argumentieren und nachschauen, was dort steht, sind wir in der Lage, eine deutliche Ethik abzuleiten, die uns helfen kann. Noch etwas anderes möchte ich hinzufügen zu der Irrlehre der Evolution. Die Evolution hat nicht nur ein zeitliches Ergebnis, also in unserer Zeit, in der wir leben, dass wir allen möglichen Unsinn praktizieren damit, falsche Ideologien ableiten und viele andere Dinge, die ich auch am Anfang gar genannt habe. Es ist damit noch etwas anderes verbunden, und das meine ich, ist das noch viel Schlimmere, nämlich der Verlust der Ewigkeit. Wir Menschen sind von Gott als Ewigkeitsgeschöpfe gemacht. Das heißt, unsere Existenz wird niemals aufhören, auch wenn Atheisten meinen, dass dann alles zu Ende ist, wie jetzt Rudolf Augstein vor seinem Tod noch gesagt hat, er muss sich dann nicht mehr darum kümmern, dann ist alles aus. Ein tiefgreifender Irrtum ist das. 5 Minuten nach dem Tode gibt es keine Atheisten mehr. Sie haben dann erfahren, dass sie falsch gedacht haben. Und sie haben erfahren, dass sie einen falschen Weg gegangen sind. Das ist auch eine weitere Tragik. Und der Atheismus wird genährt vom Evolutionismus. Und der Evolutionismus kombiniert mit dem Atheismus führt uns in die Verlorenheit, führt uns in die Hölle. Das ist die große Tragik. Das ist die ewigkeitliche Komponente, die damit verbunden ist. Und die dürfen wir nicht unterschätzen, weil sie tragisch ist. Ich habe viele junge Leute kennengelernt, die mir gesagt haben, sie könnten der Bibel nicht glauben, weil nach der Evolution gar kein Schöpfer nötig ist. Das ist die Tragik. Und so ist die Tragik in unserem Land und auch in vielen Ländern der Erde, dass schon junge Leute verseucht werden mit dieser falschen Idee und sie letztlich in eine falsche Spur gebracht werden, die nicht mehr zum Himmel führt, sondern zur Hölle. Das möchte ich so deutlich aussprechen, weil ich das so deutlich empfinde. Und darum müssen wir gegensteuern und solchen jungen Leuten helfen, dass sie zunächst einmal von dem Evolutionsgedanken wegkommen. Dass sie erkennen, dass sie ein Geschöpf des lebendigen Gottes sind. Ein Geschöpf des Werkmeisters, des Herrn Jesus. Und dieser Jesus, dieser derselbe Jesus Christus, hat gesagt, ich bin das Leben, aber ich bin auch der Weg zum Vater. Niemand kommt zum Vater denn durch mich. Es gibt keinen anderen Weg zum Himmel als nur durch diesen Jesus. Alles andere sind ebenso Irrwege, die in die Verlorenheit gehen. Egal wie die Religionen heißen, wie groß sie sein mögen, wie immer sie auch sein mögen, alle Wege, die wir Menschen ersonnen haben, sind Irrwege, die in die Verlorenheit gehen. Zum Himmel führt nur ein einziger Weg und das ist der Herr Jesus. Alle Religionen liegen falsch. Wenn irgendeine Religion dieser Erde, und da gibt es tausende von, zum Himmel führen würde, daran ist mir das so deutlich geworden, dann hätte der Herr Jesus, als er im Garten Gethsemane nicht war, noch vor der Kreuzigung. Und als er zum Vater gebetet hat, gibt es einen Weg, Vater, dass dieser Kelch vorübergeht. Gibt es das? Was hat der Vater gesagt? Gar nichts. Hat geschwiegen. Gar nichts gesagt. Weil er es wusste. Es gibt keinen anderen Heilsweg als der über das Kreuz Jesu. Nur das Kreuz Jesu rettet uns. Und darum brauchen wir den Herrn Jesus. Wir brauchen den, der der Urgrund des Lebens ist. Er ist auch der Urgrund der Ewigkeit. Und nur durch ihn haben wir ewiges Leben.
Und jetzt sind wir gerufen.

rufen, zu entscheiden. Und Gott sagt, ich habe dir vorgelegt, Leben und Tod, entscheide. Mache dich auf den Weg zum Leben, das ist der Wille Gottes. Und der Weg zum Leben heißt Jesus. Und damit sind wir bei unserem Urheber, bei unserem Schöpfer, bei dem guten Hirten, der uns liebt und der eine Ewigkeit mit uns im Himmel zusammenleben möchte. Dafür wollen wir ihm danken, dass er uns so liebt und uns nach Hause bringen will, damit wir alle einmal die Ewigkeit sehen. Ich möchte abschließend mit uns beten. Herr Jesus Christus, nimm Dank dafür, dass wir wissen, du bist das Leben. Du bist das Leben in Person. Dich brauchen wir auch für das ewige Leben. Hilf uns, dass wir daran nicht vorübergehen, sondern uns auf den Weg machen zu dir hin, dem lebendigen Gott, dem Anfang und das Ende, dem guten Hirten, der uns ewige Heimat geben will. Ich danke dir dafür, Jesus Christus. Lass uns daran nicht vorübergehen, auch an diesem Abend nicht, wo wir es vielleicht zum allerersten Mal so gehört haben. Herr, hilf uns.

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0: Sie sehen hier also einen Auszug, Kopien aus dem Informationspaket der Kirche Jesu Christi, der Heiligen der letzten Tage. So nennt sich die Mormonen ja offiziell. Der Name Mormonen kommt von dem Buch Mormon, ihrer Hauptoffenbarung, die sie beanspruchen. Und offizieller Name ist aber Kirche Jesu Christi, der Heiligen der letzten Tage. Sie sehen auf dem ersten Schaubild die Gliederung, streng hierarchisch gegliedert. Der Präsident, der an der Spitze steht, darunter ist der Rat der 12 Apostel, dann das 70er-Kollegium, man knüpft hier an biblische Aussagen aus der Urgemeinde an, und dann kommen die verschiedenen Präsidenten, Gebietspräsident, Pfarrpräsident, Bischof und dann eben Mitglieder, Familie der Gemeinde, wobei im Prinzip jedes männliche Mitglied auch priesterliche Dienste verrichten kann, der würdig ist, dies zu tun, im Tempel zu dienen. Es gibt in keiner Kirche oder Sekte so viele Priester bei den Mormonen, weil praktisch jeder geweiht werden kann dazu und dann stellvertretende Totentaufen und Totenversiegelungen und Ähnliches auch vornehmen kann. Dann haben Sie hier diese Welttafel mit der Statistik. Da fällt auf, dass in Afrika die wenigsten Mitglieder sind und in Nordamerika die meisten. Frage an Sie, woran könnte das liegen? Ihr Spezialist? Ist in Utah, nicht? Im Bundesstaat Utah, USA. Und warum sind in Afrika die wenigsten Mitglieder? Weiß da schon jemand was?
1: Sie haben was gegen Schwarze.
0: Ja, sie hatten bis vor 20 Jahren etwas gegen Schwarze. Das sei also eine minderwertige Stufe. Also typisch kolonialistisches Denken aus Amerika damals im letzten Jahrhundert. Und das wurde dann revidiert. Darauf gehe ich heute noch ein. Inzwischen können Schwarze aber auch Priester werden, der neueste Stand. Durch eine neue Offenbarung jetzt plötzlich, nachdem der Zeitdruck doch stark wurde. Dann haben Sie hier diese Höhlen oder Bunker in Utah, in der Nähe von Salt Lake City, Salzseestadt. Da sind also Ihre und mein Name und alle Namen dieser Welt, die irgendwie erreichbar sind, gespeichert, damit man sich für alle, die verstorben sind, taufen lassen kann. Für die ganzen Toten der Welt, also auch Martin Luther und alle möglichen sind da schon stellvertretend getauft worden. Weil die Mormonen ja erst 150, 160 Jahre alt sind, muss man also für die alle stellvertretend sich nochmal taufen lassen, die vorher gelebt hatten. Dann zur Geschichte hatte ich einen Überblick Ihnen gegeben, dann die Glaubensartikel, dann über die Entstehung einiges, das Zeugnis von den 3 und den 8 Zeugen. Wenn Sie mal das aufschlagen, das Zeugnis von den 3 Zeugen und den 8 Zeugen, was ist Ihnen da aufgefallen, wenn Sie diese Namen anschauen? Von diesen Zeugen, die diese goldenen Platten gesehen haben wollen.
1: Es sind nur 4 verschiedene Namen.
0: Es sind nur 4 verschiedene Namen. Also es sind praktisch die gleichen Familien, Verwandte, Brüder, Väter, Kinder und so weiter, die hier das bezeugen. Was schon ein bisschen stutzig machen dürfte. Und dann habe ich 2 Auszüge aus dem Buch Mormon. Wenn Sie das kritisch gelesen haben, wird Ihnen manches aufgefallen sein, was ich jetzt in der Abfolge darstellen möchte. Und zwar zunächst ein Überblick über die Geschichte und dann ein Überblick über die Lehre. Und im Schluss, wenn die Zeit reicht, gehe ich noch auf die Tempelrituale ein. An Literatur gibt es ja von Kurt Hutten das Standardwerk Sehr klüger Enthusiasten. Da ist ausführlicher Teil über die Mormonen drin. Und auch von Rüdiger Haut ein Büchlein Die Mormonen, was auch ganz knapp, allerdings nicht bibeltreu, aber doch eine knappe Zusammenfassung ist. Evangelikale Darstellung gibt es leider noch keine darüber. Ja, also zunächst zur Geschichte. Der Begründer der Mormonen hieß Joseph Smith, den Namen haben Sie sicher öfter schon gelesen, muss ich jetzt nicht alles anschreiben. Er wurde 1805 geboren im amerikanischen Bundesstaat Vermont. Der Vater hatte keinen festen Beruf, die Familie wechselte daher häufig ihren Wohnort. Als Joseph 10 Jahre alt war, zog die Familie nach Palmyra im Bundesstaat New York um. Und der junge Joseph war schon früh von Visionen und Träumen heimgesucht. Das hängt sicherlich mit der Familienstruktur und der Vererbung zusammen. Wir wissen ja, dass sich okkulte Belastungen auch in die nächsten Glieder vererben können. Und bei den Eltern herrschte bereits eine starke abergläubische Haltung vor. Man hatte also viel mit Kristallkugeln auch an Wahrsagerei betrieben. Und der junge Joseph wurde schon in diese Situation, vor allem auch bei seiner sehr irrationalen Mutter, hineingeboren. Im 15. Lebensjahr war er bereits zum Wahrsager und Schatzsucher geworden, was seine Vorliebe für verborgene Schriften bereits andeutete. Mit Hilfe eines Kristalls versuchte er, in der Erde verborgene Schätze aufzuspüren. Und das brachte ihm den Spitznamen Peepstone Joe, ein Guckstein Joe, der also im Kristallglas immer schaute, wo er Schätze finden konnte. Sie müssen sich den Wilden Westen Anfang des letzten Jahrhunderts vorstellen. Sie kennen das ja aus dem Fernsehen, denke ich. 1826, als er bereits seine Offenbarungen erhalten hatte von dem Engel Moroni, da wurde er verurteilt wegen Betrügereien von einem Gericht in Bainbridge, New York, und auch schuldig gesprochen, wurde aber wegen seines Alters nur zu einer kleinen Geldstrafe verurteilt. Das nur zu seiner Lebensgeschichte einige Hinweise. In seine Jugend verlebte er in einer Zeit, als erweckliche Aufbrüche stattfanden unter Presbyterianern, Methodisten und Baptisten. Und der junge Joseph fragte mit 14 Jahren sich, welcher dieser Denominationen er sich anschließen solle. Und da hatte er seine erste große Vision, die dann prägend wurde für seine neue Religion, die er gegründet hat. In einem Faltblatt, das ich auch habe, mit dem Titel Joseph Smith erzählt seine Geschichte von den Mormonen, wird darüber berichtet, dass er im Frühjahr 1820 in den Wald ging und da ihm plötzlich Folgendes passierte. Er fühlte sich plötzlich wie von einer dunklen Macht ergriffen, interessant, von einer dunklen Macht ergriffen und dann Folgendes. Gerade in diesem Augenblick großer Angst sah ich unmittelbar über meinem Haupt eine Lichtsäule, heller als der Glanz der Sonne, allmählich auf mich herabkommen. Als das Licht auf mir ruhte, sah ich zwei Gestalten, deren Glanz und Herrlichkeit nicht zu beschreiben sind, über mir in der Luft stehen. Eine von ihnen sprach zu mir, mich beim Namen nennend, und sagte auf die andere deutend, dies ist mein geliebter Sohn, höre ihn. Also Gott Vater und Gott Sohn seien ihm da erschienen. Wohl bemerkt Gott Vater auch, was praktisch noch keiner erlebt hatte vor ihm. Ich war hergekommen, weil ich wissen wollte, welche von all den Sekten die richtige sei. Mir wurde geantwortet, ich solle mich keiner anschließen, denn sie seien alle im Irrtum. Der zu mir Sprechende sagte, alle ihre Glaubensbekenntnisse seien ein Gräuel in seinen Augen und all ihre Lehrer seien verderbt. Nochmals verbot er mir, mich einer von ihnen anzuschließen. Als ich wieder zu mir kam, fand ich mich auf dem Rücken liegend und zum Himmel schauend. Hat es bei manchen schon geklingelt? Zunächst einmal dunkle Macht, die ihn ergriff. Dann eine Lichterscheinung, denken Sie an 2. Korinther 11, der Engel des Lichts, der auch als Licht erscheinen kann. Dann die Behauptung, er hätte Gott Vater und Sohn gesehen. Und dann auf dem Rücken liegend, Jesaja 28, Vers 13, ist hier ein ganz wichtiger Vers. Da steht, darum soll so auch das Herrn Wort an Sie ergehen. Zaflatzaf, Zaflatzaf, Kaflakaf, Kaflakaf. Hier ein wenig, da ein wenig, dass sie hingehen und rücklings fallen, zerbrochen, verstrickt und gefangen werden. Das Gericht über die Priester und Propheten in Jerusalem, die falsch weissagen, die von falschen Geistern besessen worden sind und dann in Zungen ausgebrochen sind und rücklings gefallen und dann mit falschen Visionen geschlagen wurden. Rücklings liegend ist deshalb Gericht, weil hier die Blöße aufgedeckt wird vor Gott. Und wer Gott anbetet, fällt auf sein Angesicht und nie auf den Rücken. Das ist also eine wichtige Grundregel im geistlichen Bereich, auch für andere Gruppierungen wichtig zu wissen übrigens. Also Jesaja 28, 13, die Blöße aufgedeckt und auf dem Rücken liegend ist er wieder erwacht. Soweit eine erste Bemerkung zu diesen frühen spiritistischen Visionen. Und dann erschien ihm nun in einer fast nicht mehr abreißenden Kette wunderhafter Begebenheiten dann schließlich auch der Engel Moroni. Moroni hieß dieser Engel. Das ist übrigens kein wirklicher Engel, sondern ein aufgestiegener Mensch, der in einer früheren Zeit gelebt hat und als Geist eben praktisch erschienen ist. Muss man immer wissen bei den Mormonen. Und er erschien ihm zum ersten Mal in der Nacht des 21. September 1823 in seinem Zimmer, stellte sich als ein Bote Gottes vor und sagte, er habe mit ihm ein großes Werk vor. Ein großes Werk. Ähnlich übrigens auch wie bei Steiner, der auch von einer verstorbenen Geisterscheinung beauftragt wurde und viele andere dieser Propheten. Ein großes Werk vor. Sein Name werde bei allen Völkern, Geschlechtern und Sprachen für gut oder böse gelten. Man muss bedenken, einem so jungen Mann, wie das ihm auch geschmeichelt haben muss. Nicht? Und dann sprach dieser Geist von einem Buch, das auf goldenen Platten geschrieben sei. Und das sei verborgen in dem Hügel Kumora oder Kumora. Ich weiß nicht genau, wie man es ausspricht. Kumora. Er hat in der Vision dann genau gesehen, wo dieser Hügel sein solle. Und hat dann auch gesagt bekommen, dass er immer wieder hingehen soll, bis dieser Engel oder Geist ihm sagt, er solle diese Truhe bergen bei dem Hügel Kumora. Den gibt es nun tatsächlich. Und der hatte dann gesehen, auch eine Prophetenbrille sei verborgen, womit er diese alten Schriften entziffern könne. In Gestalt von zwei Steinen in silbernem Bogen, die Urim und Thummim seien das. Und so ging er von 1823 bis 1827 treu jedes Jahr zu diesem Hügel Kumora und wartete, dass er diese Schatztruhe, er war ja immer so Schatzgräber, ausbuddeln dürfe. Und dann schließlich war es soweit, am 22. September 1823, wurden ihm die Platten übergeben. Sie haben es auch in Ihrem geschichtlichen Überblick, wenn Sie das verfolgen wollen. Und das waren nun angeblich, muss man immer dazu sagen, Goldplatten, ein 15 cm dickes Goldbuch aus sehr dünnen Platten. Und das sei nun das Buch Mormon. Smith selber beherrschte keine fremden oder alten Sprachen. Die Schriftzeichen seien in altägyptischer Schrift gewesen, behauptet er. Aber es war ja gleich praktischerweise eine Prophetenbrille beigelegt in dieser Truhe, die er nur aufsetzen brauchte. Und dann hat er auf Englisch dieses lesen können und hat es dann durch einen Vorhang seinem Sekretär Cowdery diktiert bis zum Jahre 1830, als es dann veröffentlicht wurde. Nun, wovon handelt dieses Buch Mormon? Hat es schon mal jemand von Ihnen in den Händen gehabt? Ganz kurz, es handelt von den Erscheinungen Jesu Christi in den Vereinigten Staaten, kann man nicht sagen, aber im frühen Amerika praktisch. Nach seiner Auferstehung sei Christus auch drüben erschienen. Aber es fängt schon viel früher an, nämlich mit dem Turmbau zu Babel. Da seien schon erste Auswanderungen zum neuen Erdteil erfolgt auf Schiffen. Das seien die Jarediten gewesen. Die seien ausgewandert gleich nach dem Turmbau zu Babel. In einer Fahrt von 344 Tagen seien sie an die amerikanische Küste gelangt und hätten dort eine Kultur aufgebaut. Es habe dann aber mörderische Bruderkämpfe gegeben, sodass sie sich dann ausgemerzt haben gegenseitig, diese Jarediten. Die Vernichtung geschah um 590 vor Christus in der Nähe des Hügels Kumora. Der letzte Prophet Ether zeichnete ihre Geschichte dann angeblich auf und vergrub sie dort. Es gab dann weitere Wellen. Um 600 vor Christus bereits seien wiederum aus dem hebräischen Sprachbereich Gruppen hinübergesetzt nach Amerika. Und das seien dann die Nephiten und die Lamaniten gewesen, die sich da aufgespalten haben. Die Nephiten seien fromm und haben eine blühende Kultur geschaffen, von der heute noch Ruinen stehen würden. Die Lamaniten aber waren gottlos, brachten es zu nichts und hatten zudem eine dunkle Hautfarbe. Eine dunkle Hautfarbe. Ihre Abkömmlinge sind allerdings nicht die Neger, sondern die Indianer, wird behauptet. Beide führten Krieg, die Nephiten und die Lamaniten. Und das führte zur Ausrottung der guten, frommen Nephiten, sodass nur die gottlosen Lamaniten übrig blieben. Um 400 vor Christus war die letzte Schlacht, nach Christus, 400 nach Christus, auch seltsamerweise in der Nähe des Hügels Kumora, sodass auch dann wieder die Platten auch wieder an der gleichen Stelle vergraben wurden, in einem Abstand von Jahrhunderten angeblich. Aber zuvor war Jesus nach seiner Auferstehung den Nephiten erschienen und hatte ihnen vieles wiederholt, was er auch schon in Israel offenbart hatte. Die Bergpredigt etwa findet sich fast wörtlich abgeschrieben aus der King James Bibel. Übrigens ist leicht nachzuweisen in diesem Buch Mormon, was schon zeigt, dass also Joseph Smith ja auch seine Vorlagen hatte aus neuerer Zeit. Nun, bei der Übersetzung soll Smith eine Wunderbrille eben gehabt haben, einen Hut mit der Wunderbrille vor sein Gesicht gezogen, um es gegen das Tageslicht abzuschirmen. In dem Hut strahlte ein geheimnisvolles Licht auf, in dem nacheinander die Zeichen der Platten mit der jeweiligen englischen Bedeutung erschienen sind. Sein Sekretär hieß also Oliver Cowdery, einer dieser Zeugen, wohlbemerkt.
2: Ja, da ist ja überall so auch das dann stenografiert oder geschrieben hat. Nicht wie ein Cowboy, nicht Kauderie.
0: Und die anderen Zeugen stammten dann ebenfalls aus dem Freundeskreis und sogar der Familie von Joseph Smith. Sie wissen ja, dass vor Gericht übrigens nahe Verwandte nicht als Zeugen gelten, aber hier ist es eben anders bei den Mormonen. Also ich kann auch nicht meine Frau oder meine Mutter als Zeugin für mich vorladen, das geht also nicht, aber hier geht es alles. Wir sind also die Zeugen. Die Zeugen der Auferstehung Jesu waren keineswegs aus der gleichen Familie, das waren also ganz unterschiedliche Jünger und viele. Nur als Vergleich dazu, über 500. Nun, die Theologie und auch andere Geschichtsforscher haben sich in Amerika vor allem mit dieser Geschichte des Buches Mormon beschäftigt und versucht zu überprüfen, ob da wirklich irgendwelche Anhaltspunkte in der offiziellen Geschichtsforschung vorliegen. Aber ich, um das kurz zusammenzufassen, man hat keinerlei Beweise gefunden, dass es wirklich Lamaniten, Nephiten, Jarediten und wie die alle heißen, gegeben habe. Es lässt sich auch nicht mit den Inkas und Ähnlichem gleichsetzen. Das geht ja viel früher zurück und da gibt es überhaupt keine Nachweise. Vor allem lässt sich auch nicht nachweisen, dass die alten Indianer irgendeine Verwandtschaft mit den Hebräern hätten. Also auch dieser Nachweis ist bisher nicht gelungen. Es ist also, wie man sagen kann, eine Geschichtskonstruktion, die gerade im 19. Jahrhundert sehr aktuell war und wo die Weltsendung Amerikas in einer Religion praktisch sich besonders kristallisierte. Sie wissen ja, dass auch fast alle Mormonenmissionare aus Amerika eben auch heute zu uns kommen. Das sind also in der Regel junge Männer, die statt Wehrdienst, ich weiß nicht, ob sie auch Wehrdienst leisten, aber an sich in diesem Alter, wo wir eben Wehr- oder Zivildienst leisten, dann praktisch auf Missionsreise ein, zwei Jahre geschickt werden, um in der ganzen Welt neue Proselyten zu werben. Deshalb sind die auch alle so jung, weil das praktisch so eine Art Wehr- oder Zivildienst ist. Das ist übrigens eine Chance auch für die Gegenmission, weil die nicht alle unbedingt so gefestigt noch sind in ihrem Glauben. Sie haben also durchaus auch Möglichkeiten, ihnen das Evangelium zu bezeugen. Ja. Wie gesagt, es lässt sich nachweisen, dass Smith vieles abgeschrieben hat aus der King James Bibel, die dann ja aus dem 17. Jahrhundert stammt, 1611 zum ersten Mal erschienen ist und gerade in der Erweckungsbewegung des 19. Jahrhunderts sehr gebräuchlich war. Der Stil der Bibel wurde versucht nachzuahmen, aber es finden sich auch viele Fehler. Zum Beispiel redet Smith auch von der Kirche Christi und das alles ist aber falsch datiert in diesen Zusammenhängen, wo er das bringt und andere Dinge. Er spricht davon, dass die Amalekiter Synagogen gehabt hätten, dass es lange vor dem Kommen Christi eine Kirche gab, aber die Amalekiter hatten nie Synagogen, die gab es erst im Spätjudentum. Und ebenso gab es eine Kirche, nämlich eine Kyriakä, dem Herrn gehörige. Das ist ja das, bevor der Herr überhaupt aufgetreten war, gab es eben noch keine Kyriakä. Ja, übrigens auch in 2. Nephi 29,3 wird der Begriff Bibel gebraucht, der erst 1000 Jahre später eingeführt wurde. Also das Buch Nephi sei ja viel älter, als überhaupt der Begriff Bibel schon vorhanden war. Und so lassen sich viele Dinge nachweisen. Nun, wie ist das Buch Mormon entstanden, wenn man das jetzt mal kritisch verfolgt? Viele Forscher sagen übereinstimmend, dass es ein Plagiat sei, also geklaut sei von einem früheren Buch, einem Art Science-Fiction-Roman, wie übrigens auch die ganze steinersche Lehre mit den Atlantiern, ich muss das immer wieder erwähnen, was die Anthroposophie angeht, wo ich mich natürlich noch besser auskenne. Aber, und zwar stammte dieser Science-Fiction-Roman von dem Geistlichen, der Presbyterianer Salomon Spalding.
2: Salomon Spalding.
0: Der hatte im Ruhestand zwischen den Jahren 1812 und 1816 einen Roman geschrieben, dessen Thema der israelitische Ursprung der Indianer war. Also das behauptete er zumindest. Der erste Entwurf war so, dass alte historische Schriften gefunden wurden, die in einer Steintruhe verborgen gewesen seien. In der zweiten Version hatte es bereits Spalding selber diese geheimnisvollen Schriften durch Goldplatten ersetzt. Es findet sich also bereits 10 bis 20 Jahre vor Joseph Smiths angeblichen Offenbarungen. Nun, der Roman, den hatte er einem Verleger übergeben. Dieser Roman, dieses Manuskript wurde gestohlen. Es gab damals ja noch keine Kopiermöglichkeiten wie heute. Und man hatte den jungen Verlagsangestellten Sidney Rigdon als Dieb verdächtigt.
2: Sidney Rigdon war als Dieb verdächtigt worden.
0: Und es stellte sich heraus, dass er tatsächlich nach Spaldings Tod und lange vor der Entstehung der Mormonenkirche ein Manuskript in seinem Besitz hatte und dass er durch Parley Pratt mit Joseph Smith bekannt geworden war und dass Smith auf diesem Wege vermutlich in den Besitz dieses Romans gelangt war. Und ihren Gesprächen entsprang dann der Plan einer Religionsstiftung. Smith wurde die Rolle eines Propheten der letzten Tage zugeteilt und des Entdeckers, Übersetzers und Eigentümers des Buchs Mormon. Es gibt zahlreiche Beweisstücke, dass die Quelle in Wirklichkeit eben Spaldings Roman ist, zum Beispiel die beschworenen Aussagen der Ehefrau und der Tochter von Spalding, die das eidesstattlich beschworen haben. Und die geschichtlichen Teile sind eben auch identisch, weithin im Buch Mormon und in dem Roman von Spalding, abgesehen von vielen Namen von Personen, Orten und Stämmen. Also war es sicherlich keine Offenbarung irgendwelcher Engel, sondern ein Diebstahl eines Romans, was auch sehr gut zu Joseph Smiths Vergangenheit passte. Trotzdem wollen wir uns aber weiter mit dieser Lehre beschäftigen. Aber es ist wichtig, diese geschichtlichen Fälschungen zunächst einmal zu wissen. Es gibt außer dem Buch Mormon noch zwei weitere Hauptschriften oder Hauptsammelschriften der Mormonen. Das eine ist die köstliche Perle und das andere Lehre und Bündnisse. Das frühere Werk heißt Lehre und Bündnisse, Doctrine and Covenants, erstmals 1835 erschienen. Das Buch Mormon wurde ja 1830 herausgegeben, Lehre und Bündnisse 1835. Eine Zusammenstellung von 136 angeblichen Offenbarungen, die der Prophet Joseph Smith empfangen hat, wie gesagt wurde. Hier wurde vor allem die Organisation seiner Kirche, die ja auch 1830 gegründet worden war, festgelegt, organisatorische Hinweise, Lehre und Bündnisse eben. Das andere, die köstliche Perle, enthält das Buch Mose, das Buch Abraham, verschiedene Visionen von Smith und die 13 mormonischen Glaubensartikel, die sie ja bereits bekommen haben. Erstmals 1851 dann erschienen, posthum nach dem Tod, gewaltsamen Tod von Smith. Vor allem berichtet es das Buch Abraham etwa von Göttern, die die Erde aus der vorgefundenen Materie formten. Gott, der auf dem Planeten Kolob regiert, die Präexistenz der Seelen und Ähnliches, auf das ich noch eingehe. Nun, wie ist die Stellung zur Bibel? Die Bibel wird zwar berücksichtigt, aber sie ist nur zweitrangige Offenbarung für die Mormonen. Das muss man also wissen. Wenn Sie von der Bibel sprechen, dass Sie das auch berücksichtigen, dann sollten Sie immer berücksichtigen dabei, dass eben die Bibel nicht die einzige Grundlage ist, wie es etwa Martin Luther betont hat, sola scriptura, sondern die Bibel und das Buch Mormon. Aber das Übergewicht hat das Buch Mormon und eben auch die anderen Schriften. Und zwar wird gesagt, wir glauben, dass die Bibel soweit richtig übersetzt das Wort Gottes ist. Wir glauben auch, dass das Buch Mormon das Wort Gottes ist. Also haben Sie gehört, soweit die Bibel richtig übersetzt ist. Es wird also behauptet, und das machen viele Sekten, sie sei verfälscht, und es seien halt gerade die Glaubenswahrheiten aus der Bibel herausgenommen, die dann für die Sektenlehre konstitutiv sind. Eine sehr einfache Behauptung und ein einfacher Trick. Also man behauptet, das würde eben fehlen, was an sich von Gott geoffenbart worden sei, den neuen Propheten. Diese heiligen Schriften der Mormonen, also die Bibel, soweit sie nicht falsch übersetzt wurde, das Buch Mormon, die köstliche Perle und Lehre und Bündnisse, das sind die Hauptgrundlagen aus dem letzten Jahrhundert. Übrigens das Buch Mormon, da wird nicht gesagt, soweit richtig übersetzt, das sei eben richtig inspiriert. Ne? Nun, wie schon erwähnt, wurde am 6. April 1830 die neue Kirche in Fayette, New York, gegründet. Zunächst hieß sie die Kirche Jesu Christi. 1838 kam dann der Zusatz Kirche Jesu Christi, der Heiligen der letzten Tage. Also 1830 die Gründung, 1831 Umzug nach Kirtland, Ohio. Dort wurde dann auch ein Tempel errichtet. Dann mussten sie fliehen nach Nauvoo in Illinois. Sie haben diese.
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3: Griffe alle auf der Geschichte. Und dort wurde Joseph Smith Bürgermeister dieser Stadt. Es ging dann dort so wie im Wilden Westen. Ist ja auch der Wilde Westen. Dort wurde auch ein Tempel gebaut. Es gab eine Zeitung, Nauvoo Expositor, von einer Splittergruppe der Mormonen, die kritisch Smith und seinen Anhängern gegenüberstand. Und dieser Nauvoo Expositor veröffentlichte skandalöse Zustände, eben bei den führenden Mormonen, vor allem auch bei Smith, nämlich, darauf komme ich noch zurück, auf polygamistische Praktiken, also die Vielehe, die ja auch heute noch bekannt ist für die Mormonen, was aber heute nicht mehr offiziell geduldet wird. Der Stadtrat unter Anstiftung von Smith verbot das Blatt am 10. Juni 1844. Joseph Smith ließ in seiner Eigenschaft als Bürgermeister Druckstöcke und die Presse zerstören. Der Gouverneur seinerseits sah darin eine gesetzwidrige Handlung. Die Folge war, dass Smith und einige Anhänger ins Gefängnis nach Karthago in Illinois gebracht wurden, und dort geschah es nun. Am 27. Juni 1844 stürmte eine Bande von Männern mit geschwärzten Gesichtern das Gebäude und schoss Smith mit seinem Bruder Hiram einfach nieder. Also wie gesagt, Wilder Westen. Nicht? Und der Tempel in Nauvoo wurde auch vernichtet 1848 durch eine Brandstiftung. Das war also das unrühmliche Ende von Smith und seinem Bruder. Und jetzt kam ein neuer Mann an die Spitze, der an sich der Bewegung ihr heutiges Gepräge gab. Smith selber war noch zurückhaltender in vielem, aber der Mann, der nach ihm kam, ganz ähnlich wie bei den Zeugen Jehovas übrigens. Russell war ja noch gemäßigt, dann kam aber Rutherford. Der war dann der Sekte ihr Gepräge gab. So auch die katholisch-apostolischen waren noch gemäßigt. Dann aber kamen die neuapostolischen. Und so auch hier Smith, der hat ja auch heute noch, seine Nachkommen haben eine eigene getrennte Gruppe, auf die ich am Schluss eingehe. Dann kamen aber die Radikaleren, und die haben jetzt unter Brigham Young die mormonische Lehre noch verschärft. Brigham Young ist dieser Führer, eine gewaltige Erscheinung. Und dieser Brigham Young, das ist jetzt auch wieder typisch Wilder Westen, macht ja einen riesen Trek in den Westen eben. Nicht? Mit 15.000 bis 17.000 Mormonen zog er gen Westen. Brigham Young, geboren 1801, ein Glaser und Maler aus Vermont, brach im Februar 1846 mit diesen 15.000 bis 17.000 Mormonen in den menschenleeren Westen aus, während die Familie von Smith und andere in Nauvoo zurückblieben und dort eine eigene Kirche bildeten, die reorganisierte Kirche der Mormonen oder Heiligen der letzten Tage, die gemäßigter bis heute blieb, aber auch viel kleiner blieb. Die hat also knapp 200.000 Mitglieder, während die anderen Mormonen, ja, wie viel hatten wir denn hier weltweit? Etwa 6 Millionen müssten es jetzt sein haben. Also da gibt es auch Absplitterungen, das nur nebenbei. Und gerade die Nachkommen von Smith sind nicht bei den heutigen großen Mormonen dabei. Die haben eine gemäßigtere Richtung. Aber Brigham Young nun zog nach Westen, und sie kamen am 24. Juli 1847 am großen Salzsee an. In einer völlig wilden, wüstenähnlichen Gegend, wie behauptet wird, aber durchaus fruchtbar. Und das haben sie dann sich zunutze gemacht und haben dort das wirklich in ein zum Teil blühendes Land umgewandelt. War schon mal jemand von Ihnen dort, Utah? Ja, tatsächlich. Können Sie sagen, wie das ist dort? Schön, oder?
4: Nein, eigentlich nicht. Also ich kann mich nicht so richtig
3: daran
4: erinnern. Ich war halt da, aber ich habe in der Zeit nicht viel gesehen.
3: Ist da Wüste, oder?
4: Ja.
3: Viel Wüste trotzdem noch. Und wahrscheinlich Salzwüste, nehme ich an. Und Brigham Young wurde zum ersten Präsidenten der Kirche gewählt dann. Erst 1896 wurde dann diese Gegend um Salt Lake City herum, die Stadt wurde da gegründet, nicht? Die hat heute etwa 600.000 Einwohner. Und erst 1896 wurde dieser Staat, der sich darum herum bildete, als Bundesstaat Utah in die Vereinigten Staaten aufgenommen. Warum das so spät erfolgte, hängt mit einer bestimmten Lehre der Mormonen zusammen, und zwar mit welcher? Polygamie, mit der Vielehe. Nun, wie war es zur Polygamie unter den Mormonen gekommen? Joseph Smith war seit Januar 1827 mit Emma Hale verheiratet.
5: Geborene Hale, Emma Hale, so hieß also seine
3: Frau, ja, zunächst mal. Und er soll aber seit Mitte der 30er Jahre mit zahlreichen anderen Frauen intimen Umgang gehabt haben, wie es auch bei vielen Sektengründern der Fall ist, was man ja weiß. Aber seiner Frau Emma gefiel das gar nicht so richtig und er versuchte dann, durch eine neue Offenbarung dies zu rechtfertigen. Er hat also eine neue Offenbarung empfangen am 12. Juli 1843, ein Jahr vor seinem Tod. Da heißt es dann, wenn ein Mann eine Jungfrau heiratet und wünscht, noch eine andere zu heiraten und die erste gibt ihre Einwilligung dazu und wenn er dann auch die zweite heiratet und sie Jungfrauen sind und haben keinem anderen Mann ein Gelübde gegeben, dann ist er gerechtfertigt. Und wenn ihm durch dieses Gesetz 10 Jungfrauen gegeben werden, so kann er keinen Ehebruch begehen, denn sie gehören ihm und sind ihm gegeben, deshalb ist er gerechtfertigt. Lehre und Bündnisse, Abschnitt 132. Aber das machte auf Emma Hale keinen großen Eindruck. Sie blieb misstrauisch und ablehnend. Naja, kann man sich denken. Und sein Privatsekretär William Clayton hielt in seinem Tagebuch fest, heute Morgen habe ich eine Offenbarung geschrieben, 10 Seiten lang, die unter anderem zeigte, dass auch Mose, Abraham, David und Salomo viele Frauen und Nebenfrauen hatten. Anscheinend lasen Joseph und Hiram sie da immer vor, sie jedoch sagte, dass sie davon kein Wort glaube. Sie blieb weiterhin sehr rebellisch. Übrigens, damit hatte sich Smith selber widersprochen, denn im Buch Mormon heißt es folgendermaßen. Siehe, David und Salomo hatten wahrhaftig viele Frauen und Nebenfrauen und das war ein Gräuel vor mir, spricht der Herr. Jakob 2,24. Das nur nebenbei bemerkt. Aber das hatte jedenfalls zur Folge, dass dann die Polygamie 1852 offiziell proklamiert wurde. Das ist also kein Gerücht, die war dann offiziell auch proklamiert worden. Brigham Young hatte, man weiß es nicht genau, 17 bis 28 Frauen und mindestens 56 Kinder hinterlassen. Und er hatte dann auch erklärt, die Polygamie wurde von Gott offenbart oder das ganze Gebäude des Glaubens ist falsch. Interessant, ja? Und nun war es ja so, dass der Druck auf diesen, hieß damals noch nicht Utah, das war der District Deseret, also Wüste, dass dieser Distrikt noch nicht aufgenommen war in die Bundesstaaten wegen dieser barbarischen Praxis, was eben der Präsident der Vereinigten Staaten den Mormonen vorwarf. Der amerikanische Präsident Ulysses Simpson Grant hatte im Dezember 1871 an den Kongress Folgendes gerichtet. In Utah gibt es noch einen Rest von Barbarei, die in völligem Gegensatz zur Zivilisation, zu Sitte und Anstand sowie zu den Gesetzen der Vereinigten Staaten steht. Und nun kam es dann zum Unvermeidlichen, um aufgenommen zu werden in diese Staatengemeinschaft, haben sie die Polygamie dann doch, zumindest nach außen hin, fallen lassen am 24. September 1890. Und raten Sie mal, wie das kam, diese Änderung, durch was? Eine neue Offenbarung. Der 4. Mormonenprophet Wilford Woodruff empfing eine neue Offenbarung, wo es dann heißt, demgegenüber erkläre ich als Präsident der Kirche Jesu Christi der Heiligen letzten Tage hiermit feierlich, dass diese Behauptungen falsch sind. Wir lehren Polygamie oder Vielehe nicht und gestatten auch niemandem ihre Ausübung. Und so weiter. Nun war also nichts mehr im Weg. Utah konnte aufgenommen werden. Und ist also heute noch ein Bundesstaat der USA. Es leben in Salt Lake City, soweit ich weiß, ungefähr 60% Mormonen der Einwohner. Es gibt inzwischen dort auch andere Kirchen übrigens. Also das hat sich als Bund vermischt. Und die Mormonen sind auch nicht nur dort, also die sind ja überall auch schon. Auch in Gießen nehme ich an. Nun zum Weltbild. Vielleicht fange ich da noch an jetzt. Oder sind zur Geschichte noch Fragen? Vielleicht, dass wir vielleicht bis 10 nachmachen und dann die 5 Minuten Pause, das Weltbild nach der Pause kommt. Sind noch Fragen zur Geschichte?
6: Eine Frage habe ich jetzt richtig verstanden.
3: Ja.
6: Wann wurde Utah aufgenommen?
3: 1896. Mhm. Das ist also 47 kamen sie an und 96 wurde es aufgenommen. 50 Jahre kann es sein, das hat gedauert, das ist schon eine ziemlich lange Zeit. Ja, also bis das erreicht wurde, dieser ferne Westen, dann, das hat natürlich auch seine Zeit gebraucht, dann in die Zivilisation. Dann schlage ich vor, dass wir jetzt die Pause machen, damit wir mit dem Weltbild dann Punktviertel weiterfahren. Ich darf aber noch kurz hinweisen, wieder auf den Büchertisch. Es liegt ein Büchlein heute aus über Okkultismus, östliche Religion und die New Age-Bewegung. Zwei sehr günstige Broschüren über Anthroposophie und Drewermann. Und ganz neu erschienen dieses Buch über Reformation heute und auch ein Video. Das ist erst heute erschienen. Liegt also jetzt gerade aus. Das können Sie also gerne in der Pause oder nachher noch erstehen. Gut, dann machen wir Viertel nach weiter. Die Götterwelt der Mormonen. Zunächst dazu einiges, das Gottesverständnis. Götterwelt ist übrigens der richtige Begriff, denn es ist auch hier polytheistisch, kann man sagen. Der Schritt vom Monotheismus, vom Eingottglaube zum Vielgötterglaube. Und zwar glauben die Mormonen, dass zahlreiche Götter in der himmlischen Welt existieren. Und diese unterscheiden sich nur im Blick auf ihren Entwicklungszustand, je nachdem, ob sie höher oder geringer entwickelt sind, diese Götter. Und es ist alles abhängig von einem alles beherrschenden Gesetz, dem Gesetz des immerwährenden Fortschritts. Da merken Sie auch den Optimismus des 19. Jahrhunderts, der Fortschrittsglaube, die Technisierung und so weiter, ne? Dieser Götterglaube, ein Aufstiegsglaube. Auch Gott selber hat die Möglichkeit, sich immer weiter zu entwickeln. Es wird zwar zugestanden, dass das, was wir Gott nennen, zurzeit das höchste Wesen in unserem Weltall sei, aber Gott war nicht immer so, wie er jetzt ist, sondern hat sich auch in fortdauernder Entwicklung befunden. So wird etwa gesagt, zum Beispiel von dem mormonischen Apostel Lorenzo Snow formuliert, wie der Mensch ist, war Gott einst. Wie Gott jetzt ist, kann der Mensch einst sein. Also, wie der Mensch ist, war Gott einst. Und wie Gott jetzt ist, kann der Mensch einst sein. Auch das finden Sie bei Steiner und bei anderen auch ähnliche Lehren. Ne? Gott ist also nichts anderes als ein erhöhter Mensch, der also bereits eine höhere Stufe erlangt hat. Und zwar aufgrund des Gesetzes des immerwährenden Fortschritts. Sie merken ja überall die gleiche dunkle Quelle, die Bestreitung der Souveränität und Allmacht Gottes und die Relativierung eben seiner Gottheit. Gott hat begonnen wie wir und auch er ist also ein Geistwesen, das seine Höherentwicklung, seinen Fortschritt braucht. Die Götter, die im Himmel wohnen und von denen unsere Geister kamen, sind Wesen, die in einer Welt vom Grabe erlöst wurden, die vor Grundlegung unserer Welt bestand. Sie und der himmlische Körper, den sie jetzt bewohnen, waren einst in einem gefallenen Zustand, wird behauptet. Vor allem auf dem Planeten Kolob sind die Götter ansässig, da finden sie auch eine gehörige Menge Science Fiction. Und die ganzen Anthropomorphismen der Bibel werden nun wörtlich genommen, dass also Gott wirklich Hände habe, einen Körper aus Fleisch, also nicht nur in seiner Fleischwerdung, sondern überhaupt auch die Götter und Gott. Auch der, aber der Heilige Geist nicht, sondern er ist eine Geistperson. Allerdings, der Vater hat einen Körper aus Fleisch und der Sohn. Die Götter können auch Speisen zu sich nehmen, sie haben Frauen, jeder Gott zeugt mit seinen Frauen unzählige Söhne und Töchter. Auch hier schon das Vorbild eben der Polygamie in der Götterwelt. Das erinnert übrigens sehr an die griechischen und römischen Gottheiten, aber nicht an den christlichen, jüdisch-christlichen Gott. Zumal der Heilige Geist dann als Sendbote bezeichnet wird, so wie Hermes, nicht? Im römischen. Merkur ist bei den Römern und Hermes bei den Griechen gewesen. Dann wird unterschieden zwischen Elohim, zwischen Jehova, zwischen Jesus Christus. Das sind alles verschiedene Gottheiten, die verschiedene Stufen haben. Der Mensch selber ist eben ein Gott im Keimzustand. Der Mensch gehörte vor seiner Geburt dem überirdischen Geisterreich an. Es gibt also auch eine Präexistenz und bemühte sich um seinen Fortschritt. Nun gibt es eben solche bereits höheren Geister wie Michael, der dann aber Menschengestalt annahm und zu Adam wurde. Adam sei der Gott dieser Erde. Adam sei der leibliche Vater unseres älteren Bruders Jesu Christi, wie es etwa in mormonischen Schriften heißt. Und nun ganz entscheidend, der Sündenfall sei notwendig gewesen, damit dieses Fortschrittsgesetz sich weiter entwickeln konnte. Der Sündenfall also nicht negativ, sondern positiv. Und Sie hatten ja dieses Zitat auch wenn Sie das aufmerksam gelesen haben, da habe ich Ihnen ganz bewusst kopiert, wo es um den Sündenfall geht, in 2. Nephi 2, ganz hinten in Ihrem gesammelten Material. Da heißt es, in den Versen 22 bis 25, 2. Nephi 2. Und nun siehe, wenn Adam nicht übertreten hätte, dann wäre er nicht gefallen, sondern er wäre im Garten von Eden geblieben. Und alles, was erschaffen war, hätte in demselben Zustand bleiben müssen, in dem es war, als es erschaffen wurde. Und es hätte so bleiben müssen, immer da, und hätte kein Ende gehabt. Und sie hätten keine Kinder gehabt. Darum wären sie in einem Zustand der Unschuld verblieben. Sie hätten nicht Freude gehabt, denn sie kannten kein Elend. Sie hätten nicht Gutes getan, denn sie kannten keine Sünde. Sie merken, das fernöstliche Denken der Polarität kommt hier hinein. Yin und Yang. Ne? Aber siehe, alles geschah gemäß der Weisheit dessen, der alles weiß. Und jetzt der entscheidende Vers. Adam fiel, damit Menschen sein können. Und Menschen sind, damit sie Freude haben können. Auch mit vielen Frauen ergänze ich jetzt mal zum Beispiel. Also das ist hier dieses typisch hedonistische, lustbetonte Denken. Der Sündenfall war notwendig, dass der Mensch Mensch wurde, so wie er jetzt ist. Und dass eben der Mensch Freude haben kann. Es wird nur insofern negativ gesehen, dass der Mensch sterblich wurde. Und dafür ist dann Jesus Christus gekommen, um diese Sterblichkeit zu überwinden. Das ist das Entscheidende, was nun hier behauptet wird. Denn das wichtigste Gebot war, seid fruchtbar und mehret euch, füllet die Erde und macht sie euch untertan. Übrigens hier auch viele Parallelen zur Moonsekte, wenn man das mal so sieht, wo ja durch Pfropfung sündlose Menschen gezeugt werden sollen und durch diese Massenhochzeiten, die neue Menschheit, durch den Messias Moon, nur nebenbei. Eva hatte gesündigt, war sterblich geworden, während Adam noch sündlos und unsterblich war. Aber in dieser ungleichen Situation hätten sie das Gebot, sich zu vermehren, nicht erfüllen können. Deshalb musste auch Adam essen, damit er wieder gleich war und sie dann Kinder zeugen konnten. So also die mormonische, sehr materialistische Vorstellung von Sündenfall und Erlösung. Adam fiel, dass Menschen würden und die Menschen sind, damit sie Freude haben können. Auch Eva wurde froh und sagte, wäre es nicht unserer Übertretungen wegen, so hätten wir nie Samen gehabt, hätten nie Gutes und Böses gekannt und die Freude unserer Erlösung in das ewige Leben, das Gott allen Gehorsamen gibt. Das Gebot der ehelichen Fruchtbarkeit ist also ganz wichtig. Die Ehen werden auch hier wirklich für den Himmel geschlossen bei den Mormonen durch die Siegelung im Tempel. Also die sind unauflöslich im Widerspruch zu der Aussage Jesu, dass es im Himmel nicht mehr Mann und Frau gibt, sondern sie wie die Engel sein werden. Aber hier wird behauptet, sie werden also auch für den Himmel geschlossen. Christus nun aber hat uns von der Sterblichkeit als einer Folge des Falls erlöst. Das war das einzige Negative, die Sterblichkeit, und dazu musste Christus eben kommen, nur dazu. Er hatte die wichtige Aufgabe, dass der körperlose Zustand der Seele nicht ewig andauern muss. Durch sein Sühnopfer soll allen Menschen zur leiblichen Auferstehung verholfen werden. Aber es ist nicht alles gesühnt, sondern die eigentliche Prüfung kommt dann erst nach dem Tod in den verschiedenen Gerichten, die dann nach den Werken eben gehen. Und es werden dann 3 Grade der Herrlichkeiten unterschieden. 3 Grade der Herrlichkeiten, die himmlische, die irdische und die unterirdische Herrlichkeit. Die unterirdische Herrlichkeit, auch als telestiale Herrlichkeit bezeichnet, werden diejenigen bekommen, die weder das Evangelium noch das Zeugnis Jesu noch die Propheten noch den Bund des Mormonenstifters annehmen. Das sind also die, die die niedrigste Stufe begleiten. Dann gibt es die terrestriale, die irdische Herrlichkeit, ehrenhafte Menschen, die aber verblendet sind und aus irgendeinem Grund das Zeugnis von Jesus nicht in ihrem irdischen Leben annehmen konnten, sondern eben erst im nachirdischen. Aber der oberste Grad der Herrlichkeit ist für die Mormonen bestimmt. Allein für sie. Das kann man nur erreichen, wenn man in den neuen und immerwährenden Bund der Ehe, wie sie eben in den Tempeln versiegelt werden, eingetreten ist.
4: Gibt es denn da keine
3: Unverheirateten? Das ist eine gute Frage. Also in aller Regel ist eben die Heirat die Grundlage für diese höchste Stufe der Herrlichkeit. Das widerspricht übrigens auch der Heilige Schrift, wo auch die Rede ist, dass es Menschen gibt, die zur Ehe nicht geeignet sind.
7: Was ist, wenn eine Ehe keine Kinder hat?
3: Da müsste ich jetzt auch nochmal nachforschen. Ich möchte Ihnen da jetzt lieber nichts Falsches sagen. So bin ich jetzt nicht ins Detail gegangen, was jetzt mit den Kindern und so, aber natürlich werden Kinder hier auch für die Ewigkeit angezeugt. Die Familien werden auch in der Ewigkeit zusammen sein. Das ist natürlich etwas, was auch dem natürlichen Menschen sehr entspricht, dieser Gedanke. Widerspricht aber nur dem Wort Jesu, wo dann er gefragt wird, sie hat 5 Männer oder wie viel gehabt, mit welchem wird sie zusammen sein? Sie werden sein wie die Engel dann. Es wird da eben nicht die Ehe in dieser Form weiter bestehen. Wobei ich denke, dass man sich durchaus wiedererkennen wird, aber eben nicht so, wie es jetzt hier ist in dieser Gestalt. Ja, dann gibt es, ich muss jetzt mal mich kürzer fassen, kann nicht alles bringen, 2 verschiedene Stufen des Priestertums. Ich sagte ja, fast jeder männliche Mormone, männliche wohlbemerkt, kann Priester werden und sich eben für Tote auch taufen und versiegeln lassen. Wo dann der Spiritismus natürlich auch massiv hereinbricht. Es gibt das aaronische und das levitische, das melchisedekische Priestertum. Das aaronische, nach Aaron benannt, mit 2 A, ist die niedrigere Stufe. Und das sind also Dienstämter, Lehrerämter, äußere Dinge im Gemeindeleben, Unterweisung, Aufsicht und Ähnliches, was diese Priester durchführen. Aber das melchisedekische Priestertum, nach Melchisedek benannt, hat den Schlüssel zu allen geistlichen Segnungen. Hier werden also die Tempelrituale durchgeführt von diesen melchisedekischen Priestern, auf die ich unbedingt noch eingehen muss. Die Gliederung habe ich schon genannt, der Präsident, der also der Offenbarungsquell par excellence ist, so ähnlich wie der Stammapostel bei den Neuapostolischen oder die Wachturmspitze bei den Zeugen Jehovas. Diese Offenbarungsspitze, auch hier der Präsident, höchster Apostel und darunter dann eben der Rat der Apostel und der 12 und so weiter. Das Priestertum soll Mittler sein zwischen den aufgestiegenen Geistern, sprich Göttern und den Menschen, wie sie jetzt und hier sind. Neger blieben ausgeschlossen bis in die 70er Jahre, weil sie den Makel der schwarzen Hautfarbe haben, die mit einer früheren Schuld der präexistenten Geister zusammenhänge, wurde gesagt.

0: Die Kirche reagieren. Sie hat zunächst Wallace ausgeschlossen, aber dann unter dem Druck der öffentlichen Meinung empfing dann der Präsident Spencer W. Kimball die grandiose Offenbarung plötzlich, ganz plötzlich unter dem Druck der öffentlichen Meinung, eine Offenbarung Gottes, also eines aufgestiegenen Geistes. Wir haben viele Stunden im oberen Raum des Tempels gebetet und den Herrn um göttliche Führung angefleht. Gott hat unsere Gebete erhört und hat uns durch Offenbarung wissen lassen, dass der lang verheißene Tag gekommen ist, an dem jeder treue und würdige Mann in der Kirche das heilige Priestertum empfangen kann, um mit Vollmacht seinen göttlichen Willen auszuüben und sich mit seinen Lieben jeder Segnung zu erfreuen, einschließlich der Segnungen des Tempels, die daraus resultieren, unabhängig von Rasse und Hautfarbe. So, also auch höchste Zeit geworden. Und so konnten sie jetzt auch in Afrika frohen Mutes missionieren. Nun, die Tempelrituale. Sie wissen vielleicht, hier in Friedberg steht auch ein Tempel. Bei Friedberg war schon jemand mal dran, außen. Man kann ja nicht rein, wohlbemerkt. Sobald er geweiht ist, ist er nicht mehr zu betreten für Nicht-Mormonen. Nur vorher kann man ihn ein, zwei Monate angucken. Und da werden nun diese Rituale durchgeführt. Vor allem die Taufe für die Toten, die Siegelung der Ehen für die himmlische Herrlichkeit und das sogenannte Endowment, wo der Mensch nun in die höchsten Geheimnisse praktisch der mormonischen Aufstiegshierarchie eingeführt wird nach und nach. Gesundheit.
1: Ja, Massentaufen dann für Tote vorgelassen oder?
0: Ja, das wird also dauernd durchgeführt, diese Dinge. In diesen Tempeln, was läuft da ab, das weiß ja kaum jemand. Rüdiger Haut hat ja einiges beschrieben, da können Sie vieles nachlesen. Ich kann ja nur einige Auszüge bringen. Man kommt also ja nicht leicht an diese Quellen. Es handelt sich dabei um die szenische Nachzeichnung des Weges, den nach mormonischem Verständnis ein aus der Präexistenz kommender Geistfunke durch die irdische Materie gehen kann, um schließlich nach der Auferstehung in die Gegenwart der Götter zurückzukehren. Und zwar beginnt das, früher hat man da Schauspieler aufgeführt, heute das Medium Film wird benutzt, um die Entstehung der Welt, den Sündenfall, die Vertreibung aus dem Garten Eden darzustellen, Adam und Eva, die immer mehr zu mormonischen Symbolfiguren werden. Und dann werden drei Götter vorgestellt, der oberste Gott Elohim und seine beiden Gehilfen Jehova und Michael. Der erste Schöpfungstag hört sich dann so an. Elohim spricht: Jehova, Michael, seht, dort unten ist ungeordnete Materie. Geht hinunter und formt eine Welt, die gleich ist den Welten, die wir vorher schon geschaffen haben. Nennt eure Werke erster Tag und bringt mir einen Bericht. Jehova spricht: So soll es geschehen, Elohim. Komm, Michael, lass uns hinuntergehen. Michael: Gehen wir, Jehova. Jehova spricht: Michael, sieh, hier ist ungeordnete Materie. Wir werden sie in eine Welt verwandeln, die gleich ist den Welten, die wir vorher schon geschaffen haben. Wir werden unsere Werke erster Tag nennen, zurückkehren und Bericht erstatten. Michael spricht: Wir werden zurückkehren und von unseren Werken des ersten Tages berichten, Jehova. Jehova spricht: Elohim, wir sind unten gewesen, wie du es angeordnet hast, und haben eine Welt geformt, die den Welten gleich ist, die wir vorher schon geschaffen haben, und wir haben unsere Werke genannt erster Tag. Elohim spricht: Es ist gut. Dann haben sie Götter geschaffen, und zwar in Form von Michael, der einfach sich umwandeln ließ in Adam. Also dieser Geist, der vorher schon existiert hatte. Ganz interessant bei den Zeugen Jehovas, Michael, der ja dann zu Jesus wird und ähnliches. Der wird bei den Mormonen eben zu Adam zunächst einmal. Und früher ließ man dann auch noch einen Prediger auftreten, der alles Schlechte der Religion darstellen musste, ein Erweckungsprediger, der dann also die ganze falsche Lehre, wie wir sie etwa vertreten, gelehrt hat. Und das wurde dann immer lächerlich gemacht bei diesen Ritualen, sodass man gleich gefeit war gegen die gesunde biblische Lehre. Hat man sich gleich immun gemacht, den hat man jetzt aber doch herausgenommen die letzten Jahre. Der Repräsentant der Kirchen und Freikirchen, der falsche Lehren streuen wollte im Tempel, der wurde dann so dargestellt und lächerlich gemacht. Und so hat man sich immunisiert, sodass also die Argumente, die wir vielleicht von der Bibel her bringen, da schon absurd hingestellt worden waren. Wichtig ist dann etwa die Vorhangzeremonie, wo man den Tempelvorhang beschreitet und den zelestialen himmlischen Raum beschreitet. Und zwar möchte ich

0: das mal kurz darstellen oder zitieren aus den Priesterritualen. Hier tritt also der Herr auf, also wird Herr genannt, der Patron, der den Schützling, der sich einführen lässt, begleitet und eben dieser Introducer, der ihn einführt in diese Mysterien. Und vor allem ist es wichtig, dass hier der Schützling einen geheimen Namen bekommt. Überhaupt geheime Handgriffe, geheime Zeichen, geheime Namen. Vielleicht ahnen Sie schon, woher diese Wurzel kommt. Sagst du ihn mir, spricht der Herr, Patron, ich kann es nicht, ich habe ihn noch nicht erhalten. Deshalb bin ich gekommen, um mit dem Herrn durch den Vorhang zu sprechen. Der Herr spricht, dies ist der Name des Zeichens. Gesundheit im Nabel, Mark in den Knochen, Kraft in den Lenden und den Muskeln, Macht im Priestertum sei mit mir und meiner Nachkommenschaft durch alle Generationen in der Zeit und in alle Ewigkeit. Pause. Was ist das? Patron spricht, das zweite Zeichen des melchisedekischen Priestertums, der patriarchalische Griff oder das wahre Zeichen des Nagels. Herr, hat es einen Namen? Patron, ja. Herr, sagst du in mir? Patron, ja, durch den Vorhang. Gesundheit im Nabel, Mark in den Knochen, Kraft in den Lenden und in den Muskeln, Macht im Priestertum sei mit mir und meiner Nachkommenschaft durch alle Generationen in der Zeit und alle Ewigkeit. Der Herr spricht, das ist richtig. Der Introducer schlägt dreimal mit seinem Holzhammer gegen den Rahmen. Der Herr teilt mit seiner rechten Hand den Vorhang ein wenig. Was wird begehrt? Introducer spricht, Adam, der mit dem Herrn durch den Vorhang gesprochen hat, möchte in seine Gegenwart eintreten. Der Vorhang arbeitet.
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3: Wilberger teilt den Vorhang, fasst den Patron bei der rechten Hand und sagt, während er ihn durch den Vorhang geleitet, lass ihn eintreten. Der Patron geht dann am Wheelworker vorbei mit einem kurzen Gruß oder einer Dankesgeste und weiter in den zelestialen Raum. Damit ist die Endowment-Zeremonie beendet, die Einweihung in die zelestiale Herrlichkeit. Geheime Zeichen, geheime Griffe, geheime Namen, die offenbart werden. Woran erinnert Sie das? Ja, Logen, Freimaurerei. Nun müssen wir wissen, dass am 15. März 1842 Joseph Smith Mitglied der Freimaurerloge in Nauvoo geworden war. Ähnlich wie auch Russell, Freimaurern zumindest nahestand und viele andere Sektenbegründer. Merken auch, aus welcher Quelle diese Dinge kommen. Und es lässt sich nachweisen, dass Smith starke Anleihen bei der freimaurerischen Ritualistik und Symbolik gemacht hat, bis hin zur Übernahme von Texten, Handgriffen und Körperstellungen, die dort vorherrschen. Nur zwei Beispiele, zunächst von den Freimaurern und dann bei den Mormonen. Etwa der Griff des ersten Grades des Lehrlings und des ersten Erkennungszeichens des aaronischen Priestertums sind weitgehend identisch. Der Lehrling beim Freimaurer, da heißt es etwa, die rechten Hände werden zusammengelegt wie beim Händeschütteln und jeder drückt seinen Daumennagel auf den oberen Knöchel des Zeigefingers des anderen. Sie sehen auf manchen Fotos, auch bei Politikern öfters, diese Handbegrüßung. Und bei den Mormonen ist es so, die rechten Hände zusammenlegen und das Daumengelenk auf den ersten Knöchel der anderen Hand drücken. Dann der Dialog bei diesem Griff bei den Freimaurern. Aufseher, habt ihr etwas mitzuteilen? Kandidat, ich habe etwas mitzuteilen. Er vollführt den Handgriff des ersten Grades. Aufseher, was ist das? Kandidat, der Griff oder das Zeichen eines angenommenen Lehrlings der Freimaurerei. Aufseher, was verlangt dieser Griff? Kandidat, ein Wort. Aufseher, sagt mir das Wort offen und ausführlich. Kandidat, Jachim statt Jehova. Jachim. Adam, und jetzt bei den Mormonen, Adam ergreift die rechte Hand des Petrus. Adam, was ist das? Petrus, das erste Erkennungszeichen des aaronischen Priestertums. Adam, hat es einen Namen? Petrus, ja. Adam, sagst du ihn mir? Petrus, nein, es ist der neue Name, aber dieses ist die Geste. Den Namen darf er niemand sagen. Dann als drittes Beispiel die Verpflichtung zur Geheimhaltung des dritten Grades, des Meistergrades bei den Freimaurern und des ersten Erkennungszeichens des melchisedekischen Priestertums bei den Mormonen. Bei den Freimaurern, ich verspreche und schwöre feierlich in Ergänzung meiner früheren Verpflichtungen, dass ich den Grad eines Meisters weder jemanden unterhalb des Grades noch irgendeinem Wesen in der bekannten Welt enthüllen werde. Ich tue das unter der Strafandrohung, dass mein Körper in der Mitte zerrissen wird und meine Eingeweide zu Asche verbrannt werden. Also bei Todesstrafe ist die Geheimhaltung bei den Freimaurern. Bei den Mormonen, ich verpflichte mich im Namen des Sohnes, das erste Erkennungszeichen des melchisedekischen Priestertums oder das Zeichen des Nagels samt Namen, Geste und Strafe nie zu enthüllen. Eher würde ich zulassen, dass mein Leben genommen wird. Man könnte noch viele andere Beispiele bringen, aber Sie merken hier einiges von den Zusammenhängen. Die Freimaurer, das höchste Ziel ist ja die Auflösung der Absolutheit Gottes und Jesu Christi. Im Sinn einer falsch verstandenen allgemeinen Menschheitstoleranz und bei den Mormonen eben auch die Auflösung Gottes in eine Göttervielfalt hinein. Bevor ich zum Schluss komme, noch ein kurzer Hinweis auf die Splittergruppe von Joseph Smiths Nachkommen, die reorganisierte Kirche Jesu Christi der Heiligen der letzten Tage. Sie wurde 1852 gegründet, nachdem die anderen schon 5 Jahre am Salzsee ihre Kirche Lokalis gegründet hatten, nochmal neu. Haben sich die Nachkommen von Smith in Nauvoo weiterhin aufgehalten und Es sind bis heute Nachkommen von Joseph Smith, die an dieser Spitze stehen als Prophet, Seher der Kirche, Offenbarer und ähnliches. Sie haben viele dieser ganz finsteren Dinge nicht übernommen, die bei den Brigham Young-Nachfolgern sind. Zum Beispiel hat Adam für sie nicht diese große Bedeutung. Sie verwerfen den Erlöserdienst an den Toten. Sie verwerfen die Tempelhandlungen, wie es bei den heutigen Mormonen ist, was den Totendienst angeht. Und auch die Abwertung der Neger wurde entschieden abgelehnt, schon im letzten Jahrhundert. Und sie behaupten, dass alle Glaubenslehren abgewiesen würden, die der Bibel widersprechen. Wie weit es im Einzelnen so ist, muss ich jetzt nochmal nachprüfen. Aber sie haben natürlich viele Lehren von Smith trotzdem beibehalten. Wie gesagt, es gibt heute ungefähr 200.000 bis 300.000 davon. Zur stellvertretenden Taufe der Toten noch eine Bemerkung. Da beruft man sich immer wieder auf 1. Korinther 15, und zwar den Vers 29. Vielleicht schlagen wir das gerade mal auf. Das ist die Hauptstelle, auf die man sich da angeblich berufen kann. Was steht hier wirklich? Es geht also im Zusammenhang um die Auferstehung. Nicht? Das ist der Zusammenhang des Kapitels. Und dann heißt es, wie kämen sonst einige dazu, sich für die Toten taufen zu lassen? Wenn Tote gar nicht auferweckt werden, warum lässt man sich dann taufen für sie? Warum setzen wir uns dann auch stündlich der Gefahr aus? Täglich sehe ich dem Tod ins Auge. Also Paulus spricht ja von der Auferstehung und von der Gefahr, die die Jünger bedrückt, eben auch die Gefahr des Todes. Manche Ausleger sagen, die Taufe für die Toten sei hier ein symbolischer Ausdruck für die Hingabe des Lebens als Märtyrer. Das mag eine Möglichkeit sein. Falls aber wirklich es einen solchen Brauch gab, der Taufe für die Toten, dann wird an dieser Stelle nicht gesagt, dass das gelehrt werden soll, sondern Paulus bezieht sich darauf, dass einige das tun und knüpft daran an, aber er sagt nicht, dass das getan werden soll. Also daraus eine Lehre abzuleiten, geht weit über das hinaus, zumal die Heilige Schrift an ihren klaren Stellen, das ist ja eine unklare Stelle, gebe ich zu, aber an ihren klaren Stellen, und davon müssen wir ausgehen, ganz eindeutig jeglichen Kontakt mit dem Totenreich verbietet. Spiritismus, nehmen Sie nur 5. Mose 18 und viele weitere Stellen, keine Totenbeschwörungen vorzunehmen. Es mag sein, dass aus heidnischer Umgebung in die Gemeinde solche Praktiken zum Teil eingedrungen waren. Und Paulus knüpft an, ja, und ihr, die ihr das tut, warum tut ihr das, wenn es keine Auferstehung gäbe? Aber er sagt damit nicht, sie sollen es weiterhin tun. Also ich denke, dass wir die Stelle an sich nur so vom gesamtbiblischen Kontext verstehen können. Auf jeden Fall ist es illegitim, darauf nun eine Sonderlehre aufzubauen. Das gilt genauso an die Neuapostolischen gerichtet, die das ja auch machen. Auch der finstere Zusammenhang.
4: Aufgrund dieses Wortes. Und das darf es eben sein.
3: Im Grunde schon, also einige tun das. Das heißt nicht, ihr müsst das tun oder so, es ist ein Gebot, im Gegenteil.
4: Was macht ihr das, wenn ihr nicht an die Auferstehung glaubt? Also,
3: ja,
4: nicht,
3: genau.
4: Wie sie sagen.
3: Ja, ja. Eben, warum tun sie es dann, wenn sie nicht an die Auferstehung glauben? Aber es heißt nicht, sie sollen es tun.
4: Nein.
3: Ja,
4: mhm.
3: Das ist die Erklärung.
5: Ja?
3: Bitte?
5: Ist keine Taufe während des Lebens bei den Mormonen?
3: Doch, natürlich auch. Aber da es diese Mormonenkirche erst seit dem 19. Jahrhundert gibt, sind sie ja in der Zwangslage, alle vorhergegangenen Generationen nachträglich eingemeinden zu müssen. Deshalb ist diese Lehre sicherlich entstanden. Verstehen Sie das Problem? Ein Martin Luther war ja nie Mormone, aber den will man auch dabei haben und solche Leute. Ich denke gerade dran, weil da auch sein Bild hier steht. Nicht? Aber auch Calvin könnte man genauso nennen, auch für die reformierten Geschwister, das noch zu erwähnen. Oder Menno Simons, ich will also niemanden vergessen, für die Mennoniten und Täufer. So, also das, oder John Wesley, also wir können noch viele nennen. Die sind also alle auch schon einverleibt. Also für uns haben sie sich noch nicht taufen lassen, weil wir ja noch leben. Haben also noch Glück gehabt. Aber Sie merken, man kann hier keine Lehre ableiten, sondern es gilt immer von den klaren Stellen auszugehen und davon ausgehend die unklaren zu interpretieren. So.
5: Da hängt aber doch auch ein Geschäftszweig jetzt dran, wie wir beide, oder?
3: Ein Geschäftszweig?
5: Kommt doch diese
3: Ja, also die Kirchenbücher, die bieten sie ja an zu kopieren auf Mikrofisch. Und viele Kirchen lassen sich sogar darauf ein, aber weil sie eben da viel sparen, wenn die Mormonen das für sie machen und dann eine Kopie schicken. Aber die Mormonen haben natürlich das Interesse daran, dass sie dann eben ihre stellvertretenden Taufen und Versiegelungen vornehmen. Ich möchte jetzt abschließend mich an das Urteil von Rüdiger Haut in seinem Buch anschließen, die Mormonen, das ich Ihnen nochmals empfehle. Das ist eine ganz, ja, relativ kurze Darstellung auch dieser Tempelrituale. Rüdiger, vielleicht schreibe ich den Namen mal kurz an. Also Rüdiger Haut, Sektenbeauftragter, die Mormonen. Und er sagt, zusammenfassend, der Mormonismus ist eine in Amerika entstandene nicht-christliche Mischreligion, zu deren Kernstück ein in Tempeln vollzogener geheimer Kult gehört. Finde ich eine ganz gute Definition, aber ist natürlich noch zu kurz, aber trotzdem nochmal. Der Mormonismus ist eine in Amerika entstandene, das ist durchaus wichtig, nicht-christliche Mischreligion, nicht-christliche Mischreligion vermischend, zu deren Kernstück ein in Tempeln vollzogener geheimer Kult gehört. Einige dieser Geheimnisse wollte ich heute ein bisschen lüften zumindest. Und Haut nennt sehr treffend folgende Kennzeichen, dass diese Religion nämlich folgendes ist, ich führe es gleich noch aus, zunächst zusammenfassend, neuoffenbarerisch, altjüdisch, gnostisch, Science-Fiction oder Fantasy, esoterisch, freimaurerisch und okkultmagisch. Also nochmals, neuoffenbarerisch. Sie haben ja die ganzen Sekten auch als Neuoffenbarungsbewegungen, können Sie einstufen. Also neue Offenbarungen, angebliche Offenbarungen Gottes, aus Gottes Welt oder der Geisterwelt, Joseph Smith. Aus der Geisterwelt können Sie übrigens durchaus kommen, das schließe ich auch gar nicht aus. Aber Sie sind sicherlich nicht von Gott, denn sonst wären Sie ja mit der Heiligen Schrift vereinbar und das sind Sie keineswegs. Und die Schrift ist auch nicht verfälscht worden, wie es die Mormonen behaupten. Neuoffenbarerisch, altjüdisch, insofern allerdings nur, als man an Tempel und Tempelkult anknüpfen will, an aaronisches und melchisedekisches Priestertum, auch den Zehnten, den man verlangt und ähnliches, da sind gewisse Anknüpfungen an das Alte Testament vorhanden. Natürlich sehr feierlich, nicht, das ganze Priestertum, und es beeindruckt Menschen rein äußerlich, aber was dahinter steckt, sollten wir doch immer fragen und hinterfragen. Altjüdisch, gnostisch, so Gnosis, ne? Das ist die höhere übersinnliche Erkenntnis, die sich also mit dem rettenden Glauben nicht begnügen will, sondern eben darüber hinausgehende Erkenntnisse beansprucht zu erlangen. Gnosis. Schon die Heilige Schrift warnt uns vor der fälschlich sogenannten Erkenntnis im 1. Timotheusbrief. Gnosis steht hier im Griechischen. Dazu gehört etwa die Lehre von der Präexistenz des Menschen als Geistfunken, also vor seiner Verkörperung oder Zeugung, die Existenz vorher schon. Das lehrt die Heilige Schrift nicht, sondern nur, dass Gott einen Plan für unser Leben hatte. Psalm 139, keine Vorherexistenz. Ferner die Wanderung des Menschen durch die Materie und die Rückkehr in das Licht- oder Geistreich. Nicht? Das gnostische Schema ist ja immer dieses, dass hier das Geistreich ist, der Mensch in die Materie stürzt, der Lichtfunke, und dann sich wieder hochentwickelt zum Geistreich, in dem der Ruf erschallt, geh heraus aus der Bindung an die Materie. Das ist so ganz einfach dieses Grundschema. Abstieg, Fall und wieder Aufstieg in das Lichtreich. Das ist keineswegs identisch mit der biblischen Lehre im Johannesevangelium, sondern hier geht es um etwas ganz anderes. Das ist hier im Grunde ein Weg der Selbsterlösung bei der Gnosis. Dann auch Science Fiction, Fantasy, nämlich die Ansicht, dass Menschen zu Göttern auf verschiedenen Planeten werden könnten. Gott, der auf dem Planeten Kolob residieren würde. Götter, die von anderen Welten kommen, um diese Erde zu organisieren. Wir hatten gehört, Jehova und Michael, die dann Materie bilden unten und so ähnlich. Es gibt übrigens gerade mal so einen Science-Fiction-Film, Raumschiff Galactica, wo immer wieder vermutet wird, dass hier ein mormonisches Weltbild dahinter steht. Ich weiß nicht, ob den jemand kennt. Da hat der John Cartwright hat da die Hauptrolle gespielt, von der Bonanza. Erinnere ich mich doch, der Film ist nicht schlecht, aber er ist also, da gibt es auch einen Zwölferrat und diese höheren Menschen, die dann wieder Kolonien gründen und ähnliches. Sie finden ja auch diese ganzen Star Wars und wie heißt jetzt alles, diese Serien? Enterprise und so. Naja, das ist ein bisschen anders noch, aber Science Fiction eben. Periroden. Ne? Aufgestiegene Menschen, die eben zu Göttern oder gottähnlichen Wesen werden können. Dann eben auch esoterisch, also geheim, in sich abgegrenzt. Natürlich auch exklusiv als Sekte, nur wir, dieser Anspruch. Geheime Belehrungen im Tempel werden gegeben. Ehe und Familie erfahren eine ganz neue unbiblische Überhöhung. Bei allem auch verdienstvoll natürlich, wenn sie Ehe und Familie hochhalten, das möchte ich auch gar nicht jetzt absprechen. Aber trotzdem unbiblische Ausweitung. Dann geheime Rituale, eben Totentaufe, Siegelungen und ähnliches. Freimaurerisch habe ich auch ausgeführt, diese Erkennungszeichen, Symbole, Schürze, Logenräume, alles was da vorhanden ist in den Tempeln. Und schließlich eben okkult, magisch. Es werden auch Amulette gegen böse Mächte getragen. Jeder Mormone, männliche Mormone, trägt ein einfaches Priestergewand unter seiner Kleidung oft noch. Das hängt auch mit dieser uniformähnlichen Kleidung dann zusammen. Die haben gewisse Untergewänder, die vorgeschrieben sind und ähnliches, wie bei den Freimaurern auch, gewisse Knieformen, die es da früher gab, schon in den letzten Jahrhunderten finden die Hosenbandfreimaurer und ähnliches, auch in England, Schloss Windsor habe ich das schon gesehen, und auch die Preußen, überall ist das ja auch vorhanden. Soweit aber dazu einige Hinweise. So, dazu vielleicht noch Fragen, wir haben heute ganz gut geschafft zeitlich. Ja, das ist ein Thema für sich und da weiß ja auch keiner, was genau ist, weil es ja so geheim ist, nicht?
6: Ja, aber mich würde auch mal interessieren,
3: wenn... Ich kann schon was sagen, du hörst es nicht, bitte?
6: Wenn diese Rituale so geheim sind, woher haben Sie die Informationen von Leuten, die angesprungen sind?
3: Wo ich die her habe?
6: Ja gut, Sie vielleicht nicht direkt, aber woher hat man die Informationen?
3: Ja, das ist immer eine gute Frage. Ich meine, es gibt ja nichts auf der Welt, was ganz geheim ist. Es dringt immer was durch. Und diese Rituale habe ich jetzt gehört von den Mormonen. Die sind wohl durch einen Mitarbeiter in den Tempeln, der dann ausgetreten ist, bekannt geworden. Auf diesen Wegen gibt es immer wieder. Ich habe auch viel Material gekriegt von ehemaligen Sektenmitgliedern aus verschiedenen Richtungen, wo man auch nicht offiziell Zugang hat. Gerade bei Neuapostolischen wird auch sehr viel versteckt und verborgen, das darf gar nicht veröffentlicht werden. Ganz naiv wollte ich mal Bücher bestellen, mein Bischof Verlag da in Frankfurt, hat man gar nicht bekommen, da wurde ich dann auf die Ortsgemeinde verwiesen und so weiter. Also es gibt schon Wege. Es gibt ja auch das internationale Freimaurerlexikon von Lenhof Posner, wo viele Gruppen und so aufgezählt sind, die in die Richtung fallen. Auch Bücher über Geheimgesellschaften, wobei ich mich auch immer frage, was ist da jetzt wirklich wahr? Nicht, was ist bekannt? Diese Bücher sollten wir kritisch lesen. Natürlich auch, was Des Griffin und ähnliche Autoren schreiben, sollten wir, denke ich, auch vorsichtig sein. Ist nicht alles sicherlich richtig, was da drin steht, würde ich behaupten. Bitte.
4: Bruno Gröning, wie heißt
3: Gröning, ja. Von Naturheilrichtung. Ich kenne ihn nur von meiner früheren Zeit in der Naturheilbewegung. Hängt der damit zusammen?
4: Heil, also irgendwie.
3: Ja, aber ich kann das jetzt nicht genau sagen. Der ist selber, glaube ich, schon länger tot. Ne? Bitte.
6: Mich würde jetzt noch interessieren, also das Verhältnis von dem Tempelkult und den Gottesdiensten. Also welche Rolle haben Gottesdienste, welche Rolle der Tempelkult? Ist das eine nur für die Priester oder eine besondere Elite und das andere für das normale Fußvolk? Oder
3: ja, also der Tempelkult ist nur für diejenigen, die besonders würdig sind, den Tempel zu betreten. Ne? Und da gibt es gewisse Prüfrichtlinien, die etwa Haut auch alle aufgelistet hat. Dass man eben vor allem treu zur mormonischen Lehre steht, ist ganz wichtig. Und solche Dinge. Jetzt, wer war denn zuerst? Herr Rotermund und dann Herr Klaus. Ne? Auch Klaus, genau. Ja.
4: Dieses Buch, sehr großer Enthusiasmus, das noch so?
3: Ja, natürlich. 88 Mal, glaube ich.
4: Ja, das ist also der frühere, inzwischen verstorbene Sekretär Kurt Hussen aus Württemberg, Stuttgart, EZW, der hat es, glaube ich, sogar mit begründet, oder Kurt Hutten. Es ist inzwischen in 12. oder noch früherer Auflage.
6: Das Freimaurerbuch.
3: Ach so. Ja, ich habe hier,
4: habe ich das mal zitiert, genau.
3: Thank you. Zum Beispiel von Norman McKenzie gibt es ein Buch, Geheimgesellschaften, Genf 1969. Da stehen diese Rituale drin. Norman McKenzie, Geheimgesellschaften, Genf 1969. Und dann das andere ist von Lenhoff, Posner.
4: Also McKenzie. Das andere ist Lenhoff, Posner, Internationales Freimaurer Lexikon.
3: Das sind vermutlich selber Freimaurer, die das ausgegeben haben. Nehme ich an. Ich habe in den Büchern auch ein bisschen was.
4: Ja, sind sonst noch Fragen?
6: Also mich würde auch noch mal eine Sache interessieren. Ja. Und zwar, also stand ja jetzt hier drin, das hatten wir nicht erwähnt, aber mit diesem Care-Vertreten da.
3: Care?
6: Wenn Sie es da aufgeschrieben haben, aber was?
3: Habe ich da was? Achso, die Mormonen.
6: Ja, was hat die das gewogen, das Gleiche zu tun?
3: Ich weiß nicht, was Sie meinen müssen, sondern wo steht es?
6: Nach 1946.
3: Ach so, ja, da wollen Sie Ihre Wohltätigkeit natürlich auch betonen. Sie machen natürlich auch, wie jede Gruppe und Sekte, auch viel Wohltätiges. Das ist ja klar. Ich meine, auf die Dinge konnte ich jetzt nicht alle eingehen. Da könnte man natürlich auch vieles noch aufzeigen, auch von Ihrer Gesundheitslehre. Das sind ja Dinge, die Menschen dann oft anziehen. Nicht? Aber aus Zeitgründen muss ich mich jetzt auf die Beurteilung halt... Oft ja, natürlich. Das ist ja eine Selbstdarstellung hier. Ich habe Ihnen ja bewusst eine Selbstdarstellung gegeben, möglichst objektiv. Deshalb muss die Kritik aber auch kommen, sonst ist das, sieht das ja wie Werbung aus. Sonst, ne? Das wollte ich also keinesfalls dafür Werbung machen.
7: Das war mehrmals. Der war,
3: hier war erst.
7: Was hat das eigentlich mit Tabernakel auf sich?
3: Tabernakel?
7: Ja,
3: was ist da jetzt speziell? Also, Tabernakel ist ja dieses Gefäß für die Hostien normalerweise, oder was meinen Sie jetzt?
7: Ja, es soll noch irgendwas in Salzlektide geben und.
3: Ach so, ein Gebäude. Ich war noch nicht dort. Die junge Dame hinten, wissen Sie was vom Tabernakel in Salt Lake City? Das ist irgendein Zentralgebäude, aber genau weiß ich auch nicht. Hm? Wie ist Ihr Name? Naja, also ich weiß auch nicht.
7: Ist das nicht das englische Wort für Stiftshütte?
3: Mag sein, dass es damit zusammenhängt, ja. Okay. Und jetzt aber, jetzt bist du dran, ja.
7: Es war mehrmals die Rede von neuen Offenbarungen jedes
3: Jahr.
7: Und hier unter Punkt 7 ist die Aussage, wir glauben an die Gabe der Zungenrede, Prophezeiung, Offenbarung, der Vision, der Heilung, Ausbildung der Zungenrede.
3: Alle Gaben, ja, werden beansprucht.
7: Inwieweit wird da, werden neue Offenbarungen gegeben im Gottesdienst oder so?
3: Also im Wesentlichen jetzt nur noch durch den Präsidenten, das ist ähnlich wie bei Neuapostolischen, dass das immer mehr so auf das Haupt zugeht. Ich wüsste jetzt nicht im Einzelnen, ob da jeder auch das Recht noch hat, ob der Geist eben nicht doch sehr stark auf den Präsidenten konzentriert ist. Also autoritativ jedenfalls sind eben nur Offenbarungen von oben her, von der Präsidentschaft. Die sind eben autoritativ. Das andere mag mal vorkommen, aber vielleicht eben nur für die lokale Situation dann.
7: Genau, unter Punkt 10 wird ja von Dingen genannt, die noch kommen werden.
3: Mhm. Ja, die Glaubensartikel, das nehmen wir jetzt, ich denke, da können sich, denke ich, sicherlich selber ein Urteil bilden bei diesen Artikeln. Die wollte ich jetzt nicht alle durchgehen aus Zeitgründen. Das neue Israel ist natürlich in Amerika, das ist auch hier ein Punkt.
7: Ich habe eine Frage, wie können die Götter Kinder zeugen, wenn das Kinderzeugen eine Folge vom Sündenfall ist? Die Fähigkeit, Kinder zu zeugen, steht ja hier.
3: Ja, aber das ist ja positiv, nicht? Das war ja das Positive. Nur, dass die Sterblichkeit kam, war negativ, wird gesagt.
7: Ja gut, aber es wird auch vorher gesagt, sie konnten keine Kinder zeugen und sagen gleich, dass die Götter Kinder zeugen würden. Die Götter würden doch sich untereinander verheiraten, im Anführung sein und auch Kinder zeugen.
3: Ja, ich verstehe. Das ist eben noch der Zustand der Unschuld gewesen bei dem Sündenfall. Da war das noch gar nicht in Betracht.
6: Die Götter sind ja höher gestiegen.
3: Die sind ja schon höher entwickelt. Adam und Eva sind ja noch weiter unten. Ja.
8: Wie war das jetzt?
3: Wer war zuerst? Waren Sie zuerst? Ich
8: Wie war es in der Nazi-Zeit jetzt bei den Mormonen? Waren die da verboten?
3: Die waren in Deutschland ja damals noch kaum verbreitet. Das war sicherlich gar keine Frage. Die haben ja erst so richtig nach dem Krieg haben sie dann angefangen, so richtig bei uns zu missionieren.
8: Von 1906 bis 1946 ist irgendwie eine Zeit, eine längere Zeit, wo hier in der Geschichte nichts genannt ist.
3: Ah ja, ja, ja, das fällt schon auf. Ja. Also da war noch relativ wenig. Es sind ja auch heute noch nicht so viele Mitglieder. Die genaue Zahl müsst ihr mal nachschauen, aber das sind einige tausend in Deutschland, aber keine, nicht wie bei den Zeugen oder bei den Apostolischen. Ich glaube, die Dame war zuerst und dann, ja, bitte, wie ist Ihr Name? Burggraf. Burggraf, ja, ich muss mal die Namen jetzt doch noch alle lernen.
9: Ja, es würde mich mal interessieren, wie denn die, also Leute, die informiert werden, dann Mormonen werden. Haben Sie da zwei, drei, kurze Sätze zu, die Sie sagen können? Mhm. Also, mir war eigentlich, würde mich interessieren, jemand kennt mich, doch, oh, das hört sich ganz vernünftig an, klingt gut.
3: Ja, man kriegt eben das Buch Mormon und sie besuchen einen dann oder es laden einen dann auch in Gottesdienst ein. Halt.
9: Sie haben auch ein ganz rigides Schema, was Sie durchführen, wenn Sie einen besuchen. Also Sie haben das ganz genau, haken die immer ab, was Sie jetzt durchgeführt haben. Wir haben uns immer ziemlich geärgert, weil wir Ihr Video an dem zweiten oder dritten Treffen nicht angeguckt haben, sondern über was anderes geredet haben.
10: Mhm. Ist ähnlich wie bei Zeugen Jehovas, das System.
3: Zu zweit, ja.
10: Vor Jahren mal das Buch geschenkt bekommen, auch bei einem Besuch. Das waren zwei junge Männer und einer aus Stadt Wetzlar, der hat es wieder mit vorbeigebracht. Das war eine ganz schöne Unterhaltung, aber es ist systematisch ähnlich wie bei Zeugen Jehovas. Und als Mitbringsel war das Buch Moroni.
3: Mormon.
10: Mormon.
3: Ja.
10: Aber ich denke, da kommt immer auch jemand, der offen ist und vielleicht nichts hat und was sucht. Und dann, es geht ja hier nicht darum, dass wir uns rein informieren, sondern auch, dass wir gefestigt werden im Evangelium durch das Ganze, was jetzt hier läuft.
3: Ich habe auch schon öfters mit jungen Mormonen diskutiert und da kam man dann auf den Punkt, wo sie dann gesagt hatten, ja, das muss man halt glauben, ob das jetzt Mr. Prophet ist oder nicht, das ist halt auch eine Glaubensfrage für sie. Zu dem Punkt sind wir dann gekommen, wo sie sonst nichts in Händen hatten mehr auch dann. Und da steht dann eben letztendlich Glaube gegen Glaube, nicht? Wenn man dann bis zum Ende geht. Muss aber übereinstimmen mit der Schrift und die ist dann halt verfälscht, wird behauptet. An dem Punkt endet man dann am Ende, wenn man wirklich konsequent zu Ende diskutiert.
9: Also sie sagen halt auch, man soll, oder uns wurde gesagt, wir sollten das Buch Mormon lesen und beten, dass Gott uns zeigt, dass es von ihm ist.
3: Ja, das sagen sie immer, genau, selber den Geist bitten praktisch.
9: Und dann hat mein Mann gesagt, das mache ich. Er hat also gebetet, dass Gott ihm was zeigen soll, hat es gelesen und hat halt ganz schnell gemerkt, das ist ein abgeschriebenes.
3: Ein philosophischer Gedanken, ja, ja. So wie vorhin, man sieht es ja an den Zitaten, dass es 19. Jahrhundert ist. Genau. Hegel, Schelling und Schopenhauer und vieles. Bisschen mit drin. Ja, gut, aber wer, Sie müssen sich einfach wehren, wenn ich Sie übersehe. Wer hat sich denn schon länger gemeldet jetzt? Hier, genau, ja.
11: Wenn die Bibel eben nicht als völlig von Gott inspiriert ansehen oder zumindest falsch übersetzt, kann man entweder so reagieren und ihn eben widerlegen, also zum Widerlegen, dass diese Bücher, wir wollten halten, das Buch Mormon irgendwo nachweisbare Tatsachen liefern oder.
3: Ich habe ein paar Beispiele genannt, wo auch Fehler so drin sind. Nicht? Es gibt schon einiges. Hutten hat eine ganze Reihe aufgezählt, wo man also Fehler nachweist. Auch die ganzen Veränderungen in der Geschichte, Polygamie, Neger und so, das sind ja auch alles sehr deutlich zusammen zu erkennende Anpassungen dann an die Zeitentwicklung. Und wenn man da von Offenbarung redet, Sie werden auch immer eine Antwort finden, aber es ist sehr zu leicht zu durchschauen.
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